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1: Ich begrüße Sie zu einer weiteren Ausgabe der Sendereihe Durch die Bibel. Herzlich willkommen. Der zweite Brief des Paulus an die Thessalonicher ist ein Schreiben, in dem das gegenwärtige und zukünftige Sein der Christen angesprochen wird. In seinem Schlussteil fasst Paulus dazu das unbedingt Nötige zusammen, was er den Christen in Thessalonich mitgeben möchte. Und das betrifft nicht nur sogenannte Glaubensfragen. Die Thessalonicher waren dabei, auf eine gute Art und Weise im Verhältnis zu ihrem Herrn Jesus Christus zu leben. Doch damit erregten sie bei anderen Menschen offenbar Anstoß. Jedenfalls erwähnt Paulus in seinen Briefen an sie, dass sie in Verfolgungen und Bedrängnisse geraten sind. Paulus muntert sie auf, lehrt und ermutigt sie. Und nun lässt er sie wissen, dass auch er selbst durch Verfolgung und Schwierigkeiten beeinträchtigt ist. Dazu kann ich nur sagen, wenn Sie, liebe Hörer, einmal für den Herrn einzustehen haben, wird auch Sie das etwas kosten. In der letzten Sendung ging es darum, mit welchen Menschen die Christen auf welche Weise Umgang pflegen sollen. Außerdem haben wir gesehen, dass ein Christ es nötig hat, im Wort Gottes gefestigt zu werden. Dann haben wir erkannt, welche Bedeutung das praktische Leben eines Christen hat und wie dieses Leben gegründet sein muss im Wort Gottes. Nun kommen wir auf die Arbeit eines Christen zu sprechen. Und das ist ebenfalls etwas sehr Praktisches. Es umfasst jene Bereiche, in denen wir Leidenschaft brauchen, dass das Wort Gottes seinen Weg findet in unser Herz und Sein. Im 2. Thessalonicher Brief, Kapitel 3, in den Versen 7 und 8, äußert sich Paulus dazu folgendermaßen: Denn ihr wisst, wie ihr unserem Vorbild folgen sollt. Denn wir haben nicht unordentlich bei euch gelebt, haben auch nicht umsonst Brot von jemandem genommen, sondern mit Mühe und Plage haben wir Tag und Nacht gearbeitet, um keinem von euch zur Last zu fallen. Paulus hat, wie es hier heißt, auch nicht umsonst Brot von jemandem genommen. Nicht umsonst bedeutet, er hat gezahlt für das, was er gegessen hat. Weiter schreibt er: sondern mit Mühe und Plage haben wir Tag und Nacht gearbeitet, um keinem von euch zur Last zu fallen. Seine Gewohnheit war, dass er an einem Ort niemals andere für sich aufkommen ließ, während er sich dort auf einem Missionseinsatz befand. Ich denke, das galt speziell für seine erste Missionsreise. Wenn er an einem Ort ankam als Missionar, hatte freilich niemand für ihn eine Reservierung getätigt im nächstgelegenen Motel. Es gab auch kein Stipendium, das ihm dabei half, seine Lebenshaltungskosten zu tragen. Keine Liebesgabe war für ihn gesammelt worden, wenn er irgendwo zum ersten Mal auftauchte. Er achtete einfach sehr darauf, seine Kosten selbst aufzubringen. Er erwähnt das gegenüber den Thessalonichern und auch gegenüber den Korinthern. Wenn er Gemeinden gründete, bestritt er seinen Lebensunterhalt dadurch, dass er als Zeltmacher arbeitete. Allerdings, nachdem die Gemeinden festere Formen angenommen hatten und Paulus zum zweiten oder dritten Mal auf Besuch zu ihnen gekommen war, dann hat er schon Gaben von ihnen angenommen. Den Galatern gegenüber macht er sogar deutlich, dass sie etwas geben sollten. Den Philippern dankt er für ihre Gabe. Auf seiner dritten Missionsreise nahm er persönlich eine Spende in Empfang, um sie den mittellosen Christen von Jerusalem zu überbringen. Offensichtlich hatte die Überzeugung, dass Jesus Christus ganz gewiss wiederkommen wird, bei Paulus nicht dazu geführt, dass er zu einer Art von Fanatiker geworden wäre oder einen unvernünftigen Standpunkt gegenüber finanziellen Dingen eingenommen hätte. In jeder Epoche gibt es wohl fanatische Menschen. Im 19. Jahrhundert waren es jene, die von der Wiederkunft Christi so stark fasziniert waren, dass sie ihre Häuser und Besitztümer verkauften. Sie bekleideten sich mit weißen Gewändern und begaben sich ganz oben auf das Dach des Hauses, um den Herrn dort zu erwarten. Doch im Grunde haben sie sich selbst als Fanatiker entlarvt. Man brauchte sie beispielsweise nur zu fragen, warum sie aufs Dach stiegen. Könnte der Herr einen Menschen nicht genauso gut vom Erdboden in die Luft erheben wie von einem Dach? Wenn jemand glaubte, auf diesen Höhenunterschied von ein paar Metern kommt es an, warum ist er dann nicht gleich auf einen Berggipfel geklettert, statt nur auf ein Dach? Und warum in aller Welt benötigt jemand ein weißes Gewand? Ich denke, der Herr wird uns schon mit passenden Bedeckungen ausrüsten, wenn wir eines Tages in seine Gegenwart treten werden. Und warum haben diese Leute ihr Hab und Gut verkauft und es zu Geld gemacht? Dachten sie etwa, dass sie ihr Geld mitnehmen könnten? Man sieht, Menschen tun manchmal sehr spezielle und unsinnige Dinge, nur aufgrund dessen, weil sie behaupten, an das baldige Kommen Christi zu glauben. Tatsache ist, dass es keine spezielle Lehre in der Bibel gibt, die mein Tun für Christus auf irgendeine Weise erleichtern oder noch wertvoller machen könnte. Wenn Sie daran glauben, dass er wiederkommen wird, dann sollten Sie hier auf Erden ganz einfach für ihn arbeiten. Sie sollten emsig sein für den Herrn. Vielleicht werden Sie ein paar Samenkörner des Wortes Gottes ausstreuen im Feld der Welt, so dass Sie womöglich einen Ernteertrag einbringen können. Doch alles, was darüber hinausgeht, ist nichts Nütze. In Vers 9 kommt Paulus noch einmal auf seine eigene Versorgung und die seiner Mitarbeiter zu sprechen. Nicht, dass wir dazu nicht das Recht hätten, sondern wir wollten uns selbst euch zum Vorbild geben, damit ihr uns nachfolgt. Paulus sagt, dass er als ein Apostel, der sie zum Herrn geführt hatte und eine Gemeinde in ihrer Mitte aufgebaut hatte, das Recht und die Autorität dazu besaß, ein Opfer von ihnen zu verlangen. Dennoch tat er es nicht, weil er ein Beispiel sein wollte für die Christen in Thessalonich, damit diese nicht zu fanatischen Ansichten fehlgeleitet würden. Ein junges Paar, das zu meinen Schülern gehörte, als ich an einer Bibelschule tätig war, hatte die Tendenz zum Fanatismus. Die beiden dachten, sie wären Christen ganz besonderer Art, ja, richtige Superchristen. Aber ihre Examenspapiere waren lediglich befriedigend oder ausreichend, weil sie nicht wirklich Bescheid wussten im Wort Gottes. Da half es auch nichts, dass sie sich den Anschein gaben, außergewöhnlich geistlich zu sein. Unter uns gesagt, glaube ich nicht, dass eine Person überhaupt geistlich und zugleich ahnungslos gegenüber Gottes Wort sein kann. Wie es auch sei, die beiden jungen Leute kamen zu mir, nachdem ich in jener Stadt Gemeindepastor geworden war, und sie teilten mir mit, dass sie nun auf das Missionsfeld hinausgehen wollten. Sie besuchten die Gottesdienste der Gemeinde, in der ich predigte, obwohl sie dort keine Mitglieder waren. Ich fragte sie, ob ihnen für ihren geplanten Dienst genügend finanzielle Unterstützung zur Verfügung stünde. Sie sagten, nein. Ich fragte, denkt ihr, dass ihr in die Mission gehen könnt ohne Unterhalt? Ach, meinten sie da, wir werden dem Herrn vertrauen. Nun, ich sagte dazu, es ist schön, Gott zu vertrauen, aber könnt ihr ihm nicht vertrauen, dass er eure Unterstützung hier bewerkstelligt? Müsst ihr unbedingt abwarten, bis ihr auf dem Missionsfeld angekommen seid, um ihm dort zu vertrauen, dass er euch unterstützt? Warum werdet ihr nicht einfach Teil einer richtigen Missionsgesellschaft und arbeitet mit ihr zusammen? Wenn der Herr euch berufen hat, auf das Missionsfeld zu gehen, wird er euch Unterstützung zukommen lassen. Der Herr wird eure Bedürfnisse bestimmten Leuten ans Herz legen, die für euch beten und euch finanziell unterstützen werden. Doch nein, sie wollten es nicht auf diese Weise tun. Sie wollten allein Gott vertrauen. Nun, dieses junge Paar ging hinaus auf das Missionsfeld und geriet in Not. Die beiden mussten nach Hause zurückkehren und waren dabei auf das Geld von Freunden angewiesen, die es zusammenlegten, um die Rückreise zu finanzieren. Seit diesem Zeitpunkt lebte das Paar getrennt und schließlich kam es zur Scheidung. Die junge Frau hat dann noch einmal geheiratet und der junge Mann soll all seinen Glauben über Bord geworfen haben, obwohl ich ernsthaft bezweifle, dass er jemals richtig geglaubt hat. Das ganze Verhalten dieses Paares war in meinen Augen töricht und fanatisch. Paulus hat seinen Missionsdienst sehr praktisch verstanden. Er sorgte selbst für seinen Lebensunterhalt, indem er mit den eigenen Händen arbeitete. Und er tat das, um den Christen in Thessalonich als Beispiel zu dienen. In Vers 10 unseres Bibeltextes spricht er Klartext. Denn schon als wir bei euch waren, geboten wir euch, wer nicht arbeiten will, der soll auch nicht essen. Ein Christ, der nach der Wiederkunft des Herrn Ausschau hält, ist kein Träumer, sondern einer, der emsig mit anpackt. Keine Arbeit, kein Essen. Das ist die Regel, die der Apostel hinterlassen hat. Wer nicht arbeiten will, der soll auch nicht essen. Es ist erstaunlich, wie fanatisch die Menschen angesichts dieser Dinge werden können. An einer theologischen Ausbildungsstätte in den Vereinigten Staaten erzählt man sich noch heute die folgende Geschichte, die sich vor vielen Jahrzehnten zugetragen hat. Zwei junge Männer teilten sich als Studenten ein Zimmer und sie waren ein anderes Beispiel für solche abgehobenen Superchristen, die dachten, sie wären in ihrem Leben bereits vollständig geheiligte Wesen. Eines Tages erschienen sie nicht zum Essen. Es mag beim Frühstück geschehen sein oder beim Mittag- oder Abendessen. Aus diesem Grund machte sich der Leiter dieser theologischen Einrichtung auf zu ihnen, um zu sehen, ob es irgendein Problem gäbe. Die beiden saßen ruhig in ihrem Zimmer und starrten ins Leere. Er fragte sie, ob sie vielleicht krank wären. Nein, sie waren nicht krank. »Dann würde ich gerne wissen, warum ihr nicht zum Essen runterkommt.« Daraufhin antworteten sie, »Wir vertrauen allein dem Herrn. Wir warten auf ihn, damit er uns zeigt, ob wir tatsächlich zum Essen runtergehen sollen.« Auf die Nachfrage, »Seid ihr hungrig?« gaben sie zu, dass es so sei. Sie wurden gefragt, »Denkt ihr nicht, dass das eine der Weisen ist, mit denen Gott euch wissen lässt, dass ihr zum Essen runterkommen solltet?« Sie antworteten, nein, wir warten auf eine spezielle Anweisung von Gott und wir werden so lange hier warten, bis es geschieht. Da sagte der Leiter der Ausbildungsstätte zu ihnen, ich habe Neuigkeiten für euch, ich werde euch jetzt in Bewegung setzen, aber nicht in Richtung Speisesaal, sondern raus aus unserer Einrichtung. Ihr könnt hier nicht bleiben, sondern werdet uns verlassen. Es gibt hier keinen Platz für diese Form von Fanatismus. Heute erleben wir eine Spielart dieses Fanatismus auf dem Gebiet der Prophetie. Es ist ganz interessant, dass Paulus in diesem Brief, der doch auf weiten Strecken mit prophetischen Inhalten zu tun hat, bei fast der Hälfte seiner Aussagen übergeht zu praktischen Gesichtspunkten. Paulus legt also den Schwerpunkt auf die praktische Seite der großen Wahrheit vom Kommen Christi zu seiner Gemeinde. Es ist eine Sache, fanatisch zu werden über diese Prophezeiungen, und es ist gänzlich eine andere Sache, an die prophetische Wahrheit zu glauben und sie dann einzuordnen und zu verzahnen mit unserem Leben, so dass sie für uns praktisch und tatkräftig wird. Ich sage es noch einmal, wir sollen tätig sein, während wir auf die Wiederkunft Jesu warten. Ein Gärtnermeister auf einem großen Gut im nördlichen Italien führte einmal einen Besucher durch ein Schloss und die wunderschönen, sorgsam gepflegten Anlagen. Als der Besucher mit dem Gärtner und seiner Frau zu Mittag aß, sprach er ihnen Lob aus für die sehenswerte Art, mit der sie die Gärten in Schuss hielten. Dann wurde eine Frage laut. »Sagen Sie, wann ist eigentlich zuletzt der Besitzer hier gewesen?« »Es ist schon über 10 Jahre her«, entgegnete der Gärtner. Der Besucher wollte wissen, »warum aber pflegen Sie dann die Gärten auf eine so tadellose und liebevolle Weise?« Der Gärtner erwiderte, »weil ich weiß, dass er wiederkommen wird.« Der Gast setzte nach. »Kommt er denn in den nächsten Tagen oder vielleicht nächste Woche?« Der Gärtner gab zur Antwort, »Ich weiß es nicht, wann er kommt, aber meinetwegen kann er auch heute schon kommen.« Verstehen Sie, obwohl der Besitzer nicht an diesem Tag kam, lebte der Gärtner im Lichte dessen, als würde der Besitzer unmittelbar im Begriff sein zu kommen. Der Gärtner lungerte nicht herum am Tor, um die Straße hinabzuschauen, ob sein Chef wohl käme, sondern er befand sich im Garten, beim Stutzen, Schneiden, Mähen, Pflanzen.

einige unter euch unordentlich leben und nichts arbeiten, sondern unnütze Dinge treiben. Hier wird uns die Situation näher beschrieben. Da gab es einige, die sich nicht daran beteiligten, tätig zu sein an etwas Schöpferischem. Sie waren nicht interessiert daran, das Wort Gottes auszubreiten, aber sie hatten zu tun, sie waren Wichtigtuer. Sie machten sich selbst tatsächlich zu Plagegeistern und sie bewirkten Unmut in der Gemeinde von Thessalonich. Es braucht nur einen faulen Apfel, um den ganzen Korb mit Äpfeln zu verderben. Es braucht nur einen bitteren Tropfen, um den Kelch zu verderben. Und ein Fanatiker in der Gemeinde kann dem geistlichen Leben einer großen Anzahl von Menschen Schaden zufügen. Das ist der Grund, warum Paulus zuvor in Vers 6 sagte, dass sie sich zurückziehen sollten von solchen Menschen, die einen unordentlichen Lebenswandel hatten. Und ich bin mir sicher, er hatte dabei solche Wichtigtuer im Sinn. Sie waren emsig wie die Termiten, aber sie waren auch schädlich wie Termiten für die Gemeinde in Thessalonich. Weiter mit Vers 12. Solchen aber gebieten wir und ermahnen sie in dem Herrn Jesus Christus, dass sie still ihrer Arbeit nachgehen und ihr eigenes Brot essen. Das klingt nicht gerade nach etwas Geistlichem, oder? Es hört sich auch nicht sehr nach Theologie an, aber es handelt sich um eine wirklich praktische Anweisung. Es würde eine Menge Probleme lösen helfen in einer durchschnittlichen Gemeinde, wenn die Wichtigtuer, die Ruhestörer, still wären und etwas Positives tun würden. Es ist interessant, dass der Mann, den ich als den größten Unruhestifter aller Gemeinden, in denen ich tätig war, kennengelernt habe, zugleich auch der knausrigste von allen war. Davon wusste ich aber noch nichts, bis eines Tages der Kassierer einer Gemeinde mit mir über den Ärger sprach, den dieser Zeitgenosse allen bereitete. Ich gab zu bedenken, na ja, er ist ein wohlhabender Mann und vermutlich ein ziemlich großzügiger Spender. Und deshalb ist er natürlich daran interessiert, wie sein Geld ausgegeben wird. Der Kassierer schaute mich an und lachte. Er sagte, dieser Mann, er gibt $10 in einem Jahr für das Werk des Herrn. Glauben Sie mir, er bereitete uns wesentlich mehr Ärger, als $10 wert sind. Solche Leute muss es damals auch in Thessalonich gegeben haben. Deshalb sagte Paulus, dass sie doch bitteschön an die Arbeit gehen und sich um ihre eigenen Angelegenheiten kümmern sollten. Er fährt dann fort in Vers 13, ihr aber, liebe Brüder, lasst's euch nicht verdrießen, Gutes zu tun. Ein wunderbarer Vers. Ein Christ, der sich auf die Wiederkunft Jesu freut und darauf seine Hoffnung setzt, der soll sich nicht darüber beschweren, dass er für den Herrn an die Arbeit geht und für ihn tätig ist. Wie es der Bibellehrer Moody formulierte, ich werde zwar müde beim Arbeiten, aber ich bin der Arbeit nicht müde. Weiter mit Vers 14. Wenn aber jemand unserem Wort in diesem Brief nicht gehorsam ist, den merkt euch und habt nichts mit ihm zu schaffen, damit er schamrot werde. Die Menschen in der Gemeinde sollten sich von Unruhestiftern und Quertreibern fernhalten. Allerdings buhlen viele von diesen Leuten um Anerkennung. Sie versuchen, sich bei den anderen einzuschmeicheln und wollen keinesfalls als Lästermäuler bezeichnet werden. Wenn ein solcher Tunichtgut bereit wäre, sich von Klatsch und Tratsch fernzuhalten, wäre das wahrlich ein großer Segen für die Gemeinde. Vers 15. Paulus schreibt, doch haltet ihn nicht für einen Feind, sondern weist ihn zurecht als einen Bruder. Es soll also versucht werden, ein Gemeindemitglied, das sich auf Abwegen befindet, zurückzugewinnen. Und schließlich hat Paulus auch für die Thessalonicher einen passenden Segenswunsch bereit, der in Vers 16 zu finden ist. Er aber, der Herr des Friedens, gebe euch Frieden alle Zeit und auf alle Weise. Der Herr sei mit euch allen. Die Verse 17 und 18 bilden den Schlussteil des zweiten Thessalonicher Briefes und enthalten einen Gruß und einen Segenswunsch. Zunächst Vers 17. Der Gruß mit meiner, des Paulus Hand.
Das ist das Zeichen in allen Briefen, so schreibe ich.

0: Dieser Brief an die Christen von Thessalonich wurde also von Paulus eigenhändig unterschrieben. Und Vers 18 lautet dann: Die Gnade unseres Herrn Jesus Christus sei mit euch allen. Sein Brief endet mit einem Zuspruch des Segens. Es ist der Abschluss eines wunderbaren Briefes, der uns lehrt, dass das Wissen über Gottes Wort und eben nicht die Anstiftung zu Fanatismus oder Lässigkeit unseren Herzen Frieden bringt. In dieser Sendung haben wir das Ende des 2. Thessalonicher Briefes erreicht. In der nächsten Folge aus der Reihe durch die Bibel wechseln wir ins Alte Testament. Wir folgen dann dem Buch des Propheten Jeremia. Für dieses Mal verabschiede ich mich von Ihnen. Auf Wiederhören und Gott befohlen.
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1: Sie hören nun die gute Nachricht aus Gottes Wort. Unser Wochenvers steht in Sprüche 1, Vers 8 bis 9. Mein Kind, gehorche der Zucht deines Vaters und verlass nicht das Gebot deiner Mutter, denn solches ist ein schöner Schmuck deinem Haupt und eine Kette an deinem Hals. Das war unser Merkvers aus Sprüche 1, Vers 8 bis 9.

0: Herzlich willkommen zu unserem Programmbeitrag BBN Bibelkonferenz hier beim biblischen Hörfunk. Heute hören Sie folgenden Sprecher. Unser Sprecher ist Thomas Römerscheid. Thomas Römerscheid ist Bibelschullehrer bei Bibelcenter Freie Theologische Fachschule Breckerfeld. Mit diesem Hintergrund hören Sie ihn heute sprechen über folgendes Thema: Gott dem Herrn dienen.
1: Jesus dir nach, weil du rufst. Wohin denn nach? Das ist ja eine wichtige Frage, ja? Vielleicht auch eine Frage, die einen von uns heute bewegen könnte oder mehrere. Wir haben heute in der ersten Stunde darüber gesprochen, weshalb wir dienen. Jetzt kommt eine ganz wichtige Frage. Fragen Sie sich ganz persönlich bei allen Aufgaben, die Sie angenommen haben, die Sie übernommen haben. Und es ist keine Schande zu sagen, etwas nicht mehr zu tun in Zukunft, wenn es Gott so erwartet. Es ist keine Schande, durchzubrechen vom Pflichtbewusstsein zur Liebe Gottes, durchzubrechen zu dem Tun, das Gott geplant hat, durchzubrechen zu den Plänen Gottes. Es ist keine Schande, Dinge abzuschneiden, bleiben zu lassen und anders zu tun. Wir finden es in der Bibel immer wieder, schlagen Sie mal auf Kolosser 3, Vers 17, wie wichtig das Vorbild Gottes für unser Dienstverhältnis ist. Kolosser 3, Vers 17, dort heißt es, über alles tun, nicht über einen Teil meines Tuns, sondern was immer ihr tut, in Wort oder Werk, das tut alles im Namen des Herrn Jesus. Das heißt, der Anspruch Gottes an dein und mein Leben ist nicht, einen Teilbereich Gott zur Verfügung zu stellen und zu sagen, das ist das, was ich für dich tue, sondern alles, mein ganzes Tun, das umfasst meine Familie, das umfasst meine Arbeit, das umfasst mein Hobby, das umfasst meine Freizeit, meine Arbeitszeit, das umfasst mein ganzes Leben. Ich habe vor einigen Monaten in einer Fabrik gearbeitet, die 3 Schichten hatte. Da war Früh-, Spät- und Nachtschicht. Und ich habe Spielzeug hergestellt. 8 Maschinen betreut. Und das ging dann immer, ich musste die Maschinen bedienen, immer im Kreis laufen, um die zu füttern, die Maschinen. Und dann das, was gedruckt wurde, also gepresst, Kunststoff gepresst wurde, einzusortieren in Kisten. Ist das Dienst für Gott? Das ist Dienst für Gott. Kann das zur Routine werden? Ja. Kann das in meinem Kopf dazu führen, dass das nicht mehr der Dienst des Herrn ist, sondern das, was ich in meiner Freizeit noch tun kann? Ich muss dahin kommen, dass ich alles, was ich tue, für den Herrn tue. Eine zweite Bibelstelle in 1. Korinther 10, Vers 31, dort geht es auch um unser ganzes Leben. Dort heißt es, ob ihr nun esst oder trinkt oder irgendetwas anderes macht, sagt der Paulus. Oder sonst etwas tut. Tut alles zur Ehre Gottes. Wir sollen uns immer so verhalten, dass wir ein gutes Licht auf unseren Herrn werfen. Dass wir in jeder Situation unseren Herrn vor Augen haben. Ob es beim Wäschewaschen ist, ob es dabei ist, die Kinder in den Kindergarten zu bringen, ob es morgens beim Frühstücken ist, essen, trinken, ob es nach Feierabend ist, wenn ich mit meinen Freunden zusammen bin. Alles soll dem Herrn dienen und ihn ehren. Ich möchte Ihnen mal aufzeigen, was es für Folgen hat, wenn das nicht der Fall ist. Wenn wir nicht zunächst diese Beziehung pflegen, dann passiert etwas in unserem Leben, was sich der Herr nicht wünscht, denn er hat uns davon frei gemacht. Wir werden wieder abhängig und Sklaven von Menschen. Wer nicht ganz dem Herrn gehört, der wird ein Sklave. Wir haben schon gehört vom Beispiel aus Ägypten. Das Volk Israel wurde befreit. Und auch im Neuen Testament lesen wir, wen der Sohn frei macht, der ist wirklich frei geworden. Wozu frei geworden? Um wieder Neuknecht zu werden? Nein. Um den Willen des Herrn zu tun, dazu frei geworden. Das Volk Israel wurde befreit, um in eine gesunde, in eine neue Abhängigkeit zu kommen. Diese gesunde Abhängigkeit ist nicht die Abhängigkeit von Menschen, sondern von Gott alleine. Wenn der Kompass nicht so eingestellt ist in unserem Leben, dann schlägt er immer in die andere Richtung aus. Wenn der Kompass nicht zuerst von oben nach unten geht, dann hat es automatisch passiert. Da brauchen wir gar nicht mehr groß drüber reden. Das brauche ich auch gar nicht beweisen, denn dann ist er sofort waagerecht. Das ist dann das Normale. Dann orientieren wir uns nämlich an der Welt, an den Menschen um uns herum und an dem, was andere von uns erwarten. Der Herr Jesus hat ausdrücklich betont in Matthäus 6, Vers 24, dass niemand gleichzeitig zwei Herren dienen kann. Ich bin da ein schlechtes Vorbild, weil ich nämlich zwei Arbeitgeber habe. Aber es ist vielleicht auch anders gemeint, ja, weil es eigentlich ein Herr ist. Es geht hier darum, wir können nicht gleichzeitig Gott zum Herrn haben und die Menschen. Gott zum Herrn haben oder die Umstände. Gott zum Herrn haben oder meine Familie. Gott zum Herrn haben oder mein Beruf, der mich diktiert. Gott zum Herrn haben oder mein Hobby, das mich ganz und gar ausfüllt und bestimmt. Das geht nicht. Es geht nicht beides gleichzeitig. Und es ist schlimm, wenn wir auch in die Bibel reinschauen, wie viele Sklaven von Menschen wir dort finden. Menschen, die von Gott befreit worden sind zu einem freien Leben und die sich wieder völlig vereinnahmen lassen für irgendwelche Ideen, Aktionen und irgendwelche Programme, die durchgeführt werden sollen. Sie wollen vorschreiben, was wir zu tun haben. Sie wollen diktieren, was wir zu tun haben und bestimmen über unseren Aus- und Eingang. Da fällt jeder drunter, der uns Ratschläge und Anweisungen gibt, die nicht deckungsgleich mit dem Wort unseres Herrn ist. Folgen wir diesen Menschen, dann folgen wir den Menschenlehren. Es gab damals zur Zeit Jesu eine Gruppe, die hieß Pharisäer, die kennen Sie. Die Pharisäer waren sehr dominant. Sie haben einen klaren Plan gehabt, was andere zu tun haben. Das Problem war nur, sie haben sich selbst mit keinem Finger daran gerührt. Sie haben ständig Vorschriften erlassen, neue Vorschriften. Das muss verzehntet werden, hier musst du aufpassen und das hast du zu tun und das und das. Und dann entstand mit der Zeit ein großes Werk, das wir heute noch haben, das ist der Talmud, in dem es 613 Gebote gibt und die Liste könnte sicher noch erweitert werden. Menschenmeinungen, Menschensatzungen, Menschenlehren. Wie viel von deinem und meinem Tun ist davon geprägt? Und wie viel ist vom Werk und vom Willen Gottes her geprägt? Schlagen Sie mal Matthäus 15, Vers 6 auf. Matthäus 15, Vers 6. Da ist die Rede von diesen Menschen. Matthäus 15, Vers 6. Dort sagt der Herr Jesus zu den Schriftgelehrten: So habt ihr das Gebot Gottes um eurer Überlieferung willen aufgehoben. Sie haben also einen Tausch vollzogen. Nicht mehr diese Linie bestimmt ihr Leben, sondern die andere. Menschengebote heißt es hier. Eigenes Gedankengut. Fremdes Feuer nennt sich das im Alten Testament. Was Gott nicht geboten hat, das haben die Söhne Aarons dargebracht. Und sie mussten sterben. Fremdes Feuer, das nicht von Gott ausgeht, das nicht von ihm gelenkt und bestimmt ist. Wer ein Sklave von Menschen wird, der läuft Gefahr. Der läuft Gefahr, abhängig zu werden. Ja, bevor ich das tue, da muss ich erstmal den Bruder X oder den Lehrer Y fragen. Bevor ich etwas Neues mache, muss ich mich erstmal beraten. Das hört sich fromm an, ja. Da muss ich erstmal den oder jenen zu Rate ziehen. Ratschläge sind gut und Gott gewollt und gar nichts dagegen einzuwenden. Doch wir dürfen nicht abhängig werden davon, von dem, was die Leute von uns erwarten. Diese Abhängigkeit führt weg von Gott und von seiner Abhängigkeit. Paulus hatte schnell durchschaut, wie sehr die Leute an ihm gezerrt haben. Sie wollten ihn vermarkten. Lassen wir uns vermarkten? Es wird heute alles vermarktet. Ich habe meinen Onkel gefragt, der Kaufmann ist, der hat gesagt, was muss man können heute, um erfolgreich zu sein? Und er hat gesagt, nur eine Sache, du musst verkaufen können. Ja, du musst etwas anbieten, etwas verkaufen können. Und der Paulus hat sich dagegen gewehrt, hat gesagt, das Evangelium wird nicht verkauft, das wird nicht vermarktet, das wird nicht verpackt. Nein, das soll in Klarheit und in Wahrheit den Leuten gebracht werden. 1. Korinther 7, 23 möchte ich Ihnen dazu sagen, zur Abhängigkeit. Paulus wollte nicht diese Abhängigkeit. Er sagt, ihr seid teuer erkauft. 1. Korinther 7, Vers 23. Ihr seid teuer erkauft, werdet nicht Sklaven der Menschen, werdet nicht abhängig von Menschen. Es ist doch ganz deutlich auch in dem wie Paulus sich immer wieder vorstellt in der Gemeinde. Er sagt nicht, ich bin der Apostel der Gemeinde von Antiochien, denn da war er, von dort war er ausgesandt worden. Das hätte er auch sagen können. Aber wie stellt er sich immer vor am Anfang seiner Briefe? Was sagt er? Paulus, Knecht aus Antiochien, von meinem Ältestenrat zu Hause. Nein, Paulus, Knecht Jesu Christi. Erkaufter Eigentum Jesu Christi. Knecht Gottes. Titus 1, Vers 1. Knecht Gottes, Diener Gottes. Römer 1, Vers 1. Knecht Jesu Christi. Mehr noch, er bezeichnet sich sogar als Gefangenen Jesu Christi. Als Eigentum, unlösbares Eigentum von Jesus Christus. Philipper 1, Vers 1. Und in dieser Eigenschaft hat er sich davor verwehrt, Knecht des Menschen zu werden. Er hat gesagt, er kommt nicht mit Schmeichelworten. Er möchte nicht die Leute gewinnen mit seiner eigenen Strategie, sondern er möchte, dass Gott im Mittelpunkt seines Tuns steht. Und da ist er nicht alleine im Neuen Testament. Auch Jakobus, Jakobus 1, Vers 1. Sie müssen das mal beobachten, wie die ganzen Briefe anfangen, wie sich die Leute verstehen, wie sie sich selber sehen und wie sie das dann auch sagen. Jakobus sagt, Jakobus, Knecht Gottes und des Herrn Jesu Christi. Er ist ein Knecht Gottes. Sie sahen sich als Eigentum unseres Herrn. Und aus diesem Selbstverständnis heraus, da handelten sie auch. Niemals, um den Menschen zu gefallen. Noch eine Bibelstelle. Galater 1, Vers 10. Galater 1, Vers 10. Rede ich denn jetzt Menschen oder Gott zuliebe? Oder suche ich Menschen zu gefallen? Wenn ich allerdings den Menschen noch gefällig wäre, so wäre ich nicht ein Knecht des Christus. Harte Worte. Und wir sehen ja, wie an Paulus gezerrt worden ist. Da gab es die Paulianer, ja, die auf Paulus geschworen haben. Dann gab es die Leute, die sagten, Apollos, das ist der Richtige. Und so wurden diese Ikonen dann gebildet, die heute noch da sind. Es ist ja komisch, wir Menschen verfolgen und vertrauen lieber einem sichtbaren Menschen als dem unsichtbaren Gott. Aber wir sollen zunächst dem unsichtbaren Gott vertrauen. Und das möchte er uns lehren. Abraham folgte Gott, heißt es in 1. Mose, so als sähe er ihn. So als wäre er schon sein Gegenüber. So vertraute er Gott. Vertrauen wir ihm auch. Wir werden auch geschützt vor Enttäuschungen. Wenn wir auf Menschen vertrauen, dann werden wir enttäuscht werden. Da werden wir sogar von einem großen Apostel Petrus enttäuscht, der später geheuchelt hat. Aber was mögen die Leute für einen Schreck gekriegt haben, als sie diesen Petrus dann plötzlich gesehen haben. Da brach eine Welt zusammen. Menschen sind immer fehlerhaft. Sie sind immer in Schuld verstrickt. Die einen mehr, die anderen weniger. Und Paulus sagt, dass wir Menschen als Vorbild haben. Ja. Auf jeden Fall haben wir Menschen als Vorbild und wir können nicht genügend davon haben. Paulus sagt sogar, werdet meine Nachahmer. Aber was sagt er danach? So wie ich Christus nachahme. Wir können nur einem Menschen folgen, der selber Christus folgt. Und wenn er Christus folgt, dann können wir ihm auch folgen. Und wir werden immer enttäuscht werden, wenn wir uns Menschen herauspicken, die für uns als Superheilige dastehen und plötzlich werden wir dann ernüchtert und sehen, oh, naja. Stimmt auch nicht alles, was glänzt. Als die Apostel vor den Hohen Rat geladen worden sind, in Apostelgeschichte 4, da sagt Petrus einen ganz wichtigen Satz. Apostelgeschichte 4, Vers 19. Entscheidet ihr selbst, ob es vor Gott recht ist, euch mehr zu gehorchen als Gott. Der Hohe Rat war eine anerkannte, eine politische und auch eine religiöse Autorität gewesen. Paulus sagt, Petrus, erst Gott. Und wenn ihr mit Gott im Reinen und im Klaren seid, dann folge ich euch auch nach. Ich habe immer wieder gehört von Enttäuschungen in der Gemeindearbeit. Ich mache nie mehr was in der Gemeinde, denn ich habe noch nie ein Dankeschön bekommen. Und das wird auch gar nicht anerkannt, was ich tue. Und es lobt mich überhaupt keiner. Und ich bin so enttäuscht von dieser Gemeinde. Ich habe ihr den Rücken zugewandt. Ich gehe in eine andere Gemeinde. Das sind richtige und berechtigte Gründe. Aber die Frage ist doch, von wem erwarten wir unsere Anerkennung? Von wem möchten wir denn entlohnt werden für geleistete Dienste? Wir werden bei Menschen immer enttäuscht werden. Sie werden immer vergessen, was wir getan haben, werden vergessen, uns zu ermutigen, werden vielleicht gar nicht hinschauen, dass wir irgendetwas getan haben. Aber Gott sagt, dass er ins Verborgene hineinschaut und auch das sieht, was du dir vorgenommen hast und was keiner mitgekriegt hat. Und das ist sogar noch höher geachtet bei Gott als das, was schon belohnt wurde, indem es eben bewundert worden ist. Ein Diener, der in der Gemeinde plötzlich anfängt zu dienen, der kann sogar zur Bedrohung für die anderen werden, die nämlich nicht bereit sind, irgendetwas in die Hand zu nehmen. Die werden immer etwas zu nörgeln haben. Was, schon wieder ein Einsatz, da hat doch keiner mehr Zeit für. Schon wieder eine Aktion, schon wieder was, oh nein, mach mal nicht so viel. Und dann geht's nörgeln los. Aber Gott möchte, dass wir ihn im Mittelpunkt haben, nicht die Leute. Und Gott ist auch der Entlohner, der uns belohnen wird für all das. Und Jesus beschwert sich ja auch nicht, als die 10 geheilt worden sind und nur einer zurückgekommen ist. Jesus kennt den Menschen, er weiß, wie undankbar wir sein können. Und er wusste auch, dass die Leute erst Hosianna rufen und nachher kreuzige ihn. Die gleichen Leute. Die jubeln dir erst zu und später wollen sie dich gar nicht mehr kennen und nichts mehr zu tun haben mit dir. Die Menschheit hat sich nicht geändert. Undank, sagt ein Sprichwort, ist der Weltlohn. Auch der Lohn in den Gemeinden und der Lohn in der evangelikalen Welt. Und deshalb ist wichtig, dass wir zuerst diese Beziehung sehen und dass wir alles aus Liebe zu unserem Herrn tun. Und Gott wird es niemals übersehen, was wir tun. Jetzt habe ich so viel über diese Linie gesprochen, weil das so wichtig ist. Und jetzt möchte ich auch noch ein paar Sätze über die andere Linie sagen, West-Ost.

und dass wir Gott in diesen Umständen dienen. Aber sie sind nicht dafür da, dass wir unzufrieden werden, dass wir in Hektik geraten und dass wir verzweifeln. Es gibt eine wunderbare Geschichte in der Bibel, Lukas 10, Vers 38, über Maria und Martha, zwei Frauen. Maria und Martha, beide Diener, beide voller Einsatz, aber beide anders. Maria sitzt zu den Füßen des Herrn, hört ihm zu und Martha fängt an zu schimpfen, was machst du nur hier? Ich sag's mal ganz böse, ja, du faules Stück. Während andere arbeiten, sitzt du hier und starrst vielleicht Löcher in die Luft. Nein, du sollst mithelfen. Da gibt's noch Teller, die gedeckt werden müssen. Der Braten muss umgedreht werden. Und da in der Ecke sind noch Schmutzreste in der Wohnung. Alles muss ordentlich sein, wenn der Besuch kommt. Hat Martha Unrecht mit ihrer Aufgabe, die sie gesehen hat? Wir tun ihr Unrecht, wenn wir sie jetzt brandmarken und sagen, sie hat ja das Unwichtige gemacht. Ich finde es sehr wichtig, dass eine Gastfreundschaft da ist, dass Ordnung da ist, dass was Leckeres zu essen auf dem Tisch ist und dass die Atmosphäre stimmt. Also das hat sie nicht falsch gemacht, finde ich. Was hat sie denn falsch gemacht? Dass sie sich aufgeregt hat in den Umständen. Und dass sie sich aufgeregt hat über ihre Schwester, die in dem Moment dem Herrn Jesus zuhören wollte. Was Martha tat, war auch wichtig. Aber falsch war ihre Sorge, ihre Bitterkeit und ihre falsche Sicht, dass das, was Maria tut, nicht genauso viel Wert, wenn nicht noch mehr Wert hat. Nämlich dem Herrn Jesus zuzuhören und still zu werden. Martha diente waagerecht. Und wir brauchen solche Diener, die bereit sind, Hand anzulegen, die praktisch mitdenken, die Ordnung schaffen. Aber Martha verachtete die andere Linie. Und das war das Problem. Sie verachtete die Beziehung zu dem Herrn Jesus als die wichtigere Beziehung. Wir können also auch Sklave der Umstände werden. Die Evangelien berichten uns von vielen Leuten. Ich habe jetzt nur das eine Beispiel genommen. Ein anderes Beispiel, wo ein Reicher zu Jesus kommt und sagt, ich möchte dir nachfolgen. Und der Herr sagt, dann gib doch dein Vermögen ab. Was? Mein Vermögen? Das war zu viel. Ja. Das war die Umstände, in denen er gefangen war, war seine finanzielle Absicherung. War nicht bereit dazu. Oder andere, die gesagt haben, ich muss erst noch meine Eltern versorgen, meinen Vater beerdigen, begraben, dann folge ich dir, wohin du auch willst. Und der Herr Jesus sagt, wie schnell man sich in diesen Umständen gefangen nehmen lassen kann. Oder das Beispiel von der Hochzeitsfeier. In Lukas 14, Vers 18 bis 20. Eine große Feier. Und viele sind eingeladen, viele können mitmachen. Aber der eine war gerade auf Probefahrt mit 5 Jochochsen. Er hat keine Zeit gehabt. Der andere, der hatte gerade einen Acker gekauft und musste sich um sein Haus und sein Grundstück kümmern. Und der dritte, der konnte auch nicht kommen, weil er keine Zeit hatte. Er war frisch verheiratet. Und da war seine Beziehung zur Frau wichtiger geworden. Wir kennen das, keine Zeit. Wir sagen, ich bin zu alt, ich bin zu jung, ich bin zu schwach, ich bin zu groß, ich bin zu klein, ich bin zu dick. Wir können jetzt alles nennen. Ja, wir finden immer irgendeinen Grund, warum es gerade nicht passt. Der Herr Jesus sagt, lass dich nicht von den Umständen gefangen nehmen, sondern sieh die Umstände auch als einen Bestandteil deines Dienstes. Ein Bestandteil deiner Aufgaben, die Gott dir gegeben hat, in dem diese Beziehung immer die wichtigste bleiben muss, nicht die Umstände. Ich möchte zum Schluss noch ermutigen dazu, dass wir Knechte des Herrn bleiben müssen, bei allen Umständen und Aufgaben. Die schlimmste Verpflichtung oder Verflechtung unseres Lebens ist die Verflechtung mit der Sünde. Wir werden nicht los von der Sünde, wenn wir nicht Knecht des Herrn sein möchten. Der König Salomo im Alten Testament war Gefangener seiner Umstände. Sein großes Reich mit aller Pracht und seinem Reichtum nahm ihn vollkommen gefangen, nicht zuletzt seine vielen Frauen, die er hatte. Was mögen sie an ihm gezerrt haben, rechts, links, geradeaus. Heute im Garten, dann im dritten Stock und im zweiten Stock und überall war was zu erledigen. Der Salomo war letztlich ein Knecht der Umstände, ein Knecht seiner Schuld, die er aufgeladen hat, denn er hörte mehr auf die Menschen als auf Gott. Er richtete seinen Frauen die Tempel ein, die sie gerne haben wollten. Er kaufte sich Pferde in Ägypten, weil er ein großer König und angesehen

0: sehen sein wollte. Und all das, oder das viele Gold, was in sein Reich hineinkam, all das hat ihn abgelenkt und weggezogen vom Herrn. Mach es nicht so, sondern mach es so wie die Gläubigen in Mazedonien. Lassen Sie uns zum Schluss nochmal eine Bibelstelle aufschlagen. 2. Korinther 8, Vers 5. 2. Korinther 8, Vers 5. Das ist der Dienstkompass, der hier beschrieben wird. Die Gemeinden Mazedoniens waren arme Gemeinden. Und trotzdem heißt es hier, sie gaben, sie dienten also. Nicht nur so, wie es erhofft von ihnen erwartet worden ist, sondern sie gaben sich selbst hin. Und jetzt kommt's: zuerst dem Herrn und dann uns. Das ist der Dienstkompass. Zuerst für den Herrn und von dem Herrn und dann für den Nächsten. Sie hatten erkannt, dass es viel wichtiger ist, Gott zu gehorchen, als die Ansprüche der Menschen zu erfüllen. Und weil sie Gott gehorchen wollten, taten sie das Beste für die Menschen. Denn sie gaben und trugen bei zur Sammlung für die Gemeinde in Jerusalem, obwohl sie selber arm waren und nicht viel hatten. Das sind Gläubige mit einem klaren Selbstverständnis. Haben wir das auch, dieses Selbstverständnis? Sehen wir uns als Knechte Gottes, dann dienen wir zuerst ihm. Die richtige Einstellung führt auch zu einem richtigen Dienstverhältnis. Es wird dann in unserem Leben auch zum Nächsten rüberfließen. Es kann nicht sein, dass jemand sagt, ich liebe Gott und er hasst seinen Nächsten. Das geht gar nicht. Weil Gott wird uns immer wieder aufmerksam machen auf die Nöte, auf die Bedürfnisse, auf die Aufgaben unter den Menschen, in der Gemeinde. Dahin wird er unsere Aufmerksamkeit lenken, wenn er unsere Aufmerksamkeit gewonnen hat. Und die muss er zunächst haben. Und dazu brauchen wir Knechte Gottes, Männer und Frauen, die ihn als erstes sehen. Machen wir uns zum Knecht Gottes, indem wir dem Herrn unser Leben zur Verfügung stellen, indem wir nicht aus eigener Kraft, aus menschlicher Weisheit und mit vergänglichen Zielen Gott dienen, sondern indem unsere Zielrichtung immer die Ehre und die Liebe und die Wahrheit Gottes ist. Halten wir uns an diese richtige Reihenfolge, und dann wird auch das, was wir jetzt heute Nachmittag und heute Vormittag noch besprechen, ins richtige Licht gerückt. Wir sprechen nämlich nachher über die genauen Dienstplätze, die Gott uns in seinem Wort zeigt. Und dabei müssen wir immer bedenken, dass das der wichtigste Platz ist, vor dem Thron Gottes zu stehen und zu warten und zu fragen und zu handeln, so wie er es möchte.
1: Dies war der Programmbeitrag BBN Bibelkonferenz hier beim Biblischen Hörfunk. Und unser Sprecher war Thomas Römerscheid und er sprach heute über folgendes Thema: Gott dem Herrn dienen. Dies war eine Produktion des Biblischen Hörfunks von BBN International. Ich verabschiede mich und ich wünsche Ihnen Gottes reichen Segen.

Es ist erschreckend, wie leicht wir uns selbst täuschen können, sogar im Glauben. Als ich das Johannesevangelium Kapitel 2 las, wurde mir das wieder mal sehr deutlich. Als er aber zu Jerusalem war, am Osterfest, glaubten viele an seinen Namen, da sie die Zeichen sahen, die er tat. Aber Jesus vertraute sich ihnen nicht, denn er kannte sie alle und bedurfte nicht, dass jemand Zeugnis gebe von einem Menschen, denn er wusste wohl, was im Menschen war. Diese Erzählung hilft uns zu verstehen, wie wichtig es ist, dass wir erkennen und erfahren, was der Herr Jesus dem frommen Nikodemus lehrte, im nächsten Kapitel. Jesus antwortete: Wahrlich, wahrlich, ich sage dir, es sei denn, dass jemand geboren werde aus Wasser und Geist, so kann er nicht in das Reich Gottes kommen.

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1: In einem Lied heißt es, ich staune die nie zu begreifende Liebe an. Ein anderer Dichter sagt, wenn ich das Wunder fassen will, dann steht mein Geist vor Ehrfurcht still. Der Apostel Paulus sagt in Römer 11, oh, welch ein unermesslicher Reichtum. Beides in der Weisheit und der Erkenntnis Gottes. Wie unbegreiflich sind seine Wege, wie unerforschlich seine Pläne, sagt Paulus. Paulus, dieser gesegnete Gottesmann, in seinen Briefen findet man 21 Mal das Wort Geheimnis bei Paulus. Aber hör, ein Kranker, ein Patient muss kein studierter Arzt sein, um eine erfolgreiche Behandlung zu bekommen. Der muss nicht erst Medizin studieren, um eine erfolgreiche Operation zu bekommen. Und wenn er überhaupt nichts versteht von Medizin, er muss nur Vertrauen haben. Er muss sich dem Spezialisten anvertrauen und dann kann ihm geholfen werden. Und genauso ist das hier auf der geistlichen Ebene. Komm mit deinem inneren Schaden. Komm zu Gott. Gott kennt dich. Gott kennt dich durch und durch. Er hat dich gemacht. Gott liebt dich. Und Gott hat eine wunderbare Erlösung erfunden, steht im Hebräerbrief. Eine wunderbare Erlösung. Und die reicht aus für dich. Du musst kommen.
0: 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Und reich und doch so arm. 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Er war Mitbegründer und später Leiter des Missionswerks Die Bruderhand. 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
1: Sie hören nun die gute Nachricht aus Gottes Wort. Unser Wochenvers steht in Sprüche 1, Vers 8 bis 9. Mein Kind, gehorche der Zucht deines Vaters und verlass nicht das Gebot deiner Mutter, denn solches ist ein schöner Schmuck deinem Haupt und eine Kette an deinem Hals. Das war unser Merkvers aus Sprüche 1, Vers 8 bis 9.

0: Seien Sie herzlich willkommen zu BBN Bibelkunde mit Benedikt Peters. Unser Sprecher besuchte eine Bibel- und Missionsschule in der Schweiz. Danach studierte er griechische und hebräische Philologie an der Universität Zürich. Für einige Jahre war er Redakteur in einem christlichen Verlag und seit 1993 ist er vollzeitlich im übergemeindlichen und konfessionell ungebundenen Dienst als Bibellehrer tätig. Heute hören wir einen Beitrag zur Serie Saharia. Ich wünsche Ihnen eine gesegnete Zeit beim Zuhören.
1: Ja, wir haben gestern Abend versucht, uns einen Begriff zu verschaffen von der Bedeutung der Propheten, wozu Gott sie sandte, was ihre Botschaft ist, natürlich jeder auf seine verschiedene Weise, der 16 Propheten, aber wir haben gesehen, dass sie etwas gemeinsam haben, sie verkündigen alle, dass der Herr regiert. Und dass dies Ziel und Sinn der Erlösung sei, und dass alles Abweichen davon ab ihren von einem Leben unter der Regierung im Gehorsam an den Herrn, dass das Sünde und Götzendienst ist. Wir haben uns dann dem Propheten Sacharja zugewandt und gesehen, dass er in einer Zeit weissagte, in der das Volk Gottes als Ganzes erniedrigt war. Der Sünden des Volkes Gottes wegen hatten sie ihre Stellung als Mittelpunkt der Erde. Hesekiel 38 verwendet diesen Ausdruck, Nabel der Erde. 5. Mose 32 lässt uns verstehen, dass Gott die Nationen, so wie er sie platziert und verteilt auf der Erde, dies alles tat in Bezug und mit Rücksicht auf Israel. Also Israel war der Bezugspunkt auch aller Völker. Und dass Israel diese Stellung durch die Sünde selbst verschuldet verlor und so wurden sie zu einem Untertanenvolk. Untertanen von heidnischen, von gottlosen Königen. Und doch hat Gott sie nicht ganz verlassen, sondern er erweckte unter diesem Volk Propheten. Und durch die Propheten stand das Volk auch in dieser für sie demütigenden Position noch immer unter Gottes Führung, und zwar unter Gottes bewusster Führung. Wir haben ja auch gesehen, dass Gott alle Völker, alle Menschen leitet, aber die meisten, die kümmern sich nicht darum. Und doch leitet sie Gott, doch führt er die Nationen, aber jene Nation führte er durch seine Propheten, indem sie durch sie die Stimme Gottes vernahmen und so auf ihn hören konnten und sich von ihm führen und segnen lassen konnten. Wir haben gesehen, dass das Buch des Propheten Sacharja sich zunächst auf die Gegenwart des Volkes Gottes bezieht, Botschaften zur Gegenwart Jerusalems, die ersten 8 Kapitel. Die ersten 8 Kapitel wiederum lassen sich gliedern in eine ganze Reihe von Einzelbotschaften. Die erste Botschaft, die haben wir gestern miteinander gelesen, Kapitel 1, die Verse 1 bis 6, eine ganz grundlegende, allen prophetischen Dienst kennzeichnende Botschaft. Nämlich, Hören auf Gottes Wort bringt Heil, nicht Hören auf Gottes Wort bringt Unheil. Und diese ganz fundamentale Wahrheit, wir verstehen sie zwar ohne Mühe, aber wir haben große Mühe, danach zu leben und zu handeln. Aber das muss Gottes Volk lernen. Und um das Volk Gottes diese Wahrheit zu lehren, um ihm diese Wahrheit beizubringen, hat Gott dieses Volk gedemütigt, hat es gezüchtigt, hat es erniedrigt. Und so lernte es durch Gottes Erziehung, wie uns in Kapitel 1, der Vers 6 sagt, auf Gottes Reden zu hören. Und so fährt Gott fort und spricht weiter zu diesem Volk die zweite Botschaft. Und das wird uns bis zum Schluss dieser Tage, wo wir uns mit Sacharja beschäftigen, bewegen. Nämlich in 8 Nachtgesichten gibt Gott diesem Volk, das jetzt angefangen hat, auf Gott zu hören, das umgekehrt ist, das seine Stimme hört, Gott gibt diesem Volk in 8 Gesichten eine großartige Trostbotschaft. Eine Botschaft der Wiederherstellung, eine Botschaft des Segens, eine Botschaft der Verwirklichung von Gottes Gnadenabsichten, eine Botschaft von Leben, von Fülle, von Herrlichkeit. Darum geht es in diesen 8 Nachtgesichten. Das erste Nachtgesicht findet sich im Kapitel 1 in den Versen 7 bis 17. Wir haben das gestern Abend noch gelesen, diese Verse, und uns in einem Überblick ein erstes Verständnis des Inhalts dieser Botschaft zu verschaffen versucht. Jetzt wollen wir auf Einzelheiten dieses ersten Nachtgesichtes eingehen. Es heißt hier von diesem Reiter, ein Mann wird er genannt, der auf einem roten Ross reitet, dass er zwischen den Myrten hält, und zwar Myrten, die im Talgrund waren. Nun, all diese Einzelheiten müssen von Bedeutung sein, sonst hätte der Prophet sie nicht genannt. Er beschreibt also all die Dinge im Gesicht, die von Bedeutung sind für die Botschaft, die das Volk Gottes erreichen soll. Myrten, hebräisch Hadassim, werden im Propheten Jesaja zweimal erwähnt und dann einmal im Buch Nehemia und sonst nicht mehr, außer dieser Stelle. Also insgesamt 4-mal oder 5-mal. Das Wort Myrten kommt ja 2-mal in diesem Nachtgesicht vor. Also 5-mal kommt das Wort Myrten vor im Alten Testament. Und wenn wir diese Stellen aufschlagen, dann merken wir, sie haben etwas zu tun mit Wiederherstellung. Das Wachsen von Myrten ist ein Zeichen dafür, dass Gott seinem Volk wieder sein Wohlgefallen zuwendet. Und dass im Volk Gottes wieder Leben zu wachsen anfängt. Lasst uns dazu die 2 Stellen im Propheten Jesaja aufschlagen. Jesaja 41, der Vers 19. Dieser Vers ist ein Teil einer Weissagung von kommendem Segen in Israel, also von Wiederherstellung, nachdem Gott dieses Volk gerichtet hat. Und da heißt es im Vers 18, ich werde Ströme hervorbrechen lassen auf den kahlen Höhen, also Wasser, Quellen inmitten der Talebene. Ich werde die Wüste zum Wasserteich machen, das dürre Land zu Wasserquellen. Ich werde Zedern in die Wüste setzen, Akazien und Myrten und Olivenbäume werde ich in die Steppe pflanzen. Myrten. Myrten werden also hier erwähnt, wo Leben wieder zurückkehrt zum Volk Gottes. Dann Jesaja 55, Vers 13. Ebenfalls ein wieder zurückkehrt zum Volk Gottes. Dann Jesaja 55, Vers 13. Ebenfalls eine Botschaft der Wiederherstellung. Darum lesen wir auch den Vers 12, damit wir das sehen. Jesaja 55, die Verse 12 und 13. Denn in Freuden werdet ihr ausziehen und in Frieden geleitet werden. Die Berge und die Hügel werden vor euch in Jubel ausbrechen und alle Bäume des Feldes werden in die Hände klatschen. Statt der Dornsträucher werden Zypressen aufschießen. Statt der Brennnesseln werden Myrten aufschießen. Also wiederum Myrten. Hadassim. Und dann kommt das ein drittes Mal vor in Nehemia 8, Vers 15. Und auch dort ist der Zusammenhang Wiederherstellung. Erweckung. Hiob 8, Vers 15, Nehemia, verzeiht. Ja, also Nehemia, Nehemia 8, Vers 15, da heißt es, ich lese Verse 14 und 15, und sie fanden im Gesetz geschrieben, dass der Herr durch Mose geboten hatte, dass die Kinder Israel am Fest im 7. Monat in Laubhütten wohnen sollten. Und dass sie verkündigen und einen Ruf ergehen lassen sollten durch alle ihre Städte und durch Jerusalem und sagen, geht hinaus, auf das Gebirge holt Zweige vom Olivenbaum, Zweige vom wilden Ölbaum und Myrtenzweige. Palmzweige, Zweige von dicht belaubten Bäumen. Und dann steht in Vers 17, und die ganze Versammlung, die aus der Gefangenschaft zurückgekehrt war, eben Wiederherstellung, machten Hütten und wohnten in den Hütten, denn die Kinder Israel hatten nicht das so getan seit den Tagen Josuas. Also es war wirklich eine bemerkenswerte Erweckung im Volk Gottes, und da werden auch Myrten erwähnt. Nun, wenn es
2: jetzt in diesem Gesicht heißt, oder wenn Gott dem Propheten Sacharja in diesem Gesicht zeigt, dass dieser Mann, der Herr selbst, dass er vorausgeht und dann führt er diese Gruppen von Pferden, die hinter ihm her sind, in dieses Tal, wo Myrten wachsen, und da hält er. Und das will uns besagen, führt er diese Gruppen von Pferden, die hinter ihm her sind, in dieses Tal, wo Myrten wachsen, und da hält er. Und das will uns besagen, dass all das, was jetzt geschieht in der Welt der Völker, das, was Gott in seiner Vorsehung wirkt und lenkt, dass das zum Ziel hat, Wiederherstellung. Es ist eben eine Botschaft des Trostes. Sie hätten ja von sich sagen und denken können, ja, alle Hoffnung ist uns genommen, wir sind abgeschnitten, wir werden als Volk bald nicht mehr da sein. Nein, die Gedanken des Herrn sind Gedanken des Friedens und des Lebens. Myrten. Und wo wachsen sie? Im Talgrund. Nun, das klingt so beschaulich, im Talgrund, so lieblich. Im Hebräischen steht Metzula, und das heißt eigentlich eine Schlucht, eine Tiefe. Dieses Wort Metzula kommt ein paar Mal vor im Alten Testament. Eine deutliche Stelle, die uns zeigt, dass es um Tiefe geht und nicht so um einen schönen, lieblichen, besonnten Talgrund, sondern um Tiefen geht, ist 2. Mose 15, Vers 5. 2. Mose 15, Vers 5. Ich lese die Verse 4 und 5. Die Wagen des Pharao und seine Heeresmacht hat er ins Meer gestürzt, und die Auserlesenen seiner Wagenkämpfer sind versunken im Schilfmeer. Die Fluten bedeckten sie, sie sind hinuntergefahren in die Tiefen. Das gleiche Wort, einfach Mehrzahl, Metzulot. Dann kommt dieses Wort Metzula, kommt auch vor im Psalm 68, in Vers 23, oder bei anderer Verszählung, also in der alten Elberfelder, ist es Vers 22, Psalm 68, 22 oder 23. Der Herr sprach, ich werde zurückbringen aus Basan, zurückbringen aus den Tiefen, Metzulot. Den Tiefen des Meeres, Meer steht hier für Völkermeer. Also Gott hat tatsächlich sein Volk in Tiefen geführt. Das musste so sein. Aber nicht, um dieses Volk zu verstoßen oder um es zu verderben, sondern um es zum Leben zu erwecken erneut. Nun, vorhin fragte mich jemand, woran man das denn erkennen könne, dass dieser Mann, der auf diesem Pferd reitet, dass das

Herr sei. Nun, wir haben gesehen, dieser Mann, der auf diesem Pferd voranreitet und zwischen den Myrten hält, das ist der Engel des Herrn. Und zwar sehen wir das im Vers 11, und sie antworteten dem Engel des Herrn, der zwischen den Myrten hielt. Also dieser Mann da, das ist der Engel des Herrn. Und der Engel des Herrn, das ist in den verschiedenen Vorkommen des Alten Testaments, 1. Mose 18, Gideon 6, ist das jedes Mal eine Erscheinung des Herrn in Menschengestalt vor seiner Menschwerdung. Also bevor er wirklich Mensch wurde. Und seit der Herr Mensch wurde, ist der Mensch, ist nicht nur in Menschengestalt erschienen, als er von der Jungfrau Maria empfangen und dann geboren wurde. Aber bevor er als Mensch im Leib der Jungfrau empfangen und in ihrem Mutterleib heranwuchs und geboren wurde, erschien er wiederholt in menschlicher Gestalt. Und darum heißt er ein Mann. Der da reitet sich das, ein Mann. Und dieser Mann ist der Engel des Herrn. Und das ist eben der ewige Sohn Gottes, vor seiner Menschwerdung, wie er in menschlicher Gestalt erscheint. Also der Herr selbst. Und wenn der Herr selbst ein Mann ist, dann kann das nur der Sohn Gottes sein. Denn nur der Sohn Gottes ist Mensch geworden, nicht der Vater. Dann kann das nicht der Vater sein, es muss der Sohn sein. Und dann haben wir gesehen, und das ist eine ganz wunderbare Wahrheit, dass der Engel des Herrn ehrbietet für sein Volk. Und als Antwort auf diese Gebete wird das Volk Gottes wieder gesegnet. Im Vers 12 dieses Gebet, da hob der Engel des Herrn an und sprach: Herr der Heerscharen, wie lange willst du dich nicht Jerusalems und der Städte Judas erbarmen, auf welche du gezürnt hast diese 70 Jahre, ja 70 Jahre lang hatte die babylonische Gefangenschaft gedauert. Das war Gottes Zorn über dieses Volk. Und jetzt war das Volk zurückgekehrt, das war ein Beweis von Gottes Erbarmen gewesen, aber jetzt lag das Volk Gottes wieder mutlos am Boden. Sie hatten aufgehört zu bauen, sie hatten keinen Glauben mehr. Und so betet der Engel des Herrn für sein Volk. Nun, im Neuen Testament wird das uns sehr ausführlich dargelegt, wie wir als Volk Gottes nur deshalb immer noch glauben und immer noch Hoffnung haben, weil unser Mittler, unser Erlöser, unser Herr beständig für uns betet, damit unser Glaube nicht aufhöre. Er also betet für sein Volk. Hebräer 7, Vers 25 sagt das. Daher vermag er auch völlig zu erretten, die durch ihn Gott nahen, indem er immer da lebt, um für sie einzutreten. Und darum werden wir hindurch gerettet. Also nicht nur gerettet und nachher bleiben wir liegen und kommen nicht weiter, sondern hindurch gerettet. Gerettet und bewahrt und hindurchgetragen und vollendet. Nun, damit, das lehrt uns der Hebräerbrief besonders deutlich. Damit der Herr, unser himmlischer hoher Priester werden konnte, muss er in allem gleich werden wie wir. Muss in allem versucht werden wie wir. Musste er als Mensch durch alle Tiefen hindurchgehen, durch die ein Mensch gehen kann. Und deshalb musste hier in diesem Gesicht dieser Reiter auf dem Pferd, er musste vorangehen und durch diese Tiefen. Und so ist unser Herr uns vorangegangen durch diese Welt der Sünde, durch alle Not, durch alles Leiden hindurch. Es gibt keinen Kummer, nicht einen, den du je empfunden, erfahren hast, unter dem du geseufzt und gestöhnt hast und noch stöhnen wirst, den unser Herr nicht selbst erfahren und durchgemacht hat. Alles. Und darum kann er Mitleid haben mit uns. Und darum weiß er auch für uns zu beten, damit unser Glaube, wenn wir bedrängt sind, wenn wir niedergeschlagen sind, wenn wir mutlos sind, damit unser Glaube nicht aufhöre. Und darum hört er auch nicht auf. Darum glauben wir immer noch. Und wenn es auf mich angekommen wäre, ich hätte vor wahrscheinlich schon 34 Jahren nicht mehr weiter glauben mögen. Ich hätte eine kurze Zeit geglaubt, vielleicht einige Wochen, nachher wäre es fertig gewesen. Die Rakete weg, das Pulver verbrannt, nichts mehr wäre da gewesen. Aber dass ich immer noch glaube und immer noch am Morgen aufstehe und mich freue, der Herr ist da, ist mein Herr, mein Retter. Das verdanke ich, das verdanken du und wir alle. Das verdanken wir unserem himmlischen hohen Priester, der durch seine Fürbitte dafür sorgt, dass unser Glaube nicht aufhört. Und so
lernen wir an diesem ersten Gesicht den Retter, den Führer, den Mittler des Volkes Gottes kennen. Ich will noch eine Stelle aufschlagen aus dem Propheten Jesaja, die uns das auch zeigt, dass schon die alttestamentlichen Propheten verstanden, wie der Messias auch ihr Helfer und ihr Beistand ist in all ihrer Not und Drangsal, durch die sie noch hindurch müssen. Jesaja 63.

alle Tage vor Alters. Oder ist hier die Verszählung anders? Steht einfach er selbst, das ist ja. Auch Engel steht gar nicht. Ja, aha, nicht Bote noch Engel, er selbst, das ist ja so. Was soll man dazu sagen? Ja. Das ist einer der Gründe, warum ich die revidierte Elberfelder nicht lese. Ja. Und dann im Vers 15, im Vers 14 eine Aussage, auf die wir achten müssen. Im Vers 14, rufe aus und sprich, so spricht der Herr der Heerscharen, ich habe mit großem Eifer für Jerusalem und Zion geeifert. Gott ist ein eifernder Gott. Ja, jetzt bin ich wieder in Sacharja 1, bitte verzeiht, ja. Gut, dass du mich daran erinnerst. Also wieder Sacharja 1, in diesem ersten Gesicht, Vers 14, so spricht der Herr der Heerscharen, ich habe mit großem Eifer für Jerusalem und Zion geeifert. Der Gott Israels ist ein eifernder Gott. Steht schon in 2. Mose 20, Vers 5, denn ich bin ein eifernder Gott. Und dann wird gesagt, in welchem Sinne er ein eifernder Gott ist, der die Sünde der Väter heimsucht. Gott ist in seiner Heiligkeit und in seiner Gerechtigkeit nie gleichgültig. Aber ebenso wenig ist Gott in seiner Liebe und in seiner Barmherzigkeit gleichgültig. Er ist in seiner Liebe genauso ein eifernder Gott wie in seiner Heiligkeit. Sünde führt dazu, dass er richten wird. Er bleibt nicht gelassen und ruhig und schaut einfach zu. Er richtet mit Bestimmtheit, mit Entschiedenheit. Die Sünde wird jeden Sünder finden und er wird jede Sünde richten, denn er ist ein eifernder Gott. Aber ebenso wird er alle seine Verheißungen, alles, was er im Bund seinem Volk verheißen hat, mit dem gleichen Eifer und mit der gleichen Stärke und Unfehlbarkeit umsetzen, verwirklichen und tun.

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1: Seine Frage an uns heute Morgen. Gerade wenn wir darunter leiden, dass wir so Leichtgewichte sind, von jedem Windstoß, der gerade bläst, erschüttert und betroffen sind, so sind die Gottlosen. Und das andere steht ja so klar da. Wir sollten ein fester Baum sein, gepflanzt an die Wasserbäche. Achten Sie mal drauf, wie Spreu. Eigentlich ist das Samenkorn auch wie Spreu. Eingepackt in Spreu. Was ist das Besondere? Dass Gott der Schöpfer aus diesem kleinen Samenkorn die Pflanze und dann diesen mächtigen Baum herausreifen lässt. Dass das Gott wirkt durch seine ganz große Energie und Schaffenskraft. Jetzt sind wir heute Morgen gefragt, weil uns die täglichen Ärgerlichkeiten so erregen. Wie ist das bei mir in meinem Leben? Hat mich Gott gepflanzt? Hat Gott seinen Samen hineingelegt? Bin ich bei diesem großen Gärtner dahin gepflanzt, damit da jetzt ein wunderbarer Baum wachsen kann? Das ist Gottes Ziel.
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Es gibt so viele hoffnungslose Fälle in dieser Welt, von der menschlichen Perspektive aus gesehen. Doch für Gott ist kein Fall hoffnungslos unmöglich. Im 1. Timotheusbrief, Kapitel 1, lesen wir diese herrlichen Worte. Das ist gewisslich wahr und ein teuer wertes Wort, dass Christus Jesus gekommen ist in die Welt, die Sünder selig zu machen, unter welchen ich der Vornehmste bin. Aber darum ist mir Barmherzigkeit widerfahren, auf das an mir vornehmlich Jesus Christus erzeigte alle Geduld, zum Vorbild denen, die an ihn glauben sollten, zum ewigen Leben. Geduld, zum Vorbild denen, die an ihn glauben sollten, zum ewigen Leben.

0: Herr Jesus Christus, du bist am Kreuz gestorben, damit ich in Harmonie mit dir und dem Vater leben kann. Lass mich dein Geschenk der Liebe annehmen, indem ich die Wahrheit spreche. Das Geschenk der Buße. Nein, ich habe es nicht getan. Jana hörte das Leugnen ihres jugendlichen Sohnes mit klopfendem Herzen, denn sie wusste, dass er nicht die Wahrheit sagt. Sie hauchte ein Gebet und bat Gott um Hilfe, bevor sie Simon erneut fragte, was passiert war. Er leugnete es weiterhin, bis sie schließlich entnervt die Hände in die Höhe warf. Sie sagte, sie brauche eine Auszeit und wollte gerade gehen, als sie eine Hand auf ihrer Schulter spürte und seine Entschuldigung hörte. Er reagierte auf die Überführung durch den Heiligen Geist und tat Buße. Im alttestamentlichen Buch Joel ruft Gott sein Volk zu wahrer Reue über ihre Sünden auf, als er sie auffordert, von ganzem Herzen zu ihm zurückzukehren. Vers 12. Gott sucht nicht nach äußerlichen Taten der Reue, sondern danach, dass sie ihre harte Haltung aufgeben. Aber zerreißt nicht nur äußerlich eure Kleider, sondern zerreißt eure Herzen. Joel erinnert die Israeliten daran, dass Gott gnädig und barmherzig ist. Er gerät nicht schnell in Wut und ist voller Liebe. Vers 13. Vielleicht fällt es uns schwer, unser Fehlverhalten zu bekennen, denn in unserem Stolz wollen wir unsere Sünde nicht zugeben. Vielleicht haben wir die Wahrheit verdreht und rechtfertigen unsere Taten, indem wir sagen, es sei nur eine kleine Notlüge gewesen. Aber wenn wir Gottes sanfte und doch feste Aufforderung zur Umkehr hören, wird er uns vergeben und uns von allen unseren Sünden reinigen. 1. Johannes 1, Vers 9. Wir können frei von Schuld und Scham sein, weil wir wissen, dass uns vergeben wurde. Nun hören wir Joel 2, die Verse 12 bis 14.
1: Doch auch jetzt noch spricht der Herr, kommt zu mir zurück, schenkt mir eure Herzen, kommt zu mir mit Fasten, Weinen und Klagen. Aber zerreißt nicht nur äußerlich eure Kleider, sondern zerreißt eure Herzen, kehrt zum Herrn, eurem Gott, zurück, denn er ist gnädig und barmherzig. Er gerät nicht schnell in Wut und ist voller Liebe. Es tut ihm leid, wenn er jemanden bestraft. Wer weiß? Vielleicht lässt er sich erneut erweichen und bringt den Segen zurück statt des Unheils. Vielleicht wird er euch so viel geben, dass ihr dem Herrn, eurem Gott, wie früher Korn und Wein darbringen könnt.
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1: Sie hören nun die gute Nachricht aus Gottes Wort. Unser Wochenvers steht in Sprüche 1, Vers 8 bis 9. Mein Kind, gehorche der Zucht deines Vaters und verlass nicht das Gebot deiner Mutter, denn solches ist ein schöner Schmuck deinem Haupt und eine Kette an deinem Hals. Das war unser Merkvers aus Sprüche 1, Vers 8 bis 9.

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0: Ich grüße Sie herzlich zur Radiosendung des Missionswerkes Werner Heukelbach. Schön, dass Sie eingeschaltet haben. Auch heute möchten wir Ihnen wieder eine Botschaft über den Glauben an Jesus Christus weitergeben. Er ist die einzige Hoffnung für uns Menschen. 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Heute spricht zu Ihnen Hans Allgeier.
1: Niemand gleitet problemlos einfach durchs Leben. Das Leben ist voll von Problemen und Schwierigkeiten. Mit Umständen sind wir 24 Stunden am Tag konfrontiert. Und hierzu sagt der Apostel Paulus, Römer 8, Vers 28, wir wissen aber, dass denen, die Gott lieben, alle Dinge zum Guten mitwirken, denen, die nach seinem Vorsatz berufen sind. Gott gebraucht unsere Probleme, unsere Schwierigkeiten, unsere Nöte so, dass sie uns zum Besten dienen. Die intensivsten Erfahrungen mit Gott machen wir meist in den dunklen Stunden unseres Lebens. Wenn Ihr Herz zerbrochen ist, wenn Sie sich einsam fühlen, wenn alle menschlichen Möglichkeiten ausgeschöpft sind, wenn der Schmerz am größten ist und wir uns Gott ganz zuwenden, im Leid lernen wir unsere ehrlichsten, aufrichtigsten und wirklich von Herzen kommenden Gebete zu sprechen. Im Schmerz haben wir keine oberflächlichen Gebete mehr. Joni Eriksson Tada, eine Frau, die mit 17 Jahren einen Badeunfall erlebte und seither querschnittsgelähmt ist, sagt, nur im Leid lernen wir Jesus wirklich kennen. Wir lernen im Leid Dinge über Gott, die wir auf keinem anderen Weg lernen können. Gott hätte Josef vor dem Gefängnis, Daniel vor den Löwen, Jeremia vor der Schlangengrube, Paulus vor 3 Schiffbrüchen und die 3 Männer vor dem Feuerofen bewahren können. Aber er tat es nicht. Er ließ solche Schwierigkeiten zu und alle Betroffenen kamen ihm dadurch näher. Schwierigkeiten zwingen uns, unseren Blick auf Gott zu richten. Paulus spricht von diesen Erlebnissen und sagt in 2. Korinther 1, Vers 9, wir selbst aber hatten in uns selbst schon das Urteil des Todes erhalten, damit wir nicht auf uns selbst vertrauten, sondern auf Gott, der die Toten auferweckt. Das geschah, damit ich nicht auf mich selbst vertraue, sagt er hier, sondern mich allein auf Gott verlasse. Es geschieht nichts ohne die Erlaubnis Gottes. Was mit dir, lieber Hörer, und mit mir geschieht, hat eine geistliche Bedeutung. Wer Gott liebt, dem dient alles, aber auch wirklich alles zu seinem Heil. Denn dazu hat Gott ihn erwählt und berufen. Wir leben in einer gefallenen Welt. Nur im Himmel ist alles vollkommen. Aber das eine wissen wir, dass Gott immer noch der Herr dieser Welt ist und dass er alles unter Kontrolle hat und uns liebt. Unser Leben ist keine Anhäufung von Zufall, Glück oder Pech. Gott ist derjenige, der einen Plan hat. Diesem Plan dient alles, aber auch wirklich alles. Fehler, Sünde, Versagen, Verletzungen, Krankheiten, Schulden, Katastrophen, Scheidung, der Verlust von Menschen, die du liebst, alles. Gott kann aus dem Schlimmsten immer noch etwas Gutes machen. Wenn man einen Kuchen backen will, braucht man Butter, Mehl, Zucker, Eier und noch manches mehr. Einzeln gegessen schmecken diese Zutaten oft scheußlich. Aber zusammen ergeben sie einen wohlschmeckenden Kuchen. Wenn du, lieber Hörer, Gott alle unerfreulichen, schmerzhaften Erfahrungen anvertraust, wird er sie am Ende zu einem guten Ganzen zusammenfügen, zu deinem Besten. Nicht alles im Leben ist gut. Vieles von dem, was in unserer Welt geschieht, ist böse und schlecht. Aber Gott ist ein Spezialist. Er kann daraus etwas Gutes machen. Im Stammbaum Jesu werden 4 Frauen genannt. Tamar, Rahab, Ruth und Bathseba. Tamar täuschte ihren Schwiegervater, um schwanger zu werden. Rahab war eine Prostituierte. Ruth war noch nicht einmal Jüdin und brach das Gesetz, weil sie einen Juden heiratete. Und Bathseba beging mit David Ehebruch, was zur Ermordung ihres Mannes führte. Gottes Absichten sind mächtiger als unsere Schwierigkeiten, unsere Schmerzen und sogar mächtiger als unsere Schuld. Gottes Ziel besteht darin, für dich und mich, dass wir Jesus Christus ähnlich werden. Er hat uns zu seinem Bild geschaffen. Davon hat uns die Sünde zum Teil sehr weit entfernt. Aber Gott möchte, dass wir wieder in dieses Bild umgestaltet werden. Alles, was Gott in unserem Leben zulässt, muss diesem Ziel dienen, einen Christusähnlichen Charakter zu entwickeln. Wir sind in Gottes Augen wie Edelsteine, die mit dem Hammer und dem Meißel des Schicksals bearbeitet werden. Was äußerlich an unserem Leben geschieht, ist weniger wichtig als das, was in uns geschieht. Jedes Problem bietet eine Gelegenheit, unseren Charakter zu entwickeln. Je größer es ist, desto größer ist auch die Möglichkeit, geistliche Kraft und Reife zu entwickeln. Die Bibel vergleicht Schwierigkeiten oft mit dem Feuer des Schmelzofens, in dem die Unreinheiten aus dem Metall entfernt werden. Als ein Silberschmied gefragt wurde, woran er die Reinheit des Silbers erkennen könne, antwortete er: Daran, dass ich mein Spiegelbild erkennen kann. Wenn du durch Schwierigkeiten geformt und verändert wirst, können andere das Spiegelbild Jesu in dir erkennen. Da es Gottes Ziel ist, uns in das Abbild Jesu zu verändern, wird er uns auch ähnliche Wege führen. Dazu gehören Einsamkeit, Stress, Versuchung, Kritik, Ablehnung und manches andere mehr. Der Weg durchs Leid führt zur Größe. Jesus erniedrigte sich selbst und war Gott gehorsam bis zum Tod, ja bis zum schändlichen Tod am Kreuz. Darum hat ihn Gott auch herrlich zu sich erhoben und hat ihm den Namen gegeben, der über allen Namen steht. Warum sollte Gott uns die Dinge ersparen, die er seinem Sohn nicht erspart hat? Probleme führen nicht automatisch zu geistlichem Wachstum. Viele Menschen werden verbittert und verhärmt, anstatt zu wachsen und zu reifen in schwierigen Situationen. Manche wenden sich von Jesus und der Gemeinde ab, lesen nicht mehr in der Bibel und gehen ihren eigenen Weg. Wir müssen lernen, Schwierigkeiten so zu begegnen, wie Jesus es an unserer Stelle tun würde. Josef hatte dies ebenfalls erkannt und sagte später zu seinen Brüdern, die ihn in die Sklaverei verkauft hatten, in 1. Mose 50, Vers 20, ihr zwar, ihr hattet Böses gegen mich beabsichtigt, Gott aber hatte beabsichtigt, es zum Guten zu wenden. Hiskia sagt in Jesaja 38, Vers 17, siehe, zum Heil wurde mir bitteres Leid. Wenn Gott auf unsere Bitten nach Erleichterung der Last mit einem Nein antwortet, sollten wir uns an Folgendes erinnern. Gott handelt an uns zu unserem Besten. Es ist lebensnotwendig, dass wir Gottes Plan im Blick behalten und uns nicht auf den Schmerz oder die Probleme konzentrieren. Corrie ten Boom, die in einem KZ tiefes Leid erfahren hat, beschreibt, wie viel Macht darin steckt, wenn wir unseren Blick auf Jesus richten. Sie schreibt in ihrem Buch, wenn sie auf die Welt schauen, verzweifeln sie. Wenn sie auf sich selbst schauen, werden sie depressiv. Aber wenn sie auf Jesus schauen, werden sie Ruhe finden. Denke daran, lieber Hörer, dass die Schmerzen vorübergehen, aber der Lohn von ewiger Dauer sein wird. Mose konnte die Schwierigkeiten ertragen, weil er sein Augenmerk auf das Ende richtete. Hebräer 11, Vers 26 sagt, indem er die Schmach des Christus für größeren Reichtum hielt als die Schätze Ägyptens, denn er schaute auf die Belohnung. Paulus ging die Probleme auf dieselbe Weise an. 2. Korinther 4, Vers 17, denn das schnell vorübergehende Leichte unserer Bedrängnis bewirkt uns ein über die Maßen überreiches, ewiges Gewicht von Herrlichkeit. Schau auf das Ende, auf das Ziel. Wir fangen an, geistlich erwachsen zu werden, wenn wir Gottes Hand in allen Umständen unseres Lebens entdecken. In der Willkür der Menschen, in den Rätseln des Lebens, die wir nicht verstehen, in den scheinbar sinnlosen Problemen des Alltags, in den Tagen der Krankheit, in Tagen der Depression, in Wegen, die uns durch totale Dunkelheit führen, wo Menschen uns einen Strich durch die Rechnung machen wollen, in Situationen, wo wir gescheitert sind. Wir wissen aber, dass denen, die Gott lieben, alle Dinge zum Guten mitwirken. Gott weiß, was er tut. Gott gebraucht alle Umstände in unserem Leben zu unserem Besten. Und das Beste ist, dass wir werden wie Jesus. Wir wurden erschaffen, um Jesus Christus ähnlich zu sein. Also ist unser Bestes, Jesus Christus ähnlich zu werden. Hierfür gebraucht Gott die Umstände unseres Lebens. Die intensivsten Erfahrungen mit Gott machen wir in den dunkelsten Stunden unseres Lebens. Schwierigkeiten zwingen uns, unseren Blick auf Gott zu richten. Es geschieht nichts in unserem Leben ohne die Erlaubnis Gottes. Gott hat einen Plan. Er ist ein Spezialist und kann aus dem Schlimmsten etwas Gutes machen. Jesus Christus ähnlich zu werden, ist das Beste für uns. Liebe Hörer, es ist am besten, wenn wir unser Leben Jesus Christus anvertrauen. Denn nur dann kann Gott all die guten und bösen Dinge in unserem Leben zu unserem Besten dienen lassen. Darum vertraue doch dein Leben ihm an, damit er handeln kann.

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Was ist Ihnen in Sachen Bildung wichtig? Setzen Sie sich ein, um professionell zu wachsen, um etwas Nützliches in Ihrem Leben für Ihren Alltag zu lernen oder einfach nur, um sich weiterzubilden? Für viele Menschen und leider auch für viele von uns Christusgläubigen wird das Thema Bildung oder Weiterbildung nie in Verbindung mit Gott gebracht oder mit der Bibel. Doch genau da sollten wir anfangen und uns am meisten einsetzen. In Sprüche Kapitel 9 heißt es: Der Weisheit Anfang ist des Herrn Furcht und den Heiligen erkennen ist Verstand. Und in Sprüche 2 lesen wir: Denn der Herr gibt Weisheit und aus seinem Munde kommt Erkenntnis und Verstand.

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3: Kapitel 4. Die Söhne Judas waren Perez, Hezron, Karmi, Hur und Schobal. Reaja aber, der Sohn Schobals, zeugte Jahat. Jahat zeugte Ahumai und Lahat. Das sind die Geschlechter der Zoratiter. Und dies sind die Söhne Churs des Vaters Etams: Jesreel, Jishma, Jidbash. Und ihre Schwester hieß Haslelponi. Und Pnuel, der Vater Gedors, und Esar, der Vater Huschas. Das sind die Söhne Churs des Erstgeborenen der Ephrata, des Vaters Bethlehems. Aschur aber, der Vater Tekoas, hatte zwei Frauen, Chela und Naara. Und Naara gebar ihm Ahusam, Hefer, Temni und den Ahashtarita. Das sind die Söhne Naaras. Aber die Söhne Chelas waren Zeret, Sohar, Etnan und Koz. Koz aber zeugte Anub und Hassobeba. Die Geschlechter Acharchels, des Sohnes Harums: Jabez war angesehener als seine Brüder, und seine Mutter nannte ihn Jabez, denn sie sprach: Ich habe ihn mit Kummer geboren. Und Jabez rief den Gott Israels an und sprach: Ach, dass du mich segnetest und mein Gebiet mehrtest und deine Hand mit mir wäre und schafftest, dass mich kein Übel bekümmere. Und Gott ließ kommen, worum er bat. Kalub aber, der Bruder Schuhas, zeugte Mehir. Der ist der Vater Eshtons. Eshton aber zeugte Betrapha, Passe und Tehinna, den Vater der Stadt Nahasch. Das sind die Männer von Recha. Die Söhne des Kenas waren Otniel und Seraja. Die Söhne Otniels aber waren Hattat und Meonotai. Und Meonotai zeugte Ofra. Und Seraja zeugte Joab, den Vater des Tals der Zimmerleute. Denn sie waren Zimmerleute. Die Söhne Kalebs, des Sohnes Jephunnes, aber waren Iru, Ella und Naam. Und der Sohn des Ella, Kenas. Die Söhne des Jealelels aber waren Sif, Sifa, Tirja und Asarel. Die Söhne Esras aber waren Jeter, Meret, Epher und Jalon. Und Jeter zeugte Mirjam, Shammai, Jishbach, den Vater Eshtemoas. Und seine judäische Frau gebar Jered, den Vater Gedors, Heber, den Vater Sochos, Jekutiel, den Vater Sanoachs. Auch Bithja, die Tochter des Pharao, die Mered nahm, hatte Söhne. Die Söhne der Frau des Hodija, der Schwester Nachams, des Vaters Kegilas, waren Hagarmi und Eshtemoa, der Maachatiter. Die Söhne Shimons waren Amnon und Rinna, Enhanan und Tilon. Die Söhne Jishis waren Sochet und Ben-Sochet. Die Söhne Schelas aber, des Sohnes Judas, waren Ger, der Vater Echas, Lada, der Vater Mareschas, und die Geschlechter der Leinweber von Bet Ashbea, dazu Jokim und die Männer von Koseba und Joas und Saraf, die da Herren waren über Moab, und sie kehrten nach Bethlehem zurück, wie die alte Rede lautet. Sie waren Töpfer und wohnten in Netayim und Gedera bei dem König, in seinem Dienst wohnten sie dort. Die Söhne Simeons waren Jemuel, Jamin, Jarif, Serach, Saul. Dessen Sohn war Shallum, dessen Sohn war Mibsam, dessen Sohn war Mishma. Die Söhne Mishmas aber waren Hamuel, Sakur, Shimi. Und Shimi hatte 16 Söhne und 6 Töchter, aber seine Brüder hatten nicht viel Kinder, und ihr ganzes Geschlecht mehrte sich nicht so wie die Söhne Judas. Sie wohnten aber zu Beersheba, Molada, Hasar Shual, Bilha, Esem, Tolat, Betuel, Horma, Ziklag, Bet Markabot, Hasar Susa, Bet Biri, Sha'arayim. Das waren ihre Städte bis auf den König David. Etam, Ajin, Rimmon, Tochen, Aschan, die 5 Orte, dazu ihre Gehöfte und alle Gehöfte, die um diese Orte herlagen, bis nach Baal. Dort wohnten sie und sie hatten ihr eigenes Geschlechtsregister. Und Meshobab, Jamlech, Joscha, der Sohn Amasias, Joel, Jehu, der Sohn Joschibjas, des Sohnes Serajas, des Sohnes Asiels, Eljoenai, Jakoba, Jeshohaja, Asaja, Adiel, Ismael und Benaja, Sissa, der Sohn Schiffis, des Sohnes Alons, des Sohnes Jedajas, des Sohnes Shimris, des Sohnes Shemajas. Diese, die mit Namen genannt sind, waren Fürsten in ihren Geschlechtern, und ihre Sippen breiteten sich sehr aus, und sie zogen hin nach Gedor bis östlich des Tals, um Weide zu suchen für ihre Schafe, und fanden fette und gute Weide und ein Land weit an Raum, still und ruhig. Denn früher wohnten dort die von Ham. Und diese mit Namen genannten kamen zur Zeit Hiskias, des Königs von Juda, und fielen her über die Zelte Chams und über die Meuniter, die sie dort fanden, und vollstreckten den Bann an ihnen bis auf diesen Tag und wohnten an ihrer Stadt, denn dort war Weide für ihre Schafe. Auch gingen von ihnen, von den Söhnen Simeons, 500 Männer zum Gebirge Seir, Pelatja, Nearja, Rephaja und Uziel, die Söhne Jishis, an ihrer Spitze. Und sie erschlugen, die übrig geblieben waren, von den Entronnenen der Amalekiter, und wohnten dort bis auf diesen Tag. Kapitel 5. Die Söhne Rubens, des Erstgeborenen Israels, denn er war zwar der Erstgeborene, aber weil er seines Vaters Bett entweihte, wurde sein Erstgeburtsrecht gegeben den Söhnen Josefs, des Sohnes Israels, doch wurde er nicht in das Geschlechtsregister als Erstgeborener aufgezeichnet. Denn Juda war mächtig unter seinen Brüdern, und einem aus seinem Stamm wurde das Fürstentum gegeben, Josef aber erhielt das Erstgeburtsrecht. Die Söhne Rubens, des Erstgeborenen Israels, sind Henoch, Palu, Hezron und Karmi. Die Söhne Joels aber waren Shemaja, dessen Sohn war Gog, dessen Sohn war Shimi, dessen Sohn war Micha, dessen Sohn war Reaja, dessen Sohn war Baal, dessen Sohn war Beera, den Tiglat-Pileser, der König von Assur, gefangen wegführte. Er war aber ein Fürst der Rubeniter, aber seine Brüder nach ihren Geschlechtern, wie sie in das Geschlechtsregister aufgezeichnet wurden, waren Jeiel, der Erste, und Zacharia und Bela, der Sohn des Assas, des Sohnes Schemas, des Sohnes des Joels. Der wohnte zu Aroer und bis nach Nebo und Baal-Meon und wohnte nach Osten zu bis an die Wüste am Euphratstrom, denn sie hatten viel Vieh im Lande Gilead. Und zur Zeit Sauls führten sie Krieg gegen die Hagariter, und diese fielen durch ihre Hand, und sie wohnten in deren Zelten auf der ganzen Ostgrenze von Gilead. Die Söhne Gad aber wohnten ihnen gegenüber im Lande Basan bis nach Salcha, Joel der Erste und Schafam der Zweite, ferner Janai und Schafat in Basan. Und ihre Brüder nach ihren Sippen waren Michael, Meschulam, Sheba, Jorai, Jakan, Sia und Eber, diese 7. Das sind die Söhne Abihails, des Sohnes Huris, des Sohnes Jaroachs, des Sohnes Gileads, des Sohnes Michaels, des Sohnes Jeschischais, des Sohnes Jachdos, des Sohnes des Bus. Achi, der Sohn Abdiels, des Sohnes Gunis, war eins ihrer 7 Häupter. und sie wohnten zu Gilead in Basan und in seinen Ortschaften und in allen Fluren Scharons bis an ihre Enden. Diese wurden alle aufgezeichnet zur Zeit Jotams, des Königs von Juda, und Jerobeams, des Königs von Israel. Von den Rubenitern, den Gaditern und dem halben Stamm Manasse zählten die streitbaren Männer, die Schild und Schwert führen und Bogen spannen konnten und kriegskundig waren, 44.760, die in den Kampf ziehen konnten. Und sie kämpften gegen die Hagariter und gegen Jetur, Naphish und Nodab. Und es wurde ihnen geholfen gegen sie. Und die Hagariter wurden in ihre Hände gegeben und alle, die mit ihnen waren. Denn sie schrien zu Gott im Kampf und er ließ sich erbitten, denn sie vertrauten ihm. Und sie führten weg ihr Vieh, 50.000 Kamele, 250.000 Schafe, 2.000 Esel und 100.000 Menschen. Dazu waren viele erschlagen liegen geblieben, denn der Krieg war von Gott. Und sie wohnten an ihrer Stadt bis zur Zeit, wo sie gefangen weggeführt wurden. Der halbe Stamm Manasse aber wohnte im Lande von Basan bis Baal Hermon und bis zum Senir und bis zum Berg Hermon. Und ihrer waren viele. Und dies waren die Häupter ihrer Sippen. Epher, Jishi, Eliel, Asriel, Jeremia, Hodavia, Jachdiel, gewaltige Männer und berühmte Sippenhäupter. Da sie sich aber an dem Gott ihrer Väter versündigten und abfielen zu den Götzen der Völker des Landes, die Gott vor ihnen vertilgt hatte, erweckte der Gott Israels den Geist des Pul, des Königs von Assyrien, und den Geist Tiglat-Pilesers, des Königs von Assyrien. Und er führte weg die Rubeniter, Gaditer und den halben Stamm Manasse und brachte sie nach Helach und an den Habor und nach Hara und an den Fluss Gosan bis auf diesen Tag. Die Söhne Levis waren Gerson, Kehat und Merari. Die Söhne Kehats aber waren Amram, Jishar, Hebron und Uziel. Die Söhne Amrams waren Aaron und Mose, dazu Miriam. Die Söhne Aarons waren Nadab, Abihu, Eleazar und Itamar. Eleazar zeugte Pinchas. Pinchas zeugte Abishua. Abishua zeugte Buki. Buki zeugte Usi. Usi zeugte Serachia. Serachia zeugte Merajot. Merajot zeugte Amaria. Amaria zeugte Ahitub. Ahitub zeugte Sadok. Sadok zeugte Ahimaas. Ahimaas zeugte Asaria. Asaria zeugte Johanan. Johanan zeugte Asaria. Das ist der, der Priester war im Tempel, den Salomo gebaut hatte zu Jerusalem. Asaria zeugte Amaria. Amaria zeugte Ahitub. Ahitub zeugte Sadok. Sadok zeugte Shalum. Shalum zeugte Hilkia. Hilkia zeugte Asaria. Asaria zeugte Seraja. Seraja zeugte Josadak. Josadak aber wurde mit weggeführt, als der Herr Juda und Jerusalem durch Nebukadnezar gefangen wegführen ließ.
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1: Sie hören nun die gute Nachricht aus Gottes Wort. Unser Wochenvers steht in Sprüche 1, Vers 8 bis 9. Mein Kind, gehorche der Zucht deines Vaters und verlass nicht das Gebot deiner Mutter, denn solches ist ein schöner Schmuck deinem Haupt und eine Kette an deinem Hals. Das war unser Merkvers aus Sprüche 1, Vers 8 bis 9.

0: Sie haben eingeschaltet das Programm Bibel, Wissenschaft und Erlösung mit Professor Dr. Werner Gitt. Ein herzliches Willkommen. Heute hören Sie folgenden Beitrag. Was wird sein 5 Minuten nach dem Tod? Hören Sie hier drauf eine Antwort. Hören Sie heute den 3. und letzten Teil.
1: Am 11. November 2000 gab es eine Brandkatastrophe in einem Tunnel, bei dem 155 Menschen ums Leben kamen. Dann gab es eine große Trauerfeier und der Erzbischof von Salzburg hat damals die Predigt gehalten. Was hat er gesagt? Ich zitiere wörtlich, so stand es in der Zeitung. Der Dom ist eine Auferstehungskirche, keine Grabeskirche. Den Opfern sei darum nicht das Leben genommen, sondern das ewige Leben geschenkt. Glaubt mir, sie leben, rief er den Hinterbliebenen zu. Denkt nicht mehr an die verstümmelten Leiber, denkt an die Liebe und die Sehnsucht, mit der sie euch erwarten. So hat er geschrieben. Ist das nicht im Angesicht des Textes, den wir eben aus dem Neuen Testament von Jesus gehört haben, eine ungeheuer krasse Lüge? Als ich das gelesen habe, dachte ich, ich muss dem Mann einen Brief schreiben, damit er nicht weiter so daneben predigt. Und dann schrieb ich ihm eine so massive Irrlehre, wie Sie in jener Ihrer Predigt ausgedrückt haben, habe ich schon lange nicht mehr gehört. Sie haben den Menschen Sand in die Augen gestreut, indem sie allen Unfalltoten das ewige Leben zugesprochen haben. Das ist kein Trost, noch nicht mal ein billiger. Das ist eine krasse Lüge im Angesicht der Botschaft Jesu. Ihren Zuhörern haben sie Sand in die Augen gestreut durch ihre falsche Lehre. Alle kommen in das ewige Leben. Sie haben den Menschen genau das gesagt, was die Leute im Kölner Karneval auch singen. Wir kommen alle in den Himmel, aber nicht, was in der Bibel steht. Sie werden einmal im Gericht Gottes nicht daran gemessen, wie viele Leute ihrer Predigt zugestimmt haben, sondern daran, ob sie den Auftrag Gottes an ihren Zuhörern erfüllt haben. Ich habe das sehr deutlich geschrieben. Ich habe mir das lange überlegt, jeden Satz, ob ich ihn so schreiben kann. Und ich dachte, ich kann ihn vielleicht bewegen. Und als Antwort auf einen 2 Seiten langen Brief, den ich sehr begründet hatte, schrieb er mir eine Postkarte mit einem kleinen Satz. Naja, sowas schreiben die Leute mir. Völlig abgetan, wertlos erachtet, der wird genauso weiter predigen wie bisher. Welch eine große Chance war das gewesen, da war der Bundeskanzler, da waren alle Politiker, alle möglichen Leute im Dom versammelt bei dieser großen Trauerfeier. Denen hätte er das Evangelium predigen können, sagen können, Leute, diese Leute, sie sind jetzt jenseits der Todesmauer, daran können wir nichts mehr ändern. Aber ihr, die wir leben, wir können uns entscheiden, Jesus Christus zu folgen, damit wir das ewige Leben haben. Das hätte eine Botschaft sein können, eine Predigt zum ewigen Leben hin. Diese Chance wurde vertan und alle wurden massiv belogen. Ich habe ihm dann noch geschrieben, da stellen Sie sich vor, man hätte am Aufgang zu dieser Tunnelbahn eine Umfrage gemacht und jeden Einzelnen gefragt, sagen Sie mal, glauben Sie an den Herrn Jesus? Ich sage, Sie wissen selbst, was die Leute darauf geantwortet hätten. Die meisten hätten gesagt, hören Sie auf mit diesem frommen Kram, wo kommen Sie her? Wir machen hier Urlaub, wir wollen jetzt in die Berge hoch. Wir wollen uns damit nicht beschäftigen. Das wären die Antworten gewesen. Und vielleicht wäre einer dabei gewesen, vielleicht 2, die hätten gesagt, ja, an Jesus glaube ich. Er ist auch mein Herr. So wäre die Bilanz ausgegangen. Denn Jesus sagt, die meisten Menschen befinden sich auf dem Weg der Verdammnis und nur einige sind es, die sich retten lassen und das ewige Leben annehmen. Als der Turm von Siloa eingestürzt war und 18 Juden umgekommen waren, da fragten die Jünger Jesus, was nun? Und Jesus sagte, das waren nicht schlechtere Menschen als ihr. Aber Jesus sagte ihnen, die Konsequenz ist jetzt, jetzt bekehrt ihr euch, damit ihr nicht auch umkommt. Und dass es für euch zu spät ist. Entscheidet euch, bekehrt euch, dass ihr das ewige Leben habt. Ich habe die Feststellung gemacht, dass es bezüglich des Todes die meisten Irrlehren gibt, wenn man biblische Dinge sich ansieht. Da ist so vieles von den Menschen erfunden worden und hinzugetan worden zur Bibel und es ist eine Lüge nach der anderen, die da präsentiert wird. Und nichts davon stimmt. Ich hatte Vorträge in Österreich und da hat man mir gesagt, in unserem Dorf wohnt eine Frau, die kann vorhersagen, wie lange die Leute im Fegefeuer sind. Ich denke, was ist hier bloß los in diesem Ort? Ein Fegefeuer gibt's überhaupt nicht. Das ist eine rein menschliche Erfindung. Und dann sagte mir jemand, es gibt eine Wallfahrtskirche und wenn man dorthin pilgert, werden einem 100 Jahre Fegefeuer erlassen. Was haben die Menschen bloß für Irrlehren erfunden? Man kann nur darüber staunen. Sie haben das Wort Jesu verdreht und haben massive Lügen daraus gemacht. Ich war neulich auf einer Geburtstagsfeier und neben mir saß eine strenge Katholikin. Und da stellte ich ihr folgende Frage. Ich sage, jetzt vor kurzem ist ja Papst Johannes Paul II. Gestorben. Und die Päpste lassen ja immer ein Dokument anfertigen, wenn sie es noch können, vor dem Sterben. Und das wird dann offiziell verbreitet. Und in diesem Dokument hieß es, dass man für ihn beten solle, wenn er gestorben ist. Dann habe ich zu dieser Frau gesagt, ich sage, können Sie mir das erklären? Das verstehe ich nicht. Dann sagt sie, doch, sagt sie, das kann ich Ihnen erklären. Auch ein Papst ist noch nicht vollkommen und darum muss er noch durchs Fegefeuer. Und da wird er dann noch irgendwie zubereitet. Aber wie lange das dauert, weiß ich nicht. Ob das 100 Jahre sind oder 1000 Jahre, das kann ich nicht sagen, sagte sie. Aber da muss jeder hin. Aha, sagte ich, so ist das. Und ich sage, wie ist das mit Ihnen? Müssen Sie auch ins Fegefeuer? Dann habe ich gestaunt, da sagte diese Frau, nein, ich nicht. Oh, dachte ich, das interessiert mich, warum Sie nicht? Und da sagte diese Frau, Jesus hat am Kreuz gesagt, es ist vollbracht. Das gilt für mich. Ich muss nicht ins Fegefeuer. Hurra! Da hat sie den Papst in der Erkenntnis noch weit überholt. Das gilt. Der Jesus hat gesagt, es ist vollbracht. Meine Schuld ist bezahlt am Kreuz. Weil ich mich zu ihm hin bekehrt habe, gehöre ich ihm im Leben und im Sterben. Und ich muss nicht ins Fegefeuer. Überhaupt nicht. Nicht eine Sekunde. Ich komme sofort ins Paradies. Ist das nicht eine Botschaft? Bleiben wir bei dem Wort unbedingt, was uns die Bibel sagt. Und rücken wir gerade in dieser Frage des Todes auch nicht einen Millimeter von den Texten ab, die uns der Jesus gesagt hat. Und sein Wort ist wirklich die Wahrheit. Er will uns zum Ziel bringen. Das ist das, was er unbedingt will. Der Tod ist eine Einbahnstraße. Das müssen wir unbedingt wissen. Aber der menschliche Erfindungsreichtum ist hier grenzenlos. Die Mormonen haben sich etwas ausgedacht und haben gesagt, dass man sich für Tote taufen lassen kann, wenn man ihren Namen und Geburtsdatum benennen kann. Das ist eine Lehre, die haben sie selbst erfunden. Und was haben sie gemacht? Sie haben die größten Computer im Staat Utah, die es gibt. Weil sie von allen Leuten auf der Erde, wo es irgendwie geht, wo sie herankommen an Kirchenbüchern oder sonst irgendwo, wo sie Daten kriegen, sie sammeln alle diese Daten, damit sie von möglichst vielen Menschen die Daten haben, die Geburtsdaten und die Namen und so weiter. Und wenn irgendeiner mal Mormone wird, dann kann man denen sagen, also du hast noch so und so viele Verwandte. Wir wissen den Namen deines Urgroßvaters und Ururgroßvaters. Und jetzt kannst du dich für die taufen lassen. Und dann kommen die auch in den Himmel. Wir sehen, so haben wir die Botschaft der Bibel verdreht und falsch gemacht. Und die Menschen glauben das. Da haben die gar keine Probleme mit. Obwohl die Bibel so deutlich sagt in Hebräer 9, Vers 27, und wie den Menschen bestimmt ist, einmal zu sterben, danach das Gericht. Sofort danach kommt die Beurteilung, wie wir gelebt haben. Da kann man nicht jemanden noch ein paar hundert Jahre später da rausholen vom falschen Ort. Und die Zeugen Jehovas sagen, die Hölle ist das Grab, wo man liegt. Da hatte ich neulich ein Gespräch. Ich sage, und wie ist das mit Hitler und Stalin? Wie ist das so mit denen? Werden die nie zur Verantwortung gezogen? Nein, die bleiben im Grab. Aha, was für eine tolle Erfindung. Da haben sie die Hölle einfach wegretuschiert. Die gibt's überhaupt nicht. Und dann gibt es auch andere Gruppierungen, die das auch tun. Selbst hohe Kirchenvertreter sagen, es gibt keine Hölle. Da frage ich mich, warum tragen diese Leute Kreuze auf ihrer Brust und verleugnen dadurch das Kreuz? Denn das Kreuz Jesu hat nur eine einzige Bedeutung. Durch das Kreuz Jesu werden wir bewahrt vor der Hölle. Der Jesus ist am Kreuz gestorben mit all unseren Sünden. Er trug unsere Sünden. Und dort starb er, damit unsere Sünde getilgt wird, damit wir freien Zugang haben, trotz unserer Sünde, um in den Himmel hineinzukommen. So wie der Schächer am Kreuz auch, obwohl er ein Verbrecher war. Der Jesus hat für alles bezahlt. Wenn wir das nun zunichte machen, dass wir sagen, es gibt keine Hölle, wozu ist denn Jesus gestorben? Dann sind wir doch beim Kölner Karneval angekommen. Wir kommen alle in den Himmel. Und so wird gelogen, faustdick gelogen, eins nach dem anderen. Es ist nicht zu fassen, was wir Menschen uns da alles ausgedacht haben und eingebrockt haben. Und dann gibt es eine andere Idee. Danach heißt es, Die Leute, die nicht geglaubt haben, werden in den Feuersee geworfen, dort verbrennen sie. Da übernehmen die Leute eine Physik dieser Welt. Jenseits der Todesmauer gibt es nicht diese Physik und diese Chemie, die wir hier kennen. Die ist völlig anders. Das sind völlig andere Naturgesetze, völlig andere Dinge. Das Feuer jenseits der Todesmauer ist ein ewiges Feuer, das nie etwas verbrennt, aber ständig brennt. Und damit wir das begreifen und verstehen können, erfahren wir das bei Mose bei dem brennenden Dornbusch, wo es da heißt, und der Engel des Herrn erschien ihm, nämlich dem Mose, in einer feurigen Flamme aus dem Dornbusch. Und er sah, dass der Busch im Feuer brannte und doch nicht verzehrt wurde. Wir sehen also, hier zeigt uns Gott, es ist ein anderes Feuer. Ein Feuer der Qual zwar, aber nicht ein Feuer, das etwas verbrennt. Und so gibt es Leute, die kolportieren das und sagen, ist nicht so schlimm, wenn man in die Hölle kommt, da wird man dann verbrannt und dann weg ist man. Ein Riesenirrtum. Und so sehen wir, in der Weltgeschichte haben wir Irrtum an Irrtum aneinandergereiht, sodass nachher keiner mehr weiß, was wirklich ist, jenseits der Todesmauer. Der Einzige, der uns wirklich gut und richtig informiert hat, ist Jesus allein. Alles andere können wir in die Tonne werfen. Alles andere gehört auf den Mülleimer der Weltgeschichte und ist überhaupt nicht wert, dass es überhaupt nochmal gelesen wird. Noch nicht mal aus historischen Gründen, weil es uns verführt. Der Reiche hier in diesem Text, in dem Jesus sagt, bei dem ist es zu spät. Endgültig zu spät. Sein Name wird gar nicht genannt. Es wird hier von ihm nur berichtet, er war reich und lebte herrlich und in Freuden. Was heißt das? Es gab nur ein einziges Interesse in seinem Leben. Wie kann ich hier ein Leben führen mit rauschenden Festen und all den Dingen des Lebens, die man hier kriegen kann? Das war seine einzige Idee. Wie kann ich meine Aktien vermehren? Wie kann ich dies machen? Wie viele Häuser baue ich? Der hatte vielleicht schon 7 Villen irgendwo stehen, der nur irdisch gesinnt war. Und jetzt ist alles vorbei. Jetzt ist es zu spät. Jetzt will er einen Engel schicken. Und das tut Gott nicht. Ich habe mal vor Jahren auch Zeltmission gemacht. Und irgendwo bei seiner Zeltmission war Folgendes passiert. Da stand ein Mann auf und er hat ständig gegen Gott gelästert. Und die Versammlung sehr gestört. Und dann sagte er, wenn es euren Gott wirklich gibt, dann müsste er doch jetzt einen Engel schicken, der mich hier verprügelt. Und in dem Moment stand an der anderen Ecke ein Schmied auf, der war 2 Meter groß und hatte so ein Kreuz. Und da sagte er, dazu muss Gott keinen Engel schicken, das werde ich jetzt sofort erledigen. Der hat nicht weiter gelästert. Da hatte Gott doch noch einen Engel geschickt. So macht Gott das. Neulich kam ich mit einem Mann ins Gespräch und er sagte, ich bin ein Fahrchrist. Ich sage, das habe ich noch nie gehört, das müssen Sie mir erklären, was ein Fahrchrist ist. Na ja, sagt er, ich werde 3-mal zur Kirche gefahren. 1-mal zur Kindertaufe, das 2. Mal zur Hochzeit und das 3. Mal zur Beerdigung. Ich habe es verpasst, ihm zu sagen, es gibt noch eine 4. Fahrt, die haben Sie vergessen. Das ist die Fahrt zur Hölle. 4 Fahrten stehen bei Ihnen an. Das hätte ich ihm sagen müssen. Leider zu spät. Es kommt darauf an, dass wir in diesem Leben die richtige Entscheidung treffen. Ich glaube, es ist uns allen deutlich geworden, dass Gott will, dass wir unbedingt seinem Wort folgen und die richtige Entscheidung treffen. Nämlich, dass es in unserem Leben einen Tag gibt, wo wir uns auf die Seite Jesu stellen. Die Bibel nennt das Bekehrung, dass ich mich hinkehre zu Jesus Christus und ihm sage, Herr, dir will ich glauben. Und was du sagst, das wird mein Leben gravierend verändern. Was du sagst, ist verbindlich für mich. So einen Tag muss es in unserem Leben geben, wo wir umschwenken von unserem alten Leben zu einem neuen Leben mit Jesus. Wo uns das Wort Gottes wichtig wird, wo wir sein Wort lesen und es auf uns einwirken lassen, damit wir gut informiert sind und auch die Dinge dieser Welt, in der wir nun mal leben, wo es so viele Irrtümer gibt, dass wir sie beurteilen können. An einem Maßstab, der unvergänglich ist, der bleibend ist. Darum ist es wichtig, dass wir die Bibel kennen, um so leben zu können. Und darum will der Jesus, dass wir reichlich in seinem Wort lesen und uns informieren. Wenn einer Christ ist, dann muss man die Frage stellen, wie oft liest du die Bibel? Bist du in der Bibel zu Hause? Lebst du mit der Bibel? Ist das dein wichtigstes Buch? Arbeitest du darin, damit wir nicht allen möglichen Irrlehren dieser Welt ausgesetzt sind? Ich staune, wie Gott das manchmal macht, weil es ihm ein ganz großes Anliegen ist, dass wir nicht verloren gehen. Ich erinnere mich an einen Vortrag, den ich in Mannheim hatte. Und ich hatte eingeladen nach dem Vortrag, dass man eine Entscheidung für Jesus Christus trifft, in dem Sinne, dass man sagt, Herr Jesus, jetzt will ich dir auch folgen. Das habe ich verstanden, worum es geht. Und das waren einige zurückgeblieben. Und dann, als wir fertig waren, stand da noch eine junge Frau. Und ich sprach sie so an. Ich sage, sagen Sie mal, wie kam es eigentlich, dass Sie jetzt hier heute Abend hier waren? Da sagt sie, heute Morgen ist meine Oma gestorben. Und dann lag sie da auf dem Bett. Dann habe ich gedacht, wo ist die jetzt eigentlich? Ich hatte keine Antwort. Und als ich rausging, habe ich ein Plakat gesehen mit dem Thema des heutigen Abends. Gibt es ein Leben nach dem Tod? Da hat sie gesagt, da muss ich hin. Ich will die Antwort wissen. Und sie hat die Antwort gehört und sie traf an diesem Abend die Entscheidung. Und da wurde mir erst hinterher deutlich, was hier geschehen war. Wir müssen alle sterben, aber hier hatte Gott den Todestermin der Oma auf den Tag gelegt, wo dieser Vortrag gehalten wurde, damit die Enkelin angesprochen ist und die Frage stellt, wo bin ich dann? Wo ist die Oma? Und dann kam sie dorthin und traf eine Entscheidung für Christus. Dadurch war sie gerettet. Merken wir, wie groß das Anliegen Gottes ist, dass wir nach Hause finden, dass wir in den Himmel kommen. Gott will, dass wir unbedingt einmal in seinem ewigen Reich sind, an diesem Ort, von dem die Bibel sagt, was kein Auge gesehen hat und kein Ohr gehört hat und nie in das Herz eines Menschen gedrungen ist. Das hat Gott bereitet denen, die ihn lieben, im Himmel. So unglaublich schön wird es sein, dass menschliche Worte nicht ausreichen, um den Himmel zu beschreiben. Ist einfach gar nicht möglich, diese Herrlichkeit in menschlichen Worten zu beschreiben, was dort sein wird. Aber das hat Gott uns bereitet, wenn wir ihn, den Herrn Jesus, annehmen. Die ihn annahmen, denen gab er das Himmelreich, denen gab er das ewige Leben. Und das gilt auch für uns heute Abend. Wenn wir verstanden haben, die Worte Jesu, dass er uns ruft und dass es sein Wille ist, dass wir einmal bei ihm in seinem Himmelreich sind, dann dürfen wir kommen und das im Gebet festmachen. Damit wir heute, wenn wir heute nach Hause gehen, mit Gewissheit sagen können, ich habe den Himmel gebucht. Ich habe das Wort Gottes für mich angekündigt.

0: festlegen und dann aber in fröhlicher Gewissheit nach Hause gehen können, ich habe den Himmel gefunden, ich habe den Himmel gebucht, ich kann mich wirklich freuen. Der Jesus sagt, freut euch aber, dass eure Namen im Himmel geschrieben sind. Weißt du das? Ist dein Name im Himmel geschrieben? Wenn nicht, dann komme, bleib zurück, dass wir anhand der Bibel den Weg weisen, wie wir ihn finden. Und der Jesus hat uns ganz präzise in der Bibel beschrieben, wie wir nach Hause finden, wie wir den Weg nach Hause hundertprozentig finden. Den Weg der Wahrheit. Denn er ist die Wahrheit. Wir wollen ihm danken dafür, für dieses Angebot, das er uns heute macht, damit wir heute nach Hause finden. Jenseits der Todesmauer gibt es keine Möglichkeit mehr. Aber hier, ja, das ist die Zeit, die Gott vorgesehen hat, dass wir hier unser Ja zu ihm finden. Ich möchte mit uns beten. Wenn es möglich ist, stehen wir auf. Wir haben lange gesessen. Herr Jesus Christus, wir beten dich an als den Sohn des lebendigen Gottes. Wir beten dich an als den Mann vom Kreuz, der für unsere Sünden gestorben ist, damit wir nicht in die Hölle kommen, sondern du hast für die Sünde bezahlt und uns damit den Weg zum Himmel geöffnet. Danke dafür. Herr Jesus, und nun erwartest du, dass wir kommen und Ja zu dir sagen, dass wir das festmachen, dass uns das aufrüttelt, dass wir nicht gleichgültig davongehen, sondern dass du uns bewegst, unser Herz uns und rufst und wir Ja sagen zu dir. Herr, gib Gnade, dass wir kommen und nicht an diesem Angebot vorübergehen. Herr Jesus Christus, erbarme dich unser, dass wir uns auf den Weg machen. Zu dem wichtigsten Weg, zu der wichtigsten Entscheidung, die es in unserem Leben überhaupt gibt. Lob und Dank sei dir, Jesus Christus, dass du uns alle, die wir heute hier sind, einlädst, wer wir auch sind. Amen.
1: 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Und Sie hörten heute einen Beitrag zu Was wird 5 Minuten nach dem Tode sein?

0: Seit dem Sündenfall unserer Vorfahren Adam und Eva ist die ganze Menschheit in Sünde, das heißt in offener Auflehnung gegen den Schöpfer, durch Gottes feindlichen Gedanken, Worten und Taten. Nicht unsere menschliche Schwachheit ist der Grund unserer Not und des Elends auf dieser Welt, sondern unsere Auflehnung gegen den guten, heiligen, gerechten Gott, der uns nicht nur alles zum Leben schenkt, sondern selbst die Quelle des Lebens ist. Deswegen heißt es in Apostelgeschichte Kapitel 3, Gott aber, was er durch den Mund aller seiner Propheten zuvor verkündigt hat, wie Christus leiden sollte, hat's also erfüllet. So tut nun Buße und bekehrt euch, dass eure Sünden vertilgt werden, auf dass da komme die Zeit der Erquickung von dem Angesichte des Herrn. 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
1: Herr, ich möchte gesund werden. Du hast unsere Krankheiten getragen. Nimm du alle meine Kräfte in deine Hand und heile mich.

Ich war gesund und verließ mich auf meine Kraft. Nun sorgen andere für mich. Das war dein Wille, ich will es lernen. Ich habe unter Gesunden gelebt und die Kranken nicht gesehen. Nun sehe ich ein unendliches Meer von Leidenden um mich. Gib mir Augen für alle, die mit mir leiden.

Ich habe gemeint, mein Leben gehe ohne Ende weiter. Aber jede Stunde bringt mich meinem Ende näher. Bereite du mich auf die Stunde meines Todes. Ich war immerfort am Werk und hatte nie Zeit. Nun geht meine Zeit nutzlos dahin, in dem allen ist dein Wille. Viel Unordnung habe ich hinterlassen, viel Streit, viel Lieblosigkeit und Härte des Herzens. Vergib mir meine Schuld und gib mir die Zeit, allen anderen zu vergeben. Heile du mich, Herr, an Leib und Seele und lass mich genesen zu einem neuen Anfang, hier auf dieser Erde oder, wenn es dein Wille ist,

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Armut und Not bringen viele Herausforderungen mit sich. Doch auch der Wohlstand und ruhige Zeiten haben ihre eigenen Versuchungen. Man ist im Wohlstand in ruhigen Zeiten eher geneigt, die Segnungen Gottes mehr zu achten und zu schätzen als Gott selbst. Deswegen ist Gottes Ermahnung aus 5. Mose Kapitel 6 auch für uns eine sehr notwendige Ermahnung. Wenn dich nun der Herr, dein Gott, in das Land bringen wird, das er deinen Vätern Abraham, Isaak und Jakob geschworen hat, dir zu geben, große und feine Städte, die du nicht gebaut hast, und Häuser, alles gutsvoll, die du nicht gefüllt hast, und ausgehauene Brunnen, die du nicht ausgehauen hast, und Weinberge und Ölberge, die du nicht gepflanzt hast, dass du essest und satt werdest. So hüte dich, dass du nicht des Herrn vergessest, der dich aus Ägyptenland, aus dem Diensthaus geführt hat.

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1: Sie hören nun die gute Nachricht aus Gottes Wort. Unser Wochenvers steht in Sprüche 1, Vers 8 bis 9. Mein Kind, gehorche der Zucht deines Vaters und verlass nicht das Gebot deiner Mutter, denn solches ist ein schöner Schmuck deinem Haupt und eine Kette an deinem Hals. Das war unser Merkvers aus Sprüche 1, Vers 8 bis 9.

0: Ich heiße Sie herzlich willkommen zur Radiosendung des BBN Biblischen Hörfunks. 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Die Bibelabschnitte sind nach Art einer Glaubenslehre thematisch geordnet. Dabei folgt die konkrete Auslegung für alle Tage des Jahres der bewährten Regel, dass die Bibel sich am besten aus sich selbst erklärt. Hören Sie nun Winrich Schäfbuch.
1: Verantwortung für die Welt. Und zu diesem Thema lese ich Abrahams Fürbitte für Sodom, die untergehende Stadt. Ich lese aus 1. Mose 18 von Vers 16 bis 33. Da brachen die Männer auf und wandten sich nach Sodom, und Abraham ging mit ihnen, um sie zu geleiten. Da sprach der Herr: Wie könnte ich Abraham verbergen, was ich tun will, da er doch ein großes und mächtiges Volk werden soll und alle Völker auf Erden in ihm gesegnet werden sollen? Denn dazu habe ich ihn auserkoren, dass er seinen Kindern befehle und seinem Hause nach ihm, dass sie des Herrn Wege halten und tun, was recht und gut ist, auf das der Herr auf Abraham kommen lasse, was er ihm verheißen hat. Und der Herr sprach: Es ist ein großes Geschrei über Sodom und Gomorra, dass ihre Sünden sehr schwer sind. Darum will ich hinabfahren und sehen, ob sie alles getan haben nach dem Geschrei, das vor mich gekommen ist, oder ob es nicht so sei, damit ich es wisse. Und die Männer wandten ihr Angesicht und gingen nach Sodom, aber Abraham blieb stehen vor dem Herrn und trat zu ihm und sprach: Willst du denn den Gerechten mit dem Gottlosen umbringen? Es könnten vielleicht 50 Gerechte in der Stadt sein. Wolltest du die umbringen und dem Ort nicht vergeben, um 50 Gerechter willen, die darin wären? Das sei ferne von dir, dass du das tust und tötest den Gerechten mit dem Gottlosen, so dass der Gerechte wäre gleich wie der Gottlose. Das sei ferne von dir. Sollte der Richter aller Welt nicht gerecht richten? Der Herr sprach: Finde ich 50 Gerechte zu Sodom in der Stadt, so will ich um ihretwillen dem ganzen Ort vergeben. Abraham antwortete und sprach: Ach, siehe, ich habe mich unterwunden zu reden mit dem Herrn, wiewohl ich Erde und Asche bin. Es können vielleicht viel weniger als 50 Gerechte darin sein. Wolltest du denn die ganze Stadt verderben um der 5 willen? Er sprach: Finde ich darin 45, so will ich sie nicht verderben. Und Abraham fuhr fort, mit ihm zu reden, und sprach: Man könnte vielleicht 40 darin finden. Gott aber sprach: Ich will ihnen nichts tun um der 40 willen. Abraham sprach: Zürne nicht, Herr, dass ich noch mehr rede, man könnte vielleicht 30 darin finden. Der Herr sprach: Finde ich 30 darin, so will ich ihnen nichts tun. Und Abraham sprach: Ach, siehe, ich habe mich unterwunden, mit dem Herrn zu reden, man könnte vielleicht 20 darin finden. Der Herr antwortete: Ich will sie nicht verderben um der 20 willen. Und Abraham sprach: Ach, zürne nicht, Herr, dass ich nur noch einmal rede, man könnte vielleicht 10 darin finden. Der Herr aber sprach: Ich will sie nicht verderben um der 10 willen. Und der Herr ging weg, nachdem er aufgehört hatte, mit Abraham zu reden, und Abraham kehrte wieder um an seinen Ort. Ich möchte an dem Satz noch stehen bleiben: Abraham blieb stehen vor dem Herrn. Warum interessierte sich Abraham überhaupt für Sodom? Er hatte dort doch kein Grundstück, keine Zweitwohnung, kein Bankkonto. Was ging ihn das Geschehen von dort in Sodom schon an? Manche meinen, es sei ein Zeichen großer Christlichkeit, sich nicht um die Ereignisse in der Welt zu kümmern, wenn man nicht persönlich davon betroffen ist. Aber Abraham war als Träger des Segens Gottes für die Welt berufen worden. Darum interessierte ihn auch das Geschehen in der gottlosen Stadt Sodom. Aber was konnte er im Ernst ausrichten? Er war doch nur ein Einzelner. Abraham nahm seine Weltverantwortung wahr in der Fürbitte. Auch wenn da manche im Hochgefühl ihrer großen Mitverantwortung nur hochmütig lächeln. Wir wissen, dass Gott Mittel und Wege hat, auch die Geschicke der Völker zu wenden. Abraham betete sehr demütig und wusste, dass er doch nur Staub und Asche ist. Aber er redete unerschrocken, weil ihn das verlorene Sodom bekümmerte. Und je gewaltiger die Mächte sind, die diese Stadt in den Abgrund reißen, umso kühner legte es Abraham seinem Gott hin. Ist uns das bewusst, dass wir für eine Welt unter dem Zorn Gottes fürbittend eintreten müssen, weil wir um sein Erbarmen wissen? Abraham nannte Zahlen, ob vielleicht 50 Gerechte in Sodom die bösen Untaten dieser gottlosen Stadt aufwiegen? Ja, sie könnten es aufwiegen. Aber Abraham wurde selbst unsicher. Selbst 10 Gerechte würden noch die Sünde aufwiegen. Wie weit kann man denn da noch heruntergehen? 5, 4, 3, 2, 1? Gott würde um eines gerechten Willen Sodom nicht vertilgen. Soweit konnte Abraham noch nicht denken. Der eine Gerechte war auch nicht in Sodom. Lot war dieser eine nicht. Unsere Welt wird erhalten um des einen gerechten Willen, um Jesu Christi Willen. Wie sollte uns das anspornen, fürbittend um diese Welt zu ringen, solange sie von Gottes Geduld getragen wird? Nun lesen wir wieder aus der Bibel. Suchen wir im 2. Mosebuch, Kapitel 32, Vers 32. Nachdem das Volk das goldene Kalb gebaut hatte und Gott dort angebetet hat, sie waren abgefallen vom lebendigen Gott, der sie aus Ägypten geführt hat, da möchte Mose lieber seine eigene Seligkeit drangeben, als dass das sündige Volk verstoßen werden dürfte. Da heißt es, vergib ihnen doch ihre Sünde, wenn nicht, dann tilge mich aus deinem Buch, das du geschrieben hast. In Daniel 9, Vers 16, da stellt sich Daniel in seinem Bußgebet unter die Schuld des Volkes, obwohl er ja gar nicht daran beteiligt war. Es war die Schuld der Väter. Da heißt es im Vers 16 oder Vers 15, nun Herr, unser Gott, der du dein Volk aus Ägyptenland geführt hast mit starker Hand und hast dir einen Namen gemacht, so wie es heute ist. Wir haben gesündigt. Wir sind gottlos gewesen. Ach Herr, um all deiner Gerechtigkeit willen, wende ab deinen Zorn und Grimm von deiner Stadt Jerusalem und deinem heiligen Berg. Dann heißt es, und nun, unser Gott, höre das Gebet deines Knechtes und sein Flehen. Lass leuchten dein Antlitz über dein zerstörtes Heiligtum um deinetwillen. Herr, wir liegen vor dir mit unserem Gebeten. Vertraue nicht auf unsere Gerechtigkeit, sondern auf deine große Barmherzigkeit. In Lukas 23, da erkennen wir etwas von dieser Fürbitte, wie Jesus noch am Kreuz in den großen Foltergemahlen der Schmerzen spricht zu dem höhenden und spöttischen Volk, Vater, vergib ihnen, denn sie wissen nicht, was sie tun. Lukas 23, Vers 34. Und das hat ähnlich dann wieder der Stephanus bei seiner Hinrichtung zum Maß genommen, in der Liebe Jesu so zu beten. Apostelgeschichte 7, Vers 59. Und sie steinigten Stephanus, der rief den Herrn an und sprach, Herr Jesus, nimm meinen Geist auf. Er fiel auf die Knie und schrie laut, Herr, rechne ihnen diese Sünde nicht an. Und als er das gesagt hatte, verschied er. Römer 9, Vers 3. Da sagt Paulus im Leiden, dass Israel Jesus verstoßen hatte. Ich selber wünschte, verflucht und von Christus getrennt zu sein für meine Brüder, die meine Stammverwandten sind nach dem Fleisch. Ich habe große Traurigkeit und Schmerzen ohne Unterlass in meinem Herzen. Das ist die Fürbitte, die Gott gefällt und die uns aufgetragen ist. In Epheser 3, Vers 14 bis 21, da lesen wir, wie Paulus betet für die Gemeinden. Und das ist die große Macht, die erst viel bewegt. Deshalb beuge ich meine Knie vor dem Vater, der der rechte Vater ist über alles, was da Kinder heißt, im Himmel und auf Erden, dass er euch Kraft gebe, nach dem Reichtum seiner Herrlichkeit stark zu werden durch seinen Geist an dem inwendigen Menschen, dass Christus durch den Glauben in euren Herzen wohne und ihr in der Liebe eingewurzelt und gegründet seid, Auch die Liebe Christi erkennen, die alle Erkenntnis übertrifft, damit ihr erfüllt werdet mit der ganzen Gottesfülle. In Kolosser 4,3, da mahnt Paulus, dass wir sein Werk der Mission mittragen. Betet zugleich auch für uns, dass Gott uns eine Tür für das Wort auftue und wir das Geheimnis von Christus sagen können, um dessen Willen ich auch in Fesseln bin. Im 1. Timotheusbrief, Kapitel 2, von Vers 1 ab. So ermahne ich nun, dass man vor allen Dingen tue Bitte, Gebet, Fürbitte und Danksagung für alle Menschen, für die Könige und für alle Obrigkeit, damit wir ein ruhiges und stilles Leben führen können, in aller Frömmigkeit und Ehrbarkeit. Wir haben eine Verantwortung für das, was in der Welt geschieht, bis hin zur Regierung und den Verantwortlichen in Wirtschaft und in all den großen meinungsbildenden Institutionen, für die Presse, weil wir Fürbitte tun können, damit Gott seinen Willen durchführen kann. Es gibt ein schönes Lied zum Gebet, da heißt es: O der unerkannten Macht von der Heiligen beten, ohne das wird nichts vollbracht, so in Freude als Nöten, Schritt für Schritt wirkt es mit, wie zum Sieg der Freunde, so zum End der Feinde. Amen.

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1: Damals gab es keine Identitätskrise. Der Mensch wusste, wer er war.

0: Das ist sicher keine Beschreibung für unsere Situation heute. Aber warum ist es nicht so geblieben? Diese Frage kann man ohne Zögern beantworten. Durch einen einzigen Menschen, durch Adam, ist die Sünde in die Welt gekommen und als Folge davon der Tod. Römerbrief, Kapitel 5, Vers 12. Die ersten Menschen, Adam und Eva, lebten in großer Freiheit. Aber Gott gab ihnen eine ernste Warnung. Von jedem Baum des Gartens darfst du essen. Aber vom Baum der Erkenntnis des Guten und des Bösen, davon darfst du nicht essen. Denn an dem Tag, da du davon isst, musst du sterben. 1. Mose, Kapitel 2, Vers 17. So konnte Gott prüfen, ob der Mensch bereit war, seinen Anweisungen bedingungslos zu folgen. Aber der Teufel verführte Eva, Gottes Worten zu misstrauen und zu widerhandeln. Mit Erfolg. Und die Frau sah, dass der Baum gut zur Speise und dass er eine Lust für die Augen und dass der Baum begehrenswert war, Einsicht zu geben. Und sie nahm von seiner Frucht und aß. Und sie gab auch ihrem Mann bei ihr, und er aß. 1. Mose, Kapitel 3, Vers 6. In diesem Moment kam die Sünde in die Welt. Durch bewussten Ungehorsam trennte sich der Mensch von Gott. Anstatt Gott zu lieben, hatten Adam und Eva nun Angst vor ihm und versteckten sich vor dem Angesicht Gottes des Herrn mitten zwischen den Bäumen des Gartens. 1. Mose, Kapitel 3, Vers 8. Anstatt sicher, zufrieden und glücklich zu sein, waren sie durch ihre Sünde nun beschämt, schuldbewusst und verängstigt.
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Wer auf den Herrn vertraut, wird nicht enttäuscht. Im Psalm 34 bezeugt David: Da ich den Herrn suchte, antwortete er mir und er rettete mich aus aller meiner Furcht. Welche auf ihn sehen, die werden erquickt und ihr Angesicht wird nicht zuschanden. 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
1: Sie hören nun die gute Nachricht aus Gottes Wort. Unser Wochenvers steht in Sprüche 1, Vers 8 bis 9. Mein Kind, gehorche der Zucht deines Vaters und verlass nicht das Gebot deiner Mutter, denn solches ist ein schöner Schmuck deinem Haupt und eine Kette an deinem Hals. Das war unser Merkvers aus Sprüche 1, Vers 8 bis 9.

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1: Galater 4, Vers 17.
2: Sie eifern um euch nicht gut, sondern sie wollen euch ausschließen, auf dass ihr um sie eifert.
1: Jawohl, in der alten Elberfelder wird noch erklärt, sie wollen euch ausschließen. Das heißt, in jeder Gemeinschaft mit dem Apostel Paulus. Also sie wollen, dass sie ja nicht mehr mit dem Paulus Gemeinschaft haben, zusammen sind, sondern dass sie eben auf ihre Seite rücken. Sie eifern um euch nicht gut. Und natürlich wird jetzt hier nicht genau gesagt, was diese verkehrten Dinge sind. Und es kann richtige Irrlehre sein, wo die Grundlagen des christlichen Glaubens angegriffen werden, oder eben was auch natürlich angetönt worden ist, es kann auch mehr auf moralischer Ebene sein, wie 1. Timotheus 6, da wird gesprochen von ungesunder Lehre. Und ungesunde Lehre, gut, das ist mal das Gegenteil von gesunder Lehre, aber das ist noch nicht, muss noch nicht so stark sein wie eine Irrlehre, sondern einfach, dass gewisse Dinge krankhaft sind.
3: Überbetont vielleicht.
1: Manchmal. Zum Beispiel, eine ungesunde Lehre äußert sich darin, dass die Schafe dann auch geistliche Schäden und Krankheiten haben. Also man kann das an der Gesundheit der Herde kann man ablesen, ob sie gesunde Lehre oder kranke Lehre bekommen. Wenn zum Beispiel starke Häufungen von Depressionen unter der Herde festzustellen ist, dann muss man sich fragen, ob eben ungesunde Lehre da ist. Es muss nicht unbedingt eben Irrlehre sein, wo zum Beispiel die Gottheit Christi geleugnet wird oder die Inspiration der Schrift, aber doch so ungesund, dass die geistliche Entwicklung und geistliche Gesundheit der Schafe eben geschädigt wird. Und da lesen wir 1. Timotheus 6, Vers 3.
4: Wenn jemand anders lehrt und nicht beitritt den gesunden Worten, die unser Herrn Jesus Christus sind, und lehre, die nach der Gottseligkeit ist, so ist er aufgeblasen und weiß nichts, sondern ist krank an Streitfragen und Wortgezinken, aus welchem entsteht Neid, Hader, Lästerungen, böse Verdächtigungen, ständige Zänkereien von Menschen, deren der Gesinnung verderbt und von der Wahrheit entblößt sind. Welche meinen, die Gottseligkeit sei ein Mittel zum Gewinn.
1: Jawohl. Also nicht beitreten den gesunden Worten oder der Lehre, die nach der Gottseligkeit ist. Also eine Lehre, die wirklich zu wahrer Frömmigkeit und Hingabe und persönlicher Beziehung zum Herrn führt. Wenn das nicht da ist, dann sehen wir, das Ungesunde führt dann dazu, dass es Aufgeblasenheit gibt, also Stolz, Einbildung auf sich selber. Dann, dass es dauernd Streitfragen, Wortgezänk gibt. Und daraus entsteht dann Neid, Hader, Lästerung, böse Verdächtigungen, dass man also eben über jemanden, ohne dass man wirklich Beweise hat, böse Verdächtigungen unterschiebt. Das sind alles Folgen aus ungesunder Lehre. Aber eben noch ein Schritt weiter als ungesunde Lehre ist dann effektiv Irrlehre, wo Grundlagen des christlichen Glaubens angetastet werden.
4: Thessalonicher Briefe behaupten, die Auferstehung sei schon Gewinn. Nein, die Entrückung sei schon Gewinn.
1: Nein, die Auferstehung. Das macht ja Hymenäus und Philetus. Ja, lesen wir das mal. Dort haben wir ein deutliches Beispiel, was Irrlehre ist.
4: Auferstehung, da meint er die Entrückung.
1: Sagt er mal nicht, er sagt einfach mal die Auferstehung. 2. Timotheus 2, Vers 16.
3: Die ungöttlichen eitlen Geschwätze aber vermeide, denn sie werden zu weiterer Gottlosigkeit fortschreiten. Und ihr Wort wird um sich fressen wie ein Krebs. Unter welchen Hymenäus ist und Philetus, die von der Wahrheit abgeirrt sind, indem sie sagen, dass die Auferstehung schon geschehen sei und den Glauben etlicher zerrühren.
1: Jawohl. Also dieses Beispiel von Hymenäus und Philetus, sie sind von der Wahrheit abgeirrt. Das heißt effektiv von der biblischen, von der Lehre der Bibel im weitesten Sinn abgewichen. Und sie sagen, die Auferstehung sei schon geschehen. Konsequenz, sie zerstören den Glauben von manchen. Das ist also die Auswirkung von ihrer Lehre, die zerstört das Glaubensleben von Christen. Dass die Auferstehung schon geschehen sei, muss man sich mal vorstellen, wenn das jemand jetzt verkündigen würde. Auferstehung ist schon geschehen. Ja gut. Und was ist mit denen, die jetzt heute noch krank sind als Gläubige? Ja, darf ja nicht sein. Ist eh jetzt nicht in Ordnung. Und jetzt sind manche gestorben. Was ist mit denen? Oh, vielleicht verloren gegangen. War also ihr Glaube doch nicht richtig. Also muss ich das überlegen, was das für Konsequenzen hat. Das waren nicht irgendwelche Feinheiten der Lehre, sondern das waren wirklich Dinge, die machen den Glauben von Einzelnen kaputt und bringen die Einzelnen in innere Bedrängnis, so werden sie Opfer von Wölfen. Also die Wölfe, die jagen die Herde auseinander und diese Sektierer in Vers 30, die ziehen alle, die gleich denken wie sie, hinter sich her, um sie zu trennen von den anderen. Da können wir noch denken an Römer 16, Vers 17 und 18. Wer liest?
2: Ich ermahne euch aber, Brüder, dass ihr Acht habt auf die, welche Zwiespalt und Ärgernis anrichten, entgegen der Lehre, die ihr gelernt habt, und wendet euch von ihnen ab. Denn solche dienen nicht unserem Herrn Christus, sondern ihrem eigenen Bauch. Und durch süße Worte und schöne Reden verführen sie die Herzen der Arglosen.
1: Jawohl. Also, die bewirken Zwiespalt, also Trennung unter den Gläubigen. Und zwar entgegen der Lehre, die ihr gelernt habt. Wenn wir denken an Römer 12, dort haben wir die Lehre über den einen Leib, zu dem alle Erlösten gehören. Und der Zwiespalt, also Trennung unter konsequenten Christen, Absichten, das ist hier eben Zwiespalt entgegen der Lehre und dem einen Leib. Und sie haben zwar süße Worte und schöne Reden, aber letztendlich verführen sie die Herzen der Arglosen, ziehen sie hinter sich her. Also genau wie hier in Apostelgeschichte 20, Vers 30. Und darum gibt er also speziell diesen Aufsehern, den Ältesten in Ephesus, den Befehl, Vers 31, wachet und gedenket. Also sie sollen wieder sehen, wie hat er in diesen 3 Tagen eben seelsorgerlich an den Einzelnen gewirkt und jedes Einzelne und das Wohl der geistlichen Entwicklung jedes Einzelnen lag ihm am Herzen. Das sollen sie vor Augen haben. Und dann kann er sie Gott anbefehlen und seinem gnädigen Wort. Das bedeutet, das Wort seiner Gnade bedeutet sein gnädiges Wort. Das ist so eine hebräistische Ausdrucksweise, die im Deutschen so schwer verständlich ist. Zum Beispiel auch der Ausdruck der Sohn seiner Liebe. Das ist nicht deutsch, oder? Aber typisch hebräisch, das bedeutet sein geliebter Sohn. Oder Hebräer 1, er trägt alles durch das Wort seiner Macht, das heißt durch sein mächtiges Wort.
5: Man ist schon so dran gewöhnt.
1: Ja. Aber wenn man dann manchmal fragt, was bedeutet das? Ist man unfähig, das in einer flüssigen, heutigen Sprache ausdrücken zu können. Darum gebe ich den Hinweis, man spricht von dem Wort seiner Gnade. Was heißt das Wort seiner Gnade? Das heißt sein gnädiges Wort, sein Wort, das voll Gnade und unverdienter Gunst uns zu uns spricht. Und wieder zeigt er also, ich habe keine finanziellen Interesse gehabt beim Dienen. Und man kann wirklich sagen, und bei dem Problem Führerschaft unter dem Volk Gottes, das sind die beiden Klippen, Macht und Geld, das sind die beiden großen Klippen. Auf die gilt es ganz speziell zu achten. Denn es steckt im Menschen und ganz speziell in den Männern der Trieb nach Macht. Und bei den Schwestern liegt das weniger in der Natur drin, zu herrschen. Aber beim Mann sehr stark. Und darum gilt es ganz speziell darauf zu achten, dass Macht uns nicht eben in den Griff bekommt. Darum zeigt er also Geld, das war nicht sein Thema. Und auch nicht Macht, denn Vers 34 zeigt, ihr selbst wisst, dass meine Bedürfnissen diese Hände gedient haben, und er zeigte, dass man sich der Schwachen annehmen müsse. Also es ging ihm darum zu dienen und nicht zu herrschen. Und es ist so bewegend, der Abschied, wie sie dann noch mit ihm niederknien, beten, wie sie beginnen zu schluchzen, das heißt viel Weinens, ihn umarmen, herzlich verabschieden, und dann geht er weg. Aber man merkt so richtig, sie können sich das unmöglich vorstellen, dass so etwas jemals unter dem Volk Gottes geschehen könnte. Undenkbar. Als ob Paulus die Sache ein bisschen zu trübe und zu schwarz gemalt hätte. Wie können Erlöste solche Dinge tun? Aber wir wissen nur zu gut, dass er die Wahrheit gesprochen hat. Und dennoch, das Großartige ist, die Versammlung Ephesus ist ein Thema auch noch 30 Jahre später. Wo?
5: Offenbarung 2.
1: Oh. Offenbarung 2. Das erste Sendschreiben ist ja an Ephesus. Und dort wird eigentlich die Versammlung recht positiv dargestellt. Sie haben Apostel geprüft, falsche Apostel, und haben sie als Lügner erfunden. Sie haben also geprüft, haben nicht einfach irgendwelche Anschuldigungen so übernommen, geprüft, sie als Lügner entlarvt, als falsche Apostel. Sie haben viel Eifer gezeigt, aber ich erwidere dich, dass du deine erste Liebe verlassen hast. Also die brennendste Liebe zum Herrn. Aber das zeigt effektiv, dass es offensichtlich mit Ephesus bergab ging, aber dass auch wieder etwas geschehen ist, wohl im positiven Sinn, dass diese Versammlung doch so positiv ist, dass der Herr manches loben kann und einfach sagen muss, aber ich habe nicht mehr den ersten Platz in euren Herzen. Und wenn ihr da nicht korrigiert, dann muss ich den Leuchter wegschieben. Und wenn wir noch denken, zum Beispiel in 2. Timotheus, in dem letzten Brief, den Paulus fast 10 Jahre später geschrieben hat, nach diesem Gespräch, aus der Todeszelle in Rom, nach seiner zweiten Verhaftung, schreibt er an Timotheus 1, Vers 15.
2: Du weißt dieses, dass alle, die in Asien sind, sich von mir abgewandt haben, unter welchen Phylegius ist und Hermogenes, der Herr gebe dem Hause des Onisiphorus Barmherzigkeit, denn er hat mich oft erquickt und sich meiner Kette nicht geschämt. Sondern als er in Rom war, suchte er mich fleißig auf und fand mich.
1: Ja, bis dahin. Es geht mir vor allem um Vers 15. In der Provinz Asien befand sich ja Ephesus. Und er sagt hier, du weißt dieses, dass alle, die in Asien sind, sich von mir abgewandt haben. Es waren noch viele andere Versammlungen da. Die sieben Versammlungen, Offenbarung 2 und 3, sind alle in Asien. Und dann kommt noch dazu Kolossee und Hierapolis. Also eine ganze Reihe von Versammlungen, und die haben sich von Paulus abgewandt. Er sagt nicht, sie seien in ihr Lehre verfallen, aber da war ein Bruch mit Paulus. Und gerade in diesem Gebiet, wo er so besonders fruchtbar gearbeitet hatte, dann sieht er in der Todeszelle, sieht er gewissermaßen, wie sein Werk zusammenbricht, was er jahrelang da gearbeitet hat. Und wenn er zurückdenkt, wie die Ältesten damals geweint haben, wo er gesagt hat, ihr werdet mich nie mehr sehen. Und dann heißt es in der Todeszelle, sie haben sich alle von mir abgewandt.
4: Aber er hat noch etwas gesagt.
1: Ja?
4: Der Herr aber stand mir bei.
1: Ja. Aber sehen wir, wie schlussendlich, wenn es unter den Versammlungen so schief ging, wie wesentlich ist diese persönliche Beziehung zum Herrn. Dass das stimmt. Wenn wir das nicht haben, dann ist nämlich die Gemeinde unsere ganze Welt. Und wenn da wenn da etwas schief geht, dann bricht unser ganzes Weltbild zusammen. Und das darf nicht sein. Denn der Herr bleibt. Er ist der Fels der Ewigkeiten.
5: Dieses sich von Paulus abwenden, beinhaltet es notwendigerweise, dass sie im Glauben zurückgegangen sind?
1: Nicht unbedingt, sondern mindestens, dass sie ihn als Mensch, als Lehrer, als Apostel abgeschrieben haben. Und ich meine, das kann also sehr stark auch auf der menschlichen Ebene gesehen werden. Und wir sehen ja auch, ich meine, in Korinth hatte er von Anfang an mit ihnen Probleme. Er hat es immer solche, die ihn in Frage gestellt haben. Aber das heißt nicht, dass sie keine Christen waren, aber das zeigt uns, wir können die ersten Gemeinden in den ersten Jahrzehnten nicht so romantisch sehen, wie wir das manchmal tun, sondern denn Paulus war nicht einfach unangefochten oder undiskutabel akzeptiert. Und er selber sagt ja, wir müssen uns erweisen als Gottes Diener, 2. Korinther 7, und sagt, als Verführer und als Wahrhaftige. Von den einen bezeichnet als Verführer. Und er selber hat ja auch keine romantischen Vorstellungen, dass es eben Leute gibt unter dem Volk Gottes damals schon, wo es noch die Apostel da waren. Also wo man sagen könnte, da wurde doch noch gut geprüft und so weiter. Tja, im Galaterbrief sagt er, Galater 1, da wurde er von manchen als viel zu freiheitlich angesehen. Galater 2, Vers 4 sagt er, es war aber den eben eingeführten falschen Brüder, griechisch Pseudobrüder, also es war aber den eben eingeführten Pseudobrüder wegen, die neben eingekommen waren, um unsere Freiheit auszukundschaften, welche wir in Christo Jesu haben, auf dass sie uns in Knechtschaft brächten. Und seine Reaktion ihnen gegenüber, Rücksicht? Nein. Denen wir auch nicht eine Stunde durch Unterwürfigkeit

0: Diese Bedrückung ist eigentlich die eine Seite. Es ist schön, wenn man so einen Bruder hat, der einen so umsorgt und so weiter. Aber wenn der mal weg ist, dann muss es eben doch so sein, dass die Liebe zum Herrn eben doch über allem steht.
1: Ja. Und das ist wahrscheinlich auch ein Grund, warum Paulus nur immer eine gewisse Zeit gearbeitet hat. Natürlich, er hat ja ein großes Arbeitsfeld. Aber das gehört mit dazu. Gewisse Jahre war er dort und dann ging er weg. Die mussten selber stehen können.
0: Nicht an sich selbst.
1: Ja. Es ist eben genau das Gegenteil von denen, die die Leute auf ihre Linie ziehen wollen. Und dann haben sie die schön unter ihrer Kontrolle. Also Apostel Paulus wollte zu Selbstständigkeit erziehen und dann geht er weiter an ein anderes Ort. Es ging ihm um die persönliche Beziehung zum Herrn, um die Reifung im Glauben.
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Inmitten der Krisen, Unruhen, Kriege und Katastrophen können wir ruhen im Herrn. Wir lesen im Psalm 46: Gott ist unsere Zuversicht und Stärke, eine Hilfe in den großen Nöten, die uns getroffen haben. Darum fürchten wir uns nicht, wenngleich die Welt unterginge und die Berge mitten ins Meer senken, wenngleich das Meer wütete und wallte und von seinem Ungestüm die Berge einfielen. Seid stille und erkennt, dass ich Gott bin. Ich will Ehre einlegen unter den Heiden. Ich will Ehre einlegen auf Erden. Der Herr Zebaoth ist mit uns. Der Gott Jakobs ist unser Schutz. Mögen wir auf den Herrn schauen und ihn alleine fürchten und von ganzem Herzen vertrauen. 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

Im Johannesevangelium Kapitel 6 sagt Jesus: Denn dies ist der Wille meines Vaters, dass jeder, der den Sohn sieht und an ihn glaubt, ewiges Leben habe. Und ich werde ihn auferwecken am letzten Tage. Was bedeutet das? Was bedeutet es, den Sohn zu sehen und an ihn zu glauben? Nun, lasst uns das zu Herzen nehmen, das die Jünger über Jesus bezeugten. Nathanael antwortete und sprach zu ihm: Rabbi, du bist der Sohn Gottes, du bist der König Israels. Simon Petrus aber antwortete und sprach: Du bist der Christus, der Sohn des lebendigen Gottes. Thomas antwortete und sprach zu ihm: Mein Herr und mein Gott.

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1: Sie hören nun die gute Nachricht aus Gottes Wort. Unser Wochenvers steht in Sprüche 1, Vers 8 bis 9. Mein Kind, gehorche der Zucht deines Vaters und verlass nicht das Gebot deiner Mutter, denn solches ist ein schöner Schmuck deinem Haupt und eine Kette an deinem Hals. Das war unser Merkvers aus Sprüche 1, Vers 8 bis 9.

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1: Das ist also für Paulus offenbar die schlimmste Sünde. Das steht oben an. Das war Lügen. Wir nehmen das gar nicht so schrecklich tragisch, nicht? Ein Krachen, Ehebruch, ein Diebstahl, das würden wir schon eher als Sünde ansehen, als so ein bisschen Schwindeln. Ohne dass man doch gar nicht durch die Welt durchkommt, nicht? Eine Notlüge. Wenn ich meinen Jungen sage, Lügen ist Sünde, steht sofort einer auf und sagt Notlüge. Da sage ich, Mensch, es gibt doch bloß Notlügen, außer am 1. April, nicht? Wo man aus Spaß lügt. Aber sonst gibt's ja bloß, ich lüge ja immer dauernd, weil ich in Druck bin, so, nicht? Anders lügt man ja nicht. Offenbar ist das für den Geist Gottes, durch den ja Paulus schreibt, der Anfang alles neuen Lebens. Dass ich die Lüge ablege und in die Wahrheit komme. Sehen Sie, Jesus hat mal gesagt, dass der Teufel der Vater der Lüge ist. Der Teufel lügt, wo die Haut anrührt, nicht? Und verstehen Sie, er verspricht Menschen Seligkeit und führt sie in die Hölle. Er sagt, den Sünden seien kleine Fische. Und wenn der Mensch gesündigt hat, dann sagt er, dich kann Gott nicht mehr brauchen und stürzt in Verzweiflung. Das kennen manche nicht. Er sagt, der Teufel sündigt was ganz Geringes und hinterher sagt er, verloren, verloren. Der Teufel lügt. Und mit jeder kleinen Lüge nehme Partei für den Teufel. Leg die Lüge ab. Und dass Sie diese Randbemerkung des Paulus so wichtig sind, mal wir untereinander Brüder sind, da will er sagen, durch nichts wird eine Gemeinschaft mehr zerstört als durch Lügen. Also ich, als Jugendpfarrer erlebe ich es immer wieder, wie Eltern ganz erschossen sind und zu mir kommen, Herr Pastor, mein Junge lügt. Verstehen Sie, so ein Vater kann seinem Jungen alles Mögliche verzeihen, aber er lügt, auf einmal ist Vertrauen weg. Jetzt kann ich nicht mehr Vertrauen haben. Der Schüler der Entdeckung, meine Frau sagt, mein Mann lügt mich an und umgekehrt. Das zerstört Vertrauen, auch die kleinste Lüge. Und der Gemeinde Jesu wird dieses Vertrauen kaputt gemacht, wenn wir lügen. Leg die Lüge ab, lass uns der Wahrheit wandeln. In einer Welt, wo alles nur Lüge ist, nicht? Wo das ganze Leben aufgebaut ist auf lauter gesellschaftliche Lügen und nicht nehmen Sie, ich kann jeden Stand nehmen, nicht? Der Kaufmann mit seinen Steuererklärungen. Der Arzt, der niemals sagt, was wirklich los ist. Nicht? Es gehört zum ärztlichen Ethik, dass er die Leute beschwindelt. Nicht? Und so weiter. Kann jeder Stand hat seine besonderen Speziallügen. Der Pastor, du liebe Zeit. Aber ich bin der Einzige hier, darum rede ich darüber nicht weiter. Weiter. Jetzt kommt Vers 26. Zürnet und sündiget nicht. Lasst die Sonne nicht untergehen über eurem Zorn und gebt nicht Raum dem Verleumder. Dann nimmt er einen neuen Punkt vor. Also das ist mir, sagte ich vorhin, merkwürdig, dass im griechischen Text steht, jawohl, ohne Zorn kommst du wohl nicht durch. Das gehört offenbar wie ein Gewitter so zum Zusammenleben der Menschen, dass man Zorn hat, nicht? Frauen, die ab und zu mal einen richtigen Zorn auf ihren Mann kriegen, dann gibt's keine richtige Ehe, nicht wahr? Umgekehrt will ich sagen. Der Paulus sagt, also, wahrscheinlich spricht Paulus hier, denken Sie mal Galater 1, wo er sagt, er sei verflucht, der hat ans Evangelium predigt. Er kennt sich selber, er weiß, das müsste ein komischer Mensch sein, mit Schelfischblut in Adern, der nicht zornig werden kann. Nicht? Der nicht zornig werden kann. Gibt ja auch mich geistlichen Zorn. Jesus wird zornig, wie er sieht, wie der Tempel geschändet ist. Aber gerade beim Zorn, da ist so ein ganz kleiner Schritt, sagt Paulus, und du sündigst. Und du entgehst mir am besten, wenn du möglichst schnell mit dem Menschen, auf den du zornig bist, Frieden machst. Und da kannst du dir ein Gesetz machen, sagt er, lass den Zorn nie über Nacht bleiben. Zorn hat nur noch einen Sinn, wenn er ganz frisch ist, aber Abstand nach Zorn ist scheußlich. Mach wieder Frieden vor Abend. Lass die Sonne nicht untergehen über den Zorn. Es gäbe zum Beispiel keine Ehescheidungen, wenn die Welt dieses Wort beherzigen würde, lass die Sonne nicht untergehen über euren Zorn. Nun, das ist ja auch ein Wort an solche, die unter der Macht des Geistes Gottes stehen. Und die wollen uns aber jetzt, wir sind solche hoffentlich, und wollen uns das sagen lassen. Wenn du irgendwo Zusammenstoß hast, dann mach vor Abend Frieden. Und Vers 27, vor allem, gib nicht Raum dem Verleumder. Nach dem griechischen Text ist es mir ganz klar, dass mit dem Verleumder, Paulus sagt Lästerer, na gut, übersetzt Lästerer, mit dem Verleumder nicht ein Mensch gemeint ist, der einen verleumdet, sondern der Verkläger. Ich muss biblisch reden, aber es wird fortgeschritten zu wachsen hier. Der Verkläger unserer Brüder. Sehen Sie, in der Bibel wird deutlich gesagt, dass es einen Teufel gibt. Also nicht so eine Märchenfigur mit Schwanz und Pferdefuß und riecht nach Schwefel. Verstehen Sie? Sondern wie Gott Geist ist, ist der Teufel gefallene Engelmacht unter Gott, aber sein Widersacher. Die Bibel sagt immer wieder, dass der Teufel im Haushalt Gottes die Rolle des Staatsanwalts spielt. Bis zum Tag des Gerichtes. Der Staatsanwalt klagt vor Gericht an. Er übernimmt die Anklage. Nach der biblischen Auffassung ist der Teufel der Staatsanwalt. Gott fragt mal den Teufel im Buch Hiob, hast du Acht gehabt auf meinen Knecht Hiob? Ja, sagt der Teufel, aber sicher passe ich auf den auf. Den habe ich im Auge. Das ist ja gar kein richtiger Knecht von dir, der tut nur so. Der Teufel beachtet die Kinder Gottes und sammelt Anklagematerial gegen sie. Er ist der Verkläger, der Verleumder, der Lästerer. Und im Augenblick, wo ich gegen einen Bruder oder eine Schwester oder gegen jemand, der mir nahesteht oder einen Hausgenossen, Anklagen entgegennehme, sagt Paulus, sagt die Bibel, bin ich gewissermaßen heimlich ins Lager des Satan getreten, des Staatsanwalts, der Anklagematerial sammelt. Da ist eine Hausgenossin, mit der kommen sie schwer zurecht, ist vielleicht eine schwierige Frau. Und dann erzählen alle Leute im Hause von dir alle möglichen Schlechtigkeiten. Jetzt gleichen sie bereits dem Teufel, der auch Anklagematerial sammelt. Das hat der Papst Paulus hier. Gib dem Teufel in deinem Leben nicht Raum. Gib der Macht des Bösen nicht Raum. Gib dem der Macht des Bösen auch nicht darin Raum, dass du gleich dem Teufel ein Materialsammler, ein Ankläger bist. Zu den schrecklichsten Stunden meines Lebens gehört, wie ein junger Ehemann, den ich getraut hatte, nach dem 5. oder 6. Jahr seiner Ehe zu mir kam und sagte, es ist alles aus. So ist alles aus, ja. Jetzt will ich Ihnen mal rein Wein einschenken über meine Frau. Und da zieht der Mensch ein Notizbuch raus, wo er jeden Tag notiert hat, was seine Frau verkehrt gemacht hat. Ich habe geschrien, ich habe auf der dritten Seite gesagt, gib mir das Ding, ich werfe ins Feuer. Vielleicht haben wir alle so ungeschriebene Notizbücher gegen irgendeinen Menschen, ja? So ungeschriebene, wo es im Herzen gesammelt wird. Der Paulus sagt, damit trittst du auf die Seite der Macht der Finsternis. Jesus ist einer, der vergibt. Jesus ist einer, der vergibt. Der ist Gute sehen, mich nichts Böse. Gib nicht Raum dem Lästerer. Ist deutlich, was gemeint ist, nicht? Wir lesen weiter. Ich möchte nicht allzu lange bei den einzelnen Dingen stehen bleiben. Wer gestohlen hat, der gestehle nicht mehr. Aber sagen Sie, das geht mich nicht an. Dieb bin ich nicht. So dieb sind Sie nicht. Darf ich Sie mal fragen, wie viele geliehene Bücher haben Sie im Bücherschrank stehen, die Sie nicht zurückgegeben haben? Bei geliehenen Büchern werden die christlichsten Leute zu klauern und zu dienen. Ja, ist das nicht gestohlen? Ich habe einen Pastor mal warten müssen bei einem Pastor. Er ist nicht mehr in Essen. Da musste ich warten, da ziehe ich raus. Volksbibliothek sowieso, das erste Buch. Ich stelle es wieder rein. Fahrbibliothek, da habe ich gesagt, wenn ich hier alles nachwasche, alles geliehen und nicht zurückgegeben, nicht? Der Mann würde hochgehen, wenn ich sagte, du die. Seien wir mal im Lichte Gottes ein bisschen vorsichtig mit unserer eigenen Gerechtigkeit, nicht? Ich glaube auch, dass hier keiner sitzt, der gerade nachts Einbrüche macht. Aber es ist doch erschütternd, wie mir Soldaten erzählten vom Jahre 39, wie der Krieg losbrach, wie Offiziere der deutschen Armee Autos voll Beute, gut aus Frankreich, Pelze an ihre Frauen nach Hause geschickt haben. Und wie manches gestohlene Gut mag in guten Bürgerhäusern Bredeney, Rüttenscheid und anderswo verborgen sein. Seien wir mal ein bisschen nicht so schnell mit dem. Gestohlen, das geht uns nichts an. Wer gestohlen hat, der stehle nicht mehr, sondern arbeite und schaffe mit den Händen etwas Gutes, auf Gott sagt, habe zu geben dem Dürftigen. Sehen Sie, diesen Vers habe ich besonders gern, weil er zeigt, was ein neues Leben ist. Wer gestohlen hat, stehle nicht mehr. Wenn jetzt ein Punkt wäre, wäre es ein bisschen wenig, aber einleuchtend. Aber ich sage immer, wenn ich aus meinem Leben alles Unrecht und Sünde ausreiße, das ist genau, wenn ich aus einem Garten aus einem Bauplatz alles Unkraut rausreiße, dann habe ich noch keinen Garten. Dann habe ich nur einen blanken Platz. Im Garten wird erst, wenn neue Blumen reingepflanzt werden. Verstehen Sie, wenn neue Blumen, wenn ich aus meinem Leben Sünde rauslege, alten Menschen ablege, das ist erst eine Hälfte. Dann muss die andere Hälfte kommen. Die Frucht des Heiligen Geistes, Liebe, Liebe, müssen Leute merken, ja? Freude, Freude, Freude. Die Leute ansehen auf der Straße, Freude. Friede, Friede, Geduld, Geduld, Wilhelm Busch, Geduld. Freundlichkeit, Gütigkeit, Glaube, Sanftmut, Keuschheit. Ach ja, wir predigen uns selber, wir predigen nicht. Aber das ist die Frucht des Heiligen Geistes, verstehen Sie? Großartig. Was Positives. Und hier macht das Paulus da. Wer gestohlen hat, gebe stehle nicht mehr, sondern arbeite, auf dass er Armen Gutes tun kann. Positiv. Wenn ein Dieb plötzlich ganz fleißig wird, nicht mehr Geld und nur Bankguthaben aufhäuft, sagt Paulus, viel zu wenig. Jetzt muss dein Leben, das vorher im Finstern war, ins Licht kommen, indem du siehst, wie du mit deinem dreckigen Geld Gutes tun kannst. Dazu haben wir das Geld, sagt Paulus, das er habe zu geben dem Dürftigen. Da braucht man gar nichts zu sagen, das beunruhigt, nicht? Dass man habe zu geben dem Dürftigen. Dann Vers 29. Jetzt kommt er auf unsere Konversation zu reden, auf unsere Gespräche. Wenn ich von der abends nach Hause gehe, so zu Fuß am Wolkeplatz, komme ich am Kegelclubhaus vorbei. Am Kegelclubhaus. Und da sieht man so durch die Mattfenster durch, so lange Stammtische sitzen. Männer von ziemlichem Format, ich sehe meine Silhouette nur, nicht? Ziemlich breit, der Tabakdampf wölkt, nicht wahr? Biergläser vor sich, draußen wacht das Auto. Ich möchte mal wissen, wie das eigentlich geht, wie die alle ohne Alkohol, nicht? Die fahren doch alle nachher. Toll. Wenn ich Polizeipräsident wäre, wüsste ich, was ich täte. Aber ich bin's nicht, können Sie freuen. Da sitzen sie also mit ihren Biergläsern und dann frage ich mich oft, was reden die Männer jetzt eigentlich da? Da kann es passieren, dass ich, wenn ich gerade vorbeigehe, so ein dröhnendes Männerlachen höre. Nicht? Dann denke ich, ist das jetzt nicht eine fröhliche Sache? Oder haben sie einen Witz erzählt so an der Grenze? So an der Grenze, nicht? Lass dein fauliges Geschwätz faul. Da steht also richtig ein Wort, was man beinahe in guter Gesellschaft nicht brauchen mag. Verstehen Sie? Ein Wort, was etwa verwesenes Gemüse bezeichnet. Da in dem Zusammenhang kommt es vor. Verzeihen Sie, ein ganz dummes Beispiel. Ich habe mal einen Zahnarzt beobachtet, wie er eine Wurzel bearbeitet hat. Hat er immer mit so einem Ding da reingebohrt. So was riecht da immer dran. Sagt er, da kann ich riechen, ob die Wurzel vereitert ist. Scheußlich. Scheußlich. Lieben Freunde, unser Geschwätz kann zeigen, ob unser Herz vereitert ist. Fauliges Geschwätz. Das braucht nicht gerade richtig Gemeines zu sein, aber es hat den Verwesungsgeruch dieser Welt an sich. Wissen Sie, ich hatte diesen Sommer ein Sommerlager, 14 Lager, und das ist so nett, wie die Lagerleiter versuchen, es den Jungen so nett zu machen. Da werden Anschläge gemacht, Programm für einen Tag und die Geschichte des Tages haben sie alles so vorbereitet. Und manche kamen auf die Idee, der Witz des Tages. Denkt ich auch ganz nett, dem Jungen mal so netten kleinen Witz da an die Wand zu nageln. Das ist sehr nett oft, wirklich gut, es gibt Gute. Und ein Mensch, der nicht lachen kann, tut mir leid. Und da komme ich in ein Lager, da hatten sie der Witz des Tages. Und da hatten sie so eine Geschichte, wissen Sie, so an der Grenze des Unanständigen. Ist es runter. Das ist nicht Spy? Doch, sei das Spy! An der Grenze bewegen wir uns nicht. Ich schlug ihm das auf. Lass kein fauliges Geschwätz, das diesen Geruch der Verwesung an sich trägt, aus eurem Munde gehen. Das ist ein unerhörtes Urteil über 80% von dem, was der Mensch heute Konversation nennt. Fauliges Geschwätz, von dem kein Mensch was hat, das immer leise Gift träufelt. Nee, immer leise Gift träufelt. Was ist es denn? Eine Grenze des Erotischen, dann kommt Klatsch über andere, nee? Sondern, da kommt wieder das Positive. Was nützlich ist zur Besserung, wo es Not tut, dass es holdselig sei zu hören. Dass es holdselig sei zu hören. Was ist das schön, dass der Geist Gottes ist, die bis in die Unterhaltung hinein Liebliches schaffen will. Nicht? Ich sage immer, wo Jesus hinkommt, wird es schön. Wo Jesus hinkommt, wird es schön. Wissen Sie, auch ästhetisch schön. Nicht wahr? Auch ästhetisch schön. Dann hört dieses Geschwätz, wo man heimliche Not sei auch, was lieblich sei. Es fällt mir, wie ich das las, eine nette Geschichte ein. Während früher, wie ich noch jünger war und meine Mutter noch lebte, da kamen wir 8 Geschwister auch alle zusammen in dem kleinen Dörflein Hülben, verbracht unsere Ferien dort. Haufen Kinder, Schwiegerkinder und Enkel, die wurden da untergebracht. Und abends, wenn die Kinder im Bett waren, sammelte sich alles in der Schulstube von dem alten Schulhaus. In der Wohnstube von dem alten Schulhaus. Und da wurde erzählt. Und ich weiß noch, mein alter Onkel Albrecht, der ist auch eine Ewigkeit, jetzt ein Original, mal so schweigend da saß. Offenbar gefiel ihm die Unterhaltung nicht. Es kamen dann auch Gäste immer dazu. Und da geht die Tür auf, mein Bruder Johannes kommt rein, der bei Jahren verunglückt ist. Und da sagt mein Onkel Albrecht, Ruhe, jetzt hat der Johannes das Wort. Der weiß immer zu erzählen von den Siegen Jesu Christi. Und dann erzählte Johannes, unser Herz wurde froh von dem, was er erlebt hat auf seinen Fahrten mit jungen Männern. Was lieblich sei zu hören, was das Herz froh macht und nicht bedrückt und nicht versündigen macht. Lassen wir jetzt mal das nächste weg, Vers 31. Alle Bitterkeit und Grimm und Zorn und Geschrei und Lästerung. Ich finde das so klassisch geschildert hier. Gehen Sie durch die Straßen, horchen Sie mal so die Häuser rein. Grimm, Zorn, Geschrei, das gehört so dazu, nicht? Grimm, Zorn, Geschrei und Lästerung sei von euch samt aller Bosheit. Und nun kommt wieder positiv, immer die positive Wendung, wissen Sie? Nicht nur was nicht, sondern wie es aussehen soll, seid untereinander freundlich, herzlich. Ach, mal wäre die Welt schön, wenn wir das mal ernst nehmen, nicht? Wollen wir mal anfangen? Jetzt wollen wir das nicht bloß hören. Fangen wir mal an in unseren Häusern. Nicht freundlich und herzlich und kein faules Geschwätz und Wahrheit wandeln und nichts mehr anhören über andere, dem Lästerer nicht Raum geben. Fangen wir an damit. Lieben Freunde, ich muss jetzt noch 2 ganz wichtige Sachen sagen. Es sind hier 2 Zentralworte, um die sich im Grunde doch alles dreht. Und diese beiden Zentralworte muss ich Ihnen noch vorstellen. Das erste ist das Wort, Vers 30. Betrübet nicht den Heiligen Geist Gottes, mit dem ihr versiegelt seid auf den Tag der Erlösung. Schade, dass es gleich so schnell rumgeht, die Zeit, dass ich es nicht mehr ausführlich sagen kann. Das ist also die Rede davon, dass Christen zwar durch Jesus hier erlöst sind von ihrer Schuld und von der Macht des Teufels, aber die eigentliche Erlösung kommt erst in der Zukunft. Wenn ich meinen Leib ablegen darf und sein Angesicht schauen. Ja, wenn der neue Himmel und die neue Erde kommen und Jesus sein Volk um sich vereint. Paulus ab und zu sagt er, das ist erst die eigentliche Erlösung. Das ist das Schöne, sehen Sie, Jesus Jünger sind hier schon fröhliche Leute und haben es furchtbar gut, wir haben es besser als andere Leute. Aber das Beste kommt noch, nicht? Ach, so eine arme Dame etwa, die älter wird und ins Spiegel schaut und mit Entsetzen sieht eine Falte mehr und es kommt tot aus Grab, Panik nicht. Und Jesus Jünger, der sagt, 63 Jahre, gar nicht mehr weit bis ans Ziel, zur eigentlichen Erlösung, nicht? Sehr wichtig, eine gewisse Hoffnung des ewigen Lebens durch Jesus zu haben. Und nun sagt Paulus, Leute, die ihr Herr Leben Jesus gegeben haben, werden auf diese zukünftige Erlösung versiegelt mit dem Heiligen Geist. Die bekommen also schon ein Siegel auf für die zukünftige Erlösung. Das ist ein Bild aus der Sklavensprache des Altertums. Wenn Herr Petron

0: Heiligen Geist, versiegelt mit dem Heiligen Geist auf dem Dach der Erlösung. Und nun sagt Paulus, hör mal, die Ratschläge, die ich dir gegeben habe für ein neues Leben, die sind darum so wichtig, für dich selber so wichtig, weil du dich nämlich hüten musst, den Heiligen Geist zu betrügen. Der Heilige Geist ist etwas sehr Zartes. Und sehen Sie, wenn ich mich zu Jesus ausgeliefert habe, lebe aber in groben Sünden, ich lüge oder ich fluche oder Grimm, Geschrei, Bitterkeit, dann sagt der Heilige Geist ganz still, hier kann meines Bleibens nicht sein. Und dann geht er weg. Auch sehen Sie, Jesus ist immer noch da. Man gehört ihm noch. Aber man weiß es nicht mehr, weil der Heilige Geist weg ist. Und dann kommt eine große Dunkelheit ins Herz von Christen. Wir können nicht so drauf losleben wie Weltmenschen. Von dem Augenblick ab, wo der Heilige Geist sein Werk in uns hat, weil der betrübt werden könnte. Und wenn der geht, habe ich keine Heilsgewissheit mehr und keine Freude mehr und keinen Frieden und keine Liebe, dann senkt sich Nacht herab. Wandelt vorsichtig, nicht um selig zu werden. Selig macht mich mein Heiland, sondern mit dem Heiligen Geist nicht betrübt. Und dann wird so dunkel. Christen, die mal den Heiligen Geist geschmeckt haben, können ohne ihn nicht mehr gut leben. Und das andere Zentralwort ist Vers 32. Seid untereinander freundlich, herzlich und vergebet einer dem anderen, gleich wie Gott euch vergeben hat in Jesus. Es gibt Menschen, die fallen mir einfach auf den Wecker, nicht? Und mit denen muss ich zusammen sein und zusammen arbeiten. Oder die treffe ich im Gottesdienst oder irgendwie führe ich mich mit ihnen zusammen. Und man hat so eine Menge gegen sie. Da sagt die Bibel, Moment mal, weißt du, wie schwer Gott an dir zu tragen hat? Auch seit du ihm gehörst, ahnst du, wie du mit deinem Wesen Gott oft schrecklich bist? Und doch darfst du beten, jeden Morgen, Herr, bedecke mich mit deinem Blut. Und er tut es und sieht dich in Jesus an und deckt zu und vergibt und rein. Und sieh, wenn du daran denkst, dann lernst du deinen Bruder, deine Schwester so tragen, wie Gott dich trägt. Dass du vergeben kannst, dass es nicht mehr das Böse ansieht, dass du lieb hast, wo es natürlicherweise gar nicht geschehen wird. Christen kommen einfach in eine neue Welt, wo von oben runter, von Gott durch Jesus Vergebung, Liebe, Gnade ist und das Geben so weiter. Oh, lieben Freunde, wir sind Bürger einer neuen Welt geworden. Wollen wir dieser neuen Welt entsprechend unseren Wandel führen?
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1: Ich begrüße Sie zu einer weiteren Ausgabe der Sendereihe durch die Bibel. Herzlich willkommen. Der zweite Brief des Paulus an die Thessalonicher ist ein Schreiben, in dem das gegenwärtige und zukünftige Sein der Christen angesprochen wird. In seinem Schlussteil fasst Paulus dazu das unbedingt Nötige zusammen, was er den Christen in Thessalonich mitgeben möchte. Und das betrifft nicht nur sogenannte Glaubensfragen. Die Thessalonicher waren dabei, auf eine gute Art und Weise im Verhältnis zu ihrem Herrn Jesus Christus zu leben. Doch damit erregten sie bei anderen Menschen offenbar Anstoß. Jedenfalls erwähnt Paulus in seinen Briefen an sie, dass sie in Verfolgungen und Bedrängnisse geraten sind. Paulus muntert sie auf, lehrt und ermutigt sie. Und nun lässt er sie wissen, dass auch er selbst durch Verfolgung und Schwierigkeiten beeinträchtigt ist. Dazu kann ich nur sagen, wenn Sie, liebe Hörer, einmal für den Herrn einzustehen haben, wird auch Sie das etwas kosten. In der letzten Sendung ging es darum, mit welchen Menschen die Christen auf welche Weise Umgang pflegen sollen. Außerdem haben wir gesehen, dass ein Christ es nötig hat, im Wort Gottes gefestigt zu werden. Dann haben wir erkannt, welche Bedeutung das praktische Leben eines Christen hat und wie dieses Leben gegründet sein muss im Wort Gottes. Nun kommen wir auf die Arbeit eines Christen zu sprechen. Und das ist ebenfalls etwas sehr Praktisches. Es umfasst jene Bereiche, in denen wir Leidenschaft brauchen, dass das Wort Gottes seinen Weg findet in unser Herz und Sein. Im 2. Thessalonicher Brief, Kapitel 3, in den Versen 7 und 8, äußert sich Paulus dazu folgendermaßen. Denn ihr wisst, wie ihr unserem Vorbild folgen sollt. Denn wir haben nicht unordentlich bei euch gelebt, haben auch nicht umsonst Brot von jemandem genommen, sondern mit Mühe und Plage haben wir Tag und Nacht gearbeitet, um keinem von euch zur Last zu fallen. Paulus hat, wie es hier heißt, auch nicht umsonst Brot von jemandem genommen. Nicht umsonst bedeutet, er hat gezahlt für das, was er gegessen hat. Weiter schreibt er, sondern mit Mühe und Plage haben wir Tag und Nacht gearbeitet, um keinem von euch zur Last zu fallen. Seine Gewohnheit war, dass er an einem Ort niemals andere für sich aufkommen ließ, während er sich dort auf einem Missionseinsatz befand. Ich denke, das galt speziell für seine erste Missionsreise. Wenn er an einem Ort ankam als Missionar, hatte freilich niemand für ihn eine Reservierung getätigt im nächstgelegenen Motel. Es gab auch kein Stipendium, das ihm dabei half, seine Lebenshaltungskosten zu tragen. Keine Liebesgabe war für ihn gesammelt worden, wenn er irgendwo zum ersten Mal auftauchte. Er achtete einfach sehr darauf, seine Kosten selbst aufzubringen. Er erwähnt das gegenüber den Thessalonichern und auch gegenüber den Korinthern. Wenn er Gemeinden gründete, bestritt er seinen Lebensunterhalt dadurch, dass er als Zeltmacher arbeitete. Allerdings, nachdem die Gemeinden festere Formen angenommen hatten und Paulus zum zweiten oder dritten Mal auf Besuch zu ihnen gekommen war, dann hat er schon Gaben von ihnen angenommen. Den Galatern gegenüber macht er sogar deutlich, dass sie etwas geben sollten. Den Philippern dankt er für ihre Gabe. Auf seiner dritten Missionsreise nahm er persönlich eine Spende in Empfang, um sie den mittellosen Christen von Jerusalem zu überbringen. Offensichtlich hatte die Überzeugung, dass Jesus Christus ganz gewiss wiederkommen wird, bei Paulus nicht dazu geführt, dass er zu einer Art von Fanatiker geworden wäre oder einen unvernünftigen Standpunkt gegenüber finanziellen Dingen eingenommen hätte. In jeder Epoche gibt es wohl fanatische Menschen. Im 19. Jahrhundert waren es jene, die von der Wiederkunft Christi so stark fasziniert waren, dass sie ihre Häuser und Besitztümer verkauften. Sie bekleideten sich mit weißen Gewändern und begaben sich ganz oben auf das Dach des Hauses, um den Herrn dort zu erwarten. Doch im Grunde haben sie sich selbst als Fanatiker entlarvt. Man brauchte sie beispielsweise nur zu fragen, warum sie aufs Dach stiegen. Könnte der Herr einen Menschen nicht genauso gut vom Erdboden in die Luft erheben wie von einem Dach? Wenn jemand glaubte, auf diesen Höhenunterschied von ein paar Metern kommt es an, warum ist er dann nicht gleich auf einen Berggipfel geklettert, statt nur auf ein Dach? Und warum in aller Welt benötigt jemand ein weißes Gewand? Ich denke, der Herr wird uns schon mit passenden Bedeckungen ausrüsten, wenn wir eines Tages in seine Gegenwart treten werden. Und warum haben diese Leute ihr Hab und Gut verkauft und es zu Geld gemacht? Dachten sie etwa, dass sie ihr Geld mitnehmen könnten? Man sieht, Menschen tun manchmal sehr spezielle und unsinnige Dinge, nur aufgrund dessen, weil sie behaupten, an das baldige Kommen Christi zu glauben. Tatsache ist, dass es keine spezielle Lehre in der Bibel gibt, die mein Tun für Christus auf irgendeine Weise erleichtern oder noch wertvoller machen könnte. Wenn Sie daran glauben, dass er wiederkommen wird, dann sollten Sie hier auf Erden ganz einfach für ihn arbeiten. Sie sollten emsig sein für den Herrn. Vielleicht werden Sie ein paar Samenkörner des Wortes Gottes ausstreuen im Feld der Welt, so dass Sie womöglich einen Ernteertrag einbringen können. Doch alles, was darüber hinausgeht, ist nichts Nütze. In Vers 9 kommt Paulus noch einmal auf seine eigene Versorgung und die seiner Mitarbeiter zu sprechen. Nicht, dass wir dazu nicht das Recht hätten, sondern wir wollten uns selbst euch zum Vorbild geben, damit ihr uns nachfolgt. Paulus sagt, dass er als ein Apostel, der sie zum Herrn geführt hatte und eine Gemeinde in ihrer Mitte aufgebaut hatte, das Recht und die Autorität dazu besaß, ein Opfer von ihnen zu verlangen. Dennoch tat er es nicht, weil er ein Beispiel sein wollte für die Christen in Thessalonik, damit diese nicht zu fanatischen Ansichten fehlgeleitet würden. Ein junges Paar, das zu meinen Schülern gehörte, als ich an einer Bibelschule tätig war, hatte die Tendenz zum Fanatismus. Die beiden dachten, sie wären Christen ganz besonderer Art, ja, richtige Superchristen. Aber ihre Examenspapiere waren lediglich befriedigend oder ausreichend, weil sie nicht wirklich Bescheid wussten im Wort Gottes. Da half es auch nichts, dass sie sich den Anschein gaben, außergewöhnlich geistlich zu sein. Unter uns gesagt, glaube ich nicht, dass eine Person überhaupt geistlich und zugleich ahnungslos gegenüber Gottes Wort sein kann. Wie es auch sei, die beiden jungen Leute kamen zu mir, nachdem ich in jener Stadt Gemeindepastor geworden war, und sie teilten mir mit, dass sie nun auf das Missionsfeld hinausgehen wollten. Sie besuchten die Gottesdienste der Gemeinde, in der ich predigte, obwohl sie dort keine Mitglieder waren. Ich fragte sie, ob ihnen für ihren geplanten Dienst genügend finanzielle Unterstützung zur Verfügung stünde. Sie sagten, nein. Ich fragte, denkt ihr, dass ihr in die Mission gehen könnt ohne Unterhalt? Ach, meinten sie da, wir werden dem Herrn vertrauen. Nun, ich sagte dazu, es ist schön, Gott zu vertrauen, aber könnt ihr ihm nicht vertrauen, dass er eure Unterstützung hier bewerkstelligt? Müsst ihr unbedingt abwarten, bis ihr auf dem Missionsfeld angekommen seid, um ihm dort zu vertrauen, dass er euch unterstützt? Warum werdet ihr nicht einfach Teil einer richtigen Missionsgesellschaft und arbeitet mit ihr zusammen? Wenn der Herr euch berufen hat, auf das Missionsfeld zu gehen, wird er euch Unterstützung zukommen lassen. Der Herr wird eure Bedürfnisse bestimmten Leuten ans Herz legen, die für euch beten und euch finanziell unterstützen werden. Doch nein, sie wollten es nicht auf diese Weise tun. Sie wollten allein Gott vertrauen. Nun, dieses junge Paar ging hinaus auf das Missionsfeld und geriet in Not. Die beiden mussten nach Hause zurückkehren und waren dabei auf das Geld von Freunden angewiesen, die es zusammenlegten, um die Rückreise zu finanzieren. Seit diesem Zeitpunkt lebte das Paar getrennt und schließlich kam es zur Scheidung. Die junge Frau hat dann noch einmal geheiratet und der junge Mann soll all seinen Glauben über Bord geworfen haben, obwohl ich ernsthaft bezweifle, dass er jemals richtig geglaubt hat. Das ganze Verhalten dieses Paares war in meinen Augen töricht und fanatisch. Paulus hat seinen Missionsdienst sehr praktisch verstanden. Er sorgte selbst für seinen Lebensunterhalt, indem er mit den eigenen Händen arbeitete. Und er tat das, um den Christen in Thessalonich als Beispiel zu dienen. In Vers 10 unseres Bibeltextes spricht er Klartext. Denn schon als wir bei euch waren, geboten wir euch, wer nicht arbeiten will, der soll auch nicht essen. Ein Christ, der nach der Wiederkunft des Herrn Ausschau hält, ist kein Träumer, sondern einer, der emsig mit anpackt. Keine Arbeit, kein Essen. Das ist die Regel, die der Apostel hinterlassen hat. Wer nicht arbeiten will, der soll auch nicht essen. Es ist erstaunlich, wie fanatisch die Menschen angesichts dieser Dinge werden können. An einer theologischen Ausbildungsstätte in den Vereinigten Staaten erzählt man sich noch heute die folgende Geschichte, die sich vor vielen Jahrzehnten zugetragen hat. Zwei junge Männer teilten sich als Studenten ein Zimmer und sie waren ein anderes Beispiel für solche abgehobenen Superchristen, die dachten, sie wären in ihrem Leben bereits vollständig geheiligte Wesen. Eines Tages erschienen sie nicht zum Essen. Es mag beim Frühstück geschehen sein oder beim Mittag- oder Abendessen. Aus diesem Grund machte sich der Leiter dieser theologischen Einrichtung auf zu ihnen, um zu sehen, ob es irgendein Problem gäbe. Die beiden saßen ruhig in ihrem Zimmer und starrten ins Leere. Er fragte sie, ob sie vielleicht krank wären. Nein, sie waren nicht krank. Dann würde ich gerne wissen, warum ihr nicht zum Essen runterkommt. Daraufhin antworteten sie, wir vertrauen allein dem Herrn. Wir warten auf ihn, damit er uns zeigt, ob wir tatsächlich zum Essen runtergehen sollen. Auf die Nachfrage, seid ihr hungrig, gaben sie zu, dass es so sei. Sie wurden gefragt, denkt ihr nicht, dass das eine der Weisen ist, mit denen Gott euch wissen lässt, dass ihr zum Essen runterkommen solltet? Sie antworteten, nein, wir warten auf eine spezielle Anweisung von Gott und wir werden so lange hier warten, bis es geschieht. Da sagte der Leiter der Ausbildungsstätte zu ihnen, ich habe Neuigkeiten für euch. Ich werde euch jetzt in Bewegung setzen, aber nicht in Richtung Speisesaal, sondern raus aus unserer Einrichtung. Ihr könnt hier nicht bleiben, sondern werdet uns verlassen. Es gibt hier keinen Platz für diese Form von Fanatismus. Heute erleben wir eine Spielart dieses Fanatismus auf dem Gebiet der Prophetie. Es ist ganz interessant, dass Paulus in diesem Brief, der doch auf weiten Strecken mit prophetischen Inhalten zu tun hat, bei fast der Hälfte seiner Aussagen übergeht zu praktischen Gesichtspunkten. Paulus legt also den Schwerpunkt auf die praktische Seite der großen Wahrheit vom Kommen Christi zu seiner Gemeinde. Es ist eine Sache, fanatisch zu werden über diese Prophezeiungen, und es ist gänzlich eine andere Sache, an die prophetische Wahrheit zu glauben und sie dann einzuordnen und zu verzahnen mit unserem Leben, so dass sie für uns praktisch und tatkräftig wird. Ich sage es noch einmal, wir sollen tätig sein, während wir auf die Wiederkunft Jesu warten. Ein Gärtnermeister auf einem großen Gut im nördlichen Italien führte einmal einen Besucher durch ein Schloss und die wunderschönen, sorgsam gepflegten Anlagen. Als der Besucher mit dem Gärtner und seiner Frau zu Mittag aß, sprach er ihnen Lob aus für die sehenswerte Art, mit der sie die Gärten in Schuss hielten. Dann wurde eine Frage laut. Sagen Sie, wann ist eigentlich zuletzt der Besitzer hier gewesen? Es ist schon über 10 Jahre her, entgegnete der Gärtner. Der Besucher wollte wissen, warum aber pflegen Sie dann die Gärten auf eine so tadellose und liebevolle Weise? Der Gärtner erwiderte, weil ich weiß, dass er wiederkommen wird. Der Gast setzte nach. Kommt er denn in den nächsten Tagen oder vielleicht nächste Woche? Der Gärtner gab zur Antwort, ich weiß es nicht, wann er kommt, aber meinetwegen kann er auch heute schon kommen. Verstehen Sie, obwohl der Besitzer nicht an diesem Tag kam, lebte der Gärtner im Lichte dessen, als würde der Besitzer unmittelbar im Begriff sein zu kommen. Der Gärtner lungerte nicht herum am Tor, um die Straße hinabzuschauen, ob sein Chef wohl käme, sondern er befand sich im Garten, beim Stutzen, Schneiden, Mähen, Pflanzen. er hatte zu tun. Und das ist, wovon Paulus redet, wenn er sagt, wir sollen bewährt sein im Werk des Herrn, mit Blick darauf, dass er im Begriff ist zu kommen. Wer nicht arbeiten will, der soll auch nicht essen, schreibt Paulus. Diese Aussage deutet darauf hin, dass es unter den Thessalonichern ein paar Fanatiker gab, die sich einfach zurückzogen und die Entscheidung trafen, ihre ganze Zeit damit zu verbringen, nach dem Kommen des Herrn Ausschau zu halten. Paulus schreibt, gebt ihnen nichts zu essen, sie sollen selbst dafür arbeiten. Im Anschluss daran schreibt der Apostel in Vers 11, denn wir hören, dass einige unter euch unordentlich leben und nichts arbeiten, sondern unnütze Dinge treiben. Hier wird uns die Situation näher beschrieben. Da gab es einige, die sich nicht daran beteiligten, tätig zu sein an etwas Schöpferischem. Sie waren nicht interessiert daran, das Wort Gottes auszubreiten, aber sie hatten zu tun, sie waren Wichtigtuer. Sie machten sich selbst tatsächlich zu Plagegeistern und sie bewirkten Unmut in der Gemeinde von Thessalonich. Es braucht nur einen faulen Apfel, um den ganzen Korb mit Äpfeln zu verderben. Es braucht nur einen bitteren Tropfen, um den Kelch zu verderben. Und ein Fanatiker in der Gemeinde kann dem geistlichen Leben einer großen Anzahl von Menschen Schaden zufügen. Das ist der Grund, warum Paulus zuvor in Vers 6 sagte, dass sie sich zurückziehen sollten von solchen Menschen, die einen unordentlichen Lebenswandel hatten. Und ich bin mir sicher, er hatte dabei solche Wichtigtuer im Sinn. Sie waren emsig wie die Termiten, aber sie waren auch schädlich wie Termiten für die Gemeinde in Thessalonich. Weiter mit Vers 12. Solchen aber gebieten wir und ermahnen sie in dem Herrn Jesus Christus, dass sie still ihrer Arbeit nachgehen und ihr eigenes Brot essen. Das klingt nicht gerade nach etwas Geistlichem, oder? Es hört sich auch nicht sehr nach Theologie an, aber es handelt sich um eine wirklich praktische Anweisung. Es würde eine Menge Probleme lösen helfen in einer durchschnittlichen Gemeinde, wenn die Wichtigtuer, die Ruhestörer, still wären und etwas Positives tun würden. Es ist interessant, dass der Mann, den ich als den größten Unruhestifter aller Gemeinden, in denen ich tätig war, kennengelernt habe, zugleich auch der knausrigste von allen war. Davon wusste ich aber noch nichts, bis eines Tages der Kassierer einer Gemeinde mit mir über den Ärger sprach, den dieser Zeitgenosse allen bereitete. Ich gab zu bedenken, na ja, er ist ein wohlhabender Mann und vermutlich ein ziemlich großzügiger Spender. Und deshalb ist er natürlich daran interessiert, wie sein Geld ausgegeben wird. Der Kassierer schaute mich an und lachte. Er sagte, dieser Mann, er gibt $10 in einem Jahr für das Werk des Herrn. Glauben Sie mir, er bereitete uns wesentlich mehr Ärger, als $10 wert sind. Solche Leute muss es damals auch in Thessalonich gegeben haben. Deshalb sagte Paulus, dass sie doch bitteschön an die Arbeit gehen und sich um ihre eigenen Angelegenheiten kümmern sollten. Er fährt dann fort in Vers 13, ihr aber, liebe Brüder, lasst's euch nicht verdrießen, Gutes zu tun. Ein wunderbarer Vers. Ein Christ, der sich auf die Wiederkunft Jesu freut und darauf seine Hoffnung setzt, der soll sich nicht darüber beschweren, dass er für den Herrn an die Arbeit geht und für ihn tätig ist. Wie es der Bibellehrer Moody formulierte, ich werde zwar müde beim Arbeiten, aber ich bin der Arbeit nicht müde. Weiter mit Vers 14. Wenn aber jemand unserem Wort in diesem Brief nicht gehorsam ist, den merkt euch und habt nichts mit ihm zu schaffen, damit er schamrot werde. Die Menschen in der Gemeinde sollten sich von Unruhestiftern und Quertreibern fernhalten. Allerdings buhlen viele von diesen Leuten um Anerkennung. Sie versuchen, sich bei den anderen einzuschmeicheln und wollen keinesfalls als Lästermäuler bezeichnet werden. Wenn ein solcher Tunichtgut bereit wäre, sich von Klatsch und Tratsch fernzuhalten, wäre das wahrlich ein großer Segen für die Gemeinde. Vers 15. Paulus schreibt, doch haltet ihn nicht für einen Feind, sondern weist ihn zurecht als einen Bruder. Es soll also versucht werden, ein Gemeindemitglied, das sich auf Abwegen befindet, zurückzugewinnen. Und schließlich hat Paulus auch für die Thessalonicher einen passenden Segenswunsch bereit, der in Vers 16 zu finden ist. Er aber, der Herr des Friedens, gebe euch Frieden alle Zeit und auf alle Weise. Der Herr sei mit euch allen. Die Verse 17 und 18 bilden den Schlussteil des zweiten Thessalonicher Briefes und enthalten einen Gruß und einen Segenswunsch. Zunächst Vers 17. Der Gruß mit meiner, des Paulus, Hand. Das ist das Zeichen in allen Briefen, so schreibe ich. Dieser Brief an die Christen von Thessalonich wurde also von Paulus eigenhändig unterschrieben. Und Vers 18 lautet dann: Die Gnade unseres Herrn Jesus Christus sei mit euch allen. Sein Brief endet mit einem Zuspruch des Segens. Es ist der Abschluss eines wunderbaren Briefes, der uns lehrt, dass das Wissen über Gottes Wort und eben nicht die Anstiftung zu Fanatismus oder Lässigkeit unseren Herzen Frieden bringt. In dieser Sendung haben wir das Ende des zweiten Thessalonicher Briefes erreicht. In der nächsten Folge aus der Reihe durch die Bibel wechseln wir ins Alte Testament. Wir folgen dann dem Buch des Propheten Jeremia. Für dieses Mal verabschiede ich mich von Ihnen. Auf Wiederhören und Gott befohlen.
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1: Sie hören nun die gute Nachricht aus Gottes Wort. Unser Wochenvers steht in Sprüche 1, Vers 8 bis 9. Mein Kind, gehorche der Zucht deines Vaters und verlass nicht das Gebot deiner Mutter, denn solches ist ein schöner Schmuck deinem Haupt und eine Kette an deinem Hals. Das war unser Merkvers aus Sprüche 1, Vers 8 bis 9.

Nachdem über das Vertrauen zum Herrn und die Furcht Gottes im Alltag des Gläubigen gesprochen wird, heißt es in Sprüche Kapitel 3: Ehre den Herrn von deinem Gut und von den Erstlingen all deines Einkommens, so werden deine Scheunen voll werden und deine Kelter mit Most übergehen. Kennen Sie persönlich diese Realität, dass Sie den Herrn auch mit Ihren Gütern und Finanzen ehren und seine überfließende Fürsorge erfahren? Falls nicht, möchten wir Sie dazu ermuntern, auch in diesem Bereich Ihres Lebens einen Schritt im Glauben zu gehen, im Vertrauen zum Herrn.

0: Herr Jesus Christus, du bist am Kreuz gestorben, damit ich in Harmonie mit dir und dem Vater leben kann. Lass mich dein Geschenk der Liebe annehmen, indem ich die Wahrheit spreche. Das Geschenk der Buße. Nein, ich habe es nicht getan. Jana hörte das Leugnen ihres jugendlichen Sohnes mit klopfendem Herzen, denn sie wusste, dass er nicht die Wahrheit sagt. Sie hauchte ein Gebet und bat Gott um Hilfe, bevor sie Simon erneut fragte, was passiert war. Er leugnete es weiterhin, bis sie schließlich entnervt die Hände in die Höhe warf. Sie sagte, sie brauche eine Auszeit und wollte gerade gehen, als sie eine Hand auf ihrer Schulter spürte und seine Entschuldigung hörte. Er reagierte auf die Überführung durch den Heiligen Geist und tat Buße. Im alttestamentlichen Buch Joel ruft Gott sein Volk zu wahrer Reue über ihre Sünden auf, als er sie auffordert, von ganzem Herzen zu ihm zurückzukehren. Vers 12. Gott sucht nicht nach äußerlichen Taten der Reue, sondern danach, dass sie ihre harte Haltung aufgeben. Aber zerreißt nicht nur äußerlich eure Kleider, sondern zerreißt eure Herzen. Joel erinnert die Israeliten daran, dass Gott gnädig und barmherzig ist. Er gerät nicht schnell in Wut und ist voller Liebe. Vers 13. Vielleicht fällt es uns schwer, unser Fehlverhalten zu bekennen, denn in unserem Stolz wollen wir unsere Sünde nicht zugeben. Vielleicht haben wir die Wahrheit verdreht und rechtfertigen unsere Taten, indem wir sagen, es sei nur eine kleine Notlüge gewesen. Aber wenn wir Gottes sanfte und doch feste Aufforderung zur Umkehr hören, wird er uns vergeben und uns von allen unseren Sünden reinigen. 1. Johannes 1, Vers 9. Wir können frei von Schuld und Scham sein, weil wir wissen, dass uns vergeben wurde. Nun hören wir Joel 2, die Verse 12 bis 14.
1: Doch auch jetzt noch spricht der Herr, kommt zu mir zurück, schenkt mir eure Herzen, kommt zu mir mit Fasten, Weinen und Klagen. Aber zerreißt nicht nur äußerlich eure Kleider, sondern zerreißt eure Herzen, kehrt zum Herrn, eurem Gott, zurück, denn er ist gnädig und barmherzig. Er gerät nicht schnell in Wut und ist voller Liebe. Es tut ihm leid, wenn er jemanden bestraft. Wer weiß? Vielleicht lässt er sich erneut erweichen und bringt den Segen zurück statt des Unheils. Vielleicht wird er euch so viel geben, dass ihr dem Herrn, eurem Gott, wie früher Korn und Wein darbringen könnt.
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Wer kann vor Gott bestehen? Da unser Schöpfer ein heiliger, gerechter und guter Gott ist, sind alle Sünder von ihm und seiner Gegenwart getrennt. Und wenn wir getrennt von Gott sind, sind wir getrennt vom Leben. Unsere Sünde ist nicht bloß etwas, das wir hin und wieder falsch machen, sondern eine innere Einstellung und Neigung zum Bösen. Deswegen sagt Gott in Jeremia 17, es ist das Herz ein trotzig und verzagtes Ding. Wer kann es ergründen? Wir können uns nicht selbst ergründen, noch heilen, noch bessern. Das kann nur Gott machen. Und er tut es auch, durch seinen Sohn Jesus, der Christus. Denn er hat den, der von keiner Sünde wusste, für uns zur Sünde gemacht, auf dass wir würden in ihm die Gerechtigkeit, die vor Gott gilt,

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Lasst uns aufsehen auf Jesus, den Anfänger und Vollender meines Glaubens. Und ich habe die flehentliche Bitte an Sie, machen Sie kein Stück Ihres Glaubenslebens, keinen Schritt ohne Jesus Christus, ohne auf ihn zu blicken, ohne zu sagen, Herr, mit dir sei es begonnen, mit dir sei es vollendet. Als ich mit meinem Christenglauben als junger Mensch anfing, da habe ich mir immer noch das vorgestellt, ich könnte vielleicht manches doch ein wenig selber schaffen und ich müsste Jesus nicht um jede Kleinigkeit bemühen. Und je älter ich werde, merke ich, das ist die Reife des Glaubens, dass man keinen Brief mehr schreiben will und keinen Besuch mehr machen will, ohne auf Jesus zu blicken und wissen, nur wenn er das jetzt gibt und schenkt, hat es Gewinn und Bestand. Und ich bin so froh, wenn Sie immer wieder in diese Mutlosigkeit hineingeraten. Nicht, weil ich Ihnen Mutlosigkeit wünsche, sondern weil die Hilfe so nah ist. Schauen Sie doch auf, Jesus ist da. Er steht zur Rechten Gottes und vertritt uns. Er ist der Anwalt, der fortwährend beim Vater redet und sagt, vergiss den da nicht. Vater, lass ihn noch dies Jahr. Ich habe noch ein bisschen Geduld mit ihm. Dass ihr Leben bis heute getragen wurde, ist doch auf die Fürsprache Jesu zurückzuführen. Und wenn Sie irgendwo in Ihrem Leben etwas Gutes und Schönes wirken konnten, und ich freue mich, wenn Sie in Ihrem Leben auch Ausstrahlung haben, dann dürfen Sie danken, weil es auf die Wirkungen des mächtigen Jesus zurückzuführen ist. Der lebt und regiert, auch heute in einer dunklen Welt. Das ist ja erstaunlich, dass er unser Wort benutzt hat. Aber lassen Sie mich jetzt der Reihe nach zuerst weitergehen, wie das damals am Himmelfahrtstag war. Da standen die 11 Männer ein wenig verlegen um ihren Herrn herum. Es steht sogar noch da, etliche aber zweifelten. Sie konnten das immer noch nicht richtig fassen. Von großen Plänen war nichts da. Sie hatten auch keine großen Ideen, wie sie etwas schaffen wollten, sondern sie waren sehr verzagt und traurig. Sie hatten auch keine Ausbildung und sie hatten keine besondere Begabung für das Amt, zu dem sie Jesus berufen hatte. Sie waren schwache Leute und gerade eben, es liegt noch gar nicht lange zurück, hatten sie schändlich versagt. Und jetzt nimmt sie Jesus und sagt, geht in diese Welt hinein. Da werden die sich prüfen und sagen, ja, aber Herr Jesus, ob wir da durchdringen mit unserer schwachen Stimme, ob die Menschen uns annehmen. Und Jesus sagt, du, da kommst du nicht drauf an. Mir ist gegeben alle Gewalt im Himmel und auf Erden. Sie werden vor den Hohen Rat treten. Das sind Leute, die ja fortwährend nur in ihren theologischen Formeln gesprochen haben und so grundgescheit getan haben. Und das waren ungelehrte Männer. Und die Sprachen und das Wort der Jesuszeugen drang durch. Ich hatte im Herbst eine Bibelwoche in Frankfurt und da traf ich auch die dortigen Christen von dem Haus Metanoia. Das sind einige Christen der Evangelischen Allianz, die dort eine Drogenarbeit aufgebaut haben. Das sind ja durch die Bank alles ganz einfache Leute. Von denen hat niemand genaue Kenntnis der Psychologie oder der Medizin. Und wenn Sie die Berichte hören und die Leute sehen, die dort befreit wurden von Drogensucht, der Herr wirkt auch heute. Aber es gibt so wenig, die auf Jesus blicken und ihm vertrauen. Schwache Menschen, die fähig wurden, große Taten zu vollbringen. Wir sehen doch die Apostel wenig später, wie sie dastehen vor dem Hohen Rat und sagen, wir können es ja nicht lassen, dass wir nicht reden sollten von dem, was wir gesehen und gehört haben. Und jetzt geht es um alle Dienste und Aufträge, die uns der erhöhte Herr aufgetragen hat. Zuerst möchte ich einmal davon reden, dass viele Christen unter uns immer noch Angst haben vor den Angriffen des Teufels. Habe ich nicht am Anfang der Predigt gesagt, dass der Teufel noch herumzieht wie ein brüllender Löwe? Mit dem ist nicht zu spaßen. Die Versuchungen sind so gemein und hinterhältig. Mir ist oft das Herz schwer, wenn ich unsere jungen Leute sehe, die noch gar nicht die Erfahrung haben, die wir ja gewonnen haben unter viel Verfehlungen in unserem Leben. Und wie sie alle dem noch gegenübertreten müssen. Und doch darf ich sagen, Jesus ist immer stärker als jede Versuchung des Bösen, als jede Attacke des Teufels.
Jesus ist immer stärker als meine Schwachheit, als meine Versuchlichkeit. Und sie dürfen ganz unbesorgt und fest sein, sie werden überwinden, wo sie auf Jesus blicken. Und sie dürfen Sieg haben über die Sünde, weil Jesus alle Macht hat im Himmel und auf Erden. Darum macht er uns stabil, aber immer nur in der Bindung an ihn, im Aufblick zu ihm. Warum wir durchhalten? Nur, wenn wir auf Jesus blicken. Ich kann mir vorstellen, dass diese Apostel damals nach der Himmelfahrt sehr wohl Zittern in ihren Knien hatten, bevor sie ihre Gänge machen mussten. Sie hatten Angst, wie das ihnen gehen sollte. Und vielleicht hätten sie manchen Weg nicht gewagt, wenn sie vorher schon gewusst hätten, was alles auf sie kommt. Ich denke, die Leiden, die ein Apostel Paulus mitmachen musste, waren doch sehr schwer. Wie lange saß er im Gefängnis und war dort drin den übelsten Misshandlungen ausgesetzt? Und wie wurde seine Geduld auf eine Folter gespannt? In der Gerichtsverhandlung ging es sehr schwer her. Er war unter eine falsche Anklage gestellt. Niemand stand mir bei, sagt er traurig in einem Brief. Der Herr aber stand mir bei und bekräftigte sein Wort. Und vielen war das Evangelium gepredigt. Und der Paulus ist so befreit, glücklich. Ich kann ja nicht genug kriegen an den Berichten aus dem Missionsfeld, weil ich meine, in unseren Tagen schlägt uns da besonders viel von den Siegen Jesu entgegen. Schade, dass ich nicht dabei sein konnte bei dem Bericht von Dr. Bruce Adams. Ich habe nur nachher noch einige Worte mit ihm gewechselt und er hat teilweise dies erzählt, aber manche von Ihnen waren nicht dabei. Die Hälfte der evangelischen Kirchen ist geschlossen in der Provinz Wolaita, wo die meisten evangelischen Christen der Wort des Lebenskirche, der größten äthiopischen Kirche leben, darf nicht einmal bei einem Begräbnis heute mehr ein Gebet gesprochen werden. Die Christen tun es und gehen ins Gefängnis. Und dann erzählt Dr. Bruce Adams, dass diese Christen sagen, wir beten noch nicht einmal um die Wiedereröffnung unserer Kirchen. Wir müssen uns zuerst noch reinigen von allem Eigenen und ganz anders auf Jesus trauen. Stehen Sie? Die sagen, wir haben Angst, dass es am Ende wird, wieder wie es vorher war. Da sind so viele bloß mitgeschwommen im christlichen Strom. Wir wollen wieder Menschen sein, die ganz allein auf Jesus blicken. Und wir sind in dieser rechtlichen Unsicherheit nur noch auf ihn gestellt. Und dann passiert es bei einer Gemeinde, die in der Hauptstadt Addis Abeba in diesen Tagen geschlossen wurde, dass sie die Gemeindeglieder aufteilen auf die Häuser. Und nun findet sonntags der Gottesdienst in nahezu 30 Hausgemeinden statt. Und viel mehr Menschen nehmen daran teil als vorher, weil Jesus der Herr ist. Das sind seine Siege. Und deshalb wollen wir nicht klagen über die Schwierigkeiten, durch die wir manchmal gehen müssen. Der Herr hat Möglichkeiten, aus den schweren Erfahrungen sogar noch seine Siege zu machen. Bei denen, die ihn lieben und die auf ihn schauen und die ihm vertrauen. Und ich wollte das umsetzen in ihre Lebenslage hinein, dass sie sagen, ich will die Not der Krankheit und die schweren Widerfahrnisse, die mir begegnen, auch so benutzen, dass ich erwarte, Jesus macht jetzt etwas Großes daraus, aus der Zeit der Trauer, durch die ich gehe, aus der Zeit der Schmerzen. Für mich war sie ungeheuer gesegnet, die letzten 12 Tage. Ich habe so viel neu gesehen, obwohl das alles harmlos war. Aber ich bin überzeugt, der Herr, der alle Macht hat im Himmel und auf Erden, der will uns begegnen. Und vor allem will er uns wegbringen von diesem Blicken auf uns selber. Von diesem immer wieder mit der eigenen Kraft rechnen. Das ist gar keine Überraschung, dass mit uns kein Staat zu machen ist. Uns braucht sie überhaupt nicht zu verwundern, dass auch das Bild der Gemeinde immer wieder enttäuschend sein wird. Und dennoch hat der Herr mit einer schwachen und kläglichen Gemeinde gewaltige Siege errungen. Es ist ja merkwürdig, große Kirchen mit mächtigen Domen haben heute keine Ausstrahlung mehr. Und wir hören es dann, wie kleine Christengemeinden, die nur wenige Teilnehmer haben, plötzlich fast ihre ganze Umwelt revolutionieren und Unruhe schaffen, allein mit dem Evangelium von Jesus Christus. So kennen wir es aus den Staaten der Sowjetunion und des Ostblocks, so kennen wir es auch aus Asien. Der Herr wirkt in unseren Tagen mächtig.
Wir haben heute angefangen mit diesem Wort. Wer meint, er stehe, mag zusehen, dass er nicht falle. Nur wenn Sie es aus eigener Kraft probieren. Aber ich möchte Sie heute in diesem Gottesdienst nur entlassen, wenn Sie absolut sicher sind. Ich bin geborgen in den Armen Jesu. Ich möchte alle meine Lebensgewissheit und meinen Frieden nur von Jesus beziehen. Dieser Herr, der erhöht ist und alle Macht hat, das ist der Herr, der für meine Sünde gestorben ist, der mein Versagen durch und durch kennt. Und er weiß, wie oft ich ihn enttäuscht habe, aber er hat vergeben und ausgelöscht. Dafür floss sein Blut. Und heute ist er der Herr und er sendet mich in diese Welt als seinen Boten. Ich weiß, er geht mit mir. Ich darf mich unter seinen Segen stellen. Wenn Sie die Bibel noch zur Hand nehmen, ich darf es Ihnen auch aus der Bibel noch einmal zeigen, Römer 6, Vers 14, sollen wir nun sündigen, weil wir nicht mehr unter dem Gesetz, sondern unter Gnade sind, das sei ferne. Oder die Sünde wird nicht herrschen können im 14. Vers über euch, weil ihr ja nicht mehr unter dem Gesetz seid, sondern unter der Gnade. Jetzt geschieht das größte Wunder, wo ich mich unter Jesus begebe, darf ich frei sein? Oder der wird euch fest erhalten bis ans Ende. Der wird euch fest erhalten bis ans Ende. Heißt am Anfang des ersten Korintherbriefs. Oder dort heißt es in 1. Korinther 10, Vers 13, Gott ist treu, der euch nicht lässt versuchen über euer Vermögen. Wenn ihr auf den Herrn blickt, dürft ihr sicher sein, braucht ihr keine Angst mehr haben zu fallen. Dürfte gewiss sein, und es gibt Heilsgewissheit, wo man auf Jesus blickt. Er schafft das Wollen und das Vollbringen nach seinem Wohlgefallen. Wenn wir einmal von der Ewigkeit her zurückblicken, dann werden wir sprachlos sein, wie groß die bewahrende Macht Jesu war. Wahrscheinlich haben Sie es oft gar nie entdeckt, in welchen Gefahren Sie waren zu fallen. Ich möchte Sie heute ganz ernstlich bitten, lassen Sie das Feuer Ihres Glaubens wieder hell lodern. Da, wo Sie nicht mehr im Wort leben, gehen Sie zurück und lesen Sie das Wort. Da, wo Sie im Ungehorsam leben, bringen Sie den Ungehorsam mit Gott in Ordnung. Das muss zu einer Bereinigung geschehen. Das ist uns zur Warnung geschrieben, dass wir nicht fallen. Aber da, wo ich den Herrn über alles liebe, darf ich auch ganz unbesorgt sein. Er wird mich fest erhalten bis ans Ende. Und rückblickend, wenn ich von der Ewigkeit zurückschaue, kann ich nur staunen, wie all die großen Wunder Gottes so überwältigend waren, dass er mich durchgebracht hat. Er hat mich bewahrt und behütet und begleitet. Er hat das Feuer meines Glaubens am Brennen erhalten. Er war der Anfänger und der Vollender meines Glaubens. Sie brauchen sich gar nichts einzubilden. Es war nicht, weil sie besser waren und nicht, weil sie eifriger und frömmer waren, sondern weil der Herr so lieb war und so treu war. Und auf seine Liebe dürfen wir bauen und uns freuen. Er will sein Reich auch heute gründen. Und dieser Lehrtext, wer da steht, mag zusehen, dass er nicht falle. Das dürfen wir ergänzen mit dem und sagen, ich freue mich, dass Jesus mich bewahrt bis ins Ende. Und dass niemand etwas gegen Jesus kann, dass seine Macht feststeht und dass sein Reich Bestand hat.

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0: Es freut uns sehr, dass Sie BBN eingeschaltet haben. Ich möchte Ihnen die Gelegenheit geben, in einem Bibelkurs reinzuschnuppern. Hören Sie jetzt einen Ausschnitt aus einem der Kurse des BBN Online Bibelinstituts.
1: Also sehen wir, es ist sehr, sehr dünn verteilt, die Materie. Wenn man es ausrechnet für das gesamte Universum, denn es gibt ja von einer Galaxie zur nächsten, gibt es ja sehr viel Zwischenraum, wo es keine Sterne gibt, wo es auch keine Materie gibt. Wenn wir das noch mit einrechnen, dann kommen wir auf eine Dichte, wir sind ja schon in Zehnerpotenzen gewohnt, heute zu rechnen, auf etwa 10 hoch minus 31 Gramm pro Kubikzentimeter. Das ist also zigfach weniger als ein Atom pro Kubikzentimeter überhaupt. Unvorstellbar wenig. Also, der Weltenraum ist wirklich leer. So sehen wir. Er ist weiterhin auch dunkel. Aber da würden wir sagen, wir fahren doch im Sommer in Urlaub und da sehen wir die glitzernde Sonne, nicht wahr, und legen uns dort in die Sonne und brauchen also ja Lichtschutzfaktor 56, aber ich weiß nicht, was man da braucht, ich nehme sowas nicht, um da von der Sonne nicht verbraten zu werden, ne? Und wir sagen, es ist ein helllichter Tag. Ja, aber müssen wir denken, die Situation des hell erleuchteten Tages haben wir nur hier auf der Erde, sonst nirgendwo. Selbst einer der dichtesten Planeten zur Sonne, der Merkur, wenn man da in den Himmel schaut, schaut man auf eine tiefschwarze Fläche. Warum? Weil der Merkur keine Atmosphäre hat und damit keine gleichmäßige Lichtverteilung, wie wir das auf der Erde kennen. Man sieht zwar die Sonnenscheibe dort größer als von der Erde, aber man schaut gegen einen schwarzen Himmel. Tiefschwarze Nacht.
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1: Sie hören nun die gute Nachricht aus Gottes Wort. Unser Wochenvers steht in Sprüche 1, Vers 8 bis 9. Mein Kind, gehorche der Zucht deines Vaters und verlass nicht das Gebot deiner Mutter, denn solches ist ein schöner Schmuck deinem Haupt und eine Kette an deinem Hals. Das war unser Merkvers aus Sprüche 1, Vers 8 bis 9.

0: Hallo, schön, dass ihr wieder dabei seid. Ihr hört jetzt das Programm Die Schatzkiste. Taucht in die abwechslungsreiche Welt von spannenden Kindergeschichten und Hörbüchern sowie Kindermusikals und anderen Beiträgen ein, das für alle gedacht ist, die sich gerne von lebensnahen christlichen Inhalten voller Energie und Ermutigung überraschen lassen. Heute hört ihr die Geschichte Fünf Geschwister im geheimnisvollen Palazzo, Teil 2.
1: Sie beobachteten den Palazzo, aber nichts geschah. Von einer der vielen Kirchen schlug es Mitternacht.

0: ist gerade schön kühl geworden.
1: Willst du meine Jacke haben?
0: Nee, lass nur. So eine Nacht kann lang werden, wenn nichts passiert.
1: Vielleicht haben wir uns ja tatsächlich getäuscht. Und in dem Palazzo wohnen ganz harmlose Leute, die mit der Entführung des Professors überhaupt nichts zu tun haben.
0: Kann sein, dass du recht hast. Aber wir sollten so schnell nicht aufgeben. Denn wenn es wirklich...
1: Sei mal still. Ich höre etwas.
0: Das Wassertor öffnet sich. Ein Boot schiebt sich langsam in den Kanal.
1: Tatsächlich. Eine ungewöhnliche Zeit für eine Gondelfahrt.
0: Was machen wir jetzt?
1: Wir müssen feststellen, wohin es fährt. Es ist ein flaches Lastboot. Ungefähr 5 Meter lang. Eine Gestalt im Heck schiebt es mit einer langen Stange vorwärts.
0: Wie können wir denn feststellen, wohin es fährt?
1: Wir müssen auf den Straßen entlang dem Kanal dem Boot nachschleichen. Aber unauffällig, damit der Mann im Boot uns nicht sieht.
0: Also gut, dann komm. Es ist uns schon ein ganzes Stück voraus.
2: Wie uns Hans-Georg und Petra später erzählten, dauerte ihre Verfolgungsjagd durch die nächtlichen Straßen und Gassen fast eine halbe Stunde.
1: War gar nicht so leicht, dem Boot immer zu folgen.
0: Ja, aber wir haben es wenigstens nicht aus den Augen verloren. Jetzt macht es da drüben an dem Haus fest.
1: Sieh mal, der Mann hat einen Schlüssel für die Haustür. Er geht in das Haus.
0: Was sind wir denn hier?
1: Rio Terra del Biri steht auf dem Straßenschild. Ich möchte zu gern wissen, was in dem Lastboot ist.
0: Meinst du, der entführte Professor?
1: Gefesselt und geknebelt. Ach was, das glaube ich nicht. Aber was transportiert er mitten in der Nacht?
0: Am besten, wir sehen mal nach.
1: Wie stellst du dir das vor?
0: Wir stehen hier doch am Kanalufer. Der Kahn ist angebunden. Keine 50 Zentimeter von uns entfernt. Der Mann im Haus verschwunden. Was hindert uns also, das Boot mal von innen anzusehen?
1: Ganz schön mutig. Was stimmt? Von hier aus können wir nicht unter die Plane gucken. Also los.
3: Mensch, ist ja stockdunkel hier unter der Plane.
1: Gut, dass ich meine Taschenlampe dabei habe.
3: Ich sehe nur Kisten und ein paar Körbe.
1: Auf den Kisten steht was geschrieben. Reagente Bicchiere.
3: Reagente Bicchiere? Ob das vielleicht Reagenzgläser heißt? Die brauchen wir nämlich immer im Chemieunterricht.
1: Schon möglich. Auf der Kiste ist auch ein längliches Glas abgebildet.
3: Reagenzgläser, Chemieunterricht, Chemieprofessor... Hans-Georg, ich glaube, wir sind auf der richtigen... Oh Gott, was ist das?
1: Die Haustür. Der Bootsmann kommt zurück. Der hat eine neue Kiste geholt. Vielleicht bringt er noch welche. Wenn er wieder im Haus ist, verschwinden wir.
3: Er ist nicht wieder ins Haus gegangen. Wir fahren. Wir sind auf dem Boot gefangen.
1: Sei still, damit er uns nicht hört.
3: Ich habe Angst. Kannst du den Mann vielleicht durch ein Loch in der Plane sehen?
1: Ja, ich sehe ihn. Ich kann ihn nicht erkennen. Es ist zu dunkel draußen. Doch, jetzt fällt das Licht einer Straßenlaterne auf sein Gesicht. Es ist der Mann mit der Narbe.
2: Da blieb Hans-Georg und Petra nichts anderes übrig, als sich im Boot unter der Plane ganz still zu verhalten.
1: Hörst du das Geräusch?
3: Ja. Klingt, als ob sich ein Tor öffnet. Das Boot wird langsamer. Jetzt steht es.
1: Was meinst du, wo wir sind?
3: Vielleicht im Palazzo. Das könnte eben das Wassertor gewesen sein.
1: Hörst du? Der Mann steigt aus. Er hat die Kiste mitgenommen. Jetzt steigt er eine Treppe rauf. Da fällt eine Tür zu. Jetzt höre ich gar nichts mehr.
3: Aber ich, mein Herz, das schlägt mir bis zum Hals.
1: Ich fürchte mich auch, aber das hilft uns jetzt nicht weiter. Wir wollen lieber beten.
3: Ja. Lieber Herr Jesus Christus, du weißt, dass wir selbst dafür verantwortlich sind, dass wir hier in diesem geheimnisvollen Palazzo sind. Verzeih uns, wenn wir einen Fehler gemacht haben. Und gib, dass alles gut wird. Amen.
1: Amen.
3: Und jetzt?
1: Jetzt steigen wir raus, sehen zu, dass wir so schnell wie möglich wieder zu unseren Geschwistern kommen.
0: Das Aussteigen geht ja ganz einfach. Sieht hier unten wie der Bahnsteig eines Wasserbahnhofs aus.
1: Das ist der Keller. Wenn wir aus dem Haus wollen, müssen wir die Treppe rauf.
4: Hoffentlich ist die Tür da oben nicht abgeschlossen.
1: Wir hätten gehört, wenn der Mann sie zugeschlossen hätte.
4: Du hast recht. Sie ist offen.
1: Aber wo sind wir jetzt?
4: In der Eingangshalle. Und da ist die Tür zur Straße.
1: Oh weh, die ist zugesperrt. Vielleicht können wir durchs Fenster auf die Straße klettern.
4: Das geht auch nicht. Die Fenster sind vergittert. Und das Gitter sieht sehr stabil aus. Hoffnungslos.
1: Wir sind gefangen. Unsere Neugier hat uns eingesperrt. Auch wenn uns doch wenigstens Marianne oder Esther und Alexander helfen könnten.
4: Die wissen ja noch nicht einmal, wo wir sind.
1: Aber frühmorgens wollte uns Marianne doch auf den Beobachterposten ablösen. Wenn wir laut aus dem Fenster rufen, kann sie uns bestimmt hören.
4: Vielleicht. Aber mit Sicherheit hören uns die Leute hier am Palazzo, wenn wir aus dem Fenster schreien. Und wenn es stimmt, was wir vermuten, dass sie nämlich den Professor entführt haben, dann geht es uns bestimmt schlecht.
1: Aber es muss doch einen Ausweg geben.
4: Da auf dem Tisch liegt Papier. Hast du was zum Schreiben?
1: Ja, einen Kugelschreiber.
4: Prima. Wir warten, bis Marianne auf die Brücke kommt und dann werfen wir ihr eine Nachricht aus dem Fenster.
1: Und bis dahin?
4: Setzen wir uns in einen Sessel und hoffen, dass uns niemand entdeckt.
1: Und hoffentlich schlafen wir nicht ein. Esther! Esther, wach auf!
5: Was gibt's denn? Wie spät ist es?
1: Kurz nach sechs!
5: Ich soll doch erst um 8 Uhr auf den Beobachterposten gehen. Um 6 bist du doch dran. Beeil dich, Hans-Georg und Petra werden schon auf dich
1: Sie
5: warten.
1: Sie sind nicht da.
5: Was?
1: Sag das nochmal.
5: Ja, ich war pünktlich um 6 Uhr auf der Brücke, aber von Hans-Georg und Petra war nichts zu sehen. Und? Was vermutest du?
1: Esther, wir beobachten hier gefährliche Leute, Kriminelle. Es ist doch durchaus möglich, dass die mitbekommen haben, dass wir sie verdächtigen.
5: Was ist denn los? Ihr seid so aufgeregt.
1: Hans-Georg und Petra sind verschwunden. Marianne wollte sie ablösen, aber sie war nicht mehr da.
5: Dann müssen wir zur Polizei gehen und eine Vermisstenanzeige aufgeben.
1: Was sagen wir der Polizei? Dass wir einen Zeitungsausschnitt gefunden haben und deshalb Tag und Nacht ein Palazzo beobachten.
5: Du hast recht, die werden uns auslachen.
1: Kommt, wir gehen noch einmal auf die Brücke. Vielleicht, hoffentlich, sind sie ja wieder da.
5: Oh, jetzt bin ich ja doch eingeschlafen. Wie viel Uhr ist das?
4: 6:30.
5: Schon? Hast du Marianne gesehen?
4: Ja, sie kam um 6 Uhr auf die Brücke, aber sie ist gleich wieder weggegangen.
1: Natürlich, sie wird sich Sorgen machen, weil sie uns nicht getroffen hat. Da konntest du ja auch den Zettel gar nicht zuwerfen, oder?
4: Nein, sie ist doch sofort wieder ins Hotel zurückgelaufen.
1: Sei mal still. Ich höre Schritte. Eine große Tür. Wahrscheinlich die Haustür wird aufgeschlossen. Guck doch mal aus dem Fenster, wer da weggeht.
4: Das Narbengesicht. Und drüben auf der Brücke sehe ich Marianne, Esther und Alexander. Alexander verfolgt den Mann mit der Narbe. Sehr klug.
1: Schnell, färb unser Erkennungszeichen.
6: War das nicht unser Erkennungspfiff?
1: Doch, ganz klar. Sieh mal, am Palazzo. Eine Hand winkt aus dem Fenster.
6: Es ist Hans-Georg. Los, nichts wie hin.
1: Er wirft einen Zettel auf die Straße. Ich hab ihn.
6: Lies vor.
1: Wir sind im Palazzo einem Geheimnis auf der Spur. Petra und ich. Bewacht weiter das Haus von der Brücke aus. Wir wissen nicht, wie lange wir hier drin noch unerkannt bleiben können. Es wäre gut, wenn einer von euch immer in der Nähe wäre, falls wir Hilfe brauchen.
4: Ich muss schon sagen, ich fühle mich jetzt ein bisschen sicherer, seit unsere Geschwister wissen, wo wir sind.
1: Mir geht es genauso. Aber jetzt, wo das Narbengesicht nicht da ist, sollten wir die Zeit nutzen und das Haus weiter durchsuchen.
4: Also gut, steigen wir die Treppe zum ersten Stock rauf. Was meinst du übrigens, wem der Palazzo gehört?
1: Keine Ahnung, aber die Leute, denen er mal gehört hat, müssen reiche Leute gewesen sein. Sieh dir doch mal die kostbaren Wandteppiche an. Und die geschnitzten Holzdecken in den einzelnen Räumen. Das sind ganz seltene Hölzer.
4: Wahrscheinlich von weit her. Venedig war ja einmal eine ganz wichtige Hafenstadt.
1: mit einer großen Handelsflotte.
7: Auch die Gemälde hier sind sicher sehr wertvoll.
1: Wo sind wir denn jetzt? Das Zimmer hat ja ein Glasdach.
7: Das ist ein Wintergarten. Früher war der Raum bestimmt mal angefüllt mit edlen Pflanzen. Und damit sie genug Licht bekamen, ist die Decke aus Glas.
1: Hier war aber schon lange niemand mehr. Sieh doch mal, die dicke Staubschicht, die auf allem liegt.
7: Hörst du nichts?
1: Doch, ein leises Klirren wie von Glas.
7: Da oben in der Wand, der Gitterrost, dicht unter der Glasdecke. Ich glaube, von da kommt das Geräusch. Was soll dieser Gitterrost überhaupt?
1: Aus diesem Rost wurde der Wintergarten beheizt. In dem Raum nebenan.
7: Woher weißt du, dass es nebenan einen Raum gibt?
1: Ich weiß es nicht, aber ich vermute es. Vielleicht hat er einen Geheimeingang.
7: Nun gut. Es klirrt übrigens noch immer hinter dem Gitterrost. Du wolltest mir erklären, wozu er da ist.
1: Ja, gib acht. In dem Nebenraum steht wahrscheinlich ein großer Kachelofen. Und über einen Warmluftschacht, der an dem Gitterrost endet, wurde der Wintergarten mitbeheizt.
7: Mhm. Dann müsste man ja durch den Schacht auch in den Nebenraum sehen können. Es würde mich nämlich schon interessieren, was das für ein Geräusch ist.
1: Gut, schieben wir den Tisch unter den Schacht. Wenn ich jetzt noch den Stuhl auf den Tisch stelle, komme ich an den Rost gut dran.
7: Ist er fest verschraubt?
1: Ja, aber an meinem Taschenmesser ist hier zum Glück auch ein Schraubenzieher.
7: Ist denn der Schacht groß genug, dass du durchkriechen kannst?
1: Na hör mal, so dick bin ich ja

0: was in diesem Palast für ein Geheimnis steckt. Willst du, oder besser, kannst du dich dem Professor bemerkbar machen?
1: Aber sicher. Ich klettere wieder in den Schacht und versuche, mit dem Professor zu sprechen.
0: Hoffentlich kommt der Mann mit der Narbe nicht inzwischen zurück. Ich bin ganz aufgeregt.
2: Hallo, hallo, hören Sie mich?
3: Wer ruft denn da?
2: Hier bin ich. Hinter dem Abdeck gleich, oben an der Wand.
3: Wer bist du?
2: Wir sind in den Ferien hier in Venedig.
3: Wer ist wir?
2: Meine vier Geschwister und ich.
3: Und wie kommst du hierher?
2: Wir haben gestern auf der Straße einen Hilferuf aus diesem Haus gehört und gesehen, wie ein Zeitungsausschnitt aus dem Fenster flog.
3: Gott sei Dank. Dann ist also mein Zettel doch gefunden worden. Seid ihr alle hier im Haus?
2: Nein, nur meine Schwester Petra und ich. Ich heiße Hans-Georg.
3: Mein Name ist Pollersböck. Ich werde hier gefangen gehalten. Ich will dir schnell sagen, warum. Schon seit langem arbeite ich an einer chemischen Formel für ein neues Heilmittel. Ähnlich wie Penicillin, aber viel wirksamer. Kurz bevor ich die endgültige Formel gefunden hatte, wurde ich entführt und soll meine Arbeiten jetzt hier zu Ende bringen.
2: Wer hat sie denn in diesen Palast gebracht?
3: Das waren drei Männer. Einer hat eine große Narbe auf der rechten Wange.
2: Den kennen wir.
3: Der heißt Giacomo. Den zweiten, den Sie Giuseppe nennen, hat eine hässliche, flache Boxernase. Und der dritte, es fällt mir schwer, das zu sagen, der dritte ist mein Zwillingsbruder Kurt.
2: Ihr Zwillingsbruder?
3: Ja, wir gleichen uns wie ein Ei dem anderen. Aber nur äußerlich. Im Charakter sind wir grundverschieden.
2: Wie ist es Ihnen denn gelungen, den Zettel nach draußen zu werfen?
3: Höhnisch lachend zeigte mir das Namengesicht Giacomo gestern die Zeitung. Er kam sich ungeheuer wichtig vor, weil die Polizei noch keine Spur von mir gefunden hatte. Blitzschnell riss sich das Zeitungsblatt heraus und weil der Narbige gerade eine neue Kiste mit Reagenzgläsern brachte, die ich für meine Versuche brauchte, stand die Tür offen. Ich rannte auf den Flur, stieß das Fenster auf, rief laut um Hilfe und warf das Zeitungsblatt auf die Straße. Aber das Narbengesicht riss mich vom Fenster zurück und brachte mich wieder in dieses Labor.
4: Das war das Programm Die Schatzkiste, das für Kinder, Familien und alle gedacht ist, die sich gerne von lebensnahen christlichen Inhalten überraschen lassen. Danke, dass ihr dabei wart und ich hoffe, ihr kommt wieder.

Was meinte, liebe Kinder, reicht es, in die Kirche zu gehen und zu beten, um gerettet zu werden? Die Bibel sagt in Epheser 2, 8 und 9, denn aus Gnade seid ihr selig geworden durch Glauben, und das nicht aus euch, Gottes Geschenk ist es, nicht aus Werken, damit sich nicht jemand rühme. Also wichtig ist, an Jesus als Heiland zu glauben.

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0: Ich grüße Sie herzlich zur Radiosendung des Missionswerkes Werner Heukelbach. Schön, dass Sie eingeschaltet haben. Auch heute möchten wir Ihnen wieder eine Botschaft über den Glauben an Jesus Christus weitergeben. Er ist die einzige Hoffnung für uns Menschen. Weitere Radiosendungen der letzten 12 Monate finden Sie zum Herunterladen im Internet unter missionswerk-heukelbach.de. Heute spricht zu Ihnen Hans Allgeier.
1: Niemand gleitet problemlos einfach durchs Leben. Das Leben ist voll von Problemen und Schwierigkeiten. Mit Umständen sind wir 24 Stunden am Tag konfrontiert. Und hierzu sagt der Apostel Paulus, Römer 8, Vers 28, wir wissen aber, dass denen, die Gott lieben, alle Dinge zum Guten mitwirken, denen, die nach seinem Vorsatz berufen sind. Gott gebraucht unsere Probleme, unsere Schwierigkeiten, unsere Nöte so, dass sie uns zum Besten dienen. Die intensivsten Erfahrungen mit Gott machen wir meist in den dunklen Stunden unseres Lebens. Wenn Ihr Herz zerbrochen ist, wenn Sie sich einsam fühlen, wenn alle menschlichen Möglichkeiten ausgeschöpft sind, wenn der Schmerz am größten ist und wir uns Gott ganz zuwenden, im Leid lernen wir unsere ehrlichsten, aufrichtigsten und wirklich von Herzen kommenden Gebete zu sprechen. Im Schmerz haben wir keine oberflächlichen Gebete mehr. Johnny Erickson Tada, eine Frau, die mit 17 Jahren einen Badeunfall erlebte und seither querschnittsgelähmt ist, sagt, nur im Leid lernen wir Jesus wirklich kennen. Wir lernen im Leid Dinge über Gott, die wir auf keinem anderen Weg lernen können. Gott hätte Josef vor dem Gefängnis, Daniel vor den Löwen, Jeremia vor der Schlangengrube, Paulus vor 3 Schiffbrüchen und die 3 Männer vor dem Feuerofen bewahren können. Aber er tat es nicht. Er ließ solche Schwierigkeiten zu und alle Betroffenen kamen ihm dadurch näher. Schwierigkeiten zwingen uns, unseren Blick auf Gott zu richten. Paulus spricht von diesen Erlebnissen und sagt in 2. Korinther 1, Vers 9, wir selbst aber hatten in uns selbst schon das Urteil des Todes erhalten, damit wir nicht auf uns selbst vertrauten, sondern auf Gott, der die Toten auferweckt. Das geschah, damit ich nicht auf mich selbst vertraue, sagt er hier, sondern mich allein auf Gott verlasse. Es geschieht nichts ohne die Erlaubnis Gottes. Was mit dir, lieber Hörer, und mit mir geschieht, hat eine geistliche Bedeutung. Wer Gott liebt, dem dient alles, aber auch wirklich alles zu seinem Heil. Denn dazu hat Gott ihn erwählt und berufen. Wir leben in einer gefallenen Welt. Nur im Himmel ist alles vollkommen. Aber das eine wissen wir, dass Gott immer noch der Herr dieser Welt ist und dass er alles unter Kontrolle hat und uns liebt. Unser Leben ist keine Anhäufung von Zufall, Glück oder Pech. Gott ist derjenige, der einen Plan hat. Diesem Plan dient alles, aber auch wirklich alles. Fehler, Sünde, Versagen, Verletzungen, Krankheiten, Schulden, Katastrophen, Scheidung, der Verlust von Menschen, die du liebst, alles. Gott kann aus dem Schlimmsten immer noch etwas Gutes machen. Wenn man einen Kuchen backen will, braucht man Butter, Mehl, Zucker, Eier und noch manches mehr. Einzeln gegessen schmecken diese Zutaten oft scheußlich, aber zusammen ergeben sie einen wohlschmeckenden Kuchen. Wenn du, lieber Hörer, Gott alle unerfreulichen, schmerzhaften Erfahrungen anvertraust, wird er sie am Ende zu einem guten Ganzen zusammenfügen, zu deinem Besten. Nicht alles im Leben ist gut. Vieles von dem, was in unserer Welt geschieht, ist böse und schlecht. Aber Gott ist ein Spezialist. Er kann daraus etwas Gutes machen. Im Stammbaum Jesu werden 4 Frauen genannt. Tamar, Rahab, Ruth und Bathseba. Tamar täuschte ihren Schwiegervater, um schwanger zu werden. Rahab war eine Prostituierte. Ruth war noch nicht einmal Jüdin und brach das Gesetz, weil sie einen Juden heiratete. Und Bathseba beging mit David Ehebruch, was zur Ermordung ihres Mannes führte. Gottes Absichten sind mächtiger als unsere Schwierigkeiten, unsere Schmerzen und sogar mächtiger als unsere Schuld. Gottes Ziel besteht darin, für dich und mich, dass wir Jesus Christus ähnlich werden. Er hat uns zu seinem Bild geschaffen. Davon hat uns die Sünde zum Teil sehr weit entfernt. Aber Gott möchte, dass wir wieder in dieses Bild umgestaltet werden. Alles, was Gott in unserem Leben zulässt, muss diesem Ziel dienen, einen Christusähnlichen Charakter zu entwickeln. Wir sind in Gottes Augen wie Edelsteine, die mit dem Hammer und dem Meißel des Schicksals bearbeitet werden. Was äußerlich an unserem Leben geschieht, ist weniger wichtig als das, was in uns geschieht. Jedes Problem bietet eine Gelegenheit, unseren Charakter zu entwickeln. Je größer es ist, desto größer ist auch die Möglichkeit, geistliche Kraft und Reife zu entwickeln. Die Bibel vergleicht Schwierigkeiten oft mit dem Feuer des Schmelzofens, in dem die Unreinheiten aus dem Metall entfernt werden. Als ein Silberschmied gefragt wurde, woran er die Reinheit des Silbers erkennen könne, antwortete er: Daran, dass ich mein Spiegelbild erkennen kann. Wenn du durch Schwierigkeiten geformt und verändert wirst, können andere das Spiegelbild Jesu in dir erkennen. Da es Gottes Ziel ist, uns in das Abbild Jesu zu verändern, wird er uns auch ähnliche Wege führen. Dazu gehören Einsamkeit, Stress, Versuchung, Kritik, Ablehnung und manches andere mehr. Der Weg durchs Leid führt zur Größe. Jesus erniedrigte sich selbst und war Gott gehorsam bis zum Tod, ja bis zum schändlichen Tod am Kreuz. Darum hat ihn Gott auch herrlich zu sich erhoben und hat ihm den Namen gegeben, der über allen Namen steht. Warum sollte Gott uns die Dinge ersparen, die er seinem Sohn nicht erspart hat? Probleme führen nicht automatisch zu geistlichem Wachstum. Viele Menschen werden verbittert und verhärmt, anstatt zu wachsen und zu reifen in schwierigen Situationen. Manche wenden sich von Jesus und der Gemeinde ab, lesen nicht mehr in der Bibel und gehen ihren eigenen Weg. Wir müssen lernen, Schwierigkeiten so zu begegnen, wie Jesus es an unserer Stelle tun würde. Josef hatte dies ebenfalls erkannt und sagte später zu seinen Brüdern, die ihn in die Sklaverei verkauft hatten, in 1. Mose 50, Vers 20, ihr zwar, ihr hattet Böses gegen mich beabsichtigt, Gott aber hatte beabsichtigt, es zum Guten zu wenden. Hiskia sagt in Jesaja 38, Vers 17, siehe, zum Heil wurde mir bitteres Leid. Wenn Gott auf unsere Bitten nach Erleichterung der Last mit einem Nein antwortet, sollten wir uns an Folgendes erinnern. Gott handelt an uns zu unserem Besten. Es ist lebensnotwendig, dass wir Gottes Plan im Blick behalten und uns nicht auf den Schmerz oder die Probleme konzentrieren. Corrie ten Boom, die in einem KZ tiefes Leid erfahren hat, beschreibt, wie viel Macht darin steckt, wenn wir unseren Blick auf Jesus richten. Sie schreibt in ihrem Buch, wenn sie auf die Welt schauen, verzweifeln sie. Wenn sie auf sich selbst schauen, werden sie depressiv. Aber wenn sie auf Jesus schauen, werden sie Ruhe finden. Denke daran, lieber Hörer, dass die Schmerzen vorübergehen, aber der Lohn von ewiger Dauer sein wird. Mose konnte die Schwierigkeiten ertragen, weil er sein Augenmerk auf das Ende richtete. Hebräer 11, Vers 26 sagt, indem er die Schmach des Christus für größeren Reichtum hielt als die Schätze Ägyptens, denn er schaute auf die Belohnung. Paulus ging die Probleme auf dieselbe Weise an. 2. Korinther 4, Vers 17, denn das schnell vorübergehende Leichte unserer Bedrängnis bewirkt uns ein über die Maßen überreiches, ewiges Gewicht von Herrlichkeit. Schau auf das Ende, auf das Ziel. Wir fangen an, geistlich erwachsen zu werden, wenn wir Gottes Hand in allen Umständen unseres Lebens entdecken. In der Willkür der Menschen, in den Rätseln des Lebens, die wir nicht verstehen, in den scheinbar sinnlosen Problemen des Alltags, in den Tagen der Krankheit, in Tagen der Depression, in Wegen, die uns durch totale Dunkelheit führen, wo Menschen uns einen Strich durch die Rechnung machen wollen, in Situationen, wo wir gescheitert sind. Wir wissen aber, dass denen, die Gott lieben, alle Dinge zum Guten mitwirken. Gott weiß, was er tut. Gott gebraucht alle Umstände in unserem Leben zu unserem Besten. Und das Beste ist, dass wir werden wie Jesus. Wir wurden erschaffen, um Jesus Christus ähnlich zu sein. Also ist unser Bestes, Jesus Christus ähnlich zu werden. Hierfür gebraucht Gott die Umstände unseres Lebens. Die intensivsten Erfahrungen mit Gott machen wir in den dunkelsten Stunden unseres Lebens. Schwierigkeiten zwingen uns, unseren Blick auf Gott zu richten. Es geschieht nichts in unserem Leben ohne die Erlaubnis Gottes. Gott hat einen Plan. Er ist ein Spezialist und kann aus dem Schlimmsten etwas Gutes machen. Jesus Christus ähnlich zu werden, ist das Beste für uns. Liebe Hörer, es ist am besten, wenn wir unser Leben Jesus Christus anvertrauen. Denn nur dann kann Gott all die guten und bösen Dinge in unserem Leben zu unserem Besten dienen lassen. Darum vertraue doch dein Leben ihm an, damit er handelt.

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Ist Ihnen beim Bibellesen schon aufgefallen, wie oft der Herr Jesus sich Zeit für die Menschen genommen hat? Das ist mir wieder mal besonders aufgefallen bei meiner Bibellese im Johannesevangelium. Interessant ist aber auch, dass für jeden der Herr die richtigen Worte hat, die Wahrheit, die diese Menschen brauchten. Im 4. Kapitel des Johannesevangeliums zum Beispiel lesen wir: Jesus antwortete und sprach zu ihr: Wer von diesem Wasser trinkt, den wird wieder dürsten. Wer aber von dem Wasser trinken wird, das ich ihm gebe, den wird ewiglich nicht dürsten, sondern das Wasser, das ich ihm geben werde, das wird in ihm ein Brunnen des Wassers werden, das in das ewige Leben quillt.

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1: Sie hören nun die gute Nachricht aus Gottes Wort. Unser Wochenvers steht in Sprüche 1, Vers 8 bis 9. Mein Kind, gehorche der Zucht deines Vaters und verlass nicht das Gebot deiner Mutter, denn solches ist ein schöner Schmuck deinem Haupt und eine Kette an deinem Hals. Das war unser Merkvers aus Sprüche 1, Vers 8 bis 9.

0: Seien Sie herzlich willkommen zu BBN Bibelkunde mit Benedikt Peters. Unser Sprecher besuchte eine Bibel- und Missionsschule in der Schweiz. Danach studierte er griechische und hebräische Philologie an der Universität Zürich. Für einige Jahre war er Redakteur in einem christlichen Verlag und seit 1993 ist er vollzeitlich im übergemeindlichen und konfessionell ungebundenen Dienst als Bibellehrer tätig. Heute hören wir einen Beitrag zur Serie Sacharja. Ich wünsche Ihnen eine gesegnete Zeit beim Zuhören.
1: Ja, wir haben gestern Abend versucht, uns einen Begriff zu verschaffen von der Bedeutung der Propheten, wozu Gott sie sandte, was ihre Botschaft ist, natürlich jeder auf seine verschiedene Weise, der 16 Propheten, aber wir haben gesehen, dass sie etwas gemeinsam haben, sie verkündigen alle, dass der Herr regiert. Und dass dies Ziel und Sinn der Erlösung sei, und dass alles Abweichen davon, ab ihren von einem Leben unter der Regierung im Gehorsam an den Herrn, dass das Sünde und Götzendienst ist. Wir haben uns dann dem Propheten Sacharja zugewandt und gesehen, dass er in einer Zeit weissagte, in der das Volk Gottes als Ganzes erniedrigt war. Der Sünden des Volkes Gottes wegen hatten sie ihre Stellung als Mittelpunkt der Erde. Hesekiel 38 verwendet diesen Ausdruck Nabel der Erde. 5. Mose 32 lässt uns verstehen, dass Gott die Nationen, so wie er sie platziert und verteilt auf der Erde, dies alles tat in Bezug und mit Rücksicht auf Israel. Also Israel war der Bezugspunkt auch aller Völker. Und dass Israel diese Stellung durch die Sünde selbst verschuldet verlor, und so wurden sie zu einem untertanen Volk. Untertanen von heidnischen, von gottlosen Königen. Und doch hat Gott sie nicht ganz verlassen, sondern er erweckte unter diesem Volk Propheten. Und durch die Propheten stand das Volk auch in dieser für sie demütigenden Position noch immer unter Gottes Führung, und zwar unter Gottes bewusster Führung. Wir haben ja auch gesehen, dass Gott alle Völker, alle Menschen leitet, aber die meisten, die kümmern sich nicht darum. Und doch leitet sie Gott, doch führt er die Nationen, aber jene Nation führte er durch seine Propheten, indem sie durch sie die Stimme Gottes vernahmen und so auf ihn hören konnten und sich von ihm führen und segnen lassen konnten. Wir haben gesehen, dass das Buch des Propheten Sacharja sich zunächst auf die Gegenwart des Volkes Gottes bezieht, Botschaften zur Gegenwart Jerusalems, die ersten 8 Kapitel. Die ersten 8 Kapitel wiederum lassen sich gliedern in eine ganze Reihe von Einzelbotschaften. Die erste Botschaft, die haben wir gestern miteinander gelesen, Kapitel 1, die Verse 1 bis 6, eine ganz grundlegende, allen prophetischen Dienst kennzeichnende Botschaft. Nämlich, Hören auf Gottes Wort bringt Heil, Nicht-Hören auf Gottes Wort bringt Unheil. Und diese ganz fundamentale Wahrheit, wir verstehen sie zwar ohne Mühe, aber wir haben große Mühe, danach zu leben und zu handeln. Aber das muss Gottes Volk lernen. Und um das Volk Gottes diese Wahrheit zu lehren, um ihm diese Wahrheit beizubringen, hat Gott dieses Volk gedemütigt, hat es gezüchtigt, hat es erniedrigt. Und so lernte es durch Gottes Erziehung, wie uns in Kapitel 1, der Vers 6 sagt, auf Gottes Reden zu hören. Und so fährt Gott fort und spricht weiter zu diesem Volk die zweite Botschaft. Und das wird uns bis zum Schluss dieser Tage, wo wir uns mit Sacharja beschäftigen, bewegen, nämlich in 8 Nachtgesichten gibt Gott diesem Volk, das jetzt angefangen hat, auf Gott zu hören, das umgekehrt ist, auf seine Stimme hört, Gott gibt diesem Volk in 8 Gesichten eine großartige Trostbotschaft. Eine Botschaft der Wiederherstellung, eine Botschaft des Segens, eine Botschaft der Verwirklichung von Gottes Gnadenabsichten, eine Botschaft von Leben, von Fülle, von Herrlichkeit. Darum geht es in diesen 8 Nachtgesichten. Das erste Nachtgesicht findet sich im Kapitel 1 in den Versen 7 bis 17. Wir haben das gestern Abend noch gelesen, diese Verse, und uns in einem Überblick ein erstes Verständnis des Inhalts dieser Botschaft zu verschaffen versucht. Jetzt wollen wir auf Einzelheiten dieses ersten Nachtgesichtes eingehen. Es heißt hier von diesem Reiter, ein Mann wird er genannt, der auf einem roten Ross reitet, dass er zwischen den Myrten hält, und zwar Myrten, die im Talgrund waren. Nun, all diese Einzelheiten müssen von Bedeutung sein, sonst hätte der Prophet sie nicht genannt. Er beschreibt also all die Dinge im Gesicht, die von Bedeutung sind für die Botschaft, die das Volk Gottes erreichen soll. Myrten, hebräisch Hadassim, werden im Propheten Jesaja zweimal erwähnt und dann einmal im Buch Nehemia und sonst nicht mehr, außer dieser Stelle. Also insgesamt 4-mal oder 5-mal. Das Wort Myrten kommt ja 2-mal in diesem Nachtgesicht vor. Also 5-mal kommt das Wort Myrten vor im Alten Testament. Und wenn wir diese Stellen aufschlagen, dann merken wir, sie haben etwas zu tun mit Wiederherstellung. Das Wachsen von Myrten ist ein Zeichen dafür, dass Gott seinem Volk wieder sein Wohlgefallen zuwendet. Und dass im Volk Gottes wieder Leben zu wachsen anfängt. Lasst uns dazu die 2 Stellen im Propheten Jesaja aufschlagen. Jesaja 41, der Vers 19. Dieser Vers ist ein Teil einer Weissagung von kommendem Segen in Israel, also von Wiederherstellung, nachdem Gott dieses Volk gerichtet hat. Und da heißt es im Vers 18, ich werde Ströme hervorbrechen lassen auf den kahlen Höhen, also Wasser, Quellen inmitten der Talebene. Ich werde die Wüste zum Wasserteich machen, das dürre Land zu Wasserquellen. Ich werde Zedern in die Wüste setzen, Akazien und Myrten und Olivenbäume werde ich in die Steppe pflanzen. Myrten. Myrten werden also hier erwähnt, wo Leben wieder zurückkehrt zum Volk Gottes. Dann Jesaja 55, Vers 13. Ebenfalls eine Botschaft der Wiederherstellung, darum lesen wir auch den Vers 12, damit wir das sehen. Jesaja 55, die Verse 12 und 13. Denn in Freuden werdet ihr ausziehen und in Frieden geleitet werden. Die Berge und die Hügel werden vor euch in Jubel ausbrechen und alle Bäume des Feldes werden in die Hände klatschen. Statt der Dornsträucher werden Zypressen aufschießen. Statt der Brennnesseln werden Myrten aufschießen. Also wiederum Myrten. Hadassim. Und dann kommt das ein drittes Mal vor in Nehemia 8, Vers 15. Und auch dort ist der Zusammenhang Wiederherstellung. Erweckung. Hiob 8, Vers 15. Nehemia, verzeiht. Ja, also Nehemia. Nehemia 8, Vers 15. Da heißt es, ich lese Verse 14 und 15. Und sie fanden im Gesetz geschrieben, dass der Herr durch Mose geboten hatte, dass die Kinder Israel am Fest im 7. Monat in Laubhütten wohnen sollten. Und dass sie verkündigen und einen Ruf ergehen lassen sollten durch alle ihre Städte und durch Jerusalem und sagen, geht hinaus auf das Gebirge, holt Zweige vom Olivenbaum, Zweige vom wilden Ölbaum und Myrtenzweige. Palmzweige, Zweige von dicht belaubten Bäumen. Und dann steht im Vers 17, und die ganze Versammlung, die aus der Gefangenschaft zurückgekehrt war, eben Wiederherstellung, machten Hütten und wohnten in den Hütten, denn die Kinder Israel hatten nicht das so getan seit den Tagen Josuas. Also es war wirklich eine bemerkenswerte Erweckung im Volk Gottes, und da werden auch Myrten erwähnt. Nun, wenn es jetzt in diesem Gesicht heißt, oder wenn Gott dem Propheten Sacharja in diesem Gesicht zeigt, dass dieser Mann, der Herr selbst, dass er vorausgeht und dann führt er diese Gruppen von Pferden, die hinter ihm her sind, in dieses Tal, wo Myrten wachsen, und da hält er. Und das will uns besagen, dass all das, was jetzt geschieht in der Welt der Völker, dass das Gott in seiner Vorsehung wirkt und lenkt, dass das zum Ziel hat, Wiederherstellung. Es ist eben eine Botschaft des Trostes. Sie hätten ja von sich sagen und denken können, ja, alle Hoffnung ist uns genommen, wir sind abgeschnitten, wir werden als Volk bald nicht mehr da sein. Nein, die Gedanken des Herrn sind Gedanken des Friedens und des Lebens. Myrten. Und wo wachsen sie? Im Talgrund. Nun, das klingt so beschaulich, im Talgrund, so lieblich. Im Hebräischen steht Metzula, und das heißt eigentlich eine Schlucht, eine Tiefe. Dieses Wort Metzula kommt ein paar Mal vor im Alten Testament, eine deutliche Stelle, die uns zeigt, dass es um Tiefe geht und nicht so um einen schönen, lieblichen, besonnten Talgrund, sondern um Tiefen geht, ist 2. Mose 15, Vers 5. 2. Mose 15, Vers 5, ich lese die Verse 4 und 5. Die Wagen des Pharao und seine Heeresmacht hat er ins Meer gestürzt, und die Auserlesenen seiner Wagenkämpfer sind versunken im Schilfmeer. Die Fluten bedeckten sie, sie sind hinuntergefahren in die Tiefen. Das gleiche Wort, einfach Mehrzahl, Metzulot. Dann kommt dieses Wort Metzula, kommt auch vor im Psalm 68, in Vers 23, oder bei anderer Verszählung, also in der alten Elberfelder, ist es Vers 22, Psalm 68, 22 oder 23. Der Herr sprach, ich werde zurückbringen aus Basan, zurückbringen aus den Tiefen, Metzulot. Den Tiefen des Meeres, Meer steht hier für Völkermeer. Also Gott hat tatsächlich sein Volk in Tiefen geführt. Das musste so sein. Aber nicht, um dieses Volk zu verstoßen oder um es zu verderben, sondern um es zum Leben zu erwecken erneut. Nun, vorhin fragte mich jemand, woran man das denn erkennen könne, dass dieser Mann, der auf diesem Pferd reitet, dass das unser Herr sei. Nun, wir haben gesehen, dieser Mann, der auf diesem Pferd voranreitet und zwischen den Myrten hält, das ist der Engel des Herrn. Und zwar sehen wir das im Vers 11, und sie antworteten dem Engel des Herrn, der zwischen den Myrten hielt. Also dieser Mann da, das ist der Engel des Herrn. Und der Engel des Herrn, das ist in den verschiedenen Vorkommen des Alten Testaments, 1. Mose 18, Gideon 6, ist das jedes Mal eine Erscheinung des Herrn in Menschengestalt vor seiner Menschwerdung. Also bevor er wirklich Mensch wurde. Und seit der Herr Mensch wurde, ist der Mensch, ist nicht nur in Menschengestalt erschienen, als er von der Jungfrau Maria empfangen und dann geboren wurde. Aber bevor er als Mensch im Leib der Jungfrau empfangen und in ihrem Mutterleib heranwuchs und geboren wurde, erschien er wiederholt in menschlicher Gestalt. Und darum heißt er ein Mann, der da reitet sich, das ist ein Mann. Und dieser Mann ist der Engel des Herrn. Und das ist eben der ewige Sohn Gottes, vor seiner Menschwerdung, wie er in menschlicher Gestalt erscheint. Also der Herr selbst. Und wenn der Herr selbst ein Mann ist, dann kann das nur der Sohn Gottes sein. Denn nur der Sohn Gottes ist Mensch geworden, nicht der Vater. Dann kann das nicht der Vater sein, es muss der Sohn sein. Und dann haben wir gesehen, und das ist eine ganz wunderbare Wahrheit, dass der Engel des Herrn eher betet für sein Volk, und als Antwort auf diese Gebete wird das Volk Gottes wieder gesegnet. Im Vers 12 dieses Gebet, da hob der Engel des Herrn an und sprach, Herr der Heerscharen, wie lange willst du dich nicht Jerusalems und der Städte Judas erbarmen, auf welche du gezürnt hast, diese 70 Jahre, ja 70 Jahre lang hatte die babylonische Gefangenschaft gedauert. Das war Gottes Zorn über dieses Volk. Und jetzt war das Volk zurückgekehrt, das war ein Beweis von Gottes Erbarmen gewesen, aber jetzt lag das Volk Gottes wieder mutlos am Boden. Sie hatten aufgehört zu bauen, sie hatten keinen Glauben mehr. Und so betet der Engel des Herrn für sein Volk. Nun, im Neuen Testament wird das uns sehr ausführlich dargelegt, wie wir als Volk Gottes nur deshalb immer noch glauben und immer noch Hoffnung haben, weil unser Mittler, unser Erlöser, unser Herr beständig für uns betet, damit unser Glaube nicht aufhört. Er also betet für sein Volk. Hebräer 7, Vers 25 sagt das. Daher vermag er auch völlig zu erretten, die durch ihn Gott nahen, indem er immer da lebt, um für sie einzutreten. Und darum werden wir hindurch gerettet. Also nicht nur gerettet und nachher bleiben wir liegen und kommen nicht weiter, sondern hindurch gerettet. Gerettet und bewahrt und hindurchgetragen und vollendet. Nun, damit, das lehrt uns der Hebräerbrief besonders deutlich. Damit der Herr, unser himmlischer hoher Priester, werden konnte, musste er in allem gleich werden wie wir. Musste in allem versucht werden wie wir. Musste er als Mensch durch alle Tiefen hindurchgehen, durch die ein Mensch gehen kann. Und deshalb musste hier in diesem Gesicht dieser Reiter auf dem Pferd, er musste vorangehen und durch diese Tiefen. Und so ist unser Herr uns vorangegangen durch diese Welt der Sünde, durch alle Not, durch alles Leiden hindurch. Es gibt keinen Kummer. Keinen Kummer, nicht einen, den du je empfunden, erfahren hast, unter dem du geseufzt und gestöhnt hast und noch stöhnen wirst, den unser Herr nicht selbst erfahren und durchgemacht hat, alles. Und darum kann er Mitleid haben mit uns. Und darum weiß er auch für uns zu beten, damit unser Glaube, wenn wir bedrängt sind, wenn wir niedergeschlagen sind, wenn wir mutlos sind, damit unser Glaube nicht aufhöre. Und darum hört er auch nicht auf. Darum glauben wir immer noch. Und wenn es auf mich angekommen wäre, ich hätte vor wahrscheinlich schon 34 Jahren nicht mehr weiter glauben mögen. Ich hätte eine kurze Zeit geglaubt, vielleicht einige Wochen, nachher wäre es fertig gewesen. Die Rakete weg, das Pulver verbrannt, nichts mehr wäre da gewesen. Aber dass ich immer noch glaube und immer noch am Morgen aufstehe und mich freue, der Herr ist da, ist mein Herr, mein Retter. Das verdanke ich, das verdanken du und wir alle, das verdanken wir unserem himmlischen hohen Priester, der durch seine Fürbitte dafür sorgt, dass unser Glaube nicht aufhört. Und so lernen wir an diesem ersten Gesicht den Retter, den Führer, den Mittler des Volkes Gottes kennen. Ich will noch eine Stelle aufschlagen aus dem Propheten Jesaja, die uns das auch zeigt, dass schon die alttestamentlichen Propheten verstanden, wie der Messias auch ihr Helfer und ihr Beistand ist in all ihrer Not und Drangsal, durch die sie noch hindurch müssen. Jesaja 63, da heißt es im Vers 9, in all ihrer Bedrängnis war er, also der Gott Israels, in all der Bedrängnis Israels war er, der Gott Israels, bedrängt und der Engel seines Angesichts hat sie gerettet. Wieder dieser Engel. Der Engel seines Angesichts hat sie gerettet. Jesaja 63, 9. Und in seiner Liebe und in seinen Erbarmungen hat er sie erlöst und er hob sie empor und trug sie alle Tage vor Alters. Oder ist hier die Verszählung anders? Steht einfach er selbst, hat sie gerettet. Aber Engel steht gar nicht. Ja, aha, nicht Bote noch Engel, er selbst hat sie da. Ach so, was soll man dazu sagen? Ja. Das ist einer der Gründe, warum ich die revidierte Elberfelder nicht lese. Ja, und dann im Vers 15, im Vers 14 eine Aussage, auf die wir achten müssen. Im Vers 14, ruf aus und sprich, so spricht der Herr der Heerscharen, ich habe mit großem Eifer für Jerusalem und Zion geeifert. Gott ist ein eifernder Gott. Ja, jetzt bin ich wieder in Sacharja 1, bitte verzeiht, ja. Gut, dass du mich daran erinnerst. Also wieder Sacharja 1, in diesem ersten Gesicht, Vers 14, so spricht der Herr der Heerscharen, ich habe mit großem Eifer für Jerusalem und Zion geeifert. Der Gott Israels ist ein eifernder Gott. Steht schon in 2. Mose 20, Vers 5, denn ich bin ein eifernder Gott. Und dann wird gesagt, in welchem Sinne er ein eifernder Gott ist, der die Sünde der Väter heimsucht. Gott ist in seiner Heiligkeit und in seiner Gerechtigkeit nie gleichgültig. Aber ebenso wenig ist Gott in seiner Liebe und in seiner Barmherzigkeit gleichgültig. Er ist in seiner Liebe genauso ein eifernder Gott wie in seiner Heiligkeit. Sünde führt dazu, dass er richten wird. Er bleibt nicht gelassen und ruhig und schaut einfach zu. Er richtet mit Bestimmtheit, mit Entschiedenheit. Die Sünde wird jeden Sünder finden und er wird jede Sünde richten, denn er ist ein eifernder Gott. Aber ebenso wird er alle seine Verheißungen, alles, was er im Bund seinem Volk verheißen hat, mit dem gleichen Eifer und mit der gleichen Stärke und Unfehlbarkeit umsetzen, verwirklichen und tun.

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wir leben in einem Universum, das uns nicht gehört. Alles, was wir haben, wer wir sind, verdanken wir unserem Schöpfer, dem Herrn. Er ist Gott, und zwar der einzige Gott. Er hat Himmel und Erde und alles, was es gibt, erschaffen. Die Erde

ist des Herrn und was darinnen ist, der Erdboden und was darauf wohnt. Denn er hat ihn an die Meere gegründet und an den Wassern bereitet. Der Herr ist der Eigentümer, der Verwalter und der Halter aller Dinge und Geschöpfe. Deswegen lesen wir in Offenbarung 4: Herr, du bist würdig zu nehmen Preis und Ehre und Kraft, denn du hast alle Dinge geschaffen, und durch deinen Willen haben sie das Wesen und sind geschaffen. Hier bei BBN teilen wir Ihnen täglich Gottes Liebe in Jesus Christus mit.

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1: Sie hören nun die gute Nachricht aus Gottes Wort. Unser Wochenvers steht in Sprüche 1, Vers 8 bis 9. Mein Kind, gehorche der Zucht deines Vaters und verlass nicht das Gebot deiner Mutter, denn solches ist ein schöner Schmuck deinem Haupt und eine Kette an deinem Hals. Das war unser Merkvers aus Sprüche 1, Vers 8 bis 9.

0: Herzlich willkommen zu unserem Programmbeitrag BBN Bibelkonferenz hier beim biblischen Hörfunk. Heute hören Sie folgenden Sprecher. Unser Sprecher ist Thomas Römerscheid. Thomas Römerscheid ist Bibelschullehrer bei Bibelcenter Freie Theologische Fachschule Breckerfeld. Mit diesem Hintergrund hören Sie ihn heute sprechen über folgendes Thema: Gott dem Herrn dienen.
1: Jesus dir nach, weil du rufst. Wohin denn nach? Das ist ja eine wichtige Frage, ja? Vielleicht auch eine Frage, die einen von uns heute bewegen könnte oder mehrere. Wir haben heute in der ersten Stunde darüber gesprochen, weshalb wir dienen. Jetzt kommt eine ganz wichtige Frage. Fragen Sie sich ganz persönlich bei allen Aufgaben, die Sie angenommen haben, die Sie übernommen haben. Und es ist keine Schande zu sagen, etwas nicht mehr zu tun in Zukunft, wenn es Gott so erwartet. Es ist keine Schande, durchzubrechen vom Pflichtbewusstsein zur Liebe Gottes, durchzubrechen zu dem Tun, das Gott geplant hat, durchzubrechen zu den Plänen Gottes. Es ist keine Schande, Dinge abzuschneiden, bleiben zu lassen und anders zu tun. Wir finden es in der Bibel immer wieder, schlagen Sie mal auf Kolosser 3, Vers 17, wie wichtig das Vorbild Gottes für unser Dienstverhältnis ist. Kolosser 3, Vers 17, dort heißt es, über alles tun, nicht über einen Teil meines Tuns, sondern was immer ihr tut, in Wort oder Werk, das tut alles im Namen des Herrn Jesus. Das heißt, der Anspruch Gottes an dein und mein Leben ist nicht ein Teilbereich Gott zur Verfügung zu stellen und zu sagen, das ist das, was ich für dich tue, sondern alles, mein ganzes Tun, das umfasst meine Familie, das umfasst meine Arbeit, das umfasst mein Hobby, das umfasst meine Freizeit, meine Arbeitszeit, das umfasst mein ganzes Leben. Ich habe vor einigen Monaten in einer Fabrik gearbeitet, die 3 Schichten hatte. Da war Früh-, Spät- und Nachtschicht. Und ich habe Spielzeug hergestellt, 8 Maschinen betreut. Und das ging dann immer, ich musste die Maschinen bedienen, immer im Kreis laufen, um die zu füttern, die Maschinen. Und dann das, was gedruckt wurde, also gepresst, Kunststoff gepresst wurde, einzusortieren in Kisten. Ist das Dienst für Gott? Das ist Dienst für Gott. Kann das zur Routine werden? Ja. Kann das in meinem Kopf dazu führen, dass das nicht mehr der Dienst des Herrn ist, sondern das, was ich in meiner Freizeit noch tun kann? Ich muss dahin kommen, dass ich alles, was ich tue, für den Herrn tue. Eine zweite Bibelstelle in 1. Korinther 10, Vers 31, dort geht es auch um unser ganzes Leben. Dort heißt es, ob ihr nun esst oder trinkt oder irgendetwas anderes macht, sagt der Paulus. Oder sonst etwas tut. Tut alles zur Ehre Gottes. Wir sollen uns immer so verhalten, dass wir ein gutes Licht auf unseren Herrn werfen. Dass wir in jeder Situation unseren Herrn vor Augen haben. Ob es beim Wäschewaschen ist, ob es dabei ist, die Kinder in den Kindergarten zu bringen, ob es morgens beim Frühstücken ist, essen, trinken, ob es nach Feierabend ist, wenn ich mit meinen Freunden zusammen bin. Alles soll dem Herrn dienen und ihn ehren. Ich möchte Ihnen mal aufzeigen, was es für Folgen hat, wenn das nicht der Fall ist. Wenn wir nicht zunächst diese Beziehung pflegen, dann passiert etwas in unserem Leben, was sich der Herr nicht wünscht, denn er hat uns davon frei gemacht. Wir werden wieder abhängig und Sklaven von Menschen. Wer nicht ganz dem Herrn gehört, der wird ein Sklave. Wir haben schon gehört vom Beispiel aus Ägypten. Das Volk Israel wurde befreit. Und auch im Neuen Testament lesen wir, wen der Sohn frei macht, der ist wirklich frei geworden. Wozu frei geworden? Um wieder Neuknecht zu werden? Nein, um den Willen des Herrn zu tun, dazu frei geworden. Das Volk Israel wurde befreit, um in eine gesunde, in eine neue Abhängigkeit zu kommen. Und diese gesunde Abhängigkeit ist nicht die Abhängigkeit von Menschen, sondern von Gott alleine. Wenn der Kompass nicht so eingestellt ist in unserem Leben, dann schlägt er immer in die andere Richtung aus. Wenn der Kompass nicht zuerst von oben nach unten geht, dann hat es automatisch passiert. Da brauchen wir gar nicht mehr groß drüber reden. Das brauche ich auch gar nicht beweisen, denn dann ist er sofort waagerecht. Das ist dann das Normale. Dann orientieren wir uns nämlich an der Welt, an den Menschen um uns herum und an dem, was andere von uns erwarten. Der Herr Jesus hat ausdrücklich betont in Matthäus 6, Vers 24, dass niemand gleichzeitig zwei Herren dienen kann. Ich bin da ein schlechtes Vorbild, weil ich nämlich zwei Arbeitgeber habe. Aber es ist vielleicht auch anders gemeint, ja, weil es eigentlich ein Herr ist. Es geht hier darum, wir können nicht gleichzeitig Gott zum Herrn haben und die Menschen. Gott zum Herrn haben oder die Umstände. Gott zum Herrn haben oder meine Familie. Gott zum Herrn haben oder mein Beruf, der mich diktiert. Gott zum Herrn haben oder mein Hobby, das mich ganz und gar ausfüllt und bestimmt. Das geht nicht. Es geht nicht beides gleichzeitig. Und es ist schlimm, wenn wir auch in die Bibel reinschauen, wie viele Sklaven von Menschen wir dort finden. Menschen, die von Gott befreit worden sind zu einem freien Leben und die sich wieder völlig vereinnahmen lassen für irgendwelche Ideen, Aktionen und irgendwelche Programme, die durchgeführt werden sollen. Sie wollen vorschreiben, was wir zu tun haben. Sie wollen diktieren, was wir zu tun haben und bestimmen über unseren Aus- und Eingang. Da fällt jeder drunter, der uns Ratschläge und Anweisungen gibt, die nicht deckungsgleich mit dem Wort unseres Herrn ist. Folgen wir diesen Menschen, dann folgen wir den Menschenlehren. Es gab damals zur Zeit Jesu eine Gruppe, die hieß Pharisäer, die kennen Sie. Die Pharisäer waren sehr dominant. Sie haben einen klaren Plan gehabt, was andere zu tun haben. Das Problem war nur, sie haben sich selbst mit keinem Finger daran gerührt. Sie haben ständig Vorschriften erlassen, neue Vorschriften. Das muss verzehntet werden, hier musst du aufpassen und das hast du zu tun und das und das. Und dann entstand mit der Zeit ein großes Werk, das wir heute noch haben, das ist der Talmud, in dem es 613 Gebote gibt und die Liste könnte sicher noch erweitert werden. Menschenmeinungen, Menschensatzungen, Menschenlehren. Wie viel von deinem und meinem Tun ist davon geprägt? Und wie viel ist vom Werk und vom Willen Gottes her geprägt? Schlagen Sie mal Matthäus 15, Vers 6 auf. Matthäus 15, Vers 6. Da ist die Rede von diesen Menschen. Matthäus 15, Vers 6. Dort sagt der Herr Jesus zu den Schriftgelehrten: So habt ihr das Gebot Gottes um eurer Überlieferung willen aufgehoben. Sie haben also einen Tausch vollzogen. Nicht mehr diese Linie bestimmt ihr Leben, sondern die andere. Menschengebote heißt es hier. Eigenes Gedankengut. Fremdes Feuer nennt sich das im Alten Testament. Was Gott nicht geboten hat, das haben die Söhne Aarons dargebracht. Und sie mussten sterben. Fremdes Feuer, das nicht von Gott ausgeht, das nicht von ihm gelenkt und bestimmt ist. Wer ein Sklave von Menschen wird, der läuft Gefahr. Der läuft Gefahr, abhängig zu werden. Ja, bevor ich das tue, da muss ich erstmal den Bruder X oder den Lehrer Y fragen. Bevor ich etwas Neues mache, muss ich mich erstmal beraten. Das hört sich fromm an, ja. Da muss ich erstmal den oder jenen zu Rate ziehen. Ratschläge sind gut und Gott gewollt und gar nichts dagegen einzuwenden. Doch wir dürfen nicht abhängig werden davon, von dem, was die Leute von uns erwarten. Diese Abhängigkeit führt weg von Gott und von seiner Abhängigkeit. Paulus hatte schnell durchschaut, wie sehr die Leute an ihm gezerrt haben. Sie wollten ihn vermarkten. Lassen wir uns vermarkten? Es wird heute alles vermarktet. Ich habe meinen Onkel gefragt, der Kaufmann ist, der hat gesagt, was muss man können heute, um erfolgreich zu sein? Und er hat gesagt, nur eine Sache, du musst verkaufen können. Ja, du musst etwas anbieten, etwas verkaufen können. Und der Paulus hat sich dagegen gewehrt, hat gesagt, das Evangelium wird nicht verkauft, das wird nicht vermarktet, das wird nicht verpackt. Nein, das soll in Klarheit und in Wahrheit den Leuten gebracht werden. 1. Korinther 7, 23 möchte ich Ihnen dazu sagen, zur Abhängigkeit. Paulus wollte nicht diese Abhängigkeit. Er sagt, ihr seid teuer erkauft. 1. Korinther 7, Vers 23. Ihr seid teuer erkauft, werdet nicht Sklaven der Menschen, werdet nicht abhängig von Menschen. Es ist doch ganz deutlich auch in dem wie Paulus sich immer wieder vorstellt in der Gemeinde. Er sagt nicht, ich bin der Apostel der Gemeinde von Antiochien, denn da war er, von dort war er ausgesandt worden. Das hätte er auch sagen können. Aber wie stellt er sich immer vor am Anfang seiner Briefe? Was sagt er? Paulus, Knecht aus Antiochien, von meinem Ältestenrat zu Hause. Nein, Paulus, Knecht Jesu Christi. Erkaufter Eigentum Jesu Christi, Knecht Gottes, Titus 1, Vers 1, Knecht Gottes, Diener Gottes, Römer 1, Vers 1, Knecht Jesu Christi. Mehr noch, er bezeichnet sich sogar als Gefangenen Jesu Christi, als Eigentum, unlösbares Eigentum von Jesus Christus, Philipper 1, Vers 1. Und in dieser Eigenschaft hat er sich davor verwehrt, Knecht des Menschen zu werden. Er hat gesagt, er kommt nicht mit Schmeichelworten. Er möchte nicht die Leute gewinnen mit seiner eigenen Strategie, sondern er möchte, dass Gott im Mittelpunkt seines Tuns steht. Und da ist er nicht alleine im Neuen Testament. Auch Jakobus, Jakobus 1, Vers 1. Sie müssen das mal beobachten, wie die ganzen Briefe anfangen, wie sich die Leute verstehen, wie sie sich selber sehen und wie sie das dann auch sagen. Jakobus sagt, Jakobus, Knecht Gottes und des Herrn Jesu Christi. Er ist ein Knecht Gottes. Sie sahen sich als Eigentum unseres Herrn. Und aus diesem Selbstverständnis heraus, da handelten sie auch. Niemals, um den Menschen zu gefallen. Noch eine Bibelstelle. Galater 1, Vers 10. Galater 1, Vers 10. Rede ich denn jetzt Menschen oder Gott zuliebe? Oder suche ich Menschen zu gefallen? Wenn ich allerdings den Menschen noch gefällig wäre, so wäre ich nicht ein Knecht des Christus. Harte Worte. Und wir sehen ja, wie an Paulus gezerrt worden ist. Dann gab es die Paulianer, ja, die auf Paulus geschworen haben. Dann gab es die Leute, die sagten, Apollos, das ist der Richtige. Und so wurden diese Ikonen dann gebildet, die heute noch da sind. Es ist ja komisch, wir Menschen verfolgen und vertrauen lieber einem sichtbaren Menschen als dem unsichtbaren Gott. Aber wir sollen zunächst dem unsichtbaren Gott vertrauen. Und das möchte er uns lehren. Abraham folgte Gott, heißt es in 1. Mose, so als sähe er ihn. So als wäre er schon sein Gegenüber. So vertraute er Gott. Vertrauen wir ihm auch. Wir werden auch geschützt vor Enttäuschungen. Wenn wir auf Menschen vertrauen, dann werden wir enttäuscht werden. Da werden wir sogar von einem großen Apostel Petrus enttäuscht, der später geheuchelt hat. Oh, was mögen die Leute für einen Schreck gekriegt haben, als sie diesen Petrus dann plötzlich gesehen haben. Da brach eine Welt zusammen. Menschen sind immer fehlerhaft. Sie sind immer in Schuld verstrickt. Die einen mehr, die anderen weniger. Und Paulus sagt, dass wir Menschen als Vorbild haben. Ja. Auf jeden Fall haben wir Menschen als Vorbilden. Wir können nicht genügend davon haben. Paulus sagt sogar, werdet meine Nachahmer. Aber was sagt er danach? So wie ich Christus nachahme. Wir können nur einem Menschen folgen, der selber Christus folgt. Und wenn er Christus folgt, dann können wir ihm auch folgen. Und wir werden immer enttäuscht werden, wenn wir uns Menschen herauspicken, die für uns als Superheilige dastehen und plötzlich werden wir dann ernüchtert und sehen, oh, naja. Stimmt auch nicht alles, was glänzt. Als die Apostel vor den Hohen Rat geladen worden sind, in Apostelgeschichte 4, da sagt Petrus einen ganz wichtigen Satz. Apostelgeschichte 4, Vers 19. Entscheidet ihr selbst, ob es vor Gott recht ist, euch mehr zu gehorchen als Gott. Der Hohe Rat war eine anerkannte, eine politische und auch eine religiöse Autorität gewesen. Paulus sagt, Petrus, erst Gott. Und wenn ihr mit Gott im Reinen, im Klaren seid, dann folge ich euch auch nach. Ich habe immer wieder gehört von Enttäuschungen in der Gemeindearbeit. Ich mache nie mehr was in der Gemeinde, denn ich habe noch nie ein Dankeschön bekommen. Und das wird auch gar nicht anerkannt, was ich tue. Und es lobt mich überhaupt keiner. Und ich bin so enttäuscht von dieser Gemeinde. Ich habe ihr den Rücken zugewandt. Ich gehe in eine andere Gemeinde. Das sind richtige und berechtigte Gründe. Aber die Frage ist doch, von wem erwarten wir unsere Anerkennung? Von wem möchten wir denn entlohnt werden für geleistete Dienste? Wir werden bei Menschen immer enttäuscht werden. Sie werden immer vergessen, was wir getan haben, werden vergessen, uns zu ermutigen, werden vielleicht gar nicht hinschauen, dass wir irgendetwas getan haben. Aber Gott sagt, dass er ins Verborgene hineinschaut und auch das sieht, was du dir vorgenommen hast und was keiner mitgekriegt hat. Und das ist sogar noch höher geachtet bei Gott als das, was schon belohnt wurde, indem es eben bewundert worden ist. Ein Diener, der in der Gemeinde plötzlich anfängt zu dienen, der kann sogar zur Bedrohung für die anderen werden, die nämlich nicht bereit sind, irgendetwas in die Hand zu nehmen. Die werden immer etwas zu nörgeln haben. Was, schon wieder ein Einsatz? Da hat doch keiner mehr Zeit für. Schon wieder eine Aktion? Schon wieder was? Oh nein, mach mal nicht so viel. Und dann geht's nörgeln los. Aber Gott möchte, dass wir ihn im Mittelpunkt haben, nicht die Leute. Und Gott ist auch der Entlohner, der uns belohnen wird für all das. Und Jesus beschwert sich ja auch nicht, als die 10 geheilt worden sind und nur einer zurückgekommen ist. Jesus kennt den Menschen, er weiß, wie undankbar wir sein können. Und er wusste auch, dass die Leute erst Hosianna rufen und nachher kreuzige ihn. Die gleichen Leute. Die jubeln dir erst zu und später wollen sie dich gar nicht mehr kennen und nichts mehr zu tun haben mit dir. Die Menschheit hat sich nicht geändert. Undank, sagt ein Sprichwort, ist der Weltlohn. Auch der Lohn in den Gemeinden und der Lohn in der evangelikalen Welt. Und deshalb ist wichtig, dass wir zuerst diese Beziehung sehen und dass wir alles aus Liebe zu unserem Herrn tun. Und Gott wird es niemals übersehen, was wir tun. Jetzt habe ich so viel über diese Linie gesprochen, weil es so wichtig ist. Aber jetzt möchte ich auch noch ein paar Sätze über die andere Linie sagen. West-Ost-Verbindung. West-Ost. Das ist die Linie von mir zum Nächsten. Diese Linie ist nicht unwichtig. Jesus sagt ja, was das höchste Gebot ist. Wir sollen Gott von Herzen lieben. Aber das andere ist ihm gleich. Den Nächsten wie uns selbst. Sklave von Umständen. Sklave von Umständen können wir auch werden. Wenn wir uns durch Umstände in Unruhe versetzen lassen. Umstände sind dafür da, dass wir sie aus Gottes Hand nehmen und dass wir Gott in diesen Umständen dienen. Aber sie sind nicht dafür da, dass wir unzufrieden werden, dass wir in Hektik geraten und dass wir verzweifeln. Es gibt eine wunderbare Geschichte in der Bibel, Lukas 10, Vers 38, über Maria und Martha, zwei Frauen. Maria und Martha, beide Diener, beide voller Einsatz. Aber beide anders. Maria sitzt zu den Füßen des Herrn, hört ihm zu und Martha fängt an zu schimpfen. Was machst du nur hier? Ich sag's mal ganz böse, ja, du faules Stück. Während andere arbeiten, sitzt du hier und starrst vielleicht Löcher in die Luft. Nein, du sollst mithelfen. Da gibt's noch Teller, die gedeckt werden müssen. Der Braten muss umgedreht werden. Und da in der Ecke sind noch Schmutzreste in der Wohnung. Alles muss ordentlich sein, wenn der Besuch kommt. Hat Martha Unrecht mit ihrer Aufgabe, die sie gesehen hat? Wir tun ihr Unrecht, wenn wir sie jetzt brandmarken und sagen, sie hat ja das Unwichtige gemacht. Ich finde es sehr wichtig, dass eine Gastfreundschaft da ist, dass Ordnung da ist, dass was Leckeres zu essen auf dem Tisch ist und dass die Atmosphäre stimmt. Also das hat sie nicht falsch gemacht, finde ich. Was hat sie denn falsch gemacht? Dass sie sich aufgeregt hat in den Umständen. Und dass sie sich aufgeregt hat über ihre Schwester, die in dem Moment dem Herrn Jesus zuhören wollte. Was Martha tat, war auch wichtig. Aber falsch war ihre Sorge, ihre Bitterkeit und ihre falsche Sicht, dass das, was Maria tut, nicht genauso viel Wert, wenn nicht noch mehr Wert hat. Nämlich dem Herrn Jesus zuzuhören und still zu werden. Martha diente waagerecht und wir brauchen solche Diener, die bereit sind, Hand anzulegen, die praktisch mitdenken, die Ordnung schaffen. Aber Martha verachtete die andere Linie und das war das Problem. Sie verachtete die Beziehung zu dem Herrn Jesus als die wichtigere Beziehung. Wir können also auch Sklave der Umstände werden. Die Evangelien berichten uns von vielen Leuten. Ich habe jetzt nur das eine Beispiel genommen. Ein anderes Beispiel, wo ein Reicher zu Jesus kommt und sagt, ich möchte dir nachfolgen. Und der Herr sagt, dann gib doch dein Vermögen ab. Was? Mein Vermögen? Das war zu viel. Ja. Das war die Umstände, in denen er gefangen war, war seine finanzielle Absicherung. War nicht bereit dazu. Oder andere, die gesagt haben, ich muss erst noch meine Eltern versorgen, meinen Vater beerdigen, begraben, dann folge ich dir, wohin du auch willst. Und der Herr Jesus sagt, wie schnell man sich in diesen Umständen gefangen nehmen lassen kann. Oder das Beispiel von der Hochzeitsfeier. Lukas 14, Vers 18 bis 20. Eine große Feier. Und viele sind eingeladen, viele können mitmachen. Aber der eine war gerade auf Probefahrt mit 5 Jochochsen. Er hat keine Zeit gehabt. Der andere, der hatte gerade einen Acker gekauft und musste sich um sein Haus und sein Grundstück kümmern. Und der dritte, der konnte auch nicht kommen, weil er keine Zeit hatte. Er war frisch verheiratet. Und da war seine Beziehung zur Frau wichtiger geworden. Wir kennen das, keine Zeit. Wir sagen, ich bin zu alt, ich bin zu jung, ich bin zu schwach, ich bin zu groß, ich bin zu klein, ich bin zu dick. Wir können jetzt alles nennen. Ja, wir finden immer irgendeinen Grund, warum es gerade nicht passt. Der Herr Jesus sagt, lass dich nicht von den Umständen gefangen nehmen, sondern sieh die Umstände auch als einen Bestandteil deines Dienstes, einen Bestandteil deiner Aufgaben, die Gott dir gegeben hat, in dem diese Beziehung immer die wichtigste bleiben muss, nicht die Umstände. Ich möchte zum Schluss noch ermutigen dazu, dass wir Knechte des Herrn bleiben müssen, bei allen Umständen und Aufgaben. Die schlimmste Verpflichtung oder Verflechtung unseres Lebens ist die Verflechtung mit der Sünde. Wir werden nicht los von der Sünde, wenn wir nicht Knecht des Herrn sein möchten. Der König Salomo im Alten Testament war Gefangener seiner Umstände. Sein großes Reich mit aller Pracht und seinem Reichtum nahm ihn vollkommen gefangen, nicht zuletzt seine vielen Frauen, die er hatte. Was mögen sie an ihm gezerrt haben, rechts, links, geradeaus? Heute im Garten, dann im dritten Stock und im zweiten Stock und überall war was zu erledigen. Der Salomo war letztlich ein Knecht der Umstände und ein Knecht seiner Schuld, die er aufgeladen hat, denn er hörte mehr auf die Menschen als auf Gott. Er richtete seinen Frauen die Tempel ein, die sie gerne haben wollten. Er kaufte sich Pferde in Ägypten, weil er ein großer König und angesehen sein wollte. Und all das, oder das viele Gold, was in sein Reich hineinkam, all das hat ihn abgelenkt und weggezogen vom Herrn. Mach es nicht so, sondern mach es so wie die Gläubigen in Mazedonien. Lassen Sie uns zum Schluss nochmal eine Bibelstelle aufschlagen. 2. Korinther 8, Vers 5. 2. Korinther 8, Vers 5. Das ist der Dienstkompass, der hier beschrieben wird. Die Gemeinden Mazedoniens waren arme Gemeinden. Und trotzdem heißt es hier, sie gaben. Sie dienten also nicht nur so, wie es erhofft von ihnen erwartet worden ist, sondern sie gaben sich selbst hin, und jetzt kommt's, zuerst dem Herrn und dann uns. Das ist der Dienstkompass. Zuerst für den Herrn und von dem Herrn und dann für den Nächsten.

0: zum Nächsten rüberfließen. Es kann nicht sein, dass jemand sagt, ich liebe Gott und er hasst seinen Nächsten. Das geht gar nicht. Weil Gott wird uns immer wieder aufmerksam machen auf die Nöte, auf die Bedürfnisse, auf die Aufgaben unter den Menschen, in der Gemeinde. Dahin wird er unsere Aufmerksamkeit lenken, wenn er unsere Aufmerksamkeit gewonnen hat. Und die muss er zunächst haben. Und dazu brauchen wir Knechte Gottes, Männer und Frauen, die ihn als erstes sehen. Machen wir uns zum Knecht Gottes, indem wir dem Herrn unser Leben zur Verfügung stellen, indem wir nicht aus eigener Kraft, aus menschlicher Weisheit und mit vergänglichen Zielen Gott dienen, sondern indem unsere Zielrichtung immer die Ehre und die Liebe und die Wahrheit Gottes ist. Halten wir uns an diese richtige Reihenfolge. Und dann wird auch das, was wir jetzt heute Nachmittag und heute Vormittag noch besprechen, ins richtige Licht gerückt. Wir sprechen nämlich nachher über die genauen Dienstplätze, die Gott uns in seinem Wort zeigt. Und dabei müssen wir immer bedenken, dass das der wichtigste Platz ist, vor dem Thron Gottes zu stehen und zu warten und zu fragen und zu handeln, so wie er es möchte.
1: Dies war der Programmbeitrag BBN Bibelkonferenz hier beim Biblischen Hörfunk. Und unser Sprecher war Thomas Römerscheid und er sprach heute über folgendes Thema. Gott dem Herrn dienen. Dies war eine Produktion des Biblischen Hörfunks von BBN International. Ich verabschiede mich und ich wünsche Ihnen gottesreichen Segen.

Möge der Herr unsere Gedanken erfüllen. Möge er unsere Gespräche leiten, so dass wir ihn in allem ehren. Im Psalm 108 lesen wir: Ich will dir danken, Herr, unter den Völkern. Ich will dir Lob singen unter den Leuten. Denn deine Gnade reicht, so weit der Himmel ist, und deine Wahrheit, so weit die Wolken gehen.

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1: Sie hören nun die gute Nachricht aus Gottes Wort. Unser Wochenvers steht in Sprüche 1, Vers 8 bis 9. Mein Kind, gehorche der Zucht deines Vaters und verlass nicht das Gebot deiner Mutter, denn solches ist ein schöner Schmuck deinem Haupt und eine Kette an deinem Hals. Das war unser Merkvers aus Sprüche 1, Vers 8 bis 9.

0: 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Ein herzliches Willkommen. Heute hören Sie folgenden Beitrag. Was wird sein 5 Minuten nach dem Tod? Hören Sie hier drauf eine Antwort. Hören Sie heute den 3. und letzten Teil.
1: Am 11. November 2000 gab es eine Brandkatastrophe an einem Tunnel, bei dem 155 Menschen ums Leben kamen. Dann gab es eine große Trauerfeier und der Erzbischof von Salzburg hat damals die Predigt gehalten. Was hat er gesagt? Ich zitiere wörtlich, so stand es in der Zeitung. Der Dom ist eine Auferstehungskirche, keine Grabeskirche. Den Opfern sei darum nicht das Leben genommen, sondern das ewige Leben geschenkt. Glaubt mir, sie leben, rief er den Hinterbliebenen zu. Denkt nicht mehr an die verstümmelten Leiber, denkt an die Liebe und die Sehnsucht, mit der sie euch erwarten. So hat er geschrieben. Ist das nicht im Angesicht des Textes, den wir eben aus dem Neuen Testament von Jesus gehört haben, eine ungeheuer krasse Lüge? Als ich das gelesen habe, dachte ich, ich muss dem Mann einen Brief schreiben, damit er nicht weiter so daneben predigt. Und dann schrieb ich ihm eine so massive Irrlehre, wie Sie in jener Ihrer Predigt ausgedrückt haben, habe ich schon lange nicht mehr gehört. Sie haben den Menschen Sand in die Augen gestreut, indem sie allen Unfalltoten das ewige Leben zugesprochen haben. Das ist kein Trost, noch nicht mal ein billiger. Das ist eine krasse Lüge im Angesicht der Botschaft Jesu. Ihren Zuhörern haben sie Sand in die Augen gestreut durch ihre falsche Lehre. Alle kommen in das ewige Leben. Sie haben den Menschen genau das gesagt, was die Leute im Kölner Karneval auch singen. Wir kommen alle in den Himmel, aber nicht, was in der Bibel steht. Sie werden einmal im Gericht Gottes nicht daran gemessen, wie viele Leute ihrer Predigt zugestimmt haben, sondern daran, ob sie den Auftrag Gottes an ihren Zuhörern erfüllt haben. Ich habe das sehr deutlich geschrieben. Ich habe mir das lange überlegt, jeden Satz, ob ich ihn so schreiben kann. Und ich dachte, ich kann ihn vielleicht bewegen. Und als Antwort auf einen 2 Seiten langen Brief, den ich sehr begründet hatte, schrieb er mir eine Postkarte mit einem kleinen Satz. Naja, sowas schreiben die Leute mir. Völlig abgetan, wertlos erachtet, der wird genauso weiter predigen wie bisher. Welch eine große Chance war das gewesen, da war der Bundeskanzler, da waren alle Politiker, alle möglichen Leute im Dom versammelt bei dieser großen Trauerfeier. Denen hätte er das Evangelium predigen können, sagen können, Leute, diese Leute, sie sind jetzt jenseits der Todesmauer, daran können wir nichts mehr ändern. Aber ihr, die wir leben, wir können uns entscheiden, Jesus Christus zu folgen, damit wir das ewige Leben haben. Das hätte eine Botschaft sein können, eine Predigt zum ewigen Leben hin. Diese Chance wurde vertan und alle wurden massiv belogen. Ich habe ihn dann noch geschrieben, da stellen Sie sich vor, man hätte am Aufgang zu dieser Tunnelbahn eine Umfrage gemacht und jeden Einzelnen gefragt, sagen Sie mal, glauben Sie an den Herrn Jesus? Ich sage, Sie wissen selbst, was die Leute darauf geantwortet hätten. Die meisten hätten gesagt, hören Sie auf mit diesem frommen Kram, wo kommen Sie her? Wir machen hier Urlaub, wir wollen jetzt in die Berge hoch, wir wollen uns damit nicht beschäftigen. Das wären die Antworten gewesen. Und vielleicht wäre einer dabei gewesen, vielleicht 2, die hätten gesagt, ja, an Jesus glaube ich, er ist auch mein Herr. So wäre die Bilanz ausgegangen. Denn Jesus sagt, die meisten Menschen befinden sich auf dem Weg der Verdammnis und nur einige sind es, die sich retten lassen und das ewige Leben annehmen. Als der Turm von Siloa eingestürzt war und 18 Juden umgekommen waren, da fragten die Jünger Jesus, was nun? Und Jesus sagte, das waren nicht schlechtere Menschen als ihr. Aber Jesus sagte ihnen, die Konsequenz ist jetzt, jetzt bekehrt ihr euch, damit ihr nicht auch umkommt und dass es für euch zu spät ist. Entscheidet euch, bekehrt euch, dass ihr das ewige Leben habt. Ich habe die Feststellung gemacht, dass es bezüglich des Todes die meisten Irrlehren gibt, wenn man biblische Dinge sich ansieht. Da ist so vieles von den Menschen erfunden worden und hinzugetan worden zur Bibel und es ist eine Lüge nach der anderen, die da präsentiert wird. Und nichts davon stimmt. Ich hatte Vorträge in Österreich und da hat man mir gesagt, in unserem Dorf wohnt eine Frau, die kann vorhersagen, wie lange die Leute im Fegefeuer sind. Ich denke, was ist hier bloß los in diesem Ort? Ein Fegefeuer gibt's überhaupt nicht. Das ist eine rein menschliche Erfindung. Und dann sagte mir jemand, es gibt eine Wallfahrtskirche und wenn man dorthin pilgert, werden einem 100 Jahre Fegefeuer erlassen. Was haben die Menschen bloß für Irrlehren erfunden? Man kann nur darüber staunen. Sie haben das Wort Jesu verdreht und haben massive Lügen daraus gemacht. Ich war neulich auf einer Geburtstagsfeier und neben mir saß eine strenge Katholikin. Und da stellte ich ihr folgende Frage. Ich sage, jetzt vor kurzem ist ja Papst Johannes Paul II. Gestorben. Und die Päpste lassen ja immer ein Dokument anfertigen, wenn sie es noch können, vor dem Sterben. Und das wird dann offiziell verbreitet. Und in diesem Dokument hieß es, dass man für ihn beten solle, wenn er gestorben ist. Dann habe ich zu dieser Frau gesagt, ich sage, können Sie mir das erklären? Das verstehe ich nicht. Dann sagt sie, doch, sagt sie, das kann ich Ihnen erklären. Auch ein Papst ist noch nicht vollkommen und darum muss er noch durchs Fegefeuer. Und da wird er dann noch irgendwie zubereitet. Aber wie lange das dauert, weiß ich nicht. Ob das 100 Jahre sind oder 1000 Jahre, das kann ich nicht sagen, sagte sie. Aber da muss jeder hin. Aha, sagte ich, so ist das. Und ich sage, wie ist das mit Ihnen? Müssen Sie auch ins Fegefeuer? Dann habe ich gestaunt, da sagte diese Frau, nein, ich nicht. Oh, dachte ich, das interessiert mich. Warum Sie nicht? Und da sagte diese Frau, Jesus hat am Kreuz gesagt, es ist vollbracht. Das gilt für mich. Ich muss nicht ins Fegefeuer. Hurra! Da hat sie den Papst in der Erkenntnis noch weit überholt. Das gilt. Der Jesus hat gesagt, es ist vollbracht. Meine Schuld ist bezahlt am Kreuz. Weil ich mich zu ihm hin bekehrt habe, gehöre ich ihm im Leben und im Sterben. Und ich muss nicht ins Fegefeuer. Überhaupt nicht. Nicht eine Sekunde. Ich komme sofort ins Paradies. Ist das nicht eine Botschaft? Bleiben wir bei dem Wort unbedingt, was uns die Bibel sagt. Und rücken wir gerade in dieser Frage des Todes auch nicht einen Millimeter von den Texten ab, die uns der Jesus gesagt hat. Und sein Wort ist wirklich die Wahrheit. Er will uns zum Ziel bringen. Das ist das, was er unbedingt will. Der Tod ist eine Einbahnstraße. Das müssen wir unbedingt wissen. Aber der menschliche Erfindungsreichtum ist hier grenzenlos. Die Mormonen haben sich etwas ausgedacht und haben gesagt, dass man sich für Tote taufen lassen kann, wenn man ihren Namen und Geburtsdatum benennen kann. Das ist eine Lehre, die haben sie selbst erfunden. Und was haben sie gemacht? Sie haben die größten Computer im Staat Utah, die es gibt. Weil sie von allen Leuten auf der Erde, wo es irgendwie geht, wo sie herankommen an Kirchenbüchern oder sonst irgendwo, wo sie Daten kriegen, sie sammeln alle diese Daten, damit sie von möglichst vielen Menschen die Daten haben, die Geburtsdaten und die Namen und so weiter. Und wenn irgendeiner mal Mormone wird, dann kann man denen sagen, also du hast noch so und so viele Verwandte. Wir wissen den Namen deines Urgroßvaters und Ururgroßvaters. Und jetzt kannst du dich für die taufen lassen. Und dann kommen die auch in den Himmel. Wir sehen, so haben wir die Botschaft der Bibel verdreht und falsch gemacht. Und die Menschen glauben das. Da haben die gar keine Probleme mit. Obwohl die Bibel so deutlich sagt in Hebräer 9, Vers 27, und wie den Menschen bestimmt ist, einmal zu sterben, danach das Gericht. Sofort danach kommt die Beurteilung, wie wir gelebt haben. Da kann man nicht jemanden noch ein paar hundert Jahre später da rausholen vom falschen Ort. Und die Zeugen Jehovas sagen, die Hölle ist das Grab, wo man liegt. Da hatte ich neulich ein Gespräch. Ich sage, und wie ist das mit Hitler und Stalin? Wie ist das so mit denen? Werden die nie zur Verantwortung gezogen? Nein, die bleiben im Grab. Aha, was für eine tolle Erfindung. Da haben sie die Hölle einfach wegretuschiert, die gibt's überhaupt nicht. Und dann gibt es auch andere Gruppierungen, die das auch tun. Selbst hohe Kirchenvertreter sagen, es gibt keine Hölle. Da frage ich mich, warum tragen diese Leute Kreuze auf ihrer Brust und verleugnen dadurch das Kreuz? Denn das Kreuz Jesu hat nur eine einzige Bedeutung. Durch das Kreuz Jesu werden wir bewahrt vor der Hölle. Der Jesus ist am Kreuz gestorben mit all unseren Sünden. Er trug unsere Sünden. Und dort starb er, damit unsere Sünde getilgt wird, damit wir freien Zugang haben, trotz unserer Sünde, um in den Himmel hineinzukommen. So wie der Schächer am Kreuz auch, obwohl er ein Verbrecher war. Der Jesus hat für alles bezahlt. Wenn wir das nun zunichte machen, dass wir sagen, es gibt keine Hölle, wozu ist denn Jesus gestorben? Dann sind wir doch beim Kölner Karneval angekommen. Wir kommen alle in den Himmel. Und so wird gelogen, faustdick gelogen, eins nach dem anderen. Es ist nicht zu fassen, was wir Menschen uns da alles ausgedacht haben und eingebrockt haben. Und dann gibt es eine andere Idee. Danach heißt es, Die Leute, die nicht geglaubt haben, werden in den Feuersee geworfen, dort verbrennen sie. Da übernehmen die Leute eine Physik dieser Welt. Jenseits der Todesmauer gibt es nicht diese Physik und diese Chemie, die wir hier kennen. Die ist völlig anders. Das sind völlig andere Naturgesetze, völlig andere Dinge. Das Feuer jenseits der Todesmauer ist ein ewiges Feuer, das nie etwas verbrennt, aber ständig brennt. Und damit wir das begreifen und verstehen können, erfahren wir das bei Mose bei dem brennenden Dornbusch, wo es da heißt, und der Engel des Herrn erschien ihm, nämlich dem Mose, in einer feurigen Flamme aus dem Dornbusch. Und er sah, dass der Busch im Feuer brannte und doch nicht verzehrt wurde. Wir sehen also, hier zeigt uns Gott, es ist ein anderes Feuer. Ein Feuer der Qual zwar, aber nicht ein Feuer, das etwas verbrennt. Und so gibt es Leute, die kolportieren das und sagen, ist nicht so schlimm, wenn man in die Hölle kommt, da wird man dann verbrannt und dann weg ist man. Ein Riesenirrtum. Und so sehen wir, in der Weltgeschichte haben wir Irrtum an Irrtum aneinandergereiht, sodass nachher keiner mehr weiß, was wirklich ist jenseits der Todesmauer. Der Einzige, der uns wirklich gut und richtig informiert hat, ist Jesus allein. Alles andere können wir in die Tonne werfen. Alles andere gehört auf den Mülleimer der Weltgeschichte und ist überhaupt nicht wert, dass es überhaupt nochmal gelesen wird. Noch nicht mal aus historischen Gründen, weil es uns verführt. Der Reiche hier in diesem Text, in dem Jesus sagt, bei dem ist es zu spät. Endgültig zu spät. Sein Name wird gar nicht genannt. Es wird hier von ihm nur berichtet, er war reich und lebte herrlich und in Freuden. Was heißt das? Es gab nur ein einziges Interesse in seinem Leben. Wie kann ich hier ein Leben führen mit rauschenden Festen und all den Dingen des Lebens, die man hier kriegen kann? Das war seine einzige Idee. Wie kann ich meine Aktien vermehren? Wie kann ich dies machen? Wie viele Häuser baue ich? Der hatte vielleicht schon 7 Villen irgendwo stehen, der nur irdisch gesinnt war. Und jetzt ist alles vorbei. Jetzt ist es zu spät. Jetzt will er einen Engel schicken. Und das tut Gott nicht. Ich habe mal vor Jahren auch Zeltmission gemacht. Und irgendwo bei seiner Zeltmission war Folgendes passiert. Da stand ein Mann auf und er hat ständig gegen Gott gelästert. Und die Versammlung sehr gestört. Und dann sagte er, wenn es euren Gott wirklich gibt, dann müsste er doch jetzt einen Engel schicken, der mich hier verprügelt. Und in dem Moment stand an der anderen Ecke ein Schmied auf, der war 2 Meter groß und hatte so ein Kreuz. Und da sagte er, dazu muss Gott keinen Engel schicken, das werde ich jetzt sofort erledigen. Der hat nicht weiter gelästert. Da hatte Gott doch noch einen Engel geschickt. So macht Gott das. Neulich kam ich mit einem Mann ins Gespräch und er sagte, ich bin ein Fahrchrist. Ich sage, das habe ich noch nie gehört, das müssen Sie mir erklären, was ein Fahrchrist ist. Na ja, sagt er, ich werde 3-mal zur Kirche gefahren. 1-mal zur Kindertaufe, das 2. Mal zur Hochzeit und das 3. Mal zur Beerdigung. Ich habe es verpasst, ihm zu sagen, es gibt noch eine 4. Fahrt, die haben Sie vergessen. Das ist die Fahrt zur Hölle. 4 Fahrten stehen bei Ihnen an. Das hätte ich ihm sagen müssen. Leider zu spät. Es kommt darauf an, dass wir in diesem Leben die richtige Entscheidung treffen. Ich glaube, es ist uns allen deutlich geworden, dass Gott will, dass wir unbedingt seinem Wort folgen und die richtige Entscheidung treffen. Nämlich, dass es unserem Leben einen Tag gibt, wo wir uns auf die Seite Jesu stellen. Die Bibel nennt das Bekehrung, dass ich mich hinkehre zu Jesus Christus und ihm sage, Herr, dir will ich glauben. Und was du sagst, das wird mein Leben gravierend verändern. Was du sagst, ist verbindlich für mich. So einen Tag muss es in unserem Leben geben, wo wir umschwenken von unserem alten Leben zu einem neuen Leben mit Jesus. Wo uns das Wort Gottes wichtig wird, wo wir sein Wort lesen und es auf uns einwirken lassen, damit wir gut informiert sind und auch die Dinge dieser Welt, in der wir nun mal leben, wo es so viele Irrtümer gibt, dass wir sie beurteilen können. An einem Maßstab, der unvergänglich ist, der bleibend ist. Darum ist es wichtig, dass wir die Bibel kennen, um so leben zu können. Und darum will der Jesus, dass wir reichlich in seinem Wort lesen und uns informieren. Wenn einer Christ ist, dann muss man die Frage stellen, wie oft liest du die Bibel? Bist du in der Bibel zu Hause? Lebst du mit der Bibel? Ist das dein wichtigstes Buch? Arbeitest du darin, damit wir nicht allen möglichen Irrlehren dieser Welt ausgesetzt sind? Ich staune, wie Gott das manchmal macht, weil es ihm ein ganz großes Anliegen ist, dass wir nicht verloren gehen. Ich erinnere mich an einen Vortrag, den ich in Mannheim hatte. Und ich hatte eingeladen nach dem Vortrag, dass man eine Entscheidung für Jesus Christus trifft, in dem Sinne, dass man sagt, Herr Jesus, jetzt will ich dir auch folgen. Das habe ich verstanden, worum es geht. Und das waren einige zurückgeblieben. Und dann, als wir fertig waren, stand da noch eine junge Frau. Und ich sprach sie so an. Ich sage, sagen Sie mal, wie kam es eigentlich, dass Sie jetzt hier heute Abend hier waren? Da sagt sie, heute Morgen ist meine Oma gestorben. Und dann lag sie da auf dem Bett. Dann habe ich gedacht, wo ist die jetzt eigentlich? Ich hatte keine Antwort. Und als ich rausging, habe ich ein Plakat gesehen mit dem Thema des heutigen Abends. Gibt es ein Leben nach dem Tod? Da hat sie gesagt, da muss ich hin. Ich will die Antwort wissen. Und sie hat die Antwort gehört und sie traf an diesem Abend die Entscheidung. Und da wurde mir erst hinterher deutlich, was hier geschehen war. Wir müssen alle sterben, aber hier hatte Gott den Todestermin der Oma auf den Tag gelegt, wo dieser Vortrag gehalten wurde, damit die Enkelin angesprochen ist und die Frage stellt, wo bin ich dann? Wo ist die Oma? Und dann kam sie dorthin und traf eine Entscheidung für Christus. Dadurch war sie gerettet. Merken wir, wie groß das Anliegen Gottes ist, dass wir nach Hause finden, dass wir in den Himmel kommen. Gott will, dass wir unbedingt einmal in seinem ewigen Reich sind, an diesem Ort, von dem die Bibel sagt, was kein Auge gesehen hat und kein Ohr gehört hat und nie in das Herz eines Menschen gedrungen ist. Das hat Gott bereitet denen, die ihn lieben, im Himmel. So unglaublich schön wird es sein, dass menschliche Worte nicht ausreichen, um den Himmel zu beschreiben. Ist einfach gar nicht möglich, diese Herrlichkeit in menschlichen Worten zu beschreiben, was dort sein wird. Aber das hat Gott uns bereitet, wenn wir ihn, den Herrn Jesus, annehmen. Die ihn annahmen, denen gab er das Himmelreich, denen gab er das ewige Leben. Und das gilt auch für uns heute Abend. Wenn wir verstanden haben, die Worte Jesu, dass er uns ruft und dass es sein Wille ist, dass wir einmal bei ihm in seinem Himmelreich sind, dann dürfen wir kommen und das im Gebet festmachen. Damit wir heute, wenn wir heute nach Hause gehen, mit Gewissheit sagen können, ich habe den Himmel gebucht. Ich habe das Wort Gottes für mich angenommen. Ich will dem Herrn Jesus folgen. Und jetzt bin ich gewiss, ich werde einmal im Himmel sein. Diese Frage ist die wichtigste Frage unseres Lebens und die müssen wir hundertprozentig mit Ja beantworten können. Da komme ich hin. Hier dürfen wir nicht den geringsten Zweifel lassen, wenn ich die Frage stelle, werden wir, wenn wir in dieser Nacht sterben, im Himmel sein? Dass ich sage, das weiß ich nicht genau. Das darf uns nicht passieren. Wir müssen 100% sagen, bis zum Schwören muss ich sagen, der Schuldbrief ist zerrissen. Ich weiß genau, ich werde einmal im Himmel sein. So genau müssen wir es wissen. Und wer es so genau nicht sagen kann, der sollte zurückbleiben, dass wir darüber sprechen und die Sache festmachen und festlegen. Und dann aber in fröhlicher Gewissheit nach Hause gehen können. Ich habe den Himmel gefunden. Ich habe den Himmel gebucht. Ich kann mich wirklich freuen. Der Jesus sagt, freut euch aber, dass eure Namen im Himmel geschrieben sind. Weißt du das? Ist dein Name im Himmel geschrieben? Wenn nicht, dann komme, bleib zurück, dass wir anhand der Bibel den Weg weisen, wie wir ihn finden. Und der Jesus hat uns ganz präzise in der Bibel beschrieben, wie wir nach Hause finden, wie wir den Weg nach Hause hundertprozentig finden. Den Weg der Wahrheit, denn er ist die Wahrheit. Wir wollen ihm danken dafür, für dieses Angebot, das er uns heute macht, damit wir heute nach Hause finden. Jenseits der Todesmauer gibt es keine Möglichkeit mehr. Aber hier, ja, das ist die Zeit, die Gott vorgesehen hat, dass wir hier unser Ja zu ihm finden. Ich möchte mit uns beten, wem es möglich ist, stehen wir auf. Wir haben lange gesessen. Herr Jesus Christus, wir beten dich an als den Sohn des lebendigen Gottes. Wir beten dich an als den Mann vom Kreuz, der für unsere Sünden gestorben ist, damit wir nicht in die Hölle kommen. Sondern du hast für die Sünde bezahlt und uns damit den Weg zum Himmel geöffnet. Danke dafür. Herr Jesus, und nun erwartest du, dass wir kommen und Ja zu dir sagen. Dass wir das festmachen. Dass uns das aufrüttelt. Dass wir nicht gleichgültig davongehen, sondern dass du uns bewegst, unser Herz uns und rufst und wir Ja sagen zu dir. Herr, gib Gnade, dass wir kommen und nicht an diesem Angebot vorübergehen. Herr Jesus Christus, erbarme dich unser, dass wir uns auf den Weg machen. Zu dem wichtigsten Weg, zu der wichtigsten Entscheidung, die es in unserem Leben überhaupt gibt. Lob und Dank sei dir, Jesus Christus, dass du uns alle, die wir heute hier sind, einlädst, wer wir auch sind. Amen.
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Der Herr, der Schöpfer der Himmel und Erde, ist ein heiliger, ein gerechter, ein guter und barmherziger Gott. Und er lädt alle ein zu sich, um Leben zu haben, ewiges Leben. Wohlan, alle, die ihr durstig seid, kommet her zum Wasser, und die ihr nicht Geld habt, kommet her, kaufet und esset. Kommt her und kauft ohne Geld und umsonst beides, Wein und Milch. Warum zählet ihr Geld da, da kein Brot ist und tut Arbeit, davon ihr nicht satt werden könnt? Höret mir doch zu und esset das Gute, so wird eure Seele am Fetten ihre Lust haben. Neiget eure Ohren her und kommet her zu mir. Höret, so wird eure Seele leben. Denn ich will mit euch einen ewigen Bund machen, dass ich euch gebe, die gewissen Gnaden Davids.

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1: Das ist also für Paulus offenbar die schlimmste Sünde. Das steht oben an. Das war Lügen. Wir nehmen das gar nicht so schrecklich tragisch, nicht? Ein Krachen, Ehebruch, ein Diebstahl, das würden wir schon eher als Sünde ansehen, als so ein bisschen Schwindeln. Ohne dass man doch gar nicht durch die Welt durchkommt, nicht? Eine Notlüge. Wenn ich meinen Jungen sage, Lügen ist Sünde, steht sofort einer auf und sagt Notlüge. Da sage ich, Mensch, es gibt doch bloß Notlügen, außer am 1. April, nicht? Wo man aus Spaß lügt. Aber sonst gibt's ja bloß, ich lüge ja immer dauernd, weil ich in Druck bin, so, nicht? Anders lügt man ja nicht. Offenbar ist das für den Geist Gottes, durch den der Paulus schreibt, der Anfang alles neuen Lebens. Dass ich die Lüge ablege und in die Wahrheit komme. Sehen Sie, Jesus hat mal gesagt, dass der Teufel der Vater der Lüge ist. Der Teufel lügt, wo die Haut anrührt, nicht? Und verstehen Sie, er verspricht Menschen Seligkeit und führt sie in die Hölle. Er sagt, in Sünden seien kleine Fische. Und wenn der Mensch gesündigt hat, dann sagt er, dich kann Gott nicht mehr brauchen und stürzt in Verzweiflung. Das kennen manche nicht. Erst hat der Teufel sündig was ganz Geringes und hinterher sagt er, verloren, verloren. Der Teufel lügt. Und mit jeder kleinen Lüge nehme Partei für den Teufel. Leg die Lüge ab. Und dass diese Randbemerkung des Paulus so wichtig, sind mal wir untereinander Brüder sind, da will er sagen, durch nichts wird eine Gemeinschaft mehr zerstört als durch Lügen. Also ich, als Jugendpfarrer erlebe ich es immer wieder, wie Eltern ganz erschossen sind und zu mir kommen, Herr Pastor, mein Junge lügt. Verstehen Sie, so ein Vater kann seinem Jungen alles Mögliche verzeihen, aber er lügt, auf einmal ist Vertrauen weg. Jetzt kann ich nicht mehr Vertrauen haben. Der Schüler der Entdeckung, meine Frau sagt, mein Mann lügt mich an und umgekehrt. Das zerstört Vertrauen, auch die kleinste Lüge. Und der Gemeinde Jesu wird dieses Vertrauen kaputt gemacht, wenn wir lügen. Leg die Lüge ab, lass uns der Wahrheit wandeln. In einer Welt, wo alles nur Lüge ist, nicht? Wo das ganze Leben aufgebaut ist auf lauter gesellschaftliche Lügen und nicht nehmen Sie, ich kann jeden Stand nehmen, nicht? Der Kaufmann mit seinen Steuererklärungen. Der Arzt, der niemals sagt, was wirklich los ist. Nicht? Das gehört zum ärztlichen Ethik, dass er die Leute beschwindelt. Nicht? Und so weiter. Kann jeder Stand hat seine besonderen Speziallügen. Der Pastor, du liebe Zeit. Aber ich bin der Einzige hier, darum rede ich darüber nicht weiter. Weiter. Jetzt kommt Vers 26. Zürnet und sündiget nicht. Lasst die Sonne nicht untergehen über eurem Zorn und gebt nicht Raum dem Verleumder. Dann nimmt er einen neuen Punkt vor. Also das ist mir, sagte ich vorhin, merkwürdig, dass im griechischen Text steht, jawohl, ohne Zorn kommst du wohl nicht durch. Das gehört offenbar wie ein Gewitter so zum Zusammenleben der Menschen, dass man mal einen Zorn hat, nicht? Frauen, die ab und zu mal einen richtigen Zorn auf ihren Mann kriegen, dann gibt's keine richtige Ehe, nicht wahr? Umgekehrt will ich nicht sagen. Der Paulus sagt, also, ich könnte mal, wahrscheinlich spricht Paulus hier, denken Sie mal, Galater 1, wo er sagt, er sei verflucht, der hat ein Evangelium predigt. Er kennt sich selber, er weiß, das müsste ein komischer Mensch sein, mit Schelfischblut in Adern, der nicht zornig werden kann. Nicht? Der nicht zornig werden kann. Gibt ja auch mich geistlichen Zorn. Es wird zornig, wie er sieht, wie der Tempel geschändet ist. Aber gerade beim Zorn, da ist so ein ganz kleiner Schritt, sagt Paulus, und du Sünde. Und du entgehst ihm am besten, wenn du möglichst schnell mit dem Menschen, auf den du zornig bist, Frieden machst. Und da kannst du ein Gesetz machen, sagt er, lass den Zorn nie über Nacht bleiben. Zorn hat nur noch einen Sinn, wenn er ganz frisch ist, aber Abstand der Zorn ist scheußlich. Mach wieder Frieden vor Abend. Lass die Sonne nicht untergehen über den Zorn. Es gäbe zum Beispiel keine Ehescheidungen, wenn die Welt dieses Wort beherzigen würde, lass die Sonne nicht untergehen über euren Zorn. Nun, das ist ja auch ein Wort an solche, die unter der Macht des Geistes Gottes stehen. Und die wollen uns aber jetzt, wir sind solche hoffentlich, und wollen uns das sagen lassen. Wenn du irgendwo Zusammenstoß hast, dann mach vor Abend Frieden. Und Vers 27, vor allem, gib nicht Raum dem Verleumder. Nach dem griechischen Text ist es mir ganz klar, dass mit dem Verleumder, Paulus sagt Lästerer, mit dem Verleumder nicht ein Mensch gemeint ist, der einen verleumdet, sondern der Verkläger. Ich muss biblisch reden, aber es wird fortgeschritten zu wachsen hier. Der Verkläger unserer Brüder. Sehen Sie, in der Bibel wird deutlich gesagt, dass es einen Teufel gibt. Also nicht so eine Märchenfigur mit Schwanz und Pferdefuß und riecht nach Schwefel. Verstehen Sie? Sondern wie Gott Geist ist, ist der Teufel gefallene Engelmacht unter Gott, aber sein Widersacher. Die Bibel sagt immer wieder, dass der Teufel im Haushalt Gottes die Rolle des Staatsanwalts spielt. Bis zum Tag des Gerichtes. Der Staatsanwalt klagt vor Gericht an. Er übernimmt die Anklage. Nach der biblischen Auffassung ist der Teufel der Staatsanwalt. Gott fragt mal den Teufel im Buch Hiob, hast du Acht gehabt auf meinen Knecht Hiob? Ja, sagt der Teufel, aber sicher passe ich auf den auf. Den habe ich im Auge. Das ist ja gar kein richtiger Knecht von dir, der tut nur so. Der Teufel beachtet die Kinder Gottes und sammelt Anklagematerial gegen sie. Er ist der Verkläger, der Verleumder, der Lästerer. Und im Augenblick, wo ich gegen einen Bruder oder eine Schwester oder gegen jemand, der mir nahesteht, oder einen Hausgenossen, Anklagen entgegennehme, sagt Paulus, sagt die Bibel, bin ich gewissermaßen heimlich ins Lager des Satan getreten, des Staatsanwalts, der Anklagematerial sammelt. Da ist eine Hausgenossin, mit der kommen sie schwer zurecht, sie ist vielleicht eine schwierige Frau. Und dann erzählen alle Leute im Hause von dir alle möglichen Schlechtigkeiten. Jetzt gleichen sie bereits dem Teufel, der auch Anklagematerial sammelt. Das hat der Pastor Paulus hier. Gib dem Teufel in deinem Leben nicht Raum. Gib der Macht des Bösen nicht Raum. Gib dem der Macht des Bösen auch nicht darin Raum, dass du gleich dem Teufel ein Materialsammler, ein Ankläger wirst. Zu den schrecklichsten Stunden meines Lebens gehört, wie ein junger Ehemann, den ich getraut hatte, nach dem 5. oder 6. Jahr seiner Ehe zu mir kam und sagte, es ist alles aus. So ist alles aus, ja. Jetzt will ich Ihnen mal rein Weinheim schenken über meine Frau. Und da zieht der Mensch ein Notizbuch raus, wo er jeden Tag notiert hat, was seine Frau verkehrt gemacht hat. Ich habe geschrien, ich habe auf der dritten Seite gesagt, gib mir das Ding, ich werfe ins Feuer. Vielleicht haben wir alle so ungeschriebene Notizbücher gegen irgendeinen Menschen, ja? So ungeschriebene, wo es im Herzen gesammelt wird. Der Paulus sagt, damit trittst du auf die Seite der Macht der Finsternis. Jesus ist einer, der vergibt. Jesus ist einer, der vergibt. Der ist gut, sie sehen mich nichts böse. Gib nicht Raum dem Läster. Ist deutlich, was gemeint ist, nicht? Wir lesen weiter. Ich möchte nicht allzu lange bei den einzelnen Dingen stehen bleiben. Wer gestohlen hat, der gestehle nicht mehr. Ah, sagen Sie, das geht mich nicht an. Dieb bin ich nicht. So dieb sind Sie nicht. Darf ich Sie mal fragen, wie viele geliehene Bücher haben Sie im Bücherschrank stehen, die Sie nicht zurückgegeben haben? Bei geliehenen Büchern werden die christlichsten Leute zu klauern und zu dienen. Ja, ist das nicht gestohlen? Ich habe einen Pastor mal warten müssen, bei einem Pastor. Er ist nicht mehr in Essen. Da musste ich warten, da ziehe ich raus. Volksbibliothek sowieso, das erste Buch. Ich stelle es wieder rein. Fahrbibliothek da. Da habe ich gesagt, wenn ich hier alles nass wäsche, alles geliehen und nicht zurückgegeben, nicht? Der Mann würde hochgehen, wenn ich sagte, du die. Seien wir mal im Lichte Gottes ein bisschen vorsichtig mit unserer eigenen Gerechtigkeit. Nicht? Ich glaube auch, dass hier keiner sitzt, der gerade nachts Einbrüche macht. Aber es ist doch erschütternd, wie mir Soldaten erzählten vom Jahre 39, wie der Krieg losbrach. Wie Offiziere der deutschen Armee Autos voll Beute, gut aus Frankreich, Pelze an ihre Frauen nach Hause geschickt haben. Und wie manches gestohlene Gut mag in guten Bürgerhäusern Bredeney, Rüttenscheid und Annelburg verborgen sein. Seien wir mal ein bisschen nicht so schnell mit dem. Gestohlen, das geht uns nichts an. Wer gestohlen hat, der stehle nicht mehr, sondern arbeite und schaffe mit den Händen etwas Gutes, auf Gott sagt, habe zu geben dem Dürftigen. Sehen Sie, diesen Vers habe ich besonders gern, weil er zeigt, was ein neues Leben ist. Wer gestohlen hat, stehle nicht mehr. Wenn jetzt ein Punkt wäre, wäre es ein bisschen wenig, aber einleuchtend. Aber ich sage immer, wenn ich aus meinem Leben alles Unrecht und Sünde ausreiße, das ist genau, wenn ich aus einem Garten aus einem Bauplatz alles Unkraut rausreiße, dann habe ich noch keinen Garten. Dann habe ich nur einen blanken Platz. Im Garten wird erst, wenn neue Blumen reingepflanzt werden. Verstehen Sie? Wenn neue Blumen, wenn ich aus meinem Leben Sünde rauslege, alten Menschen ablege, das ist erst eine Hälfte. Dann muss die andere Hälfte kommen. Die Frucht des Heiligen Geistes, Liebe, Liebe, müssen Leute merken, ja? Freude, Freude, Freude, die Leute ansehen auf der Straße, Freude. Friede, Friede, Geduld, Geduld, Wilhelm Busch, Geduld. Freundlichkeit, Gütigkeit, Glaube, Sanftmut, Keuschheit. Ach ja, wir predigen uns selber, wir predigen nicht. Aber das ist die Frucht des Heiligen Geistes, verstehen Sie? Was Positives. Und hier macht das Paulus da. Wer gestohlen hat, gebe stehle nicht mehr, sondern arbeite, auf dass er Armen Gutes tun kann. Positiv. Wenn ein Dieb plötzlich ganz fleißig wird, nicht mehr Auto nur Bankguthaben aufhäuft, sagt Paulus, viel zu wenig. Jetzt muss dein Leben, das vorher im Finstern war, ins Licht kommen, indem du siehst, wie du mit deinem dreckigen Geld Gutes tun kannst. Dazu haben wir das Geld, sagt Paulus, das er habe zu geben dem Dürftigen. Da braucht man gar nichts zu sagen, das beunruhigt, nicht? Dass man habe zu geben dem Dürftigen. Dann Vers 29. Jetzt kommt er auf unsere Konversation zu reden, auf unsere Gespräche. Wenn ich von der abends nach Hause gehe, so zu Fuß am Molkeplatz, komme ich am Kegelclubhaus vorbei. Am Kegelclubhaus. Und da sieht man so durch die Mattfenster durch, so lange Stammtische sitzen. Männer von ziemlichem Format, ich sehe meine Silhouette nur, nicht? Ziemlich breit, der Tabakdampf wölkt, nicht wahr? Biergläser vor sich, draußen wacht das Auto. Ich möchte mal wissen, wie das eigentlich geht, wie die alle ohne Alkohol, nicht? Die Farbe alle nachher. Toll. Wenn ich Polizeipräsident wäre, wisst ihr, was ich täte. Aber ich bin's nicht, können Sie freuen. Da sitzen sie also mit ihren Biergläsern und dann frage ich mich oft, was reden die Männer jetzt eigentlich da? Da kann es passieren, dass ich, wenn ich gerade vorbeigehe, so ein dröhnendes Männerlachen höre. Nicht? Dann denke ich, ist das jetzt richtig eine fröhliche Sache? Oder haben sie einen Witz erzählt so an der Grenze? So an der Grenze, nicht? Lass dein fauliges Geschwätz. Faul. Da steht also richtig ein Wort, was man beinahe in guter Gesellschaft nicht brauchen mag. Verstehen Sie? Ein Wort, was etwa verwesenes Gemüse bezeichnet. Da in dem Zusammenhang kommt es vor. Verzeihen Sie, ein ganz dummes Beispiel. Ich habe mal einen Zahnarzt beobachtet, wie er eine Wurzel bearbeitet hat. Hat er immer mit so einem Ding da reingebohrt. So was riecht da immer dran. Sagt er, da kann ich riechen, ob die Wurzel vereitert ist. Scheußlich. Scheußlich. Lieben Freunde, unser Geschwätz kann zeigen, ob unser Herz vereitert ist. Fauliges Geschwätz. Das braucht nicht gerade richtig Gemeines zu sein, aber es hat den Verwesungsgeruch dieser Welt an sich. Wissen Sie, ich hatte diesen Sommer ein Sommerlager, 14 Lager, und das ist so nett, wie die Lagerleiter versuchen, es den Jungen so nett zu machen. Da werden Anschläge gemacht, Programm für den Tag und die Geschichte des Tages haben sie alles so vorbereitet. Und manche kamen auf die Idee, der Witz des Tages, denken auch ganz nett, dem Jungen mal so netten kleinen Witz da an die Wand zu nageln. Das ist sehr nett oft, wirklich gut, es gibt Gute. Und ein Mensch, der nicht lachen kann, tut mir leid. Und da komme ich in ein Lager, da hatten sie der Witz des Tages. Und da hatten sie so eine Geschichte, wie sie so an der Grenze des Unanständigen. Schließ es runter. Da ist nichts bei. Doch sei das bei. An der Grenze bewegen wir uns nicht. Ich schlug ihm das auf. Lass kein fauliges Geschwätz, das diesen Geruch der Verwesung an sich trägt, aus eurem Munde gehen. Das ist ein unerhörtes Urteil über 80% von dem, was der Mensch heute Konversation nennt. Fauliges Geschwätz, von dem kein Mensch was hat, das immer leise Gift träufelt. Nee, immer leise Gift träufelt. Was ist es denn? Eine Grenze des Erotischen, dann kommt Klatsch über andere, nee? Sondern, da kommt wieder das Positive. Was nützlich ist zur Besserung, wo es Not tut, dass es vollzählig sei zu hören. Dass es vollzählig sei zu hören. Was ist das schön, dass der Geist Gottes, wissen Sie, bis in die Unterhaltung hinein, Liebliches schaffen will. Nicht? Ich sage immer, wo Jesus hinkommt, wird es schön. Wo Jesus hinkommt, wird es schön. Wissen Sie, auch ästhetisch schön. Nicht wahr? Auch ästhetisch schön. Dann hört dieses Geschwätz, wenn man heimliche Not sei auch, was lieblich sei. Es fällt mir, wie ich das las, eine nette Geschichte ein. Während früher, wie ich noch jünger war und meine Mutter noch lebte, da kamen wir 8 Geschwister auch alle zusammen in dem kleinen Dörflein Hülben, verbrachten unsere Ferien dort. Haufen Kinder, Schwiegerkinder und Enkel, die wurden da untergebracht. Und abends, wenn die Kinder im Bett waren, sammelte sich alles in der Schulstube von dem alten Schulhaus. In der Wohnstube von dem alten Schulhaus. Und da wurde erzählt. Und ich weiß noch, wie mein alter Onkel Albrecht, der ist auch eine Ewigkeit, jetzt ein Original, mal so schweigend da saß. Offenbar gefiel ihm die Unterhaltung nicht. Es kamen dann auch Gäste immer dazu. Und da geht die Tür auf, mein Bruder Johannes kommt rein, der bei Jahren verunglückt ist. Und da sagt mein Onkel Albrecht, Ruhe, jetzt hat der Johannes das Wort. Der weiß immer zu erzählen von den Siegen Jesu Christi. Und dann erzählte Johannes, unser Herz wurde froh von dem, was er erlebt hat auf seinen Fahrten mit jungen Männern. Was lieblich sei zu hören, was das Herz froh macht und nicht bedrückt und nicht versündigen macht. Lassen wir jetzt mal das nächste weg, Vers 31. Alle Bitterkeit und Grimm und Zorn und Geschrei und Lästerung. Ich finde das so klassisch geschildert hier. Gehen Sie durch die Straßen, horchen Sie mal so in die Häuser rein. Grimm, Zorn, Geschrei, das gehört dazu, nicht? Grimm, Zorn, Geschrei und Lästerung sei von euch samt aller Bosheit. Und nun kommt wieder positiv, immer die positive Wendung, wissen Sie? Nicht nur was nicht, sondern wie es aussehen soll, sei untereinander freundlich, herzlich. Ach, mal wäre die Welt schön, wenn wir das mal ernst nehmen, nicht? Wollen wir mal anfangen? Jetzt wollen wir das nicht bloß hören. Fangen wir mal an in unseren Häusern. Nicht freundlich und herzlich und kein faules Geschwätz und Wahrheit wandeln und nichts mehr anhören über andere, dem Lästerer nicht Raum geben. Fangen wir an damit. Lieben Freunde, ich muss jetzt noch 2 ganz wichtige Sachen sagen. Es sind hier 2 Zentralworte, um die sich im Grunde doch alles dreht. Und diese beiden Zentralworte muss ich Ihnen noch vorstellen. Das erste ist das Wort, Vers 30. Betrübet nicht den Heiligen Geist Gottes, mit dem ihr versiegelt seid auf den Tag der Erlösung. Schade, dass es immer gleich so schnell rumgeht, die Zeit, dass ich es nicht mehr ausführlich sagen kann. Das ist also die Rede davon, dass Christen zwar durch Jesus hier erlöst sind von ihrer Schuld, und von der Macht des Teufels, aber die eigentliche Erlösung kommt erst in der Zukunft. Wenn ich meinen Leib ablegen darf und sein Angesicht schaue. Ja, wenn der neue Himmel und die neue Erde kommen und Jesus sein Volk um sich vereint. Paulus ab und zu sagt er, das ist erst die eigentliche Erlösung. Das ist das Schöne, sehen Sie, Jesus' Jünger sind hier schon fröhliche Leute und haben es furchtbar gut, wir haben es besser als andere Leute. Aber das Beste kommt noch, nicht? Hast du eine arme Dame etwa, die älter wird und ins Spiegel schaut und mit Entsetzen sieht, eine Falte mehr und es kommt tot aus Grab, Panik, nicht? Ein Jesus-Jünger, der sagt, 63 Jahre, gar nicht mehr weit bis ans Ziel, zur eigentlichen Erlösung, nicht? Sehr wichtig, eine gewisse Hoffnung des ewigen Lebens durch Jesus zu haben. Und nun sagt Paulus, Leute, die ihr Herr Leben Jesus gegeben haben, werden auf diese zukünftige Erlösung versiegelt mit dem Heiligen Geist. Die bekommen also schon ein Siegel auf für die zukünftige Erlösung. Das ist ein Bild aus der Sklavensprache des Altertums. Wenn Herr Petronius oder Sempronius in Rom sich Sklaven kaufte, der hatte vielleicht so 1000 auf seinen Gütern, hat einen neuen Sklaven gekauft, dann bekam der Sklave einen Stempel auf die Hand. Er wurde versiegelt. Der gehörte nun zu der Sempronius. Das kriegt man nicht mehr weg. Wir haben das Ähnliches gehabt im Dritten Reich. Die SS bekamen Siegel und einen Arm. Und das war für sie schrecklich, weil man das nicht entfernen konnte. Nicht mehr entfernen konnte. Und die dem Mann von Golgatha gehören, bekommen so ein Siegel. Nicht ins Fleisch, sondern in den Geist, den Heiligen Geist. Versiegelt mit dem Heiligen Geist auf dem Tag der Erlösung. Und nun sagt Paulus, hör mal, die Ratschläge, die ich dir gegeben habe für ein neues Leben, die sind darum so wichtig, für dich selber so wichtig, weil du dich nämlich hüten musst, den Heiligen Geist zu betrüben. Der Heilige Geist ist etwas sehr Zartes. Und sehen Sie, wenn ich mich zu Jesus ausgeliefert habe, lebe aber in groben Sünden, ich lüge oder ich fluche oder Grimm, Geschrei, Bitterkeit, dann sagt der Heilige Geist ganz still, hier kann meines Bleibens nicht sein. Und dann geht er weg. Auch sehen Sie, Jesus ist immer noch da. Man gehört ihm noch. Aber man weiß es nicht mehr, weil der Heilige Geist weg ist. Und dann kommt eine große Dunkelheit ins Herz von Christen. Wir können nicht so drauf losleben wie Weltmenschen. Von dem Augenblick ab, wo der Heilige Geist sein Werk in uns hat, weil der betrübt werden könnte. Und wenn der geht, habe ich keine Heilsgewissheit mehr und keine Freude mehr und keinen Frieden und keine Liebe. Dann senkt sich Nacht herab. Wandelt vorsichtig. Nicht um selig zu werden. Selig macht mich mein Heiland. Sondern mit dem Heiligen Geist nicht betrübt. Und dann wird so dunkel. Christen, die mal den Heiligen Geist geschmeckt haben, können ohne ihn nicht mehr gut leben. Und das andere Zentralwort ist Vers 32. Seid untereinander freundlich, herzlich und vergebet einer dem anderen, gleich wie Gott euch vergeben hat in Jesus. Es gibt Menschen, die fallen mir einfach auf den Wecker. Nicht? Und mit denen muss ich zusammen sein und zusammenarbeiten. Oder die treffe ich im Gottesdienst oder irgendwie führe ich mich mit ihnen zusammen. Und man hat so eine Menge gegen sie. Da sagt die Bibel, Moment mal, weißt du, wie schwer Gott an dir zu tragen hat? Auch seit du ihm gehörst, ahnst du, wie du mit deinem Wesen Gott oft schrecklich bist? Und doch darfst du beten, jeden Morgen, Herr, bedecke mich mit deinem Blut. Und er tut es und sieht dich in Jesus an und deckt zu und vergibt und rein. Und sieh, wenn du daran denkst, dann lernst du deinen Bruder, deine Schwester so tragen, wie Gott dich trägt, dass du vergeben kannst, dass er nicht mehr das Böse ansieht, dass du lieb hast, wo es natürlicherweise gar nicht geschehen wird. Christen kommen einfach in eine neue Welt, wo von oben runter, von Gott durch Jesus Vergebung, Liebe, Gnade ist und das Geben so weiter. Oh, lieben Freunde, wir sind Bürger einer neuen Welt geworden. Wollen wir dieser neuen Welt entsprechen, unseren Wandel führen?
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1: Sie hören nun die gute Nachricht aus Gottes Wort. Unser Wochenvers steht in Sprüche 1, Vers 8 bis 9. Mein Kind, gehorche der Zucht deines Vaters und verlass nicht das Gebot deiner Mutter, denn solches ist ein schöner Schmuck deinem Haupt und eine Kette an deinem Hals. Das war unser Merkvers aus Sprüche 1, Vers 8 bis 9.
2: Dein Wort ist meines Fußes Leuchte und ein Licht auf meinem Wege.
0: 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Hören Sie nun aus dem ersten Buch der Chronik, die Kapitel 4 und 5. Erste Chronik 4 und 5.
3: Kapitel 4. Die Söhne Judas waren Perez, Hezron, Karmi, Hur und Schobal. Reaja aber, der Sohn Schobals, zeugte Jahat. Jahat zeugte Ahumai und Lahat. Das sind die Geschlechter der Zoratiter. Und dies sind die Söhne Churs des Vaters Etams. Jesreel, Jishma, Gidbash. Und ihre Schwester hieß Haslelponi. Und Pnuel, der Vater Gedors, und Esar, der Vater Huschas. Das sind die Söhne Churs des Erstgeborenen der Ephrata, des Vaters Bethlehems. Aschhur aber, der Vater Tekoas, hatte zwei Frauen, Chela und Naara. Und Naara gebar ihm Ahusam, Hefer, Temni und den Ahashtarita. Das sind die Söhne Naaras. Aber die Söhne Chelas waren Zeret, Sohar, Etnan und Koz. Koz aber zeugte Anub und Hassobeba. Die Geschlechter Acharchels, des Sohnes Harums. Jabez war angesehener als seine Brüder, und seine Mutter nannte ihn Jabez, denn sie sprach, ich habe ihn mit Kummer geboren. Und Jabez rief den Gott Israels an und sprach, ach, dass du mich segnetest und mein Gebiet mehrtest und deine Hand mit mir wäre und schafftest, dass mich kein Übel bekümmere. Und Gott ließ kommen, worum er bat. Kalub aber, der Bruder Schuhas, zeugte Mehir. Der ist der Vater Eshtons. Eshton aber zeugte Betrapha, Passe und Tehinna, den Vater der Stadt Nahasch. Das sind die Männer von Recha. Die Söhne des Kenas waren Otniel und Seraja. Die Söhne Otniels aber waren Hattat und Meonotai. Und Meonotai zeugte Ofra. Und Seraja zeugte Joab, den Vater des Tals der Zimmerleute. Denn sie waren Zimmerleute. Die Söhne Kalebs des Sohnes Jephunnes aber waren Iru, Ella und Naam. Und der Sohn des Ella, Kenas. Die Söhne des Jealelels aber waren Sif, Sifa, Tirja und Asarel. Die Söhne Esras aber waren Jeter, Meret, Efer und Jalon. Und Jeter zeugte Mirjam, Shammai, Jishbach, den Vater Eshtemoas. Und seine judäische Frau gebar Jeret, den Vater Gedors, Heber, den Vater Sochos, Jekutiel, den Vater Sanoachs. Auch Bithya, die Tochter des Pharao, die Meret nahm, hatte Söhne. Die Söhne der Frau des Hodia, der Schwester Nahams, des Vaters Kegilas, waren Hagarmi und Eshtemoa, der Maachatita. Die Söhne Shimons waren Amnon und Rinna, Benhanan und Tilon. Die Söhne Jishis waren Sochet und Ben-Sochet. Die Söhne Schelas aber, des Sohnes Judas, waren Ger, der Vater Echas, Lada, der Vater Mareschas, und die Geschlechter der Leinweber von Bet-Ashbea, dazu Jokim und die Männer von Koseba und Joas und Saraf, die da Herren waren über Moab, und sie kehrten nach Bethlehem zurück, wie die alte Rede lautet. Sie waren Töpfer und wohnten in Netayim und Gedera bei dem König, in seinem Dienst wohnten sie dort. Die Söhne Simeons waren Jemuel, Jamin, Jarif, Serach, Saul. Dessen Sohn war Shallum, dessen Sohn war Mibsam, dessen Sohn war Mishma. Die Söhne Mishmas aber waren Hamuel, Sakur, Shimi. Und Shimi hatte 16 Söhne und 6 Töchter, aber seine Brüder hatten nicht viel Kinder, und ihr ganzes Geschlecht mehrte sich nicht so wie die Söhne Judas. Sie wohnten aber zu Beersheba, Molada, Hasar Shual, Bilha, Esem, Tolat, Betuel, Horma, Ziklag, Bet Markabot, Hasar Susa, Bet Biri, Sha'arayim. Das waren ihre Städte bis auf den König David. Etam, Ajin, Rimmon, Tochen, Aschan, die 5 Orte, dazu ihre Gehöfte und alle Gehöfte, die um diese Orte herlagen, bis nach Baal. Dort wohnten sie und sie hatten ihr eigenes Geschlechtsregister. Und Meshobab, Jamlech, Joscha, der Sohn Amazias, Joel, Jehu, der Sohn Joschibjas, des Sohnes Serajas, des Sohnes Asiels, Eljoenai, Jakoba, Jeshohaja, Asaja, Adiel, Ismael und Benaja, Sissa, der Sohn Schiffis, des Sohnes Alons, des Sohnes Jedajas, des Sohnes Shimris, des Sohnes Shemajas. Diese, die mit Namen genannt sind, waren Fürsten in ihren Geschlechtern, und ihre Sippen breiteten sich sehr aus, und sie zogen hin nach Gedor, bis östlich des Tals, um Weide zu suchen für ihre Schafe, und fanden fette und gute Weide und ein Land weit an Raum, still und ruhig. Denn früher wohnten dort die von Ham. Und diese mit Namen genannten kamen zur Zeit Hiskias, des Königs von Juda, und fielen her über die Zelte Chams und über die Meuniter, die sie dort fanden, und vollstreckten den Bann an ihnen bis auf diesen Tag und wohnten an ihrer Stadt, denn dort war Weide für ihre Schafe. Auch gingen von ihnen, von den Söhnen Simeons, 500 Männer zum Gebirge Seir, Pelatja, Nearja, Rephaja und Uziel, die Söhne Jishis, an ihrer Spitze. Und sie erschlugen, die übrig geblieben waren, von den Entronnenen der Amalekiter, und wohnten dort bis auf diesen Tag. Kapitel 5. Die Söhne Rubens, des Erstgeborenen Israels, denn er war zwar der Erstgeborene, aber weil er seines Vaters Bett entweihte, wurde sein Erstgeburtsrecht gegeben den Söhnen Josefs, des Sohnes Israels, doch wurde er nicht in das Geschlechtsregister als Erstgeborener aufgezeichnet. Denn Juda war mächtig unter seinen Brüdern, und einem aus seinem Stamm wurde das Fürstentum gegeben, Josef aber erhielt das Erstgeburtsrecht. Die Söhne Rubens, des Erstgeborenen Israels, sind Henoch, Palu, Hezron und Karmi. Die Söhne Joels aber waren Shemaja, dessen Sohn war Gog, dessen Sohn war Shimi, dessen Sohn war Micha, dessen Sohn war Reaja, dessen Sohn war Baal, dessen Sohn war Beera, den Tiglat-Pileser, der König von Assur, gefangen wegführte. Er war aber ein Fürst der Rubeniter, aber seine Brüder nach ihren Geschlechtern, wie sie in das Geschlechtsregister aufgezeichnet wurden, waren Jeiel, der Erste, und Zacharia und Bela, der Sohn des Assas, des Sohnes Schemas, des Sohnes des Joels. Der wohnte zu Aroer und bis nach Nebo und Baal-Meon und wohnte nach Osten zu bis an die Wüste am Euphratstrom, denn sie hatten viel Vieh im Lande Gilead. Und zur Zeit Sauls führten sie Krieg gegen die Hagariter, und diese fielen durch ihre Hand, und sie wohnten in deren Zelten auf der ganzen Ostgrenze von Gilead. Die Söhne Gad aber wohnten ihnen gegenüber im Lande Basan bis nach Salcha. Joel der Erste und Schafam der Zweite, ferner Janai und Schafat in Basan. Und ihre Brüder nach ihren Sippen waren Michael, Meschulam, Sheba, Jorai, Jakan, Sia und Eber, diese sieben. Das sind die Söhne Abihails, des Sohnes Huris, des Sohnes Jaroachs, des Sohnes Gileads, des Sohnes Michaels, des Sohnes Jeschischais, des Sohnes Jachdos, des Sohnes des Bus. Achi, der Sohn Abdiels, des Sohnes Gunis, war eins ihrer Sippenhäupter. Und sie wohnten zu Gilead in Basan und in seinen Ortschaften und in allen Fluren Scharons bis an ihre Enden. Diese wurden alle aufgezeichnet zur Zeit Jotams, des Königs von Juda, und Jerobeams, des Königs von Israel. Von den Rubenitern, den Gaditern und dem halben Stamm Manasse zählten die streitbaren Männer, die Schild und Schwert führen und Bogen spannen konnten und kriegskundig waren, 44.760, die in den Kampf ziehen konnten. Und sie kämpften gegen die Hagariter und gegen Jetur, Nafisch und Nodab. Und es wurde ihnen geholfen gegen sie. Und die Hagariter wurden in ihre Hände gegeben und alle, die mit ihnen waren. Denn sie schrien zu Gott im Kampf und er ließ sich erbitten, denn sie vertrauten ihm. Und sie führten weg ihr Vieh, 50.000 Kamele, 250.000 Schafe, 2.000 Esel und 100.000 Menschen. Dazu waren viele erschlagen liegen geblieben. Denn der Krieg war von Gott, und sie wohnten an ihrer Stadt bis zur Zeit, wo sie gefangen weggeführt wurden. Der halbe Stamm Manasse aber wohnte im Lande von Basan bis Baal Hermon und bis zum Senir und bis zum Berg Hermon. Und ihrer waren viele. Und dies waren die Häupter ihrer Sippen. Epher, Jishi, Eliel, Asriel, Jeremia, Hodavia, Jachdiel, gewaltige Männer und berühmte Sippenhäupter. Da sie sich aber an dem Gott ihrer Väter versündigten und abfielen zu den Götzen der Völker des Landes, die Gott vor ihnen vertilgt hatte, erweckte der Gott Israels den Geist des Pul, des Königs von Assyrien, und den Geist Tiglat-Pilesers, des Königs von Assyrien. Und er führte weg die Rubeniter, Gaditer und den halben Stamm Manasse und brachte sie nach Helach, und an den Habor und nach Hara und an den Fluss Gosan bis auf diesen Tag. Die Söhne Levis waren Gerson, Kehat und Merari. Die Söhne Kehats aber waren Amram, Jishar, Hebron und Uziel. Die Söhne Amrams waren Aaron und Mose, dazu Miriam. Die Söhne Aarons waren Nadab, Abihu, Eleazar und Itamar. Eleazar zeugte Pinchas. Pinchas zeugte Abishua. Abishua zeugte Buki. Buki zeugte Usi. Usi zeugte Serachia. Serachia zeugte Merajot. Merajot zeugte Amaria. Amaria zeugte Ahitub. Ahitub zeugte Sadok. Sadok zeugte Ahimaas. Ahimaas zeugte Asaria. Asaria zeugte Johanan, Johanan zeugte Asaria, das ist der, der Priester war im Tempel, den Salomo gebaut hatte zu Jerusalem. Asaria zeugte Amaria, Amaria zeugte Ahitub, Ahitub zeugte Sadok, Sadok zeugte Shalum, Shalum zeugte Hilkia, Hilkia zeugte Asaria, Asaria zeugte Seraja, Seraja zeugte Josadak. Josadak aber wurde mit weggeführt, als der Herr Juda und Jerusalem durch Nebukadnezar gefangen wegführen ließ.
0: Sie hörten aus dem ersten Buch der Chronik die Kapitel 4 und 5. Das war die tägliche Bibellese des biblischen Hörfunks. Es wäre schön, wenn Sie auch morgen dabei sein könnten, um von dem Wort Gottes zu hören.

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Hallo, herzlich willkommen bei Radio Doppeldecker. Schön, dass du wieder reinhörst. Es geht gleich los mit einem spannenden Hörspiel. Ist das wunderbar? Aufgeregt sitzt Etienne auf dem kleinen Aufsitzrasenmäher. Hektisch fährt der kleine Franzose das Gefährt in vorgebeugter Haltung vom Rasenstreifen auf die Landebahn des Schanzerkopfes. Hier gibt er Vollgas und erreicht nur Sekunden später den Hangar. Dort steht Lotte und glänzt im Schein der Nachmittagssonne. Pits alter Doppeldecker. Pits selber ist mit Kleinarbeit im Cockpit beschäftigt.

0: Etienne bringt den Rasenmäher mit quietschenden Reifen vor ihm zu stehen. Bei laufendem Motor, nervös und aufgebracht, will er Pitt etwas mitteilen.
1: Peter, Peter, das musst du dir ansehen. Es ist unglaublich.
2: Was ist denn los? Ist was passiert?
1: Du musst dir dasselbe angucken.
0: Mit einem Seufzer lässt Pitt das Handbuch seines neuen Navigationssystems auf den Sitz sinken. Was Etienne bloß so Aufregendes gesehen hat. Flink steigt er über Lottes Flügel aus dem Cockpit. Dann schwingt er sich auf den kleinen Sitz des Rasenmähers und noch bevor der Doppeldeckerpilot richtig sitzt, gibt Etienne Gas und rast über die Landebahn zurück. Was er dort nur entdeckt hat.

0: Ich hab dich, Matze. Du bist hinter dem großen Felsen.
1: Ach so ein Mist. Kein Wunder, dass du uns immer findest. Mit Krepp an deiner Seite?
2: Missmutig kommt Matze aus seinem Versteck. Verkrochen in einer Felsspalte hatte der rote Milan gehofft, von Anne und Leni unentdeckt zu bleiben. Schon den ganzen Nachmittag verbringen die Freunde der roten Milan ihre Zeit im Felsenmeer. Das ist ein Gebiet mitten im Winkelstädter Faust, das förmlich zum Versteckspielen einlädt. Krepp, Etiens Cockerspaniel und Ehrenmitglied der roten Milane, ist auch dabei. Allerdings gegen Matzes Willen, denn die vorzügliche Nase des Hundes findet jedes Versteck. Als Matze über die Felsen zum Rest der Bande geklettert ist, machen sich die sechs Kinder auf den Rückweg. Am Abend sind sie nämlich bei Liesel, Pitt und Etienne zum Grillen eingeladen. Sie gehen durch die Formation der uralten, mit Efeu und Moos bewachsenen Felsen. Dann kommen die roten Milane schließlich in eine mit Büschen und Bäumen bewachsene Senke. Aus dem Felsen blubbert eine Quelle hervor. Hastig stillen die sechs Freunde ihren Durst mit dem kristallklaren Wasser, als Thomas plötzlich etwas bemerkt.
3: Was sind denn das hier für Spuren auf dem Boden?
0: Komisch, seht mal, der ganze Boden ist voll davon.
1: Hier hinten sind auch welche, und zwar ziemlich viele.
0: Das sind bestimmt Rehspuren, die müssen ja schließlich auch was trinken, oder Matze?
1: Also solche Spuren habe ich hier noch nicht gesehen. Aber es sind sicher keine Abdrücke von Rehen.
0: Aber wovon dann?
1: Keine Ahnung, aber wisst ihr was? Ich mache einfach mit meinem Handy mal ein Foto und zeige es Förster Hoffmann, wenn ich ihn treffe.
0: Das ist eine gute Idee. Außerdem sollten wir langsam zurückgehen, wenn wir Liesel bei den Vorbereitungen zum Grillen noch helfen wollen.

0: Alors bitte, nun sieh dir das bitte hier an. Der ganze Wiese ist aufgeblüht. Wer war das? Aber hat der etwa mit dem Flug die Rasen umgeflügt oder quoi?
1: Mann, oh Mann, hier sieht es ja aus. Du hast vollkommen recht, der gesamte Rasen ist aufgewühlt. Fast so, als hätte Theo hier seinen neuen Flug ausprobiert.
0: Sehr wunderbar, sehr mysteriös. Alors, bitte, sieh da hinten, first of man kommt.
2: Hallo, die Herren.
1: Hallo, Förster Hoffmann.
2: Na, da haben Sie diese Nacht aber ziemlich rabiaten Besuch gehabt. Wenn ich mir Ihren Rasenstreifen hier so ansehe.
0: Wissen Sie, wer es war? Waren Sie das etwa, Oqua? Wie soll ich Rasen mähen lassen?
2: Ha, nein, ich war das nicht. Das waren die Wildschweine. Die haben hier die Nacht nach guten Wurzeln, Engerlingen und Mäusen gesucht. Eure Wiese ist so richtig verbrochen. So nennen wir Jäger und Förster das eben.
0: Engerlinge? Was ist das?
2: Das sind Larven, die Wildschweine essen, weil sie Eiweiß brauchen. Ihre Population, also ihre Menge, nimmt in den letzten Jahren zu. Gerade jetzt, wo die Jungtiere, also die Frischlinge, da sind, suchen die Mütter, die Bachen und Väter, also die Keiler, nach Nahrung. Ich habe in den letzten Wochen eine ziemlich große Herde im Forst beobachtet. Gar nicht mal so ungefährlich.
0: Nicht ungefährlich?
2: Nein. Wenn die Tiere in die Enge getrieben werden und es um den Schutz ihrer Frischlinge geht, da greifen sie sogar Menschen an. Wegen ihren Zähnen und den Hauern der Keiler kann das tödlich enden.
3: Schnell kommen die roten Milane über Geheimgänge und den Weg Richtung Schanzerkopf zu Pitz, Etienne und Liesel. Als sie den Hauptweg erreichen, zieht Matze sein Handy aus der Tasche. Dann begutachtet er mit Erik sein aufgenommenes Foto. Da schießt es Leni in den Kopf. Ihr Handy! Das hatte sie an der Quelle auf einen Felsvorsprung gelegt, um es vom Wasser wegzuhalten. In all der Aufregung über die Entdeckung der Spuren hatte sie es dann vergessen.
4: Oh nein, ich habe mein Handy an der Quelle vergessen. Oh, so ein Mist. Ich gehe nochmal zurück und tue es.
5: Allein? Das kommt nicht in die Tüte. Krepp und ich kommen mit, oder Krepp? Die anderen können ja schon mal vorgehen und Liesel und Pitty beim Grillen helfen, okay?
6: Okay, dann bis gleich.
3: Leni freut sich, dass sie den Weg zurück ins Felsenmeer nicht alleine gehen muss. Schnell verschwindet sie mit Thomas und Krepp im Unterholz des Forstes. Währenddessen erreicht der Rest der roten Milane den Waldrand. Von Weitem sind schon Pitt, Etienne und Förster Hoffmann zu sehen.
0: Hallo, die rote Milane! Aber wo sind Thomas, Leni und mein Krepp?
7: Leni hat ihr Handy am Felsenmeer an der Quelle vergessen. Thomas und Krepp begleiten sie. Wir wollten euch schon mal bei den Vorbereitungen zum Grillen helfen.
8: Förster Hoffmann, gut, dass Sie da sind. Sie müssen uns helfen. An der Quelle, wo Leni ihr Handy vergessen hat, haben wir geheimnisvolle Spuren entdeckt. Die ganze Umgebung ist voll davon. Wir haben sogar ein Foto gemacht. Sehen Sie hier.
2: Also das sind eindeutig Wildschweinspuren. Diese hier ist von einem Keiler, also einem ausgewachsenen männlichen Tier. Ich habe die Herde noch vor einigen Tagen aus der Entfernung an der Quelle beobachtet. Zu ihr gehören 5 Frischlinge, also Kinderwildschweine. Moment mal. Du sagst, Leni und Thomas sind gerade auf dem Weg dorthin?
8: Ja, genau. Sie müssen bald dort sein.
2: Kann man die beiden über Handy erreichen?
7: Nein. Lenis Handy liegt an der Quelle und Thomas hat keins. Warum? Sind die beiden in Gefahr?
2: Ja, das kann man wohl sagen. Die Herde hat Frischlinge dabei. Ist also eh aggressiv. Und außerdem ist die Quelle am Felsen wie eine Sackgasse. Normalerweise würden Wildschweine fliehen, aber wenn sie in die Enge getrieben werden, dann greifen sie an. Und nicht zuletzt ist Krepp dabei. Wenn die Tiere einen Hund sehen, werden sie noch aggressiver, weil sie sich schützen wollen.
1: Wir müssen schnell hinter den beiden Kindern her.
2: Exakt. Ich hole nur noch eben mein Gewehr aus dem Auto.
3: Mit ängstlichen Augen blicken die roten Milane dem Förster hinterher. Aus dem Kofferraum seines Wagens holt er ein Jagdgewehr heraus. Schnell machen sich die Freunde auf den Weg in den Wald. Pete und Etienne sind auch dabei.

0: Da sind wir schon. Noch um den Felsen herum und dann...
1: Was ist denn mit Krepp los?
0: Keine Ahnung. Vielleicht hat er irgendwas gehört. Naja, wir sind jedenfalls da. Leni, an der Quelle ist eine Herde Wildschweine.
2: Du hast recht. Da sind ja sogar Junge dabei. Sind die süß.
0: Sie haben uns gesehen. Siehst du? Die Kinder verstecken sich hinter ihrer Mutter. Ruhig, Krepp. Leni, siehst du das Männchen? Es kommt auf uns zu. Schnell, wir müssen weg.
2: Aber wohin? Das Viech ist viel zu schnell.
0: Auf einen Baum, schnell.
2: Thomas, ich bin gefallen. Mein Knöchel. Aua.
0: Warte, ich helfe dir. Oh nein, da kommt der Keiler.
3: Verzweifelt schleppt Thomas Leni hinter sich her. Mit schmerzverzerrtem Gesicht versucht sie aufzutreten. Der Keiler läuft schnaubend auf die beiden Kinder zu. Bis zum nächsten Baum, den die beiden Kinder hinaufklettern könnten, ist es noch ein Stück. Was sollen sie nur tun? Da läuft Krepp auf das Schwein zu. Knurrend und bellend zugleich stürzt sich der kleine Cockerspaniel auf das pelzige Ungetüm. Dann läuft er in entgegengesetzter Richtung in den Wald hinein. Der Keiler folgt ihm wütend ins Dickicht des Waldes. Diese Kursänderung des Wildschweins verschafft Thomas genügend Zeit, Leni auf einen Baum zu helfen. Thomas läuft nun Krepp hinterher. Nach einer Biegung sieht er, dass der kleine Hund mit dem Rücken zu einem Felsen steht. Als ihn der Keiler angreift, versucht er zu fliehen, schafft es aber nicht. In einem hohen Bogen wird er von dem Tier durch die Luft geworfen und landet unsanft auf einem Felsen.
0: Du elendes Vieh, lass gefälligst Krepp in Ruhe!
3: Das laute Gebrüll von Thomas lenkt die Aufmerksamkeit des Keilers wieder auf den Jungen. Wütend scharrt er mit den Hufen, nimmt Anlauf und rennt auf Thomas zu. Da kracht ein Schuss durch den Wald. Wie ein nasser Sack sinkt der Keiler in sich zusammen. Auf einem Felsvorsprung steht Förster Hoffmann mit seinem Gewehr.
4: Puh, das war Hilfe in letzter Sekunde.
2: Thomas, geht's dir gut? Wo ist Leni?
0: Mir geht es gut, aber was ist mit Krepp?
4: Oh, mein Name Krepp, geht es dir gut?
3: Um diesen Schrecken zu verdauen, sind erstmal einige Liter von Liesels Cola nötig. Erst nach ein paar Stunden und einer Menge leckerer Würstchen haben sich die roten Milane wieder beruhigt. Zärtlich streichelt Anne über Krepps Fell.
5: Und du bist ganz sicher, Etienne, dass es Krepp gut geht?
4: Minou, die Tierart hat gesagt, das ist nur ist eine Abschürfung und nichts Ernsthaftes innen drin.
6: Da habt ihr im wahrsten Sinne des Wortes Schwein gehabt.
2: Auf keinen Fall. Das war kein Glück. Ohne Krepp hätten Thomas und ich den Baum niemals erreicht. Krepp ist ein wahrer Held. Als der gemerkt hat, dass wir es nicht mehr bis zum Baum schaffen, hat er den Keiler von uns weggelockt.
6: Ein wirklicher roter Milan.
7: Ja, Krepp ist wirklich tapfer. Und genau das Gleiche hat Jesus Christus für uns getan.
5: Jesus Christus? Was meinst du, Pitt?
7: Ja, auch der Herr Jesus hat sich mal vor seine Freunde gestellt und sie vor Gefahr bewahrt. Genau wie Krepp heute.
5: Echt? Wo denn?
7: Die Geschichte steht im Neuen Testament, unter anderem im Johannesevangelium, Kapitel 18. Der Herr Jesus und seine Jünger haben sich nachts in den Garten Gethsemane zurückgezogen. Doch in dieser Nacht verrät Judas den Herrn Jesus für viel Geld an seine größten Feinde. Tagsüber konnten die Soldaten der Hohenpriester den Herrn Jesus nicht gefangen nehmen. Sie wollten, dass keiner etwas davon mitbekam. Deswegen senden sie in dieser Nacht Soldaten und Diener in den Garten, um den Herrn Jesus gefangen zu nehmen.
3: Das stimmt. In der Bibel wird das so beschrieben. Jesus wusste, was nun mit ihm geschehen würde und ging ihnen bis vor den Eingang des Gartens entgegen. »Wen sucht ihr?« fragte er sie. »Jesus von Nazareth«, gaben sie ihm zur Antwort. »Ich bin es«, sagte er. Der Verräter Judas stand bei ihnen. Als nun Jesus zu ihnen sagte, »Ich bin es«, wichen sie zurück und fielen zu Boden. Da fragte der Herr Jesus sie nochmal, »Wen sucht ihr?« »Jesus von Nazareth«, antworteten sie wieder. »Ich habe euch doch gesagt, dass ich es bin«, entgegnete Jesus. »Wenn ihr also mich sucht, dann lasst diese hier gehen.«
0: Wow, du hast recht, Pitt. Das ist genauso wie heute bei Krepp und uns. Er hat den Keiler von mir und Leni abgelenkt, wie der Herr Jesus damals die Soldaten von seinen Jüngern, also seinen Freunden.
7: Genau, und nicht nur die Soldaten, sondern auch unsere Sünden. Wisst ihr, Jesus Christus hat für die Schuld und Sünde aller Menschen bezahlt. Durch seinen Tod am Kreuz auf dem Hügel Golgatha.
3: Beeindruckt blicken die Kinder Pete an. Für jeden Menschen, auch für dich, egal wie alt oder jung du bist, hat Jesus Christus sich kreuzigen lassen. Und genau wie Krepp heute den Zorn des Keilers auf sich gelenkt hat, so hat der Herr Jesus die Strafe unserer Sünde auf sich genommen. Er hat sich an unserer Stelle bestrafen lassen. Jesus Christus stellt sich vor uns in die Schusslinie und nimmt unsere Sünde auf sich, wenn wir ihm ganz vertrauen. Vorsichtig krault Leni Krepps Ohren. Nicht auszumalen, was ihr passiert wäre, wenn der kleine Hund den Keiler nicht abgelenkt hätte. Wie viel mehr, das merkt sie, kann sie Jesus Christus dankbar sein, dass er ihre Schuld bei Gott bezahlt. Wenn du ihm deine Sünde im Gebet bekennst und ihm glaubst, vergibt er dir auch. Tu es heute, er wartet auf dich. Du kannst uns gerne schreiben, wenn du etwas fragen möchtest oder nach Gott suchst. Wir werden dir gerne weiterhelfen. Schick einfach eine Karte an das Missionswerk Heukelbach, 51702 Bergneustadt. Ich wiederhole mal, Missionswerk Heukelbach, 51702 Bergneustadt. Tschüss, bis zum nächsten Mal.

Durch die Bibel spricht Gott, unser Schöpfer, zu uns. Ist das nicht toll? Überleg mal. Der Herr, der alle Galaxien geschaffen hat, der ewige und allmächtige Gott, interessiert sich für mich und für dich. Er zeigt uns in sein Wort, wer er ist, damit wir ihn erkennen und vertrauen können. Er zeigt uns in sein Wort, dass er sich gerne finden lässt von uns. Denn so ihr mich von ganzem Herzen suchen werdet, so will ich mich von euch finden lassen, spricht der Herr.

Gott interessiert sich für uns. Er ist für uns, für jeden von uns, auch für Kinder. Im Lukas-Evangelium Kapitel 18 lesen wir: Aber Jesus rief sie zu sich und sprach: Lasset die Kindlein zu mir kommen und wehret ihnen nicht, denn solcher ist das Reich Gottes. Wahrlich, ich sage euch, wer nicht das Reich Gottes annimmt wie ein Kind, der wird nicht hineinkommen. Mit diesen Worten Jesu möchte ich dich ermutigen, zu Jesus zu gehen, ihm zuzuhören und von ihm zu lernen. Das geschieht, wenn du das Wort Gottes, die Bibel, hörst, liest, studierst, mit dem Wunsch, ihn kennenzulernen.

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1: Sie hören nun die gute Nachricht aus Gottes Wort. Unser Wochenvers steht in Sprüche 1, Vers 8 bis 9. Mein Kind, gehorche der Zucht deines Vaters und verlass nicht das Gebot deiner Mutter, denn solches ist ein schöner Schmuck deinem Haupt und eine Kette an deinem Hals. Das war unser Merkvers aus Sprüche 1, Vers 8 bis 9.

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1: Ich begrüße Sie zu einer weiteren Ausgabe der Sendereihe durch die Bibel. Herzlich willkommen. Der zweite Brief des Paulus an die Thessalonicher ist ein Schreiben, in dem das gegenwärtige und zukünftige Sein der Christen angesprochen wird. In seinem Schlussteil fasst Paulus dazu das unbedingt Nötige zusammen, was er den Christen in Thessalonich mitgeben möchte. Und das betrifft nicht nur sogenannte Glaubensfragen. Die Thessalonicher waren dabei, auf eine gute Art und Weise im Verhältnis zu ihrem Herrn Jesus Christus zu leben. Doch damit erregten sie bei anderen Menschen offenbar Anstoß. Jedenfalls erwähnt Paulus in seinen Briefen an sie, dass sie in Verfolgungen und Bedrängnisse geraten sind. Paulus muntert sie auf, lehrt und ermutigt sie. Und nun lässt er sie wissen, dass auch er selbst durch Verfolgung und Schwierigkeiten beeinträchtigt ist. Dazu kann ich nur sagen, wenn Sie, liebe Hörer, einmal für den Herrn einzustehen haben, wird auch Sie das etwas kosten. In der letzten Sendung ging es darum, mit welchen Menschen die Christen auf welche Weise Umgang pflegen sollen. Außerdem haben wir gesehen, dass ein Christ es nötig hat, im Wort Gottes gefestigt zu werden. Dann haben wir erkannt, welche Bedeutung das praktische Leben eines Christen hat und wie dieses Leben gegründet sein muss im Wort Gottes. Nun kommen wir auf die Arbeit eines Christen zu sprechen. Und das ist ebenfalls etwas sehr Praktisches. Es umfasst jene Bereiche, in denen wir Leidenschaft brauchen, dass das Wort Gottes seinen Weg findet in unser Herz und Sein. Im 2. Thessalonicher Brief, Kapitel 3, in den Versen 7 und 8, äußert sich Paulus dazu folgendermaßen. Denn ihr wisst, wie ihr unserem Vorbild folgen sollt. Denn wir haben nicht unordentlich bei euch gelebt, haben auch nicht umsonst Brot von jemandem genommen, sondern mit Mühe und Plage haben wir Tag und Nacht gearbeitet, um keinem von euch zur Last zu fallen. Paulus hat, wie es hier heißt, auch nicht umsonst Brot von jemandem genommen. Nicht umsonst bedeutet, er hat gezahlt für das, was er gegessen hat. Weiter schreibt er, sondern mit Mühe und Plage haben wir Tag und Nacht gearbeitet, um keinem von euch zur Last zu fallen. Seine Gewohnheit war, dass er an einem Ort niemals andere für sich aufkommen ließ, während er sich dort auf einem Missionseinsatz befand. Ich denke, das galt speziell für seine erste Missionsreise. Wenn er an einem Ort ankam als Missionar, hatte freilich niemand für ihn eine Reservierung getätigt im nächstgelegenen Motel. Es gab auch kein Stipendium, das ihm dabei half, seine Lebenshaltungskosten zu tragen. Keine Liebesgabe war für ihn gesammelt worden, wenn er irgendwo zum ersten Mal auftauchte. Er achtete einfach sehr darauf, seine Kosten selbst aufzubringen. Er erwähnt das gegenüber den Thessalonichern und auch gegenüber den Korinthern. Wenn er Gemeinden gründete, bestritt er seinen Lebensunterhalt dadurch, dass er als Zeltmacher arbeitete. Allerdings, nachdem die Gemeinden festere Formen angenommen hatten und Paulus zum zweiten oder dritten Mal auf Besuch zu ihnen gekommen war, dann hat er schon Gaben von ihnen angenommen. Den Galatern gegenüber macht er sogar deutlich, dass sie etwas geben sollten. Den Philippern dankt er für ihre Gabe. Auf seiner dritten Missionsreise nahm er persönlich eine Spende in Empfang, um sie den mittellosen Christen von Jerusalem zu überbringen. Offensichtlich hatte die Überzeugung, dass Jesus Christus ganz gewiss wiederkommen wird, bei Paulus nicht dazu geführt, dass er zu einer Art von Fanatiker geworden wäre oder einen unvernünftigen Standpunkt gegenüber finanziellen Dingen eingenommen hätte. In jeder Epoche gibt es wohl fanatische Menschen. Im 19. Jahrhundert waren es jene, die von der Wiederkunft Christi so stark fasziniert waren, dass sie ihre Häuser und Besitztümer verkauften. Sie bekleideten sich mit weißen Gewändern und begaben sich ganz oben auf das Dach des Hauses, um den Herrn dort zu erwarten. Doch im Grunde haben sie sich selbst als Fanatiker entlarvt. Man brauchte sie beispielsweise nur zu fragen, warum sie aufs Dach stiegen. Könnte der Herr einen Menschen nicht genauso gut vom Erdboden in die Luft erheben wie von einem Dach? Wenn jemand glaubte, auf diesen Höhenunterschied von ein paar Metern kommt es an, warum ist er dann nicht gleich auf einen Berggipfel geklettert, statt nur auf ein Dach? Und warum in aller Welt benötigt jemand ein weißes Gewand? Ich denke, der Herr wird uns schon mit passenden Bedeckungen ausrüsten, wenn wir eines Tages in seine Gegenwart treten werden. Und warum haben diese Leute ihr Hab und Gut verkauft und es zu Geld gemacht? Dachten sie etwa, dass sie ihr Geld mitnehmen könnten? Man sieht, Menschen tun manchmal sehr spezielle und unsinnige Dinge, nur aufgrund dessen, weil sie behaupten, an das baldige Kommen Christi zu glauben. Tatsache ist, dass es keine spezielle Lehre in der Bibel gibt, die mein Tun für Christus auf irgendeine Weise erleichtern oder noch wertvoller machen könnte. Wenn Sie daran glauben, dass er wiederkommen wird, dann sollten Sie hier auf Erden ganz einfach für ihn arbeiten. Sie sollten emsig sein für den Herrn. Vielleicht werden Sie ein paar Samenkörner des Wortes Gottes ausstreuen im Feld der Welt, so dass Sie womöglich einen Ernteertrag einbringen können. Doch alles, was darüber hinausgeht, ist nichts Nütze. In Vers 9 kommt Paulus noch einmal auf seine eigene Versorgung und die seiner Mitarbeiter zu sprechen. Nicht, dass wir dazu nicht das Recht hätten, sondern wir wollten uns selbst euch zum Vorbild geben, damit ihr uns nachfolgt. Paulus sagt, dass er als ein Apostel, der sie zum Herrn geführt hatte und eine Gemeinde in ihrer Mitte aufgebaut hatte, das Recht und die Autorität dazu besaß, ein Opfer von ihnen zu verlangen. Dennoch tat er es nicht, weil er ein Beispiel sein wollte für die Christen in Thessalonich, damit diese nicht zu fanatischen Ansichten fehlgeleitet würden. Ein junges Paar, das zu meinen Schülern gehörte, als ich an einer Bibelschule tätig war, hatte die Tendenz zum Fanatismus. Die beiden dachten, sie wären Christen ganz besonderer Art, ja, richtige Superchristen. Aber ihre Examenspapiere waren lediglich befriedigend oder ausreichend, weil sie nicht wirklich Bescheid wussten im Wort Gottes. Da half es auch nichts, dass sie sich den Anschein gaben, außergewöhnlich geistlich zu sein. Unter uns gesagt, glaube ich nicht, dass eine Person überhaupt geistlich und zugleich ahnungslos gegenüber Gottes Wort sein kann. Wie es auch sei, die beiden jungen Leute kamen zu mir, nachdem ich in jener Stadt Gemeindepastor geworden war, und sie teilten mir mit, dass sie nun auf das Missionsfeld hinausgehen wollten. Sie besuchten die Gottesdienste der Gemeinde, in der ich predigte, obwohl sie dort keine Mitglieder waren. Ich fragte sie, ob ihnen für ihren geplanten Dienst genügend finanzielle Unterstützung zur Verfügung stünde. Sie sagten, nein. Ich fragte, denkt ihr, dass ihr in die Mission gehen könnt ohne Unterhalt? Ach, meinten sie da, wir werden dem Herrn vertrauen. Nun, ich sagte dazu, es ist schön, Gott zu vertrauen, aber könnt ihr ihm nicht vertrauen, dass er eure Unterstützung hier bewerkstelligt? Müsst ihr unbedingt abwarten, bis ihr auf dem Missionsfeld angekommen seid, um ihm dort zu vertrauen, dass er euch unterstützt? Warum werdet ihr nicht einfach Teil einer richtigen Missionsgesellschaft und arbeitet mit ihr zusammen? Wenn der Herr euch berufen hat, auf das Missionsfeld zu gehen, wird er euch Unterstützung zukommen lassen. Der Herr wird eure Bedürfnisse bestimmten Leuten ans Herz legen, die für euch beten und euch finanziell unterstützen werden. Doch nein, sie wollten es nicht auf diese Weise tun. Sie wollten allein Gott vertrauen. Nun, dieses junge Paar ging hinaus auf das Missionsfeld und geriet in Not. Die beiden mussten nach Hause zurückkehren und waren dabei auf das Geld von Freunden angewiesen, die es zusammenlegten, um die Rückreise zu finanzieren. Seit diesem Zeitpunkt lebte das Paar getrennt und schließlich kam es zur Scheidung. Die junge Frau hat dann noch einmal geheiratet und der junge Mann soll all seinen Glauben über Bord geworfen haben, obwohl ich ernsthaft bezweifle, dass er jemals richtig geglaubt hat. Das ganze Verhalten dieses Paares war in meinen Augen töricht und fanatisch. Paulus hat seinen Missionsdienst sehr praktisch verstanden. Er sorgte selbst für seinen Lebensunterhalt, indem er mit den eigenen Händen arbeitete. Und er tat das, um den Christen in Thessalonich als Beispiel zu dienen. In Vers 10 unseres Bibeltextes spricht er Klartext. Denn schon als wir bei euch waren, geboten wir euch, wer nicht arbeiten will, der soll auch nicht essen. Ein Christ, der nach der Wiederkunft des Herrn Ausschau hält, ist kein Träumer, sondern einer, der emsig mit anpackt. Keine Arbeit, kein Essen. Das ist die Regel, die der Apostel hinterlassen hat. Wer nicht arbeiten will, der soll auch nicht essen. Es ist erstaunlich, wie fanatisch die Menschen angesichts dieser Dinge werden können. An einer theologischen Ausbildungsstätte in den Vereinigten Staaten erzählt man sich noch heute die folgende Geschichte, die sich vor vielen Jahrzehnten zugetragen hat. Zwei junge Männer teilten sich als Studenten ein Zimmer und sie waren ein anderes Beispiel für solche abgehobenen Superchristen, die dachten, sie wären in ihrem Leben bereits vollständig geheiligte Wesen. Eines Tages erschienen sie nicht zum Essen. Es mag beim Frühstück geschehen sein oder beim Mittag- oder Abendessen. Aus diesem Grund machte sich der Leiter dieser theologischen Einrichtung auf zu ihnen, um zu sehen, ob es irgendein Problem gäbe. Die beiden saßen ruhig in ihrem Zimmer und starrten ins Leere. Er fragte sie, ob sie vielleicht krank wären. Nein, sie waren nicht krank. Dann würde ich gerne wissen, warum ihr nicht zum Essen runterkommt. Daraufhin antworteten sie, wir vertrauen allein dem Herrn. Wir warten auf ihn, damit er uns zeigt, ob wir tatsächlich zum Essen runtergehen sollen. Auf die Nachfrage, seid ihr hungrig, gaben sie zu, dass es so sei. Sie wurden gefragt, denkt ihr nicht, dass das eine der Weisen ist, mit denen Gott euch wissen lässt, dass ihr zum Essen runterkommen solltet? Sie antworteten, nein, wir warten auf eine spezielle Anweisung von Gott und wir werden so lange hier warten, bis es geschieht. Da sagte der Leiter der Ausbildungsstätte zu ihnen, ich habe Neuigkeiten für euch. Ich werde euch jetzt in Bewegung setzen, aber nicht in Richtung Speisesaal, sondern raus aus unserer Einrichtung. Ihr könnt hier nicht bleiben, sondern werdet uns verlassen. Es gibt hier keinen Platz für diese Form von Fanatismus. Heute erleben wir eine Spielart dieses Fanatismus auf dem Gebiet der Prophetie. Es ist ganz interessant, dass Paulus in diesem Brief, der doch auf weiten Strecken mit prophetischen Inhalten zu tun hat, bei fast der Hälfte seiner Aussagen übergeht zu praktischen Gesichtspunkten. Paulus legt also den Schwerpunkt auf die praktische Seite der großen Wahrheit vom Kommen Christi zu seiner Gemeinde. Es ist eine Sache, fanatisch zu werden über diese Prophezeiungen, und es ist gänzlich eine andere Sache, an die prophetische Wahrheit zu glauben und sie dann einzuordnen und zu verzahnen mit unserem Leben, so dass sie für uns praktisch und tatkräftig wird. Ich sage es noch einmal, wir sollen tätig sein, während wir auf die Wiederkunft Jesu warten. Ein Gärtnermeister auf einem großen Gut im nördlichen Italien führte einmal einen Besucher durch ein Schloss und die wunderschönen, sorgsam gepflegten Anlagen. Als der Besucher mit dem Gärtner und seiner Frau zu Mittag aß, sprach er ihnen Lob aus für die sehenswerte Art, mit der sie die Gärten in Schuss hielten. Dann wurde eine Frage laut. »Sagen Sie, wann ist eigentlich zuletzt der Besitzer hier gewesen?« »Es ist schon über 10 Jahre her«, entgegnete der Gärtner. Der Besucher wollte wissen, warum aber pflegen Sie dann die Gärten auf eine so tadellose und liebevolle Weise? Der Gärtner erwiderte, weil ich weiß, dass er wiederkommen wird. Der Gast setzte nach. »Kommt er denn in den nächsten Tagen oder vielleicht nächste Woche?« Der Gärtner gab zur Antwort, »Ich weiß es nicht, wann er kommt.« Aber meinetwegen kann er auch heute schon kommen. Verstehen Sie, obwohl der Besitzer nicht an diesem Tag kam, lebte der Gärtner im Lichte dessen, als würde der Besitzer unmittelbar im Begriff sein zu kommen. Der Gärtner lungerte nicht herum am Tor, um die Straße hinabzuschauen, ob sein Chef wohl käme, sondern er befand sich im Garten, beim Stutzen, Schneiden, Mähen, Pflanzen. Er hatte zu tun. Und das ist, wovon Paulus redet, wenn er sagt, wir sollen bewährt sein im Werk des Herrn, mit Blick darauf, dass er im Begriff ist zu kommen. Wer nicht arbeiten will, der soll auch nicht essen, schreibt Paulus. Diese Aussage deutet darauf hin, dass es unter den Thessalonichern ein paar Fanatiker gab, die sich einfach zurückzogen und die Entscheidung trafen, ihre ganze Zeit damit zu verbringen, nach dem Kommen des Herrn Ausschau zu halten. Paulus schreibt, gebt ihnen nichts zu essen, sie sollen selbst dafür arbeiten. Im Anschluss daran schreibt der Apostel in Vers 11, denn wir hören, dass einige unter euch unordentlich leben und nichts arbeiten, sondern unnütze Dinge treiben. Hier wird uns die Situation näher beschrieben. Da gab es einige, die sich nicht daran beteiligten, tätig zu sein, an etwas Schöpferischem. Sie waren nicht interessiert daran, das Wort Gottes auszubreiten, aber sie hatten zu tun, sie waren Wichtigtuer. Sie machten sich selbst tatsächlich zu Plagegeistern und sie bewirkten Unmut in der Gemeinde von Thessalonich. Es braucht nur einen faulen Apfel, um den ganzen Korb mit Äpfeln zu verderben. Es braucht nur einen bitteren Tropfen, um den Kelch zu verderben. Und ein Fanatiker in der Gemeinde kann dem geistlichen Leben einer großen Anzahl von Menschen Schaden zufügen. Das ist der Grund, warum Paulus zuvor in Vers 6 sagte, dass sie sich zurückziehen sollten von solchen Menschen, die einen unordentlichen Lebenswandel hatten. Und ich bin mir sicher, er hatte dabei solche Wichtigtuer im Sinn. Sie waren emsig wie die Termiten, aber sie waren auch schädlich wie Termiten für die Gemeinde in Thessalonich. Weiter mit Vers 12. Solchen aber gebieten wir und ermahnen sie in dem Herrn Jesus Christus, dass sie still ihrer Arbeit nachgehen und ihr eigenes Brot essen. Das klingt nicht gerade nach etwas Geistlichem, oder? Es hört sich auch nicht sehr nach Theologie an, aber es handelt sich um eine wirklich praktische Anweisung. Es würde eine Menge Probleme lösen helfen in einer durchschnittlichen Gemeinde, wenn die Wichtigtuer, die Ruhestörer, still wären und etwas Positives tun würden. Es ist interessant, dass der Mann, den ich als den größten Unruhestifter aller Gemeinden, in denen ich tätig war, kennengelernt habe, zugleich auch der knausrigste von allen war. Davon wusste ich aber noch nichts. Bis eines Tages der Kassierer einer Gemeinde mit mir über den Ärger sprach, den dieser Zeitgenosse allen bereitete. Ich gab zu bedenken, na ja, er ist ein wohlhabender Mann und vermutlich ein ziemlich großzügiger Spender. Und deshalb ist er natürlich daran interessiert, wie sein Geld ausgegeben wird. Der Kassierer schaute mich an und lachte. Er sagte, dieser Mann, er gibt $10 in einem Jahr für das Werk des Herrn. Glauben Sie mir, er bereitete uns wesentlich mehr Ärger, als $10 wert sind. Solche Leute muss es damals auch in Thessalonich gegeben haben. Deshalb sagte Paulus, dass sie doch bitteschön an die Arbeit gehen und sich um ihre eigenen Angelegenheiten kümmern sollten. Er fährt dann fort in Vers 13, ihr aber, liebe Brüder, lasst's euch nicht verdrießen, Gutes zu tun. Ein wunderbarer Vers. Ein Christ, der sich auf die Wiederkunft Jesu freut und darauf seine Hoffnung setzt, der soll sich nicht darüber beschweren, dass er für den Herrn an die Arbeit geht und für ihn tätig ist. Wie es der Bibellehrer Moody formulierte, ich werde zwar müde beim Arbeiten, aber ich bin der Arbeit nicht müde. Weiter mit Vers 14. Wenn aber jemand unserem Wort in diesem Brief nicht gehorsam ist, den merkt euch und habt nichts mit ihm zu schaffen, damit er schamrot werde. Die Menschen in der Gemeinde sollten sich von Unruhestiftern und Quertreibern fernhalten. Allerdings buhlen viele von diesen Leuten um Anerkennung. Sie versuchen, sich bei den anderen einzuschmeicheln und wollen keinesfalls als Lästermäuler bezeichnet werden. Wenn ein solcher Tunichtgut bereit wäre, sich von Klatsch und Tratsch fernzuhalten, wäre das wahrlich ein großer Segen für die Gemeinde. Vers 15. Paulus schreibt, Doch haltet ihn nicht für einen Feind, sondern weist ihn zurecht als einen Bruder. Es soll also versucht werden, ein Gemeindemitglied, das sich auf Abwegen befindet, zurückzugewinnen. Und schließlich hat Paulus auch für die Thessalonicher einen passenden Segenswunsch bereit, der in Vers 16 zu finden ist. Er aber, der Herr des Friedens, gebe euch Frieden alle Zeit und auf alle Weise. Der Herr sei mit euch allen. Die Verse 17 und 18 bilden den Schlussteil des 2. Thessalonicher Briefes und enthalten einen Gruß und einen Segenswunsch. Zunächst Vers 17. Der Gruß mit meiner, des Paulus, Hand. Das ist das Zeichen in allen Briefen, so schreibe ich. Dieser Brief an die Christen von Thessalonich wurde also von Paulus eigenhändig unterschrieben. Und Vers 18 lautet dann, die Gnade unseres Herrn Jesus Christus sei mit euch allen. Sein Brief endet mit einem Zuspruch des Segens. Es ist der Abschluss eines wunderbaren Briefes, der uns lehrt, dass das Wissen über Gottes Wort und eben nicht die Anstiftung zu Fanatismus oder Lässigkeit unseren Herzen Frieden bringt. In dieser Sendung haben wir das Ende des 2. Thessalonicher Briefes erreicht. In der nächsten Folge aus der Reihe durch die Bibel wechseln wir ins Alte Testament. Wir folgen dann dem Buch des Propheten Jeremia. Für dieses Mal verabschiede ich mich von Ihnen. Auf Wiederhören und Gott befohlen.
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Kultur, Sprache dieser Welt finden wir immer wieder dasselbe Muster. Menschen, die durch persönliche Errungenschaften oder religiöse Rituale, Schönheitsideale, intellektuelle Fähigkeiten, gemütliches Leben, Sinnlichkeit, Vermögen, Macht und viele andere Sachen versuchen, ihren geistlichen Durst, ihren geistlichen Hunger zu stillen. Jesus Christus behauptete etwas Unglaubliches. Ich bin das Brot des Lebens. Wer zu mir kommt, den wird nicht hungern. Und wer an mich glaubt, den wird niemals dürsten. Wir sind von Gott und für Gott erschaffen worden. Und nur in ihm werden wir gestillt. Womit versuchen Sie, Ihren Durst, Ihren Hunger zu stillen?

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1: Sie hören nun die gute Nachricht aus Gottes Wort. Unser Wochenvers steht in Sprüche 1, Vers 8 bis 9. Mein Kind, gehorche der Zucht deines Vaters und verlass nicht das Gebot deiner Mutter, denn solches ist ein schöner Schmuck deinem Haupt und eine Kette an deinem Hals. Das war unser Merkvers aus Sprüche 1, Vers 8 bis 9.

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1: Als Christ in der Welt. Es war ein besonders notvolles Gebiet für alle, die mit ihrem ganzen Leben in Unfreiheit leben und anderen untergeordnet sind. 1. Petrus 2, 18 bis 25. Mahnung an die Sklaven. Ihr Sklaven, ordnet euch in aller Furcht den Herren unter. Nicht allein den Gütigen und Freundlichen, sondern auch den Wunderlichen. Denn das ist Gnade, wenn jemand vor Gott um des Gewissens willen das Übel erträgt und leidet das Unrecht. Denn was ist das für ein Ruhm, wenn ihr um schlechter Taten willen geschlagen werdet und es geduldig ertragt? Aber wenn ihr um guter Taten willen leidet und es ertragt, das ist Gnade bei Gott. Denn dazu seid ihr berufen, da auch Christus gelitten hat für euch und euch ein Vorbild hinterlassen, dass ihr sollt nachfolgen seinen Fußstapfen. Er, der keine Sünde getan hat und in dessen Mund sich kein Betrug fand, der nicht widerschmähte, als er geschmäht wurde, nicht drohte, als er litt. Er stellte es aber dem anheim, der gerecht richtet, der unsere Sünde selbst hinaufgetragen hat, an seinem Leib auf das Holz, damit wir, der Sünde abgestorben, der Gerechtigkeit leben, durch seine Wunden seid ihr heil geworden. Denn ihr wart wie die irrenden Schafe, aber ihr seid nun bekehrt zu dem Hirten und Bischof eurer Seelen. Das Stehen in der Welt ist für die Christen sehr schwierig. Es bringt viele schwierige Konflikte mit sich. Wie soll man sich da verhalten? Auf der einen Seite will man ganz Jesus gehören, auf der anderen Seite hat die Welt nun einmal ihre eigenen Gesetze. Wer in der Welt seinen Mann stehen will, muss mit harten Bandagen kämpfen können. So verstecken nicht wenige ihren Glauben in den täglichen Berufsentscheidungen und passen sich an wie ein Chamäleon. Aber so schließen wir uns selbst vom Segen des Herrn aus und seiner Hilfe und zerstören den Frieden, den uns der Herr schenken wollte. Besonders schwierig ist es da, wo wir offenbares Unrecht erleiden müssen. Und Sklaverei ist ein maßloses Unrecht, aber bis heute ist das die Not, dass wir in ungerechten Beziehungen arbeiten müssen, Unrecht ertragen müssen. Die Revolution bringt nur Blut und Tränen und ist nicht die Hilfe, die Gott will. Was soll ein Glaube, der nicht das tägliche Leben und seine Konflikte prägt? Darum spricht Paulus diese Gruppe an, die es besonders schwer hatte, ihren Glauben im Alltag zu praktizieren. Sklaven, die zu Unrecht litten, man behandelt sie nicht wie Menschen, sondern wie ein Stück, eine Sache oder wie ein Stück Vieh. Nur wenige hatten das Glück, einen gütigen Chef zu finden. Die meisten hatten es mit sonderbaren, ja tyrannischen Herren zu tun. Und nun sagt Paulus, wenn ihr wegen eurer guten Taten leidet und es ertragt, das ist Gnade bei Gott. Denn dazu seid ihr berufen, hat auch Christus für euch gelitten und euch ein Vorbild hinterlassen, damit ihr seinen Fußstapfen nachfolgen sollt. Da gebraucht Petrus ein Bild von einem, der sich in der erbarmungslosen Wüste dieser Welt verlaufen hat. Wohin soll er gehen? Da sieht er frische Spuren eingedrückt in den Sand der Wüste. Da muss ja einer gegangen sein, da ist ein Weg. Und nun tritt er in diese Spur und folgt dem, der den Weg kennt, der ihm vorausging. Damit erinnert Petrus an den Weg, den Jesus durch diese Welt ging. Jesus hat uns eine Spur hinterlassen, die zur Heimat beim Vater führt. Um dieses Zieles willen mahnt Petrus die Sklaven eindringlich, Unrecht zu ertragen, Jesus hat auch nicht zurückgeschimpft, als man ihn angeschimpft hat. Er drohte nicht, als er gequält wurde. Er nahm nicht Gewalt zur Hilfe. Wer seiner Spur nachgeht, braucht nicht um seine Ehre besorgt zu sein. Für unsere Rechtfertigung tritt der Herr Jesus selbst ein. Im Urtext ist das Wort vom Vorbild noch viel anschaulicher. Damals lernten die Erstklässler in der Schule das Schreiben an einem Stein, wo die Buchstaben eingeritzt waren. Nun brauchten die Schüler mit ihrem Stift nur die Ritzen nachzufahren. Da war der Buchstabe A und sie sind diese Kurve nachgefahren, der B, das C, so lernten sie das ABC. Und so sollten wir in allem dem Wesen von Jesus nachstreben. Dann steht man nicht unter der Willkür wunderlicher Herren, sondern in der Behütung des großen Hirten Jesus, der uns seinen Weg führt. Wir hören zuerst aus dem anderen Zeugnis der Schrift in Römer 6, Vers 22. Da steht dann also, Jesus ist nicht bloß Vorbild, sondern vor allem im täglichen Leben Versöhner und Erlöser, damit wir frei und Gottes Knechte werden. Nun aber, da ihr von der Sünde frei und Gottes Knechte geworden seid, habt ihr darin eure Frucht, dass ihr heilig werdet. Das Ende aber ist das ewige Leben. Und in Römer 8, Vers 29, da steht, dass das Ziel ist, dass wir Jesus gleich werden sollen. Denn die er ausersehen hat, die hat er auch vorherbestimmt, dass sie gleich sein sollten dem Bild seines Sohnes, damit dieser der Erstgeborene sei unter vielen Brüdern. In 1. Korinther 11, Vers 1 hat Paulus die Nachfolge so umfassend verstanden, dass er Christen auffordern konnte, seine Nachfolger zu werden, so wie er Jesus Christus nachfolgen. Dort heißt es im ersten Vers, folgt meinem Beispiel, wie ich dem Beispiel von Jesus Christus folge. In Epheser 5, Vers 2, da fängt es im Vers davor an, folgt nun Gottes Beispiel als die geliebten Kinder und lebt in der Liebe, wie auch Christus uns geliebt hat und sich selbst für uns gegeben hat als Opfer und Gabe Gott zu einem lieblichen Geruch. Das muss unser Verhalten prägen, dass wir im praktischen Leben an Jesus unser Vorbild nehmen. Untergebene, so steht in Epheser 6, Vers 5 bis 8, Untergebene sollen ihre Abhängigkeit von Menschen nicht nur als ein böses Geschick erdulden, sondern im Gehorsam für Jesus bejahen. Da heißt es, ihr Sklaven seid gehorsam euren irdischen Herren mit Furcht und Zittern in Einfalt eures Herzens als dem Herrn Christus, nicht mit Dienst allein vor Augen, um den Menschen zu gefallen, sondern als Knechte von Christus, die den Willen Gottes tun von Herzen. Tut euren Dienst mit gutem Willen als dem Herrn und nicht den Menschen. Das ist für uns so wichtig, weil in dieser Welt wir immer in Abhängigkeit leben und auch von anderen Menschen abhängig sind. Es gibt hier keine Gerechtigkeit. Wo wir sind, müssen wir uns einfügen. Und darum ist es so wichtig, dass Jesus die Ordnung von innen her gebrochen hat und darin überwunden. Es waren gerade die bibeltreuen Christen, die einst in England die Überwindung der Sklaverei geschafft haben, einem schwierigen politischen Kampf. Und das ist so groß. Philipper 2, Vers 5, da heißt es dann, seid unter euch gesinnt, wie es der Gemeinschaft in Christus Jesus entspricht. Und 1. Timotheus 6, Vers 1, da ist wieder diese notvolle Sklavenfrage angesprochen. Alle, die als Sklaven unter dem Joch sind, sollen ihre Herren aller Ehre werthalten, damit nicht der Name Gottes und die Lehre verlästert werde. Das ist wunderbar. Auch in der Welt, wenn wir Unrecht leiden, können wir noch weitergeben und Ehre anderen geben, weil wir bei Gott die größte Ehre haben, die es überhaupt gibt. Titus 2, Vers 9 und 10. Den Sklaven sage, dass sie sich ihren Herren in allen Dingen unterordnen, ihnen gefällig sein, nicht widersprechen, nichts veruntreuen, sondern sich in allem als gut und treu erweisen, damit sie die Lehre Gottes, unseres Heilandes, Ehre machen an allen Stücken. Tatsächlich ist die Unterordnung von Jesus und das Ertragen des Unrechts die Sprengkraft, die die ungerechten Ordnungen dieser Welt durchbricht. Und darum ist das der Weg, der für uns Verheißung hat. Im Gefühl der tiefsten Schmerzen dringt das Herz zu Jesu Herzen immer liebender hinan. Und um eins nur fleht es sehnlich, mache deinem Tod mich ähnlich, dass ich mit dir leben kann. Amen.

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Jeder von uns ist verschiedenen Versuchungen ausgesetzt. Eine dieser Versuchungen ist, Menschen anstatt Gott zu fürchten. Das zeigt sich in allerlei Weise, wie zum Beispiel das Wohlwollen der Menschen anstatt das Wohlwollen Gottes zu schätzen. Oder die Meinung gewisser Menschen höher zu achten als die Meinung Gottes. Dazu lernen wir aus Galater 1 etwas sehr Wichtiges im Zusammenhang mit dem christlichen Dienst. Predige ich denn jetzt Menschen oder Gott zu Dienst? Oder gedenke ich, Menschen gefällig zu sein? Wenn ich den Menschen noch gefällig wäre, so wäre ich Christi Knecht nicht.

Was bedeutet es zu glauben? Was bedeutet es, an Jesus Christus zu glauben? Die Bibel sagt uns in Hebräer 11, es ist aber der Glaube eine gewisse Zuversicht des, das man hofft, und ein Nichtzweifeln an dem, das man nicht sieht. Aber ohne Glauben ist es unmöglich, Gott zu gefallen. Denn wer zu Gott kommen will, der muss glauben, dass er sei und denen, die ihn suchen, ein Vergelter sein werde. Außerdem lernen wir aus Hebräer 5, dass der Glaube an Jesus Christus Gehorsam bedeutet. Und wiewohl er Gottes Sohn war, hat er doch an dem, was er litt, Gehorsam gelernt. Und da er vollendet war, ist er geworden allen, die ihm gehorsam sind, eine Ursache zur ewigen Seligkeit.

Um im Alltag fest im Glauben zu bleiben, um unser Leben im Glauben zu beenden, ist es nötig, dass wir nicht vergessen, wer Gott ist und was er für uns durch Christus bewirkt und garantiert hat. Wenn wir auf den Herrn blicken und sein Wort glauben, so werden wir befähigt, Probleme und Hindernisse mit Erfolg zu überwinden und werden auch anderen mitteilen, wer Gott ist. Darum gedenke ich an die Taten des Herrn. Ja, ich gedenke an deine vorigen Wunder und rede von allen deinen Werken und sage von deinem Tun. Gott, dein Weg ist heilig. Wo ist so ein mächtiger Gott, als du Gott bist? Du bist der Gott, der Wunder tut. Du hast deine Macht bewiesen unter den Völkern.

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1: Sie hören nun die gute Nachricht aus Gottes Wort. Unser Wochenvers steht in Sprüche 1, Vers 8 bis 9. Mein Kind, gehorche der Zucht deines Vaters und verlass nicht das Gebot deiner Mutter, denn solches ist ein schöner Schmuck deinem Haupt und eine Kette an deinem Hals. Das war unser Merkvers aus Sprüche 1, Vers 8 bis 9.

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1: Galater 4, Vers 17.
2: Sie eifern um euch nicht gut, sondern sie wollen euch ausschließen, auf dass ihr um sie eifert.
1: Jawohl, in der alten Elberfelder wird noch erklärt, sie wollen euch ausschließen. Das heißt, in jeder Gemeinschaft mit dem Apostel Paulus. Also sie wollen, dass sie ja nicht mehr mit dem Paulus Gemeinschaft haben, zusammen sind, sondern dass sie eben auf ihre Seite rücken. Sie eifern um euch nicht gut. Und natürlich wird jetzt hier nicht genau gesagt, was diese verkehrten Dinge sind. Und es kann richtige Irrlehre sein, wo die Grundlagen des christlichen Glaubens angegriffen werden, oder eben was auch natürlich angetönt worden ist, es kann auch mehr auf moralischer Ebene sein, wie 1. Timotheus 6. Da wird gesprochen von ungesunder Lehre. Und ungesunde Lehre, gut, das ist mal das Gegenteil von gesunder Lehre, aber das ist noch nicht, muss noch nicht so stark sein wie eine Irrlehre, sondern einfach, dass gewisse Dinge krankhaft sind.
3: Überbetont vielleicht.
1: Manchmal. Zum Beispiel, eine ungesunde Lehre äußert sich darin, dass die Schafe dann auch geistliche Schäden und Krankheiten haben. Also man kann das an der Gesundheit der Herde kann man ablesen, ob sie gesunde Lehre oder kranke Lehre bekommen. Wenn zum Beispiel starke Häufungen von Depressionen unter der Herde festzustellen ist, dann muss man sich fragen, ob eben ungesunde Lehre da ist. Es muss nicht unbedingt eben Irrlehre sein, wo zum Beispiel die Gottheit Christi geleugnet wird oder die Inspiration der Schrift. Doch so ungesund, dass die geistliche Entwicklung und geistliche Gesundheit der Schafe eben geschädigt wird. Und da lesen wir 1. Timotheus 6, Vers 3.
4: Wenn jemand anders lehrt und nicht beitritt den gesunden Worten, die unser Herrn Jesus Christus sind, und lehre, die nach der Gottseligkeit ist, so ist er aufgeblasen und weiß nichts, sondern ist krank an Streitfragen und Wortgezinken, aus welchem entsteht Neid, Hader, Lästerungen, böse Verdächtigungen, ständige Zänkereien von Menschen, deren der Gesinnung verderbt, und von der Wahrheit entblößt sind. Mit dem meinen, die Gottseligkeit sei ein Mittel zum Gewinn.
1: Jawohl. Also, nicht beitreten den gesunden Worten. Und, oder der Lehre, die nach der Gottseligkeit ist. Also eine Lehre, die wirklich zu wahrer Frömmigkeit und Hingabe und persönlicher Beziehung zum Herrn führt. Wenn das nicht da ist, dann sehen wir, das Ungesunde führt dann dazu, dass es Aufgeblasenheit gibt, also Stolz, Einbildung auf sich selber, dann, dass es dauernd Streitfragen, Wortgezänk gibt, und daraus entsteht dann Neid, Hader, Lästerung, böse Verdächtigungen, dass man also eben über jemanden, ohne dass man wirklich Beweise hat, böse Verdächtigungen unterschiebt. Das sind alles Folgen aus ungesunder Lehre. Aber eben noch ein Schritt weiter als ungesunde Lehre ist dann effektiv Irrlehre, wo Grundlagen des christlichen Glaubens angetastet werden.
4: Thessalonicher Briefe behaupten, die Auferstehung sei schon gewesen. Nein, die Entrückung sei schon gewesen.
1: Nein, die Auferstehung. Das machen ja Hymenäus und Philetus. Ja, lesen wir das mal. Dort haben wir ein deutliches Beispiel, was Irrlehre ist.
4: Auferstehung, da meint er die Entrückung.
1: Sagt er mal nicht, er sagt einfach mal die Auferstehung. 2. Timotheus 2. Vers 16.
3: Die ungöttlichen eitlen Geschwätze aber vermeide, denn sie werden zu weiterer Gottlosigkeit fortschreiten. Und ihr Wort wird um sich fressen wie ein Krebs. Unter welchen Hymenäus ist und Philetus, die von der Wahrheit abgeirrt sind, indem sie sagen, dass die Auferstehung schon geschehen sei und den Glauben etlicher zerrühren.
1: Jawohl. Also dieses Beispiel von Hymenäus und Philetus, sie sind von der Wahrheit abgeirrt. Das heißt effektiv von der biblischen, von der Lehre der Bibel im weitesten Sinn abgewichen. Und sie sagen, die Auferstehung sei schon geschehen. Konsequenz, sie zerstören den Glauben von manchen. Das ist also die Auswirkung von ihrer Lehre, die zerstört das Glaubensleben von Christen. Dass die Auferstehung schon geschehen sei, muss man sich mal vorstellen. Wenn das jemand jetzt verkündigen würde, Auferstehung ist schon geschehen. Ja gut. Und was ist mit denen, die jetzt heute noch krank sind als Gläubige? Ja, darf ja nicht sein. Ist eh jetzt nicht in Ordnung. Und jetzt sind manche gestorben. Was ist mit denen? Oh, vielleicht verloren gegangen. War also ihr Glaube doch nicht richtig. Also muss ich das überlegen, was das für Konsequenzen hat. Das waren nicht irgendwelche Feinheiten der Lehre, sondern das waren wirklich Dinge, die machen den Glauben von Einzelnen kaputt und bringen die Einzelnen in innere Bedrängnis, so werden sie Opfer von Wölfen. Also die Wölfe, die jagen die Herde auseinander und diese Sektierer in Vers 30, die ziehen alle, die gleich denken wie sie, hinter sich her, um sie zu trennen von den anderen. Da können wir noch denken an Römer 16, Vers 17 und 18. Wer liest?
2: Ich ermahne euch aber, Brüder, dass ihr Acht habt auf die, welche Zwiespalt und Ärgernis anrichten, entgegen der Lehre, die ihr gelernt habt, und wendet euch von ihnen ab. Denn solche dienen nicht unserem Herrn Christus, sondern ihrem eigenen Bauch. Und durch süße Worte und schöne Reden verführen sie die Herzen der Arglosen.
1: Jawohl. Also, die bewirken Zwiespalt, also Trennung unter den Gläubigen. Und zwar entgegen der Lehre, die ihr gelernt habt. Wir denken an Römer 12, dort haben wir die Lehre über den einen Leib, zu dem alle Erlösten gehören. Und der Zwiespalt, also Trennung unter konsequenten Christen, Absichten, das ist hier eben Zwiespalt entgegen der Lehre von dem einen Leib. Und sie haben zwar süße Worte und schöne Reden, aber letztendlich verführen sie die Herzen der Arglosen, ziehen sie hinter sich her. Also genau wie hier in Apostelgeschichte 20, Vers 30. Und darum gibt er also speziell diesen Aufsehern, den Ältesten in Ephesus, den Befehl, Vers 31, wachet und gedenket. Also sie sollen wieder sehen, wie hat er in diesen drei Tagen eben seelsorgerlich an den Einzelnen gewirkt und jedes Einzelne und das Wohl der geistlichen Entwicklung jedes Einzelnen lag ihm am Herzen. Das sollen sie vor Augen haben. Und dann kann er sie Gott anbefehlen und seinem gnädigen Wort. Das bedeutet, das Wort seiner Gnade bedeutet sein gnädiges Wort. Das ist so eine hebräistische Ausdrucksweise, die im Deutschen so schwer verständlich ist. Zum Beispiel auch der Ausdruck der Sohn seiner Liebe. Das ist nicht deutsch, oder? Also typisch hebräisch, das bedeutet sein geliebter Sohn. Oder Hebräer 1, er trägt alles durch das Wort seiner Macht, das heißt durch sein mächtiges Wort.
5: Man ist schon so dran gewöhnt.
1: Ja. Aber wenn man dann manchmal fragt, was bedeutet das? Ist man unfähig, das in einer flüssigen, heutigen Sprache ausdrücken zu können. Darum gebe ich den Hinweis, man spricht von dem Wort seiner Gnade. Was heißt das Wort seiner Gnade? Das heißt sein gnädiges Wort, sein Wort, das voll Gnade und unverdienter Gunst uns zu uns spricht. Und wieder zeigt er also, ich habe keine finanziellen Interesse gehabt beim Dienen. Und man kann wirklich sagen, und bei dem Problem Führerschaft unter dem Volk Gottes, da sind die beiden Klippen, Macht und Geld, das sind die beiden großen Klippen. Auf die gilt es ganz speziell zu achten. Denn es steckt im Menschen und ganz speziell in den Männern der Trieb nach Macht. Und bei den Schwestern liegt das weniger in der Natur drin, zu herrschen. Aber beim Mann sehr stark. Und darum geht es ganz speziell darauf zu achten, dass Macht uns nicht eben in den Griff bekommt. Darum zeigt er also Geld, das war nicht sein Thema. Und auch nicht Macht, denn Vers 34 zeigt, ihr selbst wisst, dass meine Bedürfnissen diese Hände gedient haben, und er zeigte, dass man sich der Schwachen annehmen müsse. Aber es ging ihm darum zu dienen und nicht zu herrschen. Und es ist so bewegend, der Abschied, wie sie dann noch mit ihm niederknien, beten, wie sie beginnen zu schluchzen, das heißt viel Weinens, ihn umarmen, herzlich verabschieden, und dann geht er weg. Aber man merkt so richtig, sie können sich das unmöglich vorstellen, dass so etwas jemals unter dem Volk Gottes geschehen könnte. Undenkbar. Als ob Paulus die Sache ein bisschen zu trübe und zu schwarz gemalt hätte. Wie können Erlöste solche Dinge tun? Aber wir wissen nur zu gut, dass er die Wahrheit gesprochen hat. Und dennoch, das Großartige ist, die Versammlung Ephesus ist ein Thema auch noch 30 Jahre später. Wo?
5: Offenbarung 2.
1: Oh. Offenbarung 2. Das erste Sendschreiben ist ja an Ephesus. Und dort wird eigentlich die Versammlung recht positiv dargestellt. Sie haben Apostel geprüft, falsche Apostel, und haben sie als Lügner erfunden. Sie haben also geprüft. Haben nicht einfach irgendwelche Anschuldigungen so übernommen, geprüft, sie als Lügner entlarvt, als falsche Apostel. Sie haben viel Eifer gezeigt, aber ich erwidere dich, dass du deine erste Liebe verlassen hast. Also die brennendste Liebe zum Herrn. Aber das zeigt effektiv, dass es offensichtlich mit Ephesus bergab ging, aber dass auch wieder etwas geschehen ist, wohl im positiven Sinn, dass diese Versammlung doch so positiv ist, dass der Herr manches loben kann und einfach sagen muss, aber ich habe nicht mehr den ersten Platz in euren Herzen. Und wenn ihr da nicht korrigiert, dann muss ich den Leuchter wegschieben. Und wenn wir noch denken, zum Beispiel in 2. Timotheus, in dem letzten Brief, den Paulus fast 10 Jahre später geschrieben hat, nach diesem Gespräch, aus der Todeszelle in Rom, nach seiner zweiten Verhaftung, schreibt er an Timotheus 1, Vers 15.
2: Du weißt dieses, dass alle, die in Asien sind, sich von mir abgewandt haben, unter welchen Phylegius ist und Hermogenes, der Herr gebe dem Hause des Onisiphorus Barmherzigkeit, denn er hat mich oft erquickt und sich meiner Kette nicht geschämt. Sondern als er in Rom war, suchte er mich fleißig auf und fand mich.
1: Ja, bis dahin. Es geht mir vor allem um Vers 15. In der Provinz Asien befand sich ja Ephesus. Und er sagt hier, du weißt dieses, dass alle, die in Asien sind, sich von mir abgewandt haben. Es waren noch viele andere Versammlungen da. Die 7 Versammlungen, Offenbarung 2 und 3, sind alle in Asien. Und dann kommt noch dazu Kolossä und Hierapolis. Also eine ganze Reihe von Versammlungen, und die haben sich von Paulus abgewandt. Er sagt nicht, sie seien in ihr Lehre verfallen, aber da war ein Bruch mit Paulus. Und gerade in diesem Gebiet, wo er so besonders fruchtbar gearbeitet hatte, dann sieht er in der Todeszelle, sieht er gewissermaßen, wie sein Werk zusammenbricht, was er jahrelang da gearbeitet hat. Und wenn er zurückdenkt, wie die Ältesten damals geweint haben, wo er gesagt hat, ihr werdet mich nie mehr sehen. Und dann heißt es in der Todeszelle, sie haben sich alle von mir abgewandt.
4: Aber er hat noch etwas gesagt.
1: Ja?
4: Der Herr aber stand mir bei.
1: Ja. Aber sehen wir, wie schlussendlich, wenn es unter den Versammlungen so schief ging, wie wesentlich ist diese persönliche Beziehung zum Herrn. Dass das stimmt. Wenn wir das nicht haben, dann ist nämlich die Gemeinde unsere ganze Welt. Und wenn da wenn da etwas schief geht, dann bricht unser ganzes Weltbild zusammen. Und das darf nicht sein. Denn der Herr bleibt. Er ist der Fels der Ewigkeiten.
6: Dieses sich von Paulus abwenden, beinhaltet es notwendigerweise, dass sie im Glauben zurückgegangen sind?
1: Nicht unbedingt, sondern mindestens, dass sie ihn als Mensch, als Lehrer, als Apostel abgeschrieben haben. Und ich meine, das kann also sehr stark auch auf der menschlichen Ebene gesehen werden. Und wir sehen ja auch, ich meine, in Korinth hatte er von Anfang an mit ihnen Probleme. Er hat es immer solche, die ihn in Frage gestellt haben. Aber das heißt nicht, dass sie keine Christen waren, aber das zeigt uns, wir können die ersten Gemeinden in den ersten Jahrzehnten nicht so romantisch sehen, wie wir das manchmal tun, sondern denn Paulus war nicht einfach unangefochten oder undiskutabel akzeptiert. Und er selber sagt ja, wir müssen uns erweisen als Gottes Diener, 2. Korinther 7, und sagt, als Verführer und als Wahrhaftige. Von den einen bezeichnet als Verführer. Und er selber hat ja auch keine romantischen Vorstellungen, dass es eben Leute gibt unter dem Volk Gottes, damals schon, wo es noch die Apostel da waren. Also wo man sagen könnte, da wurde doch noch gut geprüft und so weiter. Tja, im Galaterbrief sagt er, Galater 1, da wurde er von manchen als viel zu freiheitlich angesehen. Galater 2, Vers 4 sagt er, es war aber den eben eingeführten falschen Brüder, griechisch Pseudobrüder, also es war aber den eben eingeführten Pseudobrüder wegen, die neben eingekommen waren, um unsere Freiheit auszukundschaften, welche wir in Christo Jesu haben, auf dass sie uns in Knechtschaft brächten. Seine Reaktion ihnen gegenüber, Rücksicht? Nein. Denen wir auch nicht eine Stunde durch Unterwürfigkeit nachgegeben haben, auf dass die Wahrheit des Evangeliums bei euch verbliebe. Also es waren ganz harte Brocken, diese Leute, und die wollten die Freiheit von Paulus auskundschaften. Er sagt, aber denen haben wir keine Stunde, haben wir ihnen irgendwie nachgegeben. Ja, wir müssen zum Schluss kommen. Aber was wir eben vor uns haben wollen, ganz positiv ist, eben Paulus befiehlt sie an, nicht eben auf Brüder zu vertrauen, sondern befehlt euch Gott und seinem gnädigen Wort.
4: Aber irgendwo sind diese Gläubigen doch noch zu sehr an diesen Apostel Paulus verwurzelt gewesen, denn sie waren ja sehr betrübt.
1: Ja.
4: Und ich denke, diese Betrübnis ist eigentlich die eine Seite. Es ist schön, wenn man so einen Bruder hat, der einem so umsorgt und so weiter. Aber wenn der mal weg ist, dann muss es eben doch so sein, dass die Liebe zum Herrn eben doch über allem steht.
1: Ja, und das ist wahrscheinlich auch ein Grund, warum Paulus nur immer eine gewisse Zeit gearbeitet hat. Natürlich, er hat ja ein großes Arbeitsfeld, aber das gehört mit dazu. Gewisse Jahre war er dort und dann ging er weg. Die mussten selber stehen können.
4: Nicht an sich selbst.
1: Ja. Es ist eben genau das Gegenteil von denen, die Leute auf ihre Linie ziehen wollen. Und dann haben sie die schön unter ihrer Kontrolle. Also Apostel Paulus wollte zu Selbstständigkeit erziehen und dann geht er weiter an ein anderes Ort. Es ging ihm um die persönliche Beziehung zum Herrn, um die Reifung im Glauben.
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1: Die Jahre gingen dahin. Lot wohnte wie vorher in der Ebene von Sodom und wurde ein reicher Mann. Auch Abrams Herden wurden größer und größer, doch Gottes schönstes Versprechen war noch nicht erfüllt. In seinem Zelt, das er mit Sarai bewohnte, tat eine einsame Frau still ihre Arbeit und ein noch älterer Mann saß abends bei ihr. Dann war es ganz ruhig im Zelt.

0: Dann waren sie allein mit ihrer großen Sehnsucht nach dem Kind, das der Herr ihnen versprochen hatte.
1: »Es wird wohl nicht mehr geschehen«,
0: sagte Sarai und wurde dann immer ganz traurig. Abraham aber tröstete sie.
2: »Wir müssen geduldig warten, bis Gottes Zeit gekommen ist. Was Gott uns zusagt, das hält er bestimmt.«
1: »Wir haben schon so lange gewartet«,
0: sagte Sarai.
1: »Wir werden so alt.«
0: Schon 10 lange Jahre waren vorübergegangen, seit sie in dieses Land gekommen waren. Aber Abraham hielt an seinem Gottvertrauen fest, so schwer es ihm auch wurde. Und es war ein harter Kampf in Abrahams Herzen, härter noch als der gegen Chedorlaomer, den Räuberkönig. Damals war es ein Kampf mit Menschen gewesen, dies aber war ein Ringen mit Zweifel und Unglaube, mit dem Satan selbst. Der Satan sagte,
3: »Gott vergisst dich, warte doch nicht länger.«
0: Der Glaube aber flüsterte, »Nein, Abraham, Gott vergisst niemals, was er zugesagt hat.« Und Abraham hörte auf die Stimme des Glaubens. Bei allen Fragen und allen Sorgen hielt er an Gott fest. Er kämpfte darum, den Glauben zu behalten, und er siegte mit Gottes Hilfe immer wieder. Aber der Zweifel in seinem Herzen machte Abraham oft mutlos und traurig. Der Herr sah das genau. Und eines Nachts, als es wieder einmal ganz schlimm gewesen war, kam Gott zu Abraham und tröstete ihn. Der Herr sprach, »Fürchte dich nicht, Abraham, ich bin dein Schild und dein Beschützer. Deine Belohnung wird sehr groß sein.« Da erzählte Abraham dem Herrn voller Ehrfurcht alles, was ihm das Leben so schwer machte, dass Gott ihm viele Nachkommen versprochen habe, die im Land Kanaan wohnen sollten, und dass jetzt nach so vielen Jahren noch immer kein Kind geboren sei, und dass er schon so alt würde und Sarai auch und dass sie bald sterben könnten. Was sollte dann werden? Dann würde sein ältester Knecht Eliezer alles erben. Sollten dann dessen Kinder in diesem Land wohnen? Aber der Herr sprach, »Nein, nicht Eliezers Nachkommen, sondern dein eigenes Kind, das ich dir geben will.« Und dann führte er seinen alten, im Kampf müde gewordenen Knecht hinaus. Die Terebinden von Mamre rauschten in der Nacht. Gott nahm Abraham noch weiter mit sich. Da waren keine Bäume mehr. Groß und dunkel stand der Himmel über der Erde. Und Millionen Sterne funkelten daran. Schau dir den Himmel an und zähl die Sterne, wenn du sie zählen kannst, sprach der Herr. Wer aber könnte das außer Gott allein, der all die Himmelskörper geschaffen hat? Verwirrt und verlegen blickte Abraham nach oben. Da hörte er Gottes Stimme. So zahlreich werden deine Nachkommen sein. Da war wieder das herrliche Versprechen, so groß, wie Abraham es noch nie zuvor gehört hatte.
2: Ich glaube, Herr, stammelte er, hilf mir, dass ich nicht verzweifle. Gib mir ein Zeichen, dass es bestimmt so sein wird.
0: Da machte Gott einen Bund mit Abraham, der große, mächtige Gott, schloss einen Bund mit einem kleinen und sündigen Menschen. Das war das Zeichen, das Abrahams Glauben stärken sollte. Und in einem Traum ließ der Herr ihn sehen, dass sein Volk Gottes Volk sein werde. Es sollte zuerst in einem fremden Land wohnen und ein schweres Leben haben. Aber Gott selber wollte es erlösen und für das Volk sorgen und es ins Land Kanaan führen.

0: Nach diesem Wunder war Abram zufrieden und beruhigt. Wenn jetzt der Zweifel kommen wollte, dann sagte er leise,
1: »Wie die Sterne des Himmels, wie der Staub der Erde.«
0: Abram glaubte dem Herrn, und Gott rechnete ihm die Gerechtigkeit zu. Er hatte seinen Knecht lieb und vergab ihm alle seine Sünden. Sarais Glaube aber war schon eingeschlafen, und sie sagte zu Abram,
2: »Das Kind wird wohl dein Kind sein, meines aber bestimmt nicht. Ich bin ja viel zu alt geworden. Gott hat wohl das Kind einer anderen Frau gemeint. Ich habe eine ägyptische Magd, die heißt Hagar. Nimm auch sie zur Frau. Und wenn sie ein Kind bekommt, soll es unser Kind sein. Und dann wird dieses Kind den von Gott versprochenen großen Segen empfangen.«
0: Es war nicht gut, dass Sarai dem Abram das vorschlug. Und es war auch nicht gut, dass Abram darauf einging. Es kam wohl zu jener Zeit öfters vor, dass ein Mann zwei Frauen hatte. Vor Gott aber war es Sünde. Und Sünde bringt niemals Glück. Sie bringt immer Mühe und Leid. Hagar war sehr stolz, als sie Abrams Frau wurde. Sie vergaß ganz, dass sie eigentlich eine Magd war. Sie dachte im Stillen,
3: »Jetzt bin ich genauso vornehm wie Sarai.«
0: Und als der Herr ihr sagte, dass sie bald ein Kind bekäme, da wurden ihr Stolz und ihr Hochmut noch größer.
3: »Jetzt bin ich sogar mehr als Sarai«,
0: dachte sie,
3: »denn ich werde Mutter und sie nicht.«
0: Und sie verachtete ihre Herrin und gehorchte ihr nicht mehr. Da war es mit dem Frieden in Abrams Zelt vorbei. Hagar wurde mit jedem Tag eigensinniger und dreister, Sarai aber sah jeden Tag betrübter aus, und Abram seufzte und war nicht glücklich. Und es kam noch schlimmer. Eines Tages, als Sarai ihre Magd bestrafte, wurde Hagar so böse und so heftig, dass sie davonlief, weit nach Süden. Dort lag Ägypten. Das war das Land, in dem sie geboren war, und dorthin wollte sie zurück. Als sie aber eine Zeit lang unter der brennenden Sonne in der weiten Ebene umhergeirrt war, setzte sie sich müde und traurig auf den Rand eines Brunnens, um ein wenig auszuruhen. Da hörte sie die Stimme eines Engels, der zu ihr redete. »Hagar, du Magd der Sarai«, sprach diese Stimme, »Magd der Sarai«. Hagar erschrak, sie neigte ihren sonst so stolzen Kopf und hörte ehrfürchtig zu. Da sagte der Engel des Herrn weiter, dass sie wieder zurückgehen müsse in Abrams Zelt und gehorsam und demütig ihre Arbeit tun. Aber er versprach ihr auch, dass der Herr sie und das Kind, das ihr geboren würde, reich segnen werde. Das Kind sollte ein kräftiger, starker Bursche werden. Der Herr wolle ihn zu einem großen Volk machen, einem Volk von tapferen Kriegern. Und Hagars Herz war voller Dankbarkeit und Liebe.
3: »Ich hatte Gott ganz vergessen«,
0: sagte sie,
3: »aber Gott hat trotzdem an mich gedacht und hat mich angesehen.«
0: Und sie nannte den Brunnen »Brunnen des Lebendigen, der mich ansieht«. Und eilig ging sie den weiten und heißen Weg zurück nach Mamre. Als sie zu Hause ankam, bat sie Sarai um Verzeihung. Ihr Hochmut war gebrochen. Sie blieb eine Magd, aber eine Magd, die glücklicher war als ihre Herren. Denn Sarai war nicht glücklich, weil sie an die Versprechen des Herrn nicht mehr glaubte. Als der kleine Ismael geboren wurde, nahm sie ihn wohl in die Arme, als ob er ihr Kind wäre. Doch ihre Freude war nicht echt, denn er war eben doch nicht ihr Kind. Er war der kleine Sohn, den Gott der Hagar geschenkt hatte. Wenn Sarais Glaube nicht eingeschlafen wäre, hätte sie wissen müssen, dass dieser Junge nicht das versprochene Kind war. Und wieder vergingen viele Jahre. Abram war schon bald 100 Jahre alt und Sarai eine alte Frau von nahezu 90. Wie eine Großmutter sah sie aus und war noch niemals Mutter gewesen. Sie hoffte auch nicht mehr auf ein Kind. Sie hatte Gottes Versprechen vergessen. Und wenn Abraham den Ismael betrachtete, seinen kräftigen, starken Sohn, der jetzt schon fast 13 Jahre alt war, dann dachte auch er wird am Ende doch das versprochene Kind sein. Er wird den großen Segen erben. Doch der Herr sprach noch einmal mit Abraham und sagte ihm, dass nicht Ismael der Erbe sein würde, sondern ein Kind von Abraham und Sarai, das nun bald geboren würde. Dieses Kind solle Isaak heißen. Und zum Zeichen, dass es ganz bestimmt geschehen würde, gab der Herr ihnen neue und schöne Namen. Abraham und Sarah sollten sie von da an heißen. Abraham, das heißt Vater vieler Völker. Sarah aber bedeutete Königin. Da lachte Abraham voller Verwunderung und Freude über Gottes Allmacht, denn das Kind, das jetzt noch geboren würde, wäre ein Wunderkind. Abraham glaubte dem Herrn, Sarah aber schüttelte den Kopf.
2: Ich kann es nicht glauben,
0: sagte sie.
2: Ich und ein Kind? Ich und eine Königin? Nein, das ist unmöglich.
0: Und die Königin lachte auch. Ein Lachen des Unglaubens.
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Hallo, liebe Kinder. Was muss man tun, um eine Belohnung zu bekommen? Ich denke, man muss sich besonders gut benehmen, nicht wahr? Und was muss man tun, um gerettet zu werden? Einige würden sagen, ja, man muss sich gut benehmen, man muss gute Werke tun, man muss das Böse vermeiden. Wisst ihr was, liebe Kinder? Es ist sehr wichtig, dass wir das Böse vermeiden, dass wir gute Werke tun, dass wir uns gut benehmen, aber dadurch werden wir nicht gerettet. Und wisst ihr warum? Weil wir alle Sünder sind. Und weil wir gesündigt haben, können wir nichts verdienen. Auch nicht, wenn wir uns besonders gut benehmen. Ein Kind, das etwas Schlimmes angestellt hat, kann sich gleich danach auch sehr gut benehmen. Aber es wird sicherlich keine Belohnung dafür bekommen, weil es sich gut benommen hat. Denn das, was er angestellt hat, war sehr schlimm. Also was müssen wir dann tun, um gerettet zu werden? Wir müssen einfach Jesus um Vergebung bitten. Und er wird uns erretten, nicht weil wir es verdient haben, sondern weil er gnadevoll ist, weil er uns so sehr liebt. Falls du Jesus noch nicht als Heiland angenommen hast, dann sag Jesus, dass du ihn einlädst, in dein Herz zu kommen, um dein Heiland zu sein.

Viele Menschen glauben, dass Gott genauso abhängig ist von uns, wie wir von ihm sind. Sie glauben, weil wir Essen, Luft und Kleidung brauchen, Gott wohl auch Sachen braucht, um zu leben, um glücklich oder zufrieden zu sein. Doch Gott ist nicht wie wir, und wir sind nicht Gott. In Apostelgeschichte Kapitel 17 lernen wir: Gott, der die Welt gemacht hat und alles, was darinnen ist, er, der ein Herr ist Himmels und der Erde, wohnt nicht in Tempeln mit Händen gemacht. Sein wird auch nicht von Menschenhänden gepflegt, als der jemand es bedürfe, so er selber jedermann Leben und Odem allenthalben gibt.

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1: Sie hören nun die gute Nachricht aus Gottes Wort. Unser Wochenvers steht in Sprüche 1, Vers 8 bis 9. Mein Kind, gehorche der Zucht deines Vaters und verlass nicht das Gebot deiner Mutter, denn solches ist ein schöner Schmuck deinem Haupt und eine Kette an deinem Hals. Das war unser Merkvers aus Sprüche 1, Vers 8 bis 9.

0: 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Heute hören Sie folgenden Beitrag. Was wird sein 5 Minuten nach dem Tod? Hören Sie hier drauf eine Antwort. Hören Sie heute den 3. und letzten Teil.
1: Am 11. November 2000 gab es eine Brandkatastrophe in einem Tunnel, bei dem 155 Menschen ums Leben kamen. Dann gab es eine große Trauerfeier und der Erzbischof von Salzburg hat damals die Predigt gehalten. Was hat er gesagt? Ich zitiere wörtlich, so stand es in der Zeitung. Der Dom ist eine Auferstehungskirche, keine Grabeskirche. Den Opfern sei darum nicht das Leben genommen, sondern das ewige Leben geschenkt. Glaubt mir, sie leben, rief er den Hinterbliebenen zu. Denkt nicht mehr an die verstümmelten Leiber, denkt an die Liebe und die Sehnsucht, mit der sie euch erwarten. So hat er geschrieben. Ist das nicht im Angesicht des Textes, den wir eben aus dem Neuen Testament von Jesus gehört haben, eine ungeheuer krasse Lüge? Als ich das gelesen habe, dachte ich, ich muss dem Mann einen Brief schreiben, damit er nicht weiter so daneben predigt. Und schrieb ich ihm eine so massive Irrlehre, wie sie in jener ihrer Predigt ausgedrückt haben, habe ich schon lange nicht mehr gehört. Sie haben den Menschen Sand in die Augen gestreut, indem sie allen Unfalltoten das ewige Leben zugesprochen haben. Das ist kein Trost, noch nicht mal ein billiger. Das ist eine krasse Lüge im Angesicht der Botschaft Jesu. Ihren Zuhörern haben sie Sand in die Augen gestreut durch ihre falsche Lehre. Alle kommen in das ewige Leben. Sie haben den Menschen genau das gesagt, was die Leute im Kölner Karneval auch singen. Wir kommen alle in den Himmel, aber nicht, was in der Bibel steht. Sie werden einmal im Gericht Gottes nicht daran gemessen, wie viele Leute ihrer Predigt zugestimmt haben, sondern daran, ob sie den Auftrag Gottes an ihren Zuhörern erfüllt haben. Ich habe das sehr deutlich geschrieben. Ich habe mir das lange überlegt, jeden Satz, ob ich ihn so schreiben kann. Und ich dachte, ich kann ihn vielleicht bewegen. Und als Antwort auf einen 2 Seiten langen Brief, den ich sehr begründet hatte, schrieb er mir eine Postkarte mit einem kleinen Satz. Naja, sowas schreiben die Leute mir. Völlig abgetan, wertlos erachtet, der wird genauso weiter predigen wie bisher. Welch eine große Chance war das gewesen, da war der Bundeskanzler, da waren alle Politiker, alle möglichen Leute im Dom versammelt bei dieser großen Trauerfeier. Denen hätte er das Evangelium predigen können und sagen können, Leute, diese Leute, sie sind jetzt jenseits der Todesmauer, daran können wir nichts mehr ändern. Aber ihr, die wir leben, wir können uns entscheiden, Jesus Christus zu folgen, damit wir das ewige Leben haben. Das hätte eine Botschaft sein können, eine Predigt zum ewigen Leben hin. Diese Chance wurde vertan und alle wurden massiv belogen. Ich habe ihn noch geschrieben, da stellen Sie sich vor, man hätte am Aufgang zu dieser Tunnelbahn eine Umfrage gemacht und jeden Einzelnen gefragt, sagen Sie mal, glauben Sie an den Herrn Jesus? Und ich sage, Sie wissen selbst, was die Leute darauf geantwortet hätten. Die meisten hätten gesagt, hören Sie auf mit diesem frommen Kram, wo kommen Sie her? Wir machen hier Urlaub, wir wollen jetzt in die Berge hoch, wir wollen uns damit nicht beschäftigen. Das wären die Antworten gewesen. Und vielleicht wäre einer dabei gewesen, vielleicht 2, die hätten gesagt, ja, an Jesus glaube ich, er ist auch mein Herr. So wäre die Bilanz ausgegangen. Denn Jesus sagt, die meisten Menschen befinden sich auf dem Weg der Verdammnis und nur einige sind es, die sich retten lassen und das ewige Leben annehmen. Als der Turm von Siloa eingestürzt war und 18 Juden umgekommen waren, da fragten die Jünger Jesus, was nun? Und Jesus sagte, das waren nicht schlechtere Menschen als ihr. Aber Jesus sagte ihnen, die Konsequenz ist jetzt, jetzt bekehrt ihr euch, damit ihr nicht auch umkommt und dass es für euch zu spät ist. Entscheidet euch, bekehrt euch, dass ihr das ewige Leben habt. Ich habe die Feststellung gemacht, dass es bezüglich des Todes die meisten Irrlehren gibt, wenn man biblische Dinge sich ansieht. Da ist so vieles von den Menschen erfunden worden und hinzugetan worden zur Bibel und es ist eine Lüge nach der anderen, die da präsentiert wird. Und nichts davon stimmt. Ich hatte Vorträge in Österreich und da hat man mir gesagt, in unserem Dorf wohnt eine Frau, die kann vorhersagen, wie lange die Leute im Fegefeuer sind. Ich denke, was ist hier bloß los in diesem Ort? Ein Fegefeuer gibt's überhaupt nicht. Das ist eine rein menschliche Erfindung. Und dann sagte mir jemand, es gibt eine Wallfahrtskirche und wenn man dorthin pilgert, werden einem 100 Jahre Fegefeuer erlassen. Was haben die Menschen bloß für Irrlehren erfunden? Man kann nur darüber staunen. Sie haben das Wort Jesu verdreht und haben massive Lügen daraus gemacht. Ich war neulich auf einer Geburtstagsfeier und neben mir saß eine strenge Katholikin. Und da stellte ich ihr folgende Frage. Ich sage, jetzt vor kurzem ist ja Papst Johannes Paul II. Gestorben. Und die Päpste lassen ja immer ein Dokument anfertigen, wenn sie es noch können, vor dem Sterben. Und das wird dann offiziell verbreitet. Und in diesem Dokument hieß es, dass man für ihn beten solle, wenn er gestorben ist. Und dann habe ich zu dieser Frau gesagt, ich sage, können Sie mir das erklären? Das verstehe ich nicht. Dann sagt sie, doch, sagt sie, das kann ich Ihnen erklären. Auch ein Papst ist noch nicht vollkommen und darum muss er noch durchs Fegefeuer. Und da wird er dann noch irgendwie zubereitet. Aber wie lange das dauert, weiß ich nicht. Ob das 100 Jahre sind oder 1000 Jahre, das kann ich nicht sagen, sagte sie. Aber da muss jeder hin. Aha, sagte ich, so ist das. Und ich sage, wie ist das mit Ihnen? Müssen Sie auch ins Fegefeuer? Dann habe ich gestaunt, da sagte diese Frau, nein, ich nicht. Oh, dachte ich, das interessiert mich. Warum Sie nicht? Und da sagte diese Frau, Jesus hat am Kreuz gesagt, es ist vollbracht. Das gilt für mich. Ich muss nicht ins Fegefeuer. Hurra! Da hat sie den Papst in der Erkenntnis noch weit überholt. Das gilt. Der Jesus hat gesagt, es ist vollbracht. Meine Schuld ist bezahlt am Kreuz. Weil ich mich zu ihm hin bekehrt habe, gehöre ich ihm im Leben und im Sterben. Und ich muss nicht ins Fegefeuer. Überhaupt nicht. Nicht eine Sekunde. Ich komme sofort ins Paradies. Ist das nicht eine Botschaft? Bleiben wir bei dem Wort unbedingt, was uns die Bibel sagt. Und rücken wir gerade in dieser Frage des Todes auch nicht einen Millimeter von den Texten ab, die uns der Jesus gesagt hat. Und sein Wort ist wirklich die Wahrheit. Er will uns zum Ziel bringen. Das ist das, was er unbedingt will. Der Tod ist eine Einbahnstraße. Das müssen wir unbedingt wissen. Aber der menschliche Erfindungsreichtum ist hier grenzenlos. Die Mormonen haben sich etwas ausgedacht und haben gesagt, dass man sich für Tote taufen lassen kann, wenn man ihren Namen und Geburtsdatum benennen kann. Das ist eine Lehre, die haben sie selbst erfunden. Und was haben sie gemacht? Sie haben die größten Computer im Staat Utah, die es gibt. Weil sie von allen Leuten auf der Erde, wo es irgendwie geht, wo sie herankamen an Kirchenbüchern oder sonst irgendwo, wo sie Daten kriegen, sie sammeln alle diese Daten, damit sie von möglichst vielen Menschen die Daten haben, die Geburtsdaten und die Namen und so weiter. Und wenn irgendeiner mal Mormone wird, dann kann man denen sagen, also du hast noch so und so viele Verwandte. Ich will wissen den Namen deines Urgroßvaters und Ururgroßvaters. Und jetzt kannst du dich für die taufen lassen. Und dann kommen die auch in den Himmel. Wir sehen, so haben wir die Botschaft der Bibel verdreht und falsch gemacht. Und die Menschen glauben das. Da haben die gar keine Probleme mit. Obwohl die Bibel so deutlich sagt in Hebräer 9, Vers 27, und wie den Menschen bestimmt ist, einmal zu sterben, danach das Gericht. Sofort danach kommt die Beurteilung, wie wir gelebt haben. Da kann man nicht jemanden noch ein paar hundert Jahre später da rausholen vom falschen Ort. Und die Zeugen Jehovas sagen, die Hölle ist das Grab, wo man liegt. Und da hatte ich neulich ein Gespräch. Ich sage, und wie ist das mit Hitler und Stalin? Wie ist das so mit denen? Werden die nie zur Verantwortung gezogen? Nein, die bleiben im Grab. Aha, was für eine tolle Erfindung. Da haben sie die Hölle einfach wegretuschiert. Die gibt's überhaupt nicht. Und dann gibt es auch andere Gruppierungen, die das auch tun. Selbst hohe Kirchenvertreter sagen, es gibt keine Hölle. Da frage ich mich, warum tragen diese Leute Kreuze auf ihrer Brust und verleugnen dadurch das Kreuz? Denn das Kreuz Jesu hat nur eine einzige Bedeutung. Durch das Kreuz Jesu werden wir bewahrt vor der Hölle. Der Jesus ist am Kreuz gestorben mit all unseren Sünden. Er trug unsere Sünden. Und dort starb er, damit unsere Sünde getilgt wird, damit wir freien Zugang haben, trotz unserer Sünde, um in den Himmel hineinzukommen. So wie der Schächer am Kreuz auch, obwohl er ein Verbrecher war. Der Jesus hat für alles bezahlt. Wenn wir das nun zunichte machen, dass wir sagen, es gibt keine Hölle, wozu ist denn Jesus gestorben? Dann sind wir doch beim Kölner Karneval angekommen. Wir kommen alle in den Himmel. Und so wird gelogen, faustdick gelogen, eins nach dem anderen. Es ist nicht zu fassen, was wir Menschen uns da alles ausgedacht haben und eingebrockt haben. Und dann gibt es eine andere Idee. Danach heißt es, Die Leute, die nicht geglaubt haben, werden in den Feuersee geworfen, dort verbrennen sie. Da übernehmen die Leute eine Physik dieser Welt. Jenseits der Todesmauer gibt es nicht diese Physik und diese Chemie, die wir hier kennen. Die ist völlig anders. Das sind völlig andere Naturgesetze, völlig andere Dinge. Das Feuer jenseits der Todesmauer ist ein ewiges Feuer, das nie etwas verbrennt, aber ständig brennt. Und damit wir das begreifen und verstehen können, erfahren wir das bei Mose bei dem brennenden Dornbusch, wo es da heißt, und der Engel des Herrn erschien ihm, nämlich dem Mose, in einer feurigen Flamme aus dem Dornbusch. Und er sah, dass der Busch im Feuer brannte und doch nicht verzehrt wurde. Wir sehen also, hier zeigt uns Gott, es ist ein anderes Feuer. Ein Feuer der Qual zwar, aber nicht ein Feuer, das etwas verbrennt. Und so gibt es Leute, die kolportieren das und sagen, ist nicht so schlimm, wenn man in die Hölle kommt, da wird man dann verbrannt und dann weg ist man. Ein Riesenirrtum. Und so sehen wir, in der Weltgeschichte haben wir Irrtum an Irrtum aneinandergereiht, sodass nachher keiner mehr weiß, was wirklich ist jenseits der Todesmauer. Der Einzige, der uns wirklich gut und richtig informiert hat, ist Jesus allein. Alles andere können wir in die Tonne werfen. Alles andere gehört auf den Mülleimer der Weltgeschichte und ist überhaupt nicht wert, dass es überhaupt noch mal gelesen wird. Noch nicht mal aus historischen Gründen, weil es uns verführt. Der Reiche hier in diesem Text, in dem Jesus sagt, bei dem ist es zu spät. Endgültig zu spät. Sein Name wird gar nicht genannt. Es wird hier von ihm nur berichtet, er war reich und lebte herrlich und in Freuden. Was heißt das? Es gab nur ein einziges Interesse in seinem Leben. Wie kann ich hier ein Leben führen mit rauschenden Festen und all den Dingen des Lebens, die man hier kriegen kann? Das war seine einzige Idee. Wie kann ich meine Aktien vermehren? Wie kann ich dies machen? Wie viele Häuser baue ich? Der hatte vielleicht schon 7 Villen irgendwo stehen, der nur irdisch gesinnt war. Und jetzt ist alles vorbei. Jetzt ist es zu spät. Jetzt will er einen Engel schicken. Und das tut Gott nicht. Ich habe mal vor Jahren auch Zeltmission gemacht. Und irgendwo bei seiner Zeltmission war Folgendes passiert. Da stand ein Mann auf und er hat ständig gegen Gott gelästert. Und die Versammlung sehr gestört. Und dann sagte er, wenn es euren Gott wirklich gibt, dann müsste er doch jetzt einen Engel schicken, der mich hier verprügelt. Ja, in dem Moment stand an der anderen Ecke ein Schmied auf, der war 2 Meter groß und hatte so ein Kreuz. Da sagte er, dazu muss Gott keinen Engel schicken, das werde ich jetzt sofort erledigen. Der hat nicht weiter gelästert. Da hatte Gott doch noch einen Engel geschickt. So macht Gott das. Neulich kam ich mit einem Mann ins Gespräch und er sagte, ich bin ein Pfarrchrist. Ich sage, das habe ich noch nie gehört, das müssen Sie mir erklären, was ein Pfarrchrist ist. Na ja, sagte er, ich werde 3-mal zur Kirche gefahren. Einmal zur Kindertaufe, das 2. Mal zur Hochzeit und das 3. Mal zur Beerdigung. Ich habe es verpasst, ihm zu sagen, es gibt noch eine 4. Fahrt, die haben Sie vergessen. Das ist die Fahrt zur Hölle. 4 Fahrten stehen bei Ihnen an. Das hätte ich ihm sagen müssen. Leider zu spät. Es kommt darauf an, dass wir in diesem Leben die richtige Entscheidung treffen. Ich glaube, es ist uns allen deutlich geworden, dass Gott will, dass wir unbedingt seinem Wort folgen und die richtige Entscheidung treffen. Nämlich, dass wir uns, dass es unserem Leben einen Tag gibt, wo wir uns auf die Seite Jesu stellen. Die Bibel nennt das Bekehrung, dass ich mich hinkehre zu Jesus Christus und ihm sage, Herr, dir will ich glauben. Und was du sagst, das wird mein Leben gravierend verändern. Was du sagst, ist verbindlich für mich. So einen Tag muss es in unserem Leben geben, wo wir umschwenken von unserem alten Leben zu einem neuen Leben mit Jesus. Wo uns das Wort Gottes wichtig wird, wo wir sein Wort lesen und es auf uns einwirken lassen, damit wir gut informiert sind und auch die Dinge dieser Welt, in der wir nun mal leben, wo es so viele Irrtümer gibt, dass wir sie beurteilen können an einem Maßstab, der unvergänglich ist, der bleibend ist. Darum ist es wichtig, dass wir die Bibel kennen, um so leben zu können. Und darum will der Jesus, dass wir reichlich in seinem Wort lesen und uns informieren. Wenn einer Christ ist, dann muss man die Frage stellen, wie oft liest du die Bibel? Bist du in der Bibel zu Hause? Lebst du mit der Bibel? Ist das dein wichtigstes Buch? Arbeitest du darin, damit wir nicht allen möglichen Irrlehren dieser Welt ausgesetzt sind? Ich staune, wie Gott das manchmal macht, weil es ihm ein ganz großes Anliegen ist, dass wir nicht verloren gehen. Ich erinnere mich an einen Vortrag, den ich in Mannheim hatte. Und ich hatte eingeladen nach dem Vortrag, dass man eine Entscheidung für Jesus Christus trifft, in dem Sinne, dass man sagt, Herr Jesus, jetzt will ich dir auch folgen. Das habe ich verstanden, worum es geht. Und es waren einige zurückgeblieben. Und dann, als wir fertig waren, stand da noch eine junge Frau. Und ich sprach sie so an. Ich sagte, sagen Sie mal, wie kam es eigentlich, dass Sie jetzt hier heute Abend hier waren? Da sagt sie, heute Morgen ist meine Oma gestorben. Und dann lag sie da auf dem Bett. Und da habe ich gedacht, wo ist die jetzt eigentlich? Und ich hatte keine Antwort. Und als ich rausging, habe ich ein Plakat gesehen mit dem Thema des heutigen Abends. Gibt es ein Leben nach dem Tod? Da hat sie gesagt, da muss ich hin. Ich will die Antwort wissen. Und sie hat die Antwort gehört und sie traf an diesem Abend die Entscheidung. Und da wurde mir erst hinterher deutlich, was hier geschehen war. Wir müssen alle sterben, aber hier hatte Gott den Todestermin der Oma auf den Tag gelegt, wo dieser Vortrag gehalten wurde, damit die Enkelin angesprochen ist und die Frage stellt, wo bin ich dann? Wo ist die Oma? Und dann kam sie dorthin und traf eine Entscheidung für Christus. Dadurch war sie gerettet. Merken wir, wie groß das Anliegen Gottes ist, dass wir nach Hause finden, dass wir in den Himmel kommen. Gott will, dass wir unbedingt einmal in seinem ewigen Reich sind, an diesem Ort, von dem die Bibel sagt, was kein Auge gesehen hat und kein Ohr gehört hat und nie in das Herz eines Menschen gedrungen ist. Das hat Gott bereitet denen, die ihn leben, im Himmel. So unglaublich schön wird es sein, dass menschliche Worte nicht ausreichen, um den Himmel zu beschreiben. Ist einfach gar nicht möglich, diese Herrlichkeit in menschlichen Worten zu beschreiben, was dort sein wird. Aber das hat Gott uns bereitet, wenn wir ihn, den Herrn Jesus, annehmen. Die ihn annahmen, denen gab er das Himmelreich, denen gab er das ewige Leben. Und das gilt auch für uns heute Abend. Wenn wir verstanden haben, die Worte Jesu, dass er uns ruft und dass es sein Wille ist, dass wir einmal bei ihm in seinem Himmelreich sind, dann dürfen wir kommen und das im Gebet festmachen. Damit wir heute, wenn wir heute nach Hause gehen, mit Gewissheit sagen können, ich habe den Himmel gebucht, ich habe das Wort Gottes für mich angenommen, ich will dem Herrn Jesus folgen und jetzt bin ich gewiss, ich werde einmal im Himmel sein. Diese Frage ist die wichtigste Frage unseres Lebens und die müssen wir hundertprozentig mit Ja beantworten können. Da komme ich hin. Hier dürfen wir nicht den geringsten Zweifel lassen, wenn ich die Frage stelle, werden wir, wenn wir in dieser Nacht sterben, im Himmel sein? Dass ich sage, das weiß ich nicht genau. Das darf uns nicht passieren. Wir müssen 100% sagen, bis zum Schwören muss ich sagen, der Schuldbrief ist zerrissen. Ich weiß genau, ich werde einmal im Himmel sein. So genau müssen wir es wissen. Und wer es so genau nicht sagen kann, der sollte zurückbleiben, dass wir darüber sprechen und die Sache festmachen und festlegen. Und dann aber in fröhlicher Gewissheit nach Hause gehen können. Ich habe den Himmel gefunden. Ich habe den Himmel gebucht. Ich kann mich wirklich freuen. Der Jesus sagt, freut euch aber, dass eure Namen im Himmel geschrieben sind. Weißt du das? Ist dein Name im Himmel geschrieben? Wenn nicht, dann komme, bleib zurück. Dass wir anhand der Bibel den Weg weisen, wie wir ihn finden. Und der Jesus hat uns ganz präzise in der Bibel beschrieben, wie wir nach Hause finden, wie wir den Weg nach Hause hundertprozentig finden. Den Weg der Wahrheit. Denn er ist die Wahrheit. Wir wollen ihm danken dafür, für dieses Angebot, das er uns heute macht, damit wir heute nach Hause finden. Jenseits der Todesmauer gibt es keine Möglichkeit mehr. Aber hier, ja. Das ist die Zeit, die Gott vorgesehen hat, dass wir hier unser Ja zu ihm finden. Ich möchte mit uns beten. Wem es möglich ist, stehen wir auf. Wir haben lange gesessen. Herr Jesus Christus, wir beten dich an als den Sohn des lebendigen Gottes. Wir beten dich an als den Mann vom Kreuz, der für unsere Sünden gestorben ist, damit wir nicht in die Hölle kommen. Sondern du hast für die Sünde bezahlt und uns damit den Weg zum Himmel geöffnet. Danke dafür. Herr Jesus, und nun erwartest du, dass wir kommen und Ja zu dir sagen. Dass wir das festmachen. Dass uns das aufrüttelt. Dass wir nicht gleichgültig davongehen, sondern dass du uns bewegst, unser Herz uns und rufst und wir Ja sagen zu dir. Herr, gib Gnade, dass wir kommen und nicht an diesem Angebot vorübergehen. Herr Jesus Christus, erbarme dich unser, dass wir uns auf den Weg machen. Zu dem wichtigsten Weg, zu der wichtigsten Entscheidung, die es in unserem Leben überhaupt gibt. Lob und Dank sei dir, Jesus Christus, dass du uns alle, die wir heute hier sind, einlädst, wer wir auch sind. Amen.
0: 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Und Sie hörten heute einen Beitrag zu Was wird 5 Minuten nach dem Tode sein?

Was oder wem schenken Sie Aufmerksamkeit, Beachtung und Vertrauen, wenn es um Ihre geistliche Gesundheit und um die Ewigkeit geht? Nachdem Jesus der Menschenmenge, die ihm folgte, einige sehr herausfordernde Aussagen mitgeteilt hatte, verließen ihn viele seiner Nachfolger. Doch Petrus beteuerte: Herr, wohin sollen wir gehen? Du hast Worte des ewigen Lebens, und wir haben geglaubt und erkannt, dass du bist Christus, der Sohn des lebendigen Gottes.

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1: Das heißt, wer sein Vertrauen in Christus setzt, wer an Christus glaubt, wer die Gnade annimmt, wird ein Gerichtsbegriff, wird freigesprochen. Freigesprochen und die Gerechtigkeit Christi wird uns zugesprochen. Ihr Lieben, das hat alles mit Stellvertretung zu tun. Und es ist eine Lehre in der Schrift, die glasklar ist an unsere Stelle. Und das ist eine der wichtigsten Stellen im Neuen Testament in dieser Hinsicht. Warum ist Stellvertretung wichtig? Warum ist sie nötig? Weil wir das Problem der Sünde haben. Und nur eine Sünde reicht aus, um uns für immer zu verdammen. Und er rettete uns. Ich stelle die Frage jetzt heute Morgen. Gibt es irgendwelchen Zweifel in Bezug auf die Frage, wie sah das Evangelium Paulus aus? Jemand sagte, das Kreuz ist der Platz, wo Paulus sich rumtreibt. Und ich meine, dass sie recht haben. Das Kreuz ist der Platz, wo er sich rumtreibt. Alles hängt mit dem Kreuz zusammen und mit dem, was Jesus für uns getan hat. Gibt es Zweifel in Bezug auf die Botschaft des Paulus? Das wahre Evangelium, aber Gnade. Ein Evangelium der Gnade.
0: Das war ein Aufschnitt aus dem Kurs Der Galaterbrief mit Paul Timblin. Der Galaterbrief betont die Rechtfertigung durch die Gnade und nicht durch das Gesetz. Denn das Gesetz fordert Kraft von dem, der sie nicht hat, und verflucht ihn, wenn er diese Kraft nicht aufbringt. Das Evangelium im Gegenteil gibt demjenigen Kraft, der keine besitzt, und segnet ihn durch die Anwendung dieser Kraft. Der Galaterbrief fordert uns auf, anstatt der Gesetzlichkeit ein Leben der Nachfolge unter der Leitung des Geistes zu führen. Paul Timblin ist Lehrer und Fachbereichsleiter für systematische Theologie in der Bibelschule Brake. Der Kurs Der Galaterbrief ist im Lehrbereich Bücher der Bibel zu finden.

0: Herr Jesus Christus, du bist am Kreuz gestorben, damit ich in Harmonie mit dir und dem Vater leben kann. Lass mich dein Geschenk der Liebe annehmen, indem ich die Wahrheit spreche. Das Geschenk der Buße. Nein, ich habe es nicht getan. Jana hörte das Leugnen ihres jugendlichen Sohnes mit klopfendem Herzen, denn sie wusste, dass er nicht die Wahrheit sagt. Sie hauchte ein Gebet und bat Gott um Hilfe, bevor sie Simon erneut fragte, was passiert war. Er leugnete es weiterhin, bis sie schließlich entnervt die Hände in die Höhe warf. Sie sagte, sie brauche eine Auszeit und wollte gerade gehen, als sie eine Hand auf ihrer Schulter spürte und seine Entschuldigung hörte. Er reagierte auf die Überführung durch den Heiligen Geist und tat Buße. Im alttestamentlichen Buch Joel ruft Gott sein Volk zu wahrer Reue über ihre Sünden auf, als er sie auffordert, von ganzem Herzen zu ihm zurückzukehren. Vers 12. Gott sucht nicht nach äußerlichen Taten der Reue, sondern danach, dass sie ihre harte Haltung aufgeben. Aber zerreißt nicht nur äußerlich eure Kleider, sondern zerreißt eure Herzen. Joel erinnert die Israeliten daran, dass Gott gnädig und barmherzig ist. Er gerät nicht schnell in Wut und ist voller Liebe. Vers 13. Vielleicht fällt es uns schwer, unser Fehlverhalten zu bekennen, denn in unserem Stolz wollen wir unsere Sünde nicht zugeben. Vielleicht haben wir die Wahrheit verdreht und rechtfertigen unsere Taten, indem wir sagen, es sei nur eine kleine Notlüge gewesen. Aber wenn wir Gottes sanfte und doch feste Aufforderung zur Umkehr hören, wird er uns vergeben und uns von allen unseren Sünden reinigen. 1. Johannes 1, Vers 9. Wir können frei von Schuld und Scham sein, weil wir wissen, dass uns vergeben wurde. Nun hören wir Joel 2, die Verse 12 bis 14.
1: Doch auch jetzt noch spricht der Herr, kommt zu mir zurück, schenkt mir eure Herzen, kommt zu mir mit Fasten, Weinen und Klagen. Aber zerreißt nicht nur äußerlich eure Kleider, sondern zerreißt eure Herzen. Kehrt zum Herrn, eurem Gott, zurück, denn er ist gnädig und barmherzig. Er gerät nicht schnell in Wut und ist voller Liebe. Es tut ihm leid, wenn er jemanden bestraft. Wer weiß, vielleicht lässt er sich erneut erweichen und bringt den Segen zurück statt des Unheils. Vielleicht wird er euch so viel geben, dass ihr dem Herrn, eurem Gott, wie früher Korn und Wein darbringen könnt.
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1: Sie hören nun die gute Nachricht aus Gottes Wort. Unser Wochenvers steht in Sprüche 1, Vers 8 bis 9. Mein Kind, gehorche der Zucht deines Vaters und verlass nicht das Gebot deiner Mutter, denn solches ist ein schöner Schmuck deinem Haupt und eine Kette an deinem Hals. Das war unser Merkvers aus Sprüche 1, Vers 8 bis 9.

0: Herzlich willkommen zu unserem Programmbeitrag BBN Bibelkonferenz hier beim biblischen Hörfunk. Heute hören Sie folgenden Sprecher. Unser Sprecher ist Thomas Römerscheid. Thomas Römerscheid ist Bibelschullehrer bei Bibelcenter Freie Theologische Fachschule Breckerfeld. Mit diesem Hintergrund hören Sie ihn heute sprechen über folgendes Thema: Gott dem Herrn dienen.
1: Jesus dir nach, weil du rufst. Wohin denn nach? Das ist ja eine wichtige Frage, ja? Vielleicht auch eine Frage, die einen von uns heute bewegen könnte oder mehrere. Wir haben heute in der ersten Stunde darüber gesprochen, weshalb wir dienen. Jetzt kommt eine ganz wichtige Frage. Fragen Sie sich ganz persönlich bei allen Aufgaben, die Sie angenommen haben, die Sie übernommen haben. Und es ist keine Schande zu sagen, etwas nicht mehr zu tun in Zukunft, wenn es Gott so erwartet. Es ist keine Schande, durchzubrechen vom Pflichtbewusstsein zur Liebe Gottes. Durchzubrechen zu dem Tun, das Gott geplant hat. Durchzubrechen zu den Plänen Gottes. Es ist keine Schande, Dinge abzuschneiden, bleiben zu lassen und anders zu tun. Wir finden es in der Bibel immer wieder. Schlagen Sie mal auf Kolosser 3, Vers 17, wie wichtig das Vorbild Gottes für unser Dienstverhältnis ist. Kolosser 3, Vers 17. Dort heißt es, über alles tun, nicht über einen Teil meines Tuns, sondern was immer ihr tut, in Wort oder Werk, das tut alles im Namen des Herrn Jesus. Das heißt, der Anspruch Gottes an dein und mein Leben ist nicht ein Teilbereich Gott zur Verfügung zu stellen und zu sagen, das ist das, was ich für dich tue, sondern alles, mein ganzes Tun. Das umfasst meine Familie, das umfasst meine Arbeit, das umfasst mein Hobby, das umfasst meine Freizeit, meine Arbeitszeit, das umfasst mein ganzes Leben. Ich habe vor einigen Monaten in einer Fabrik gearbeitet, die 3 Schichten hatte. Da war Früh-, Spät- und Nachtschicht. Und ich habe Spielzeug hergestellt, 8 Maschinen betreut. Und das ging dann immer, ich musste die Maschinen bedienen, immer im Kreis laufen, um die zu füttern, die Maschinen, und dann das, was gedruckt wurde, also gepresst, Kunststoff gepresst wurde, einzusortieren in Kisten. Ist das Dienst für Gott? Das ist Dienst für Gott. Kann das zur Routine werden? Ja. Kann das in meinem Kopf dazu führen, dass das nicht mehr der Dienst des Herrn ist, sondern das, was ich in meiner Freizeit noch tun kann? Ich muss dahin kommen, dass ich alles, was ich tue, für den Herrn tue. Eine zweite Bibelstelle in 1. Korinther 10, Vers 31, dort geht es auch um unser ganzes Leben. Dort heißt es, ob ihr nun esst oder trinkt oder irgendetwas anderes macht, sagt der Paulus, oder sonst etwas tut. Tut alles zur Ehre Gottes. Wir sollen uns immer so verhalten, dass wir ein gutes Licht auf unseren Herrn werfen. Dass wir in jeder Situation unseren Herrn vor Augen haben. Ob es beim Wäschewaschen ist, ob es dabei ist, die Kinder in den Kindergarten zu bringen, ob es morgens beim Frühstücken ist, essen, trinken, ob es nach Feierabend ist, wenn ich mit meinen Freunden zusammen bin. Alles soll dem Herrn dienen und ihn ehren. Ich möchte Ihnen mal aufzeigen, was es für Folgen hat, wenn das nicht der Fall ist. Wenn wir nicht zunächst diese Beziehung pflegen, dann passiert etwas in unserem Leben, was sich der Herr nicht wünscht, denn er hat uns davon frei gemacht. Wir werden wieder abhängig und Sklaven von Menschen. Wer nicht ganz dem Herrn gehört, der wird ein Sklave. Wir haben schon gehört vom Beispiel aus Ägypten. Das Volk Israel wurde befreit. Und auch im Neuen Testament lesen wir, wen der Sohn frei macht, der ist wirklich frei geworden. Wozu frei geworden? Um wieder Neuknecht zu werden? Nein, um den Willen des Herrn zu tun, dazu frei geworden. Das Volk Israel wurde befreit, um in eine gesunde, in eine neue Abhängigkeit zu kommen. Diese gesunde Abhängigkeit ist nicht die Abhängigkeit von Menschen, sondern von Gott alleine. Wenn der Kompass nicht so eingestellt ist in unserem Leben, dann schlägt er immer in die andere Richtung aus. Wenn der Kompass nicht zuerst von oben nach unten geht, dann hat es automatisch passiert. Da brauchen wir gar nicht mehr groß drüber reden. Das brauche ich auch gar nicht beweisen, denn dann ist er sofort waagerecht. Das ist dann das Normale. Dann orientieren wir uns nämlich an der Welt, an den Menschen um uns herum und an dem, was andere von uns erwarten. Der Herr Jesus hat ausdrücklich betont in Matthäus 6, Vers 24, dass niemand gleichzeitig zwei Herren dienen kann. Ich bin da ein schlechtes Vorbild, weil ich nämlich zwei Arbeitgeber habe. Aber es ist vielleicht auch anders gemeint, ja, weil es eigentlich ein Herr ist. Es geht hier darum, wir können nicht gleichzeitig Gott zum Herrn haben und die Menschen. Gott zum Herrn haben oder die Umstände. Gott zum Herrn haben oder meine Familie. Gott zum Herrn haben oder mein Beruf, der mich diktiert. Gott zum Herrn haben oder mein Hobby, das mich ganz und gar ausfüllt und bestimmt. Das geht nicht. Es geht nicht beides gleichzeitig. Und es ist schlimm, wenn wir auch in die Bibel reinschauen, wie viele Sklaven von Menschen wir dort finden. Menschen, die von Gott befreit worden sind zu einem freien Leben und die sich wieder völlig vereinnahmen lassen für irgendwelche Ideen, Aktionen und irgendwelche Programme, die durchgeführt werden sollen. Sie wollen vorschreiben, was wir zu tun haben. Sie wollen diktieren, was wir zu tun haben und bestimmen über unseren Aus- und Eingang. Da fällt jeder drunter, der uns Ratschläge und Anweisungen gibt, die nicht deckungsgleich mit dem Wort unseres Herrn ist. Folgen wir diesen Menschen, dann folgen wir den Menschenlehren. Es gab damals zur Zeit Jesu eine Gruppe, die hieß Pharisäer, die kennen Sie. Die Pharisäer waren sehr dominant. Sie haben einen klaren Plan gehabt, was andere zu tun haben. Das Problem war nur, sie haben sich selbst mit keinem Finger daran gerührt. Sie haben ständig Vorschriften erlassen, neue Vorschriften. Das muss verzehntet werden, hier musst du aufpassen und das hast du zu tun und das und das. Und dann entstand mit der Zeit ein großes Werk, das wir heute noch haben, das ist der Talmud, in dem es 613 Gebote gibt und die Liste könnte sicher noch erweitert werden. Menschenmeinungen, Menschensatzungen, Menschenlehren. Wie viel von deinem und meinem Tun ist davon geprägt? Und wie viel ist vom Werk und vom Willen Gottes her geprägt? Schlagen Sie mal Matthäus 15, Vers 6 auf. Matthäus 15, Vers 6. Da ist die Rede von diesen Menschen. Matthäus 15, Vers 6. Dort sagt der Herr Jesus zu den Schriftgelehrten: So habt ihr das Gebot Gottes um eurer Überlieferung willen aufgehoben. Sie haben also einen Tausch vollzogen. Nicht mehr diese Linie bestimmt ihr Leben, sondern die andere. Menschengebote heißt es hier. Eigenes Gedankengut. Fremdes Feuer nennt sich das im Alten Testament. Was Gott nicht geboten hat, das haben die Söhne Aarons dargebracht. Und sie mussten sterben. Fremdes Feuer, das nicht von Gott ausgeht, das nicht von ihm gelenkt und bestimmt ist. Wer ein Sklave von Menschen wird, der läuft Gefahr. Der läuft Gefahr, abhängig zu werden. Ja, bevor ich das tue, da muss ich erstmal den Bruder X oder den Lehrer Y fragen. Bevor ich etwas Neues mache, muss ich mich erstmal beraten. Das hört sich fromm an, ja. Da muss ich erstmal den oder jenen zu Rate ziehen. Ratschläge sind gut und Gott gewollt und gar nichts dagegen einzuwenden. Doch wir dürfen nicht abhängig werden davon, von dem, was die Leute von uns erwarten. Diese Abhängigkeit führt weg von Gott und von seiner Abhängigkeit. Paulus hatte schnell durchschaut, wie sehr die Leute an ihm gezerrt haben. Sie wollten ihn vermarkten. Lassen wir uns vermarkten? Es wird heute alles vermarktet. Ich habe meinen Onkel gefragt, der Kaufmann ist, der hat gesagt, was muss man können heute, um erfolgreich zu sein? Und er hat gesagt, nur eine Sache, du musst verkaufen können. Ja, du musst etwas anbieten, etwas verkaufen können. Und der Paulus hat sich dagegen gewehrt, hat gesagt, das Evangelium wird nicht verkauft, das wird nicht vermarktet, das wird nicht verpackt. Nein, das soll in Klarheit und in Wahrheit den Leuten gebracht werden. 1. Korinther 7, 23 möchte ich Ihnen dazu sagen, zur Abhängigkeit. Paulus wollte nicht diese Abhängigkeit. Er sagt, ihr seid teuer erkauft. 1. Korinther 7, Vers 23. Ihr seid teuer erkauft, werdet nicht Sklaven der Menschen, werdet nicht abhängig von Menschen. Es ist doch ganz deutlich auch in dem wie Paulus sich immer wieder vorstellt in der Gemeinde. Er sagt nicht, ich bin der Apostel der Gemeinde von Antiochien, denn da war er, von dort war er ausgesandt worden. Das hätte er auch sagen können. Aber wie stellt er sich immer vor am Anfang seiner Briefe? Was sagt er? Paulus, Knecht aus Antiochien, von meinem Ältestenrat zu Hause. Nein, Paulus, Knecht Jesu Christi. Erkaufter Eigentum Jesu Christi, Knecht Gottes, Titus 1, Vers 1, Knecht Gottes, Diener Gottes, Römer 1, Vers 1, Knecht Jesu Christi. Mehr noch, er bezeichnet sich sogar als Gefangenen Jesu Christi, als Eigentum, unlösbares Eigentum von Jesus Christus, Philipper 1, Vers 1. Und in dieser Eigenschaft hat er sich davor verwehrt, Knecht des Menschen zu werden. Er hat gesagt, er kommt nicht mit Schmeichelworten. Er möchte nicht die Leute gewinnen mit seiner eigenen Strategie, sondern er möchte, dass Gott im Mittelpunkt seines Tuns steht. Und da ist er nicht alleine im Neuen Testament. Auch Jakobus, Jakobus 1, Vers 1. Sie müssen das mal beobachten, wie die ganzen Briefe anfangen, wie sich die Leute verstehen, wie sie sich selber sehen und wie sie das dann auch sagen. Jakobus sagt, Jakobus, Knecht Gottes und des Herrn Jesu Christi. Er ist ein Knecht Gottes. Sie sahen sich als Eigentum unseres Herrn. Und aus diesem Selbstverständnis heraus, da handelten sie auch. Niemals, um den Menschen zu gefallen. Noch eine Bibelstelle. Galater 1, Vers 10. Galater 1, Vers 10. Rede ich denn jetzt Menschen oder Gott zuliebe? Oder suche ich Menschen zu gefallen? Wenn ich allerdings den Menschen noch gefällig wäre, so wäre ich nicht ein Knecht des Christus. Harte Worte. Und wir sehen ja, wie an Paulus gezerrt worden ist. Dann gab es die Paulianer, ja, die auf Paulus geschworen haben. Dann gab es die Leute, die sagten, Apollos, das ist der Richtige. Und so wurden diese Ikonen dann gebildet, die heute noch da sind. Es ist ja komisch, wir Menschen verfolgen und vertrauen lieber einem sichtbaren Menschen als dem unsichtbaren Gott. Aber wir sollen zunächst dem unsichtbaren Gott vertrauen. Und das möchte er uns lehren. Abraham folgte Gott, heißt es in 1. Mose, so als sähe er ihn. So als wäre er schon sein Gegenüber. So vertraute er Gott. Vertrauen wir ihm auch. Wir werden auch geschützt vor Enttäuschungen. Wenn wir auf Menschen vertrauen, dann werden wir enttäuscht werden. Da werden wir sogar von einem großen Apostel Petrus enttäuscht, der später geheuchelt hat. Aber was mögen die Leute für einen Schreck gekriegt haben, als sie diesen Petrus dann plötzlich gesehen haben. Da brach eine Welt zusammen. Menschen sind immer fehlerhaft. Sie sind immer in Schuld verstrickt. Die einen mehr, die anderen weniger. Und Paulus sagt, dass wir Menschen als Vorbild haben. Ja. Auf jeden Fall haben wir Menschen als Vorbild und wir können nicht genügend davon haben. Paulus sagt sogar, werdet meine Nachahmer. Aber was sagt er danach? So wie ich Christus nachahme. Wir können nur einem Menschen folgen, der selber Christus folgt. Und wenn er Christus folgt, dann können wir ihm auch folgen. Und wir werden immer enttäuscht werden, wenn wir uns Menschen herauspicken, die für uns als Superheilige dastehen und plötzlich werden wir dann ernüchtert und sehen, oh, naja, stimmt auch nicht alles, was glänzt. Als die Apostel vor den Hohen Rat geladen worden sind, in Apostelgeschichte 4, da sagt Petrus einen ganz wichtigen Satz. Apostelgeschichte 4, Vers 19. Entscheidet ihr selbst, ob es vor Gott recht ist, euch mehr zu gehorchen als Gott. Der Hohe Rat war eine anerkannte, eine politische und auch eine religiöse Autorität gewesen. Paulus sagt, Petrus, erst Gott. Und wenn ihr mit Gott im Reinen, im Klaren seid, dann folge ich euch auch nach. Ich habe immer wieder gehört von Enttäuschungen in der Gemeindearbeit. Ich mache nie mehr was in der Gemeinde, denn ich habe noch nie ein Dankeschön bekommen. Und das wird auch gar nicht anerkannt, was ich tue. Und es lobt mich überhaupt keiner. Und ich bin so enttäuscht von dieser Gemeinde. Ich habe ihr den Rücken zugewandt. Ich gehe in eine andere Gemeinde. Das sind richtige und berechtigte Gründe. Aber die Frage ist doch, von wem erwarten wir unsere Anerkennung? Von wem möchten wir denn entlohnt werden für geleistete Dienste? Wir werden bei Menschen immer enttäuscht werden. Sie werden immer vergessen, was wir getan haben, werden vergessen, uns zu ermutigen, werden vielleicht gar nicht hinschauen, dass wir irgendetwas getan haben. Aber Gott sagt, dass er ins Verborgene hineinschaut und auch das sieht, was du dir vorgenommen hast und was keiner mitgekriegt hat. Und das ist sogar noch höher geachtet bei Gott als das, was schon belohnt wurde, indem es eben bewundert worden ist. Ein Diener, der in der Gemeinde plötzlich anfängt zu dienen, der kann sogar zur Bedrohung für die anderen werden, die nämlich nicht bereit sind, irgendetwas in die Hand zu nehmen. Die werden immer etwas zu nörgeln haben. Was, schon wieder ein Einsatz? Da hat doch keiner mehr Zeit für. Schon wieder eine Aktion? Schon wieder was? Oh nein, mach mal nicht so viel. Und dann geht's nörgeln los. Aber Gott möchte, dass wir ihn im Mittelpunkt haben, nicht die Leute. Und Gott ist auch der Entlohner, der uns belohnen wird für all das. Und Jesus beschwert sich ja auch nicht, als die 10 geheilt worden sind und nur einer zurückgekommen ist. Jesus kennt den Menschen, er weiß, wie undankbar wir sein können. Und er wusste auch, dass die Leute erst Hosianna rufen und nachher kreuzige ihn. Die gleichen Leute. Die jubeln dir erst zu und später wollen sie dich gar nicht mehr kennen und nichts mehr zu tun haben mit dir. Die Menschheit hat sich nicht geändert. Undank, sagt ein Sprichwort, ist der Weltlohn. Auch der Lohn in den Gemeinden und der Lohn in der evangelikalen Welt. Und deshalb ist wichtig, dass wir zuerst diese Beziehung sehen und dass wir alles aus Liebe zu unserem Herrn tun. Und Gott wird es niemals übersehen, was wir tun. Jetzt habe ich so viel über diese Linie gesprochen, weil das so wichtig ist. Aber jetzt möchte ich auch noch ein paar Sätze über die andere Linie sagen. West-Ost-Verbindung. West-Ost. Das ist die Linie von mir zum Nächsten. Diese Linie ist nicht unwichtig. Jesus sagt ja, was das höchste Gebot ist. Wir sollen Gott von Herzen lieben. Aber das andere ist ihm gleich. Den Nächsten wie uns selbst. Sklave von Umständen. Sklave von Umständen können wir auch werden. Wenn wir uns durch Umstände in Unruhe versetzen lassen. Umstände sind dafür da, dass wir sie aus Gottes Hand nehmen und dass wir Gott in diesen Umständen dienen. Aber sie sind nicht dafür da, dass wir unzufrieden werden, dass wir in Hektik geraten und dass wir verzweifeln. Es gibt eine wunderbare Geschichte in der Bibel, Lukas 10, Vers 38, über Maria und Martha, zwei Frauen. Maria und Martha, beide Diener, beide voller Einsatz. Aber beide anders. Maria sitzt zu den Füßen des Herrn, hört ihm zu und Martha fängt an zu schimpfen. Was machst du nur hier? Ich sag's mal ganz böse, ja, du faules Stück. Während andere arbeiten, sitzt du hier und starrst vielleicht Löcher in die Luft. Nein, du sollst mithelfen. Da gibt's noch Teller, die gedeckt werden müssen. Der Braten muss umgedreht werden. Und da in der Ecke sind noch Schmutzreste in der Wohnung. Alles muss ordentlich sein, wenn der Besuch kommt. Hat Martha Unrecht mit ihrer Aufgabe, die sie gesehen hat? Wir tun ihr Unrecht, wenn wir sie jetzt brandmarken und sagen, sie hat ja das Unwichtige gemacht. Ich finde es sehr wichtig, dass eine Gastfreundschaft da ist, dass Ordnung da ist, dass was Leckeres zu essen auf dem Tisch ist und dass die Atmosphäre stimmt. Also das hat sie nicht falsch gemacht, finde ich. Was hat sie denn falsch gemacht? Dass sie sich aufgeregt hat in den Umständen. Und dass sie sich aufgeregt hat über ihre Schwester, die in dem Moment dem Herrn Jesus zuhören wollte. Was Martha tat, war auch wichtig. Aber falsch war ihre Sorge, ihre Bitterkeit und ihre falsche Sicht, dass das, was Maria tut, nicht genauso viel wert, wenn nicht noch mehr wert hat. Nämlich dem Herrn Jesus zuzuhören und still zu werden. Martha diente waagerecht und wir brauchen solche Diener, die bereit sind, Hand anzulegen, die praktisch mitdenken, die Ordnung schaffen. Aber Martha verachtete die andere Linie und das war das Problem. Sie verachtete die Beziehung zu dem Herrn Jesus als die wichtigere Beziehung. Wir können also auch Sklave der Umstände werden. Die Evangelien berichten uns von vielen Leuten. Ich habe jetzt nur das eine Beispiel genommen. Ein anderes Beispiel, wo ein Reicher zu Jesus kommt und sagt, ich möchte dir nachfolgen. Und der Herr sagt, dann gib doch dein Vermögen ab. Was? Mein Vermögen? Das war zu viel. Ja. Das war die Umstände, in denen er gefangen war, war seine finanzielle Absicherung. War nicht bereit dazu. Oder andere, die gesagt haben, ich muss erst noch meine Eltern versorgen, meinen Vater beerdigen, begraben, dann folge ich dir, wohin du auch willst. Und der Herr Jesus sagt, wie schnell man sich in diesen Umständen gefangen nehmen lassen kann. Oder das Beispiel von der Hochzeitsfeier. Lukas 14, Vers 18 bis 20. Eine große Feier. Und viele sind eingeladen, viele können mitmachen. Aber der eine war gerade auf Probefahrt mit 5 Jochochsen. Er hat keine Zeit gehabt. Der andere, der hatte gerade einen Acker gekauft und musste sich um sein Haus und sein Grundstück kümmern. Und der dritte, der konnte auch nicht kommen, weil er keine Zeit hatte. Er war frisch verheiratet. Und da war seine Beziehung zur Frau wichtiger geworden. Wir kennen das, keine Zeit. Wir sagen, ich bin zu alt, ich bin zu jung, ich bin zu schwach, ich bin zu groß, ich bin zu klein, ich bin zu dick. Wir können jetzt alles nennen. Ja, wir finden immer irgendeinen Grund, warum es gerade nicht passt. Der Herr Jesus sagt, lass dich nicht von den Umständen gefangen nehmen, sondern sieh die Umstände auch als einen Bestandteil deines Dienstes, einen Bestandteil deiner Aufgaben, die Gott dir gegeben hat, in dem diese Beziehung immer die wichtigste bleiben muss, nicht die Umstände. Ich möchte zum Schluss noch ermutigen dazu, dass wir Knechte des Herrn bleiben müssen, bei allen Umständen und Aufgaben. Die schlimmste Verpflichtung oder Verflechtung unseres Lebens ist die Verflechtung mit der Sünde. Wir werden nicht los von der Sünde, wenn wir nicht Knecht des Herrn sein möchten. Der König Salomo im Alten Testament war Gefangener seiner Umstände. Sein großes Reich mit aller Pracht und seinem Reichtum nahm ihn vollkommen gefangen, nicht zuletzt seine vielen Frauen, die er hatte. Was mögen sie an ihm gezerrt haben, rechts, links, geradeaus. Heute im Garten, dann im dritten Stock und im zweiten Stock und überall war was zu erledigen. Der Salomo war letztlich ein Knecht der Umstände, ein Knecht seiner Schuld, die er aufgeladen hat, denn er hörte mehr auf die Menschen als auf Gott. Er richtete seinen Frauen die Tempel ein, die sie gerne haben wollten. Er kaufte sich Pferde in Ägypten, weil er ein großer König und angesehen sein wollte. Und all das, oder das viele Gold, was in sein Reich hineinkam, all das hat ihn abgelenkt und weggezogen vom Herrn. Mach es nicht so, sondern mach es so wie die Gläubigen in Mazedonien. Lassen Sie uns zum Schluss nochmal eine Bibelstelle aufschlagen. 2. Korinther 8, Vers 5. 2. Korinther 8, Vers 5. Das ist der Dienstkompass, der hier beschrieben wird. Die Gemeinden Mazedoniens waren arme Gemeinden. Und trotzdem heißt es hier, sie gaben. Sie dienten also nicht nur so, wie es erhofft von ihnen erwartet worden ist, sondern sie gaben sich selbst hin, und jetzt kommt's, zuerst dem Herrn und dann uns. Das ist der Dienstkompass. Zuerst für den Herrn und von dem Herrn und dann für den Nächsten. Sie hatten erkannt, dass es viel wichtiger ist, Gott zu gehorchen, als die Ansprüche der Menschen zu erfüllen. Und weil sie Gott gehorchen wollten, taten sie das Beste für die Menschen. Denn sie gaben und trugen bei zur Sammlung für die Gemeinde in Jerusalem, obwohl sie selber arm waren und nicht viel hatten. Das sind Gläubige mit einem klaren Selbstverständnis. Haben wir das auch, dieses Selbstverständnis? Sehen wir uns als Knechte Gottes, dann dienen wir zuerst ihm. Die richtige Einstellung führt auch zu einem richtigen Dienstverhältnis. Es wird dann in unserem Leben auch zum Nächsten rüberfließen. Es kann nicht sein, dass jemand sagt, ich liebe Gott und er hasst seinen Nächsten. Das geht gar nicht. Weil Gott wird uns immer wieder aufmerksam machen auf die Nöte, auf die Bedürfnisse, auf die Aufgaben unter den Menschen, in der Gemeinde. Dahin wird er unsere Aufmerksamkeit lenken, wenn er unsere Aufmerksamkeit gewonnen hat. Und die muss er zunächst haben. Und dazu brauchen wir Knechte Gottes, Männer und Frauen, die ihn als erstes sehen. Machen wir uns zum Knecht Gottes, indem wir dem Herrn unser Leben zur Verfügung stellen, indem wir nicht aus eigener Kraft, aus menschlicher Weisheit und mit vergänglichen Zielen

Dies war der Programmbeitrag BBN Bibelkonferenz hier beim Biblischen Hörfunk. Und unser Sprecher war Thomas Römerscheid und er sprach heute über folgendes Thema: Gott dem Herrn dienen. Dies war eine Produktion des Biblischen Hörfunks von BBN International. Ich verabschiede mich und ich wünsche Ihnen Gottes reichen Segen.

In unserem natürlichen Denken und Empfinden ist uns nicht bewusst, wie ernst, wie durchdringend und weitreichend das Problem der Sünde ist. Unsere natürliche Ansicht über uns selbst ist, dass man zwar nicht vollkommen ist, aber dass man eigentlich ganz okay ist, abgesehen von manchem Ausrutscher hier und dort. Man ist sich dessen nicht bewusst, dass unsere Sünde aus uns selbst kommt, aus unserem Herzen, und dass unser ganzes Wesen davon beeinflusst und beeinträchtigt ist. Deswegen sagt der Herr, da ist nicht der gerecht sei, auch nicht einer. Da ist nicht der verständig sei, da ist nicht der nach Gott frage. Sie sind alle abgewichen und allesamt untüchtig geworden. Da ist nicht der Gutes tue, auch nicht einer. Ihr Schlund ist ein offenes Grab, mit ihren Zungen handeln sie trüglich. Otterngift ist unter den Lippen, ihr Mund ist voll Fluchens und Bitterkeit. Ihre Füße sind eilend, Blut zu vergießen. Auf ihren Wegen ist eitel Schaden und Herzeleid. Und den Weg des Friedens wissen sie nicht. Es ist keine Furcht Gottes vor ihren Augen.

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1: Sie hören nun die gute Nachricht aus Gottes Wort. Unser Wochenvers steht in Sprüche 1, Vers 8 bis 9. Mein Kind, gehorche der Zucht deines Vaters und verlass nicht das Gebot deiner Mutter, denn solches ist ein schöner Schmuck deinem Haupt und eine Kette an deinem Hals. Das war unser Merkvers aus Sprüche 1, Vers 8 bis 9.
2: Dein Wort ist meines Fußes Leuchte und ein Licht auf meinem Wege.
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4: Kapitel 4. Die Söhne Judas waren Perez, Hezron, Karmi, Hur und Schobal. Reaja aber, der Sohn Schobals, zeugte Jahat. Jahat zeugte Ahumai und Lahat. Das sind die Geschlechter der Zoratiter. Und dies sind die Söhne Churs des Vaters Etams. Jesreel, Jishma, Jidbash. Und ihre Schwester hieß Haslelponi. Und Pnuel, der Vater Gedors, und Esar, der Vater Huschas. Das sind die Söhne Churs des Erstgeborenen der Ephrata, des Vaters Bethlehems. Aschhur aber, der Vater Tekoas, hatte zwei Frauen, Chela und Naara. Und Naara gebar ihm Ahusam, Hefer, Temni und den Ahashtarita. Das sind die Söhne Naaras. Aber die Söhne Chelas waren Zeret, Sohar, Etnan und Koz. Koz aber zeugte Anub und Hassobeba. Die Geschlechter Acharchels, des Sohnes Harums. Jabez war angesehener als seine Brüder, und seine Mutter nannte ihn Jabez, denn sie sprach, ich habe ihn mit Kummer geboren. Und Jabez rief den Gott Israels an und sprach, ach, dass du mich segnetest und mein Gebiet mehrtest und deine Hand mit mir wäre und schafftest, dass mich kein Übel bekümmere. Und Gott ließ kommen, worum er bat. Kalub aber, der Bruder Schuhas, zeugte Mehir. Der ist der Vater Eshtons. Eshton aber zeugte Betrapha, Passe und Tehina, den Vater der Stadt Nachasch. Das sind die Männer von Recha. Die Söhne des Kenas waren Otniel und Seraja. Die Söhne Otniels aber waren Hattat und Meonotai. Und Meonotai zeugte Ofra. Und Seraja zeugte Joab, den Vater des Tals der Zimmerleute. Denn sie waren Zimmerleute. Die Söhne Kalebs des Sohnes Jephunnes aber waren Iru, Ella und Naam. Und der Sohn des Ella, Kenas. Die Söhne des Jealelels aber waren Sif, Sifa, Tirja und Asarel. Die Söhne Esras aber waren Jeter, Meret, Efer und Jalon. Und Jeter zeugte Mirjam, Shammai, Jishbach, den Vater Eshtemoas. Und seine judäische Frau gebar Jered, den Vater Gedors, Heber, den Vater Sochos, Jekutiel, den Vater Sanoachs. Auch Bithja, die Tochter des Pharao, die Mered nahm, hatte Söhne. Die Söhne der Frau des Hodija, der Schwester Nachams, des Vaters Kegilas, waren Hagarmi und Eshtemoa, der Maachatiter. Die Söhne Shimons waren Amnon und Rinna, Enhanan und Tilon. die Söhne Jishis waren Sochet und Ben-Sochet. Die Söhne Schelas aber, des Sohnes Judas, waren Ger, der Vater Echas, Lada, der Vater Mareschas, und die Geschlechter der Leinweber von Bet-Ashbea, dazu Jokim und die Männer von Koseba und Joas und Saraf, die da Herren waren über Moab, und sie kehrten nach Bethlehem zurück, wie die alte Rede lautet. Sie waren Töpfer und wohnten in Netayim und Gedera bei dem König, in seinem Dienst wohnten sie dort. Die Söhne Simeons waren Jemuel, Jamin, Jarif, Serach, Saul. Dessen Sohn war Shallum, dessen Sohn war Mibsam, dessen Sohn war Mishma. Die Söhne Mishmas aber waren Hamuel, Sakur, Shimi. Und Shimi hatte 16 Söhne und 6 Töchter, aber seine Brüder hatten nicht viel Kinder, und ihr ganzes Geschlecht mehrte sich nicht so wie die Söhne Judas. Sie wohnten aber zu Beersheba, Molada, Hasar Shual, Bilha, Esem, Tolat, Betuel, Horma, Ziklag, Bet Markabot, Hasar Susa, Bet Biri, Sha'arayim. Das waren ihre Städte bis auf den König David. Etam, Ajin, Rimmon, Tochen, Aschan, die 5 Orte, dazu ihre Gehöfte und alle Gehöfte, die um diese Orte herlagen, bis nach Baal. Dort wohnten sie und sie hatten ihr eigenes Geschlechtsregister. Und Meshobab, Jamlech, Joscha, der Sohn Amasias, Joel, Jehu, der Sohn Joschibjas, des Sohnes Serajas, des Sohnes Asiels, Eljoenai, Jakoba, Jeshohaja, Asaja, Adiel, Ismael und Benaja, Sissa, der Sohn Schiffis, des Sohnes Alons, des Sohnes Jedajas, des Sohnes Shimris, des Sohnes Shemajas. Diese, die mit Namen genannt sind, waren Fürsten in ihren Geschlechtern, und ihre Sippen breiteten sich sehr aus, und sie zogen hin nach Gedor bis östlich des Tals, um Weide zu suchen für ihre Schafe, und fanden fette und gute Weide und ein Land weit an Raum, still und ruhig. Denn früher wohnten dort die von Ham. Und diese mit Namen genannten kamen zur Zeit Hiskias, des Königs von Juda, und fielen her über die Zelte Chams und über die Meuniter, die sie dort fanden, und vollstreckten den Bann an ihnen bis auf diesen Tag und wohnten an ihrer Stadt, denn dort war Weide für ihre Schafe. Auch gingen von ihnen, von den Söhnen Simeons, 500 Männer zum Gebirge Seir, Pelatja, Nearja, Rephaja und Uziel, die Söhne Jishis, an ihrer Spitze. Und sie erschlugen, die übrig geblieben waren, von den Entronnenen der Amalekiter, und wohnten dort bis auf diesen Tag. Kapitel 5. Die Söhne Rubens, des Erstgeborenen Israels, denn er war zwar der Erstgeborene, aber weil er seines Vaters Bett entweihte, wurde sein Erstgeburtsrecht gegeben den Söhnen Josefs, des Sohnes Israels, doch wurde er nicht in das Geschlechtsregister als Erstgeborener aufgezeichnet. Denn Juda war mächtig unter seinen Brüdern, und einem aus seinem Stamm wurde das Fürstentum gegeben, Josef aber erhielt das Erstgeburtsrecht. Die Söhne Rubens, des Erstgeborenen Israels, sind Henoch, Palu, Hezron und Karmi. Die Söhne Joels aber waren Shemaja, dessen Sohn war Gog, dessen Sohn war Shimi, dessen Sohn war Micha, dessen Sohn war Reaja, dessen Sohn war Baal, dessen Sohn war Beera, den Tiglat-Pileser, der König von Assur, gefangen wegführte. Er war aber ein Fürst der Rubeniter, aber seine Brüder nach ihren Geschlechtern, wie sie in das Geschlechtsregister aufgezeichnet wurden, waren Jeiel, der Erste, und Zacharia und Bela, der Sohn des Assas, des Sohnes Schemas, des Sohnes des Joels. Der wohnte zu Aroer und bis nach Nebo und Baal-Meon und wohnte nach Osten zu bis an die Wüste am Euphratstrom, denn sie hatten viel Vieh im Lande Gilead. Und zur Zeit Sauls führten sie Krieg gegen die Hagariter, und diese fielen durch ihre Hand, und sie wohnten in deren Zelten auf der ganzen Ostgrenze von Gilead. Die Söhne Gad aber wohnten ihnen gegenüber im Lande Basan bis nach Salcha. Joel der Erste und Schafam der Zweite, ferner Janai und Schafat in Basan. Und ihre Brüder nach ihren Sippen waren Michael, Meschulam, Sheba, Jorai, Jakan, Sia und Eber, diese sieben. Das sind die Söhne Abihails, des Sohnes Huris, des Sohnes Jaroachs, des Sohnes Gileads, des Sohnes Michaels, des Sohnes Jeschischais, des Sohnes Jachdos, des Sohnes des Bus. Achi, der Sohn Abdiels, des Sohnes Gunis, war eins ihrer Sippenhäupter. Und sie wohnten zu Gilead in Basan und in seinen Ortschaften und in allen Fluren Scharons bis an ihre Enden. Diese wurden alle aufgezeichnet zur Zeit Jotams, des Königs von Juda, und Jerobeams, des Königs von Israel. Von den Rubenitern, den Gaditern und dem halben Stamm Manasse zählten die streitbaren Männer, die Schild und Schwert führen und Bogen spannen konnten und kriegskundig waren, 44.760, die in den Kampf ziehen konnten. Und sie kämpften gegen die Hagariter und gegen Jetur, Nafisch und Nodab. Und es wurde ihnen geholfen gegen sie. Und die Hagariter wurden in ihre Hände gegeben und alle, die mit ihnen waren. Denn sie schrien zu Gott im Kampf und er ließ sich erbitten, denn sie vertrauten ihm. Und sie führten weg ihr Vieh, 50.000 Kamele, 250.000 Schafe, 2.000 Esel und 100.000 Menschen. Dazu waren viele erschlagen liegen geblieben. Denn der Krieg war von Gott, und sie wohnten an ihrer Stadt bis zur Zeit, wo sie gefangen weggeführt wurden. Der halbe Stamm Manasse aber wohnte im Lande von Basan bis Baal Hermon und bis zum Senir und bis zum Berg Hermon. Und ihrer waren viele. Und dies waren die Häupter ihrer Sippen. Efer, Jishi, Eliel, Asriel, Jeremia, Hodavia, Jachdiel, gewaltige Männer und berühmte Sippenhäupter. Da sie sich aber an dem Gott ihrer Väter versündigten und abfielen zu den Götzen der Völker des Landes, die Gott vor ihnen vertilgt hatte, erweckte der Gott Israels den Geist des Pul, des Königs von Assyrien, und den Geist Tiglat-Pilesers, des Königs von Assyrien. Und er führte weg die Rubeniter, Gaditer und den halben Stamm Manasse und brachte sie nach Helach, und an den Habor und nach Hara und an den Fluss Gosan bis auf diesen Tag. Die Söhne Levis waren Gerson, Kehat und Merari. Die Söhne Kehats aber waren Amram, Jishar, Hebron und Uziel. Die Söhne Amrams waren Aaron und Mose, dazu Miriam. Die Söhne Aarons waren Nadab, Abihu, Eleazar und Itamar. Eleazar zeugte Pinchas. Pinchas zeugte Abishua. Abishua zeugte Buki. Buki zeugte Usi. Usi zeugte Serachia. Serachia zeugte Merajot. Merajot zeugte Amaria. Amaria zeugte Ahitub. Ahitub zeugte Sadok. Sadok zeugte Ahimaas. Ahimaas zeugte Asaria. Asaria zeugte Johanan. Johanan zeugte Asaria. Das ist der, der Priester war im Tempel, den Salomo gebaut hatte zu Jerusalem. Asaria zeugte Amaria. Amaria zeugte Ahitub. Ahitub zeugte Sadok. Sadok zeugte Shalum. Shalum zeugte Hilkia. Hilkia zeugte Asaria. Asaria zeugte Seraja. Seraja zeugte Josadak. Josadak aber wurde mit weggeführt, als der Herr Juda und Jerusalem durch Nebukadnezar gefangen wegführen ließ.
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Wie sollten wir reagieren, wenn wir Schwierigkeiten, Hindernisse, Angriffe und Not erfahren? In Jesaja 37 finden wir im Benehmen des Königs Hiskias ein gutes Beispiel. Unser Benehmen, unsere Reaktion sollte sein, sich erinnern, wer Gott ist, und sich ihm im Glauben nähern, wie ein Kind seinem Vater. Und Hiskia betete zum Herrn und sprach: Herr Zebaoth, du Gott Israels, der du allein über dem Cherubim sitzest, du bist allein Gott über alle Königreiche auf Erden, du hast Himmel und Erde gemacht. Herr, neige deine Ohren und höre doch, Herr, tue deine Augen auf und siehe doch.

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1: Niemand gleitet problemlos einfach durchs Leben. Das Leben ist voll von Problemen und Schwierigkeiten. Mit Umständen sind wir 24 Stunden am Tag konfrontiert. Und hierzu sagt der Apostel Paulus, Römer 8, Vers 28, wir wissen aber, dass denen, die Gott lieben, alle Dinge zum Guten mitwirken, denen, die nach seinem Vorsatz berufen sind. Gott gebraucht unsere Probleme, unsere Schwierigkeiten, unsere Nöte so, dass sie uns zum Besten dienen. Die intensivsten Erfahrungen mit Gott machen wir meist in den dunklen Stunden unseres Lebens. Wenn Ihr Herz zerbrochen ist, wenn Sie sich einsam fühlen, wenn alle menschlichen Möglichkeiten ausgeschöpft sind, wenn der Schmerz am größten ist und wir uns Gott ganz zuwenden, im Leid lernen wir unsere ehrlichsten, aufrichtigsten und wirklich von Herzen kommenden Gebete zu sprechen. Im Schmerz haben wir keine oberflächlichen Gebete mehr. Johnny Erickson Tada, eine Frau, die mit 17 Jahren einen Badeunfall erlebte und seither querschnittsgelähmt ist, sagt, nur im Leid lernen wir Jesus wirklich kennen. Wir lernen im Leid Dinge über Gott, die wir auf keinem anderen Weg lernen können. Gott hätte Josef vor dem Gefängnis, Daniel vor den Löwen, Jeremia vor der Schlangengrube, Paulus vor 3 Schiffbrüchen und die 3 Männer vor dem Feuerofen bewahren können. Aber er tat es nicht. Er ließ solche Schwierigkeiten zu und alle Betroffenen kamen ihm dadurch näher. Schwierigkeiten zwingen uns, unseren Blick auf Gott zu richten. Paulus spricht von diesen Erlebnissen und sagt in 2. Korinther 1, Vers 9, wir selbst aber hatten in uns selbst schon das Urteil des Todes erhalten, damit wir nicht auf uns selbst vertrauten, sondern auf Gott, der die Toten auferweckt. Das geschah, damit ich nicht auf mich selbst vertraue, sagt er hier, sondern mich allein auf Gott verlasse. Es geschieht nichts ohne die Erlaubnis Gottes. Was mit dir, lieber Hörer, und mit mir geschieht, hat eine geistliche Bedeutung. Wer Gott liebt, dem dient alles, aber auch wirklich alles zu seinem Heil. Denn dazu hat Gott ihn erwählt und berufen. Wir leben in einer gefallenen Welt. Nur im Himmel ist alles vollkommen. Aber das eine wissen wir, dass Gott immer noch der Herr dieser Welt ist und dass er alles unter Kontrolle hat und uns liebt. Unser Leben ist keine Anhäufung von Zufall, Glück oder Pech. Gott ist derjenige, der einen Plan hat. Diesem Plan dient alles, aber auch wirklich alles. Fehler, Sünde, Versagen, Verletzungen, Krankheiten, Schulden, Katastrophen, Scheidung, der Verlust von Menschen, die du liebst, alles. Gott kann aus dem Schlimmsten immer noch etwas Gutes machen. Wenn man einen Kuchen backen will, braucht man Butter, Mehl, Zucker, Eier und noch manches mehr. Einzeln gegessen schmecken diese Zutaten oft scheußlich. Aber zusammen ergeben sie einen wohlschmeckenden Kuchen. Wenn du, lieber Hörer, Gott alle unerfreulichen, schmerzhaften Erfahrungen anvertraust, wird er sie am Ende zu einem guten Ganzen zusammenfügen, zu deinem Besten. Nicht alles im Leben ist gut. Vieles von dem, was in unserer Welt geschieht, ist böse und schlecht. Aber Gott ist ein Spezialist. Er kann daraus etwas Gutes machen.

Im Stammbaum Jesu werden 4 Frauen genannt: Tamar, Rahab, Ruth und Bathseba. Tamar täuschte ihren Schwiegervater, um schwanger zu werden. Rahab war eine Prostituierte. Ruth war noch nicht einmal Jüdin und brach das Gesetz, weil sie einen Juden heiratete. Und Bathseba beging mit David Ehebruch, was zur Ermordung ihres Mannes führte. Gottes Absichten sind mächtiger als unsere Schwierigkeiten, unsere Schmerzen und sogar mächtiger als unsere Schuld. Gottes Ziel besteht darin, für dich und mich, dass wir Jesus Christus ähnlich werden. Er hat uns zu seinem Bild geschaffen. Davon hat uns die Sünde zum Teil sehr weit entfernt. Aber Gott möchte, dass wir wieder in dieses Bild umgestaltet werden. Alles, was Gott in unserem Leben zulässt, muss diesem Ziel dienen, einen Christusähnlichen Charakter zu entwickeln. Wir sind in Gottes Augen wie Edelsteine, die mit dem Hammer und dem Meißel des Schicksals bearbeitet werden. Was äußerlich an unserem Leben geschieht, ist weniger wichtig als das, was in uns geschieht. Jedes Problem bietet eine Gelegenheit, unseren Charakter zu entwickeln. Je größer es ist, desto größer ist auch die Möglichkeit, geistliche Kraft und Reife zu entwickeln. Die Bibel vergleicht Schwierigkeiten oft mit dem Feuer des Schmelzofens, in dem die Unreinheiten aus dem Metall entfernt werden. Als ein Silberschmied gefragt wurde, woran er die Reinheit des Silbers erkennen könne, antwortete er: daran, dass ich mein Spiegelbild erkennen kann. Wenn du durch Schwierigkeiten geformt und verändert wirst, können andere das Spiegelbild Jesu in dir erkennen. Da es Gottes Ziel ist, uns in das Abbild Jesu zu verändern, wird er uns auch ähnliche Wege führen. Dazu gehören Einsamkeit, Stress, Versuchung, Kritik, Ablehnung und manches andere mehr. Der Weg durchs Leid führt zur Größe. Jesus erniedrigte sich selbst und war Gott gehorsam bis zum Tod, ja bis zum schändlichen Tod am Kreuz. Darum hat ihn Gott auch herrlich zu sich erhoben und hat ihm den Namen gegeben, der über allen Namen steht. Warum sollte Gott uns die Dinge ersparen, die er seinem Sohn nicht erspart hat? Probleme führen nicht automatisch zu geistlichem Wachstum. Viele Menschen werden verbittert und verhärmt, anstatt zu wachsen und zu reifen in schwierigen Situationen. Manche wenden sich von Jesus und der Gemeinde ab, lesen nicht mehr in der Bibel und gehen ihren eigenen Weg. Wir müssen lernen, Schwierigkeiten so zu begegnen, wie Jesus es an unserer Stelle tun würde. Josef hatte dies ebenfalls erkannt und sagte später zu seinen Brüdern, die ihn in die Sklaverei verkauft hatten, in 1. Mose 50, Vers 20, ihr zwar, ihr hattet Böses gegen mich beabsichtigt, Gott aber hatte beabsichtigt, es zum Guten zu wenden. Hiskia sagt in Jesaja 38, Vers 17, siehe, zum Heil wurde mir bitteres Leid. Wenn Gott auf unsere Bitten nach Erleichterung der Last mit einem Nein antwortet, sollten wir uns an Folgendes erinnern: Gott handelt an uns zu unserem Besten. Es ist lebensnotwendig, dass wir Gottes Plan im Blick behalten und uns nicht auf den Schmerz oder die Probleme konzentrieren. Corrie ten Boom, die in einem KZ tiefes Leid erfahren hat, beschreibt, wie viel Macht darin steckt, wenn wir unseren Blick auf Jesus richten. Sie schreibt in ihrem Buch: wenn sie auf die Welt schauen, verzweifeln sie. Wenn sie auf sich selbst schauen, werden sie depressiv. Aber wenn sie auf Jesus schauen, werden sie Ruhe finden. Denke daran, lieber Hörer, dass die Schmerzen vorübergehen, aber der Lohn von ewiger Dauer sein wird. Mose konnte die Schwierigkeiten ertragen, weil er sein Augenmerk auf das Ende richtete. Hebräer 11, Vers 26 sagt: indem er die Schmach des Christus für größeren Reichtum hielt als die Schätze Ägyptens, denn er schaute auf die Belohnung. Paulus ging die Probleme auf dieselbe Weise an.
2. Korinther 4, Vers 17, denn das schnell vorübergehende Leichte unserer Bedrängnis bewirkt uns ein über die Maßen überreiches, ewiges Gewicht von Herrlichkeit. Schau auf das Ende, auf das Ziel. Wir fangen an, geistlich erwachsen zu werden, wenn wir Gottes Hand in allen Umständen unseres Lebens entdecken. In der Willkür der Menschen, in den Rätseln des Lebens, die wir nicht verstehen, in den scheinbar sinnlosen Problemen des Alltags, in den Tagen der Krankheit, in Tagen der Depression, in Wegen, die uns durch totale Dunkelheit führen, wo Menschen uns einen Strich durch die Rechnung machen wollen, in Situationen, wo wir gescheitert sind. Wir wissen aber, dass denen, die Gott lieben, alle Dinge zum Guten mitwirken. Gott weiß, was er tut. Gott gebraucht alle Umstände in unserem Leben zu unserem Besten. Und das Beste ist, dass wir werden wie Jesus. Wir wurden erschaffen, um Jesus Christus ähnlich zu sein. Also ist unser Bestes, Jesus Christus ähnlich zu werden. Hierfür gebraucht Gott die Umstände unseres Lebens. Die intensivsten Erfahrungen mit Gott machen wir in den dunkelsten Stunden unseres Lebens. Schwierigkeiten zwingen uns, unseren Blick auf Gott zu richten. Es geschieht nichts in unserem Leben ohne die Erlaubnis Gottes. Gott hat einen Plan. Er ist ein Spezialist und kann aus dem Schlimmsten etwas Gutes machen. Jesus Christus ähnlich zu werden, ist das Beste für uns. Liebe Hörer, es ist am besten, wenn wir unser Leben Jesus Christus anvertrauen. Denn nur dann kann Gott all die guten und bösen Dinge in unserem Leben zu unserem Besten dienen lassen. Darum vertraue doch dein Leben ihm an, damit er handelt.

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1: Der Anblick eines heiligen Gottes und der Klang des heiligen Anbetungsliedes führten bei Jesaja zu einer tiefen Sündenerkenntnis. Er bekannte, dass er ein Sünder war. Ein Mensch hat unreine Lippen, weil sein Herz unrein ist. Matthäus 12, 34 und 35. Jesaja sehnte sich zutiefst danach, innerlich gereinigt zu werden. Psalm 51, 12. Und Gott erfüllte diese Sehnsucht. Wenn die Szene auf Erden stattgefunden hätte, wären die Kohlen vom Bronzealtar gekommen, wo das Opferblut vergossen wurde, oder möglicherweise aus der Räucherpfanne des Hohenpriesters am Versöhnungstag. 3. Mose 16, 12. Jesajas Reinigung kam durch Blut und Feuer zustande, wobei sie durch das Wort des Herrn bestätigt wurde. Jesaja 6, 7. Bevor wir ein Wehe an andere richten können, müssen wir aufrichtig sagen, wehe mir. Jesajas Sündenerkenntnis führte zum Bekenntnis der Sünden, während auf das Bekenntnis die Reinigung folgte. 1. Johannes 1, 9.
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1: Sie hören nun die gute Nachricht aus Gottes Wort. Unser Wochenvers steht in Sprüche 1, Vers 8 bis 9. Mein Kind, gehorche der Zucht deines Vaters und verlass nicht das Gebot deiner Mutter, denn solches ist ein schöner Schmuck deinem Haupt und eine Kette an deinem Hals. Das war unser Merkvers aus Sprüche 1, Vers 8 bis 9.

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1: Galater 4, Vers 17.
2: Sie eifern um euch nicht gut, sondern sie wollen euch ausschließen, auf dass ihr um sie eifert.
1: Jawohl, in der alten Elberfelder wird noch erklärt, sie wollen euch ausschließen. Das heißt, in jeder Gemeinschaft mit dem Apostel Paulus. Also sie wollen, dass sie ja nicht mehr mit dem Paulus Gemeinschaft haben, zusammen sind, sondern dass sie eben auf ihre Seite rücken. Sie eifern um euch nicht gut. Und natürlich wird jetzt hier nicht genau gesagt, was diese verkehrten Dinge sind. Und es kann richtige Irrlehre sein, wo die Grundlagen des christlichen Glaubens angegriffen werden. Oder eben was auch natürlich angetönt worden ist, es kann auch mehr auf moralischer Ebene sein, wie 1. Timotheus 6. Da wird gesprochen von ungesunder Lehre. Und ungesunde Lehre, gut, das ist mal das Gegenteil von gesunder Lehre, aber das ist noch nicht, muss noch nicht so stark sein wie eine Irrlehre, sondern einfach, dass gewisse Dinge krankhaft sind.
3: Überbetont vielleicht.
1: Manchmal. Zum Beispiel, eine ungesunde Lehre äußert sich darin, dass die Schafe dann auch geistliche Schäden und Krankheiten haben. Also man kann das an der Gesundheit der Herde kann man ablesen, ob sie gesunde Lehre oder kranke Lehre bekommen. Wenn zum Beispiel starke Häufungen von Depressionen unter der Herde festzustellen ist, dann muss man sich fragen, ob eben ungesunde Lehre da ist. Es muss nicht unbedingt eben Irrlehre sein, wo zum Beispiel die Gottheit Christi geleugnet wird oder die Inspiration der Schrift, aber doch so ungesund, dass die geistliche Entwicklung und geistliche Gesundheit der Schafe eben geschädigt wird. Und da lesen wir 1. Timotheus 6, Vers 3.
4: Wenn jemand anders lehrt und nicht beitritt den gesunden Worten, die unser Herrn Jesus Christus sind, und lehre, die nach der Gottseligkeit ist, so ist er aufgeblasen und weiß nichts, sondern ist krank an Streitfragen und Wortgezinken, aus welchem entsteht Neid, Hader, Lästerungen, böse Verdächtigungen, ständige Zänkereien von Menschen, deren der Gesinnung verderbt und von der Wahrheit entblößt sind. Welche meinen, die Gottseligkeit sei ein Mittel zum Gewinn.
1: Jawohl. Also nicht beitreten den gesunden Worten oder der Lehre, die nach der Gottseligkeit ist, also eine Lehre, die wirklich zu wahrer Frömmigkeit und Hingabe und persönlicher Beziehung zum Herrn führt. Wenn das nicht da ist, dann sehen wir, das Ungesunde führt dann dazu, dass es Aufgeblasenheit gibt, also Stolz, Einbildung auf sich selber. Dann, dass es dauernd Streitfragen, Wortgezänk gibt. Und daraus entsteht dann Neid, Hader, Lästerung, böse Verdächtigungen, dass man also eben über jemanden, ohne dass man wirklich Beweise hat, böse Verdächtigungen unterschiebt. Das sind alles Folgen aus ungesunder Lehre. Aber eben noch ein Schritt weiter als ungesunde Lehre ist dann effektiv Irrlehre, wo Grundlagen des christlichen Glaubens angetastet werden.
4: Thessalonicher Berichte behaupten, die Auferstehung sei schon gewesen. Nein, die Entrückung sei schon gewesen.
1: Nein, die Auferstehung. Das machen ja Hymenäus und Philetus. Ja, lesen wir das mal. Dort haben wir ein deutliches Beispiel, was Irrlehre ist.
4: Auferstehung, da meint er die Entrückung.
1: Sagt er mal nicht, er sagt einfach mal die Auferstehung. 2. Timotheus 2, Vers 16.
3: Die ungöttlichen eitlen Geschwätze aber vermeide, denn sie werden zu weiterer Gottlosigkeit fortschreiten, und ihr Wort wird um sich fressen wie ein Krebs. Unter welchen Hymenäus ist und Philetus, die von der Wahrheit abgeirrt sind, indem sie sagen, dass die Auferstehung schon geschehen sei und den Glauben etlicher zerrühren.
1: Jawohl. Also dieses Beispiel von Hymenäus und Philetus, sie sind von der Wahrheit abgeirrt. Das heißt effektiv von der biblischen, von der Lehre der Bibel im weitesten Sinn abgewichen. Und sie sagen, die Auferstehung sei schon geschehen. Konsequenz, sie zerstören den Glauben von manchen. Das ist also die Auswirkung von ihrer Lehre, die zerstört das Glaubensleben von Christen. Dass die Auferstehung schon geschehen sei, muss man sich mal vorstellen, wenn das jemand jetzt verkündigen würde. Auferstehung ist schon geschehen. Ja gut. Und was ist mit denen, die jetzt heute noch krank sind als Gläubige? Ja, darf ja nicht sein. Ist eh jetzt nicht in Ordnung. Und jetzt sind manche gestorben. Was ist mit denen? Oh, vielleicht verloren gegangen. War also ihr Glaube doch nicht richtig. Also muss ich das überlegen, was das für Konsequenzen hat. Das waren nicht irgendwelche Feinheiten der Lehre, sondern das waren wirklich Dinge, die machen den Glauben von Einzelnen kaputt und bringen die Einzelnen in innere Bedrängnis, so werden sie Opfer von Wölfen. Also die Wölfe, die jagen die Herde auseinander, und diese Sektierer in Vers 30, die ziehen alle, die gleich denken wie sie, hinter sich her, um sie zu trennen von den anderen. Da können wir noch denken an Römer 16, Vers 17 und 18. Wer liest?
2: Ich ermahne euch aber, Brüder, dass ihr Acht habt auf die, welche Zwiespalt und Ärgernis anrichten, entgegen der Lehre, die ihr gelernt habt, und wendet euch von ihnen ab. Denn solche dienen nicht unserem Herrn Christus, sondern ihrem eigenen Bauch. Und durch süße Worte und schöne Reden verführen sie die Herzen der Arglosen.
1: Jawohl. Also, die bewirken Zwiespalt, also Trennung unter den Gläubigen. Und zwar entgegen der Lehre, die ihr gelernt habt. Wenn wir denken an Römer 12, dort haben wir die Lehre über den einen Leib, zu dem alle Erlösten gehören. Und der Zwiespalt, also Trennung unter konsequenten Christen, Absichten, das ist hier eben Zwiespalt entgegen der Lehre und dem einen Leib. Und sie haben zwar süße Worte und schöne Reden, aber letztendlich verführen sie die Herzen der Arglosen, ziehen sie hinter sich her. Also genau wie hier in Apostelgeschichte 20, Vers 30. Und darum gibt er also speziell diesen Aufsehern, den Ältesten in Ephesus, den Befehl, Vers 31, wachet und gedenket. Also sie sollen wieder sehen, wie hat er in diesen drei Tagen eben seelsorgerlich an den Einzelnen gewirkt, und jedes Einzelne und das Wohl der geistlichen Entwicklung jedes Einzelnen lag ihm am Herzen. Das sollen sie vor Augen haben. Und dann kann er sie Gott anbefehlen und seinem gnädigen Wort. Das bedeutet, das Wort seiner Gnade bedeutet sein gnädiges Wort. Das ist so eine hebräistische Ausdrucksweise, die im Deutschen so schwer verständlich ist. Zum Beispiel auch der Ausdruck der Sohn seiner Liebe. Das ist nicht deutsch, oder? Aber typisch hebräisch, das bedeutet sein geliebter Sohn. Oder Hebräer 1, er trägt alles durch das Wort seiner Macht, das heißt durch sein mächtiges Wort.
5: Man ist schon so dran gewöhnt.
1: Ja. Aber wenn man dann manchmal fragt, was bedeutet das? Ist man unfähig, das in einer flüssigen, heutigen Sprache ausdrücken zu können. Darum gebe ich den Hinweis, man spricht von dem Wort seiner Gnade. Was heißt das Wort seiner Gnade? Das heißt sein gnädiges Wort, sein Wort, das voll Gnade und unverdienter Gunst und zu uns spricht. Und wieder zeigt er also, ich habe keine finanziellen Interesse gehabt beim Dienen. Und man kann wirklich sagen, und bei dem Problem Führerschaft unter dem Volk Gottes, das sind die beiden Klippen, Macht und Geld, das sind die beiden großen Klippen. Auf die gilt es ganz speziell zu achten. Denn es steckt im Menschen und ganz speziell in den Männern der Trieb nach Macht. Und bei den Schwestern liegt das weniger in der Natur drin, zu herrschen. Aber beim Mann sehr stark. Und darum gilt es ganz speziell darauf zu achten, dass Macht uns nicht eben in den Griff bekommt. Darum zeigt er also, Geld, das war nicht sein Thema. Und auch nicht Macht, denn Vers 34 zeigt, ihr selbst wisst, dass meine Bedürfnissen diese Hände gedient haben, und er zeigte, dass man sich der Schwachen annehmen müsse. Aber es ging ihm darum zu dienen und nicht zu herrschen. Und es ist so bewegend, der Abschied, wie sie dann noch mit ihm niederknien, beten, wie sie beginnen zu schluchzen, das heißt viel Weinens, ihn umarmen, herzlich verabschieden, und dann geht er weg. Aber man merkt so richtig, sie können sich das unmöglich vorstellen, dass so etwas jemals unter dem Volk Gottes geschehen könnte. Undenkbar. Als ob Paulus die Sache ein bisschen zu trübe und zu schwarz gemalt hätte. Wie können Erlöste solche Dinge tun? Aber wir wissen nur zu gut, dass er die Wahrheit gesprochen hat. Und dennoch, das Großartige ist, die Versammlung Ephesus ist ein Thema, auch noch 30 Jahre später. Wo? Offenbarung 2. Das erste Sendschreiben ist ja an Ephesus. Und dort wird eigentlich die Versammlung recht positiv dargestellt. Sie haben Apostel geprüft, falsche Apostel, und haben sie als Lügner erfunden. Sie haben also geprüft, haben nicht einfach irgendwelche Anschuldigungen so übernommen, geprüft, sie als Lügner entlarvt, als falsche Apostel. Sie haben viel Eifer gezeigt, aber ich erwidere dich, dass du deine erste Liebe verlassen hast. Also die brennendste Liebe zum Herrn. Aber das zeigt effektiv, dass es offensichtlich mit Ephesus bergab ging, aber dass auch wieder etwas geschehen ist, wohl im positiven Sinn, dass diese Versammlung doch so positiv ist, dass der Herr manches loben kann und einfach sagen muss, aber ich habe nicht mehr den ersten Platz in euren Herzen. Und wenn ihr da nicht korrigiert, dann muss ich den Leuchter wegschieben. Und wenn wir noch denken, zum Beispiel in 2. Timotheus, in dem letzten Brief, den Paulus fast 10 Jahre später geschrieben hat, nach diesem Gespräch, aus der Todeszelle in Rom, nach seiner zweiten Verhaftung, schreibt er an Timotheus 1, Vers 15.
2: Du weißt dieses, dass alle, die in Asien sind, sich von mir abgewandt haben, unter welchen Phylegius ist und Hermogenes, der Herr gebe dem Haus des Onisiphorus Barmherzigkeit, denn er hat mich oft erquickt und sich meiner Kette nicht geschämt. Sondern als er in Rom war, suchte er mich fleißig auf und fand mich.
1: Ja, bis dahin. Es geht hier vor allem um Vers 15. In der Provinz Asien befand sich ja Ephesus. Und er sagt hier, du weißt dieses, dass alle, die in Asien sind, sich von mir abgewandt haben. Es waren noch viele andere Versammlungen da. Die 7 Versammlungen, Offenbarung 2 und 3, sind alle in Asien. Und dann kommt noch dazu Kolossee und Hierapolis. Also eine ganze Reihe von Versammlungen, und die haben sich von Paulus abgewandt. Er sagt nicht, sie seien in ihr Lehre verfallen, aber da war ein Bruch mit Paulus. Und gerade in diesem Gebiet, wo er so besonders fruchtbar gearbeitet hatte, dann sieht er in der Todeszelle, sieht er gewissermaßen, wie sein Werk zusammenbricht, was er jahrelang da gearbeitet hat. Und wenn er zurückdenkt, wie die Ältesten damals geweint haben, wo er gesagt hat, ihr werdet mich nie mehr sehen. Und dann heißt es in der Todeszelle, sie haben sich alle von mir abgewandt.
4: Aber er hat noch etwas gesagt.
1: Ja?
4: Der Herr aber stand mir bei.
1: Ja. Aber sehen wir, wie schlussendlich, wenn es unter den Versammlungen so schief ging, wie wesentlich ist diese persönliche Beziehung zum Herrn. Dass das stimmt. Wenn wir das nicht haben, dann ist nämlich die Gemeinde unsere ganze Welt. Und wenn da wenn da etwas schief geht, dann bricht unser ganzes Weltbild zusammen. Und das darf nicht sein. Denn der Herr bleibt. Er ist der Fels der Ewigkeiten.
5: Dieses sich von Paulus abwenden, beinhaltet es notwendigerweise, dass sie im Glauben zurückgegangen sind?
1: Nicht unbedingt, sondern mindestens, dass sie ihn als Mensch, als Lehrer, als Apostel abgeschrieben haben. Und ich meine, das kann also sehr stark auch auf der menschlichen Ebene gesehen werden. Und wir sehen ja auch, ich meine, in Korinth hatte er von Anfang an mit ihnen Probleme. Er hat es immer solche, die ihn in Frage gestellt haben. Aber das heißt nicht, dass sie keine Christen waren, aber das zeigt uns, wir können die ersten Gemeinden in den ersten Jahrzehnten nicht so romantisch sehen, wie wir das manchmal tun, sondern denn Paulus war nicht einfach unangefochten oder undiskutabel akzeptiert. Und er selber sagt ja, wir müssen uns erweisen als Gottes Diener, 2. Korinther 7, und sagt, als Verführer und als Wahrhaftige. Von den einen bezeichnet als Verführer. Und er selber hat ja auch keine romantischen Vorstellungen, dass es eben Leute gibt unter dem Volk Gottes, damals schon, wo es noch die Apostel da waren. Also wo man sagen könnte, da wurde doch noch gut geprüft und so weiter. Tja, im Galaterbrief sagt er, Galater 1, da wurde er von manchen als viel zu freiheitlich angesehen. Galater 2, Vers 4 sagt er, es war aber den eben eingeführten falschen Brüder, griechisch Pseudobrüder, also es war aber den eben eingeführten Pseudobrüder wegen, die neben eingekommen waren, um unsere Freiheit auszukundschaften, welche wir in Christo Jesu haben, auf dass sie uns in Knechtschaft brächten. Und seine Reaktion ihnen gegenüber, Rücksicht? Nein. Denen wir auch nicht eine Stunde durch Unterwürfigkeit nachgegeben haben, auf dass die Wahrheit des Evangeliums bei euch verbliebe. Also es waren ganz harte Brocken, diese Leute, und die wollten die Freiheit von Paulus auskundschaften. Er sagt, aber den haben wir keine Stunde, haben wir denen irgendwie nachgegeben. Ja, wir müssen zum Schluss kommen. Aber was wir eben vor uns haben wollen, ganz positiv ist, eben Paulus befiehlt sie an, nicht eben auf Brüder zu vertrauen, sondern befehlt euch Gott und seinem gnädigen Wort.
4: Aber irgendwo sind diese Gläubigen doch noch zu sehr an diesen Apostel Paulus verwurzelt gewesen, denn sie waren ja sehr betrübt.
1: Ja.
4: Und ich denke, diese Betrübnis ist eigentlich die eine Seite. Es ist schön, wenn man so einen Bruder hat, der einen so umsorgt und so weiter. Aber wenn der mal weg ist, dann muss es eben doch so sein, dass die Liebe zum Herrn eben doch über allem steht.
1: Ja, und das ist wahrscheinlich auch ein Grund, warum Paulus nur immer eine gewisse Zeit gearbeitet hat. Natürlich, er hat ja ein großes Arbeitsfeld, aber das gehört mit dazu. Gewisse Jahre war er dort und dann ging er weg, die mussten selber stehen können.
4: Nicht an sich selbst.
1: Ja, ja, ja, ja. Es ist eben genau das Gegenteil von denen, die die Leute auf ihre Linie ziehen wollen. Und dann haben sie die schön unter ihrer Kontrolle. Also Apostel Paulus wollte zu Selbstständigkeit erziehen und dann geht er weiter an ein anderes Ort. Es ging ihm um die persönliche Beziehung zum Herrn, um die Reifung im Glauben.
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0: Schön, dass du wieder reinhörst. Es geht gleich los mit einem spannenden Hörspiel.
1: Ist das wunderbar?
0: Aufgeregt sitzt Etienne auf dem kleinen Aufsitzrasenmäher. Hektisch fährt der kleine Franzose das Gefährt in vorgebeugter Haltung vom Rasenstreifen auf die Landebahn des Schanzerkopfes. Hier gibt er Vollgas und erreicht nur Sekunden später den Hangar. Dort steht Lotte und glänzt im Schein der Nachmittagssonne. Pitts alter Doppeldecker. Pitt selber ist mit Kleinarbeit im Cockpit beschäftigt. Etienne bringt den Rasenmäher mit quietschenden Reifen vor ihm zu stehen. Bei laufendem Motor nervös und aufgebracht will er Pitt etwas mitteilen.
2: Peter, das musst du dir ansehen. Es ist unglaublich.
3: Was ist denn los? Ist was passiert?
2: Du musst dir dasselbe angucken.
0: Mit einem Seufzer lässt Pitt das Handbuch seines neuen Navigationssystems auf den Sitz sinken. Was Etienne bloß so Aufregendes gesehen hat. Flink steigt er über Lottes Flügel aus dem Cockpit. Dann schwingt er sich auf den kleinen Sitz des Rasenmähers und noch bevor der Doppeldeckerpilot richtig sitzt, gibt Etienne Gas und rast über die Landebahn zurück. Was er dort nur entdeckt hat.

0: Ich hab dich, Matze. Du bist hinter dem großen Felsen.
1: Ach, so ein Mist. Kein Wunder, dass du uns immer findest. Mit Krepp an deiner Seite?
2: Missmutig kommt Matze aus seinem Versteck. Verkrochen in einer Felsspalte hatte der rote Milan gehofft, von Anne und Leni unentdeckt zu bleiben. Schon den ganzen Nachmittag verbringen die Freunde der roten Milan ihre Zeit im Felsenmeer. Das ist ein Gebiet mitten im Winkelstädter Forst, das förmlich zum Versteckspielen einlädt. Krepp, Etiennes Cocker Spaniel und Ehrenmitglied der Roten Milane ist auch dabei. Allerdings gegen Matzes Willen, denn die vorzügliche Nase des Hundes findet jedes Versteck. Als Matze über die Felsen zum Rest der Bande geklettert ist, machen sich die sechs Kinder auf den Rückweg. Am Abend sind sie nämlich bei Liesel, Pitt und Etienne zum Grillen eingeladen. Sie gehen durch die Formation der uralten, mit Efeu und Moos bewachsenen Felsen. Dann kommen die roten Milane schließlich in eine mit Büschen und Bäumen bewachsene Senke. Aus dem Felsen blubbert eine Quelle hervor. Hastig stillen die sechs Freunde ihren Durst mit dem kristallklaren Wasser, als Thomas plötzlich etwas bemerkt.
3: Was sind denn das hier für Spuren auf dem Boden?
0: Komisch, seht mal. Der ganze Boden ist voll davon.
1: Hier hinten sind auch welche, und zwar ziemlich viele.
0: Das sind bestimmt Rehspuren. Die müssen ja schließlich auch was trinken, oder Matze?
1: Also solche Spuren habe ich hier noch nicht gesehen. Aber es sind sicher keine Abdrücke von Rehen.
0: Aber wovon dann?
1: Keine Ahnung, aber wisst ihr was? Ich mache einfach mit meinem Handy mal ein Foto und zeige es Förster Hoffmann, wenn ich ihn treffe.
0: Das ist eine gute Idee. Außerdem sollten wir langsam zurückgehen, wenn wir Liesel bei den Vorbereitungen zum Grillen noch helfen wollen.
4: Hallo, bitte. Nun seht ihr das bitte hier an. Der ganze Wiese ist aufgewühlt. Wer war das? Aber auch der etwa mit dem Flug die Rasen ungeflügt oder quoi?
5: Mann, oh Mann, hier sieht es ja aus. Du hast vollkommen recht, der gesamte Rasen ist aufgewühlt. Fast so, als hätte Theo hier seinen neuen Flug ausprobiert.
4: Sehr sonderbar, sehr mysteriös. Alors, bitte, sieh da hinten, Förster Hoffmann kommt.
6: Hallo, die Herren.
5: Hallo, Förster Hoffmann.
6: Na, da haben Sie diese Nacht aber ziemlich rabiaten Besuch gehabt. Wenn ich mir Ihren Rasenstreifen hier so ansehe.
4: Wissen Sie, wer es war? Waren Sie das etwa auch war? Wie soll ich Rasen mähen lassen?
6: Ha, nein. Ich war das nicht. Das waren die Wildschweine. Die haben hier die Nacht nach guten Wurzeln, Engerlingen und Mäusen gesucht. Eure Wiese ist so richtig verbrochen. So nennen wir Jäger und Förster das eben.
4: Engerlinge? Was ist das?
6: Das sind Larven, die Wildschweine essen, weil sie Eiweiß brauchen. Ihre Population, also ihre Menge, nimmt in den letzten Jahren zu. Gerade jetzt, wo die Jungtiere, also die Frischlinge, da sind, suchen die Mütter, die Bachen und Väter, also die Keiler, nach Nahrung. Ich habe in den letzten Wochen eine ziemlich große Herde im Forst beobachtet. Gar nicht mal so ungefährlich.
4: Nicht ungefährlich?

0: Nein, wenn die Tiere in die Enge getrieben werden und es um den Schutz ihrer Frischlinge geht, da greifen sie sogar Menschen an. Wegen ihren Zähnen und den Hauern der Keiler kann das tödlich enden.
1: Schnell kommen die roten Milane über Geheimgänge und den Weg Richtung Schanzerkopf zu Pitt, Etienne und Liesel. Als sie den Hauptweg erreichen, zieht Matze sein Handy aus der Tasche. Dann begutachtet er mit Erik sein aufgenommenes Foto. Da schießt es Leni in den Kopf. Ihr Handy! Das hatte sie an der Quelle auf einen Felsvorsprung gelegt, um es vom Wasser wegzuhalten. In all der Aufregung über die Entdeckung der Spuren hatte sie es dann vergessen.
2: Oh nein, ich habe mein Handy an der Quelle vergessen. Oh, so ein Mist. Ich gehe nochmal zurück in Tools.
3: Allein? Das kommt nicht in die Tüte. Krepp und ich kommen mit, oder Krepp? Die anderen können ja schon mal vorgehen und Liesel und Pitchy beim Grillen helfen, okay?
4: Okay, dann bis gleich.
1: Leni freut sich, dass sie den Weg zurück ins Felsenmeer nicht alleine gehen muss. Schnell verschwindet sie mit Thomas und Krepp im Unterholz des Forstes. Währenddessen erreicht der Rest der roten Milane den Waldrand. Von Weitem sind schon Pitt, Etienne und Förster Hoffmann zu sehen.
5: Hallo, die rote Milane! Aber wo sind Thomas, Leni und Krepp?
2: Leni hat ihr Handy am Felsenmeer an der Quelle vergessen. Thomas und Krepp begleiten sie. Wir wollten euch schon mal bei den Vorbereitungen zum Grillen helfen.
6: Förster Hoffmann, gut, dass Sie da sind. Sie müssen uns helfen. An der Quelle, wo Leni ihr Handy vergessen hat, haben wir geheimnisvolle Spuren entdeckt. Die ganze Umgebung ist voll davon. Wir haben sogar ein Foto gemacht. Sehen Sie hier.
0: Also das sind eindeutig Wildschweinspuren. Diese hier ist von einem Keiler, also einem ausgewachsenen männlichen Tier. Ich habe die Herde noch vor einigen Tagen aus der Entfernung an der Quelle beobachtet. Zu ihr gehören 5 Frischlinge, also Kinderwildschweine. Moment mal. Du sagst, Leni und Thomas sind gerade auf dem Weg dorthin?
6: Ja, genau. Sie müssen bald dort sein.
0: Kann man die beiden über Handy erreichen?
2: Nein, Lenis Handy liegt an der Quelle und Thomas hat keins. Warum? Sind die beiden in Gefahr?
0: Ja, das kann man wohl sagen. Die Herde hat Frischlinge dabei, ist also eh aggressiv. Und außerdem ist die Quelle am Felsen wie eine Sackgasse. Normalerweise würden Wildschweine fliehen, aber wenn sie in die Enge getrieben werden, dann greifen sie an. Und nicht zuletzt ist Krepp dabei. Wenn die Tiere einen Hund sehen, werden sie noch aggressiver, weil sie sie schützen wollen.
7: Wir müssen schnell hinter den beiden Kindern her.
0: Exakt. Ich hole nur noch eben mein Gewehr aus dem Auto.
1: Mit ängstlichen Augen blicken die roten Milane dem Förster hinterher. Aus dem Kofferraum seines Wagens holt er ein Jagdgewehr heraus. Schnell machen sich die Freunde auf den Weg in den Wald. Pitt und Etienne sind auch dabei.

0: Da sind wir schon. Noch um den Felsen herum und dann...
1: Was ist denn mit Krepp los?
0: Keine Ahnung. Vielleicht hat er irgendwas gehört. Naja, wir sind jedenfalls da. Leni, an der Quelle ist eine Herde Wildschweine.
2: Du hast recht. Da sind ja sogar Junge dabei. Sind die süß.
0: Sie haben uns gesehen. Siehst du? Die Kinder verstecken sich hinter ihrer Mutter. Ruhig, Krepp. Leni, siehst du das Männchen? Es kommt auf uns zu. Schnell, wir müssen weg.
2: Aber wohin? Das Viech ist viel zu schnell.
0: Auf einen Baum, schnell.
2: Thomas, ich bin gefallen. Mein Knöchel. Aua.
0: Warte, ich helfe dir. Oh nein, da kommt der Keiler.
3: Verzweifelt schleppt Thomas Leni hinter sich her. Mit schmerzverzerrtem Gesicht versucht sie aufzutreten. Der Keiler läuft schnaubend auf die beiden Kinder zu. Bis zum nächsten Baum, den die beiden Kinder hinaufklettern könnten, ist es noch ein Stück. Was sollen sie nur tun? Da läuft Krepp auf das Schwein zu. Knurrend und bellend zugleich stürzt sich der kleine Cockerspaniel auf das pelzige Ungetüm. Dann läuft er in entgegengesetzter Richtung in den Wald hinein. Der Keiler folgt ihm wütend ins Dickicht des Waldes. Diese Kursänderung des Wildschweins verschafft Thomas genügend Zeit, Leni auf einen Baum zu helfen. Thomas läuft nun Krepp hinterher. Nach einer Biegung sieht er, dass der kleine Hund mit dem Rücken zu einem Felsen steht. Als ihn der Keiler angreift, versucht er zu fliehen, schafft es aber nicht. In einem hohen Bogen wird er von dem Tier durch die Luft geworfen und landet unsanft auf einem Felsen.
0: Du elendes Vieh, lass gefälligst Krepp in Ruhe!
3: Das laute Gebrüll von Thomas lenkt die Aufmerksamkeit des Keilers wieder auf den Jungen. Wütend scharrt er mit den Hufen, nimmt Anlauf und rennt auf Thomas zu. Da kracht ein Schuss durch den Wald. Wie ein nasser Sack sinkt der Keiler in sich zusammen. Auf einem Felsvorsprung steht Förster Hoffmann mit seinem Gewehr.
4: Puh, das war Hilfe in letzter Sekunde.
2: Thomas, geht's dir gut? Wo ist Leni?
0: Mir geht es gut, aber was ist mit Krepp?
5: Oh, mit Krepp geht es dir gut.
3: Um diesen Schrecken zu verdauen, sind erstmal einige Liter von Liesels Cola nötig. Erst nach ein paar Stunden und einer Menge leckerer Würstchen haben sich die roten Milane wieder beruhigt. Zärtlich streichelt Anne über Krepps Fell.
6: Und du bist ganz sicher, Etienne, dass es Krepp gut geht?
5: Mino, die Tierart hat gesagt, das ist nur ist eine Abschürfung und nichts Ernsthaftes innen drin.
7: Da habt ihr im wahrsten Sinne des Wortes Schwein gehabt.
8: Auf keinen Fall. Das war kein Glück. Ohne Krepp hätten Thomas und ich den Baum niemals erreicht. Krepp ist ein wahrer Held. Als der gemerkt hat, dass wir es nicht mehr bis zum Baum schaffen, hat er den Keiler von uns weggelockt.
7: Ein wirklicher roter Milan.
9: Ja, Krepp ist wirklich tapfer. Und genau das Gleiche hat Jesus Christus für uns getan.
6: Jesus Christus? Was meinst du, Pitt?
9: Ja, auch der Herr Jesus hat sich mal vor seine Freunde gestellt und sie vor Gefahr bewahrt. Genau wie Krepp heute.
6: Echt? Wo denn?
9: Die Geschichte steht im Neuen Testament, unter anderem im Johannesevangelium, Kapitel 18. Der Herr Jesus und seine Jünger haben sich nachts in den Garten Gethsemane zurückgezogen. Doch in dieser Nacht verrät Judas den Herrn Jesus für viel Geld an seine größten Feinde. Tagsüber konnten die Soldaten der Hohenpriester den Herrn Jesus nicht gefangen nehmen. Sie wollten, dass keiner etwas davon mitbekam. Deswegen senden sie in dieser Nacht Soldaten und Diener in den Garten, um den Herrn Jesus gefangen zu nehmen.
3: Das stimmt. In der Bibel wird das so beschrieben. Jesus wusste, was nun mit ihm geschehen würde und ging ihnen bis vor den Eingang des Gartens entgegen. »Wen sucht ihr?« fragte er sie. »Jesus von Nazareth«, gaben sie ihm zur Antwort. »Ich bin es«, sagte er. Der Verräter Judas stand bei ihnen. Als nun Jesus zu ihnen sagte, »Ich bin es«, wichen sie zurück und fielen zu Boden. Da fragte der Herr Jesus sie nochmal, »Wen sucht ihr?« »Jesus von Nazareth«, antworteten sie wieder. »Ich habe euch doch gesagt, dass ich es bin«, entgegnete Jesus. »Wenn ihr also mich sucht, dann lasst diese hier gehen.«
0: »Wow, du hast recht, Pitt. Das ist genauso wie heute bei Krepp und uns. Er hat den Keiler von mir und Leni abgelenkt, wie der Herr Jesus damals die Soldaten von seinen Jüngern, also seinen Freunden.«
9: »Genau, und nicht nur die Soldaten, sondern auch unsere Sünden. Wisst ihr, Jesus Christus hat für die Schuld und Sünde aller Menschen bezahlt. Durch seinen Tod am Kreuz auf dem Hügel Golgatha.
3: Beeindruckt blicken die Kinder Pete an. Für jeden Menschen, auch für dich, egal wie alt oder jung du bist, hat Jesus Christus sich kreuzigen lassen. Und genau wie Krepp heute den Zorn des Keilers auf sich gelenkt hat, so hat der Herr Jesus die Strafe unserer Sünde auf sich genommen. Er hat sich an unserer Stelle bestrafen lassen. Jesus Christus stellt sich vor uns in die Schusslinie und nimmt unsere Sünde auf sich, wenn wir ihm ganz vertrauen. Vorsichtig krault Leni Krepps Ohren. Nicht auszumalen, was ihr passiert wäre, wenn der kleine Hund den Keiler nicht abgelenkt hätte. Wie viel mehr, das merkt sie, kann sie Jesus Christus dankbar sein, dass er ihre Schuld bei Gott bezahlt. Wenn du ihm deine Sünde im Gebet bekennst und ihm glaubst, vergibt er dir auch. Tu es heute, er wartet auf dich. Du kannst uns gerne schreiben, wenn du etwas fragen möchtest oder nach Gott suchst. Wir werden dir gerne weiterhelfen. Schick einfach eine Karte an das Missionswerk Heukelbach, 51702 Bergneustadt. Ich wiederhole mal, Missionswerk Heukelbach, 51702 Bergneustadt. Tschüss, bis zum nächsten Mal.

Hast du eine Bibel oder gibt es eine bei dir zu Hause? Ich möchte dich ermuntern, dieses Buch durchzulesen. Es ist das Wort Gottes, das heißt, alles, was in den 66 Büchern der Bibel zu lesen ist, kommt von Gott, denn er hat die Schreiber dazu geleitet, seine Worte niederzuschreiben, wie es in 2. Petrus Kapitel 1 heißt. Und das sollt ihr für das Erste wissen, dass keine Weissagung in der Schrift geschieht aus eigener Auslegung, denn es ist noch nie eine Weissagung aus menschlichem Willen hervorgebracht, sondern die heiligen Menschen Gottes haben geredet, getrieben von dem Heiligen Geist.

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1: Sie hören nun die gute Nachricht aus Gottes Wort. Unser Wochenvers steht in Sprüche 1, Vers 8 bis 9. Mein Kind, gehorche der Zucht deines Vaters und verlass nicht das Gebot deiner Mutter, denn solches ist ein schöner Schmuck deinem Haupt und eine Kette an deinem Hals. Das war unser Merkvers aus Sprüche 1, Vers 8 bis 9.

In Lukas 12 lesen wir: Und er sagte ihnen ein Gleichnis und sprach: Es war ein reicher Mensch, das Feld hatte wohlgetragen. Und er gedachte bei sich selbst und sprach: Was soll ich tun? Ich habe nicht, da ich meine Früchte hinsammle. Und sprach: Das will ich tun. Ich will meine Scheunen abbrechen und größere bauen und will dreinsammeln alles, was mir gewachsen ist und meine Güter. Und will sagen zu meiner Seele: Liebe Seele, du hast einen großen Vorrat auf viele Jahre. Habe nun Ruhe, iss, trink und habe guten Mut. Aber Gott sprach zu ihm: Du Narr, diese Nacht wird man deine Seele von dir fordern. Und wes wird sein, das du bereitet hast? Also geht es, wer sich Schätze sammelt und ist nicht reich in Gott. Identifizieren Sie sich mit dem Mann aus diesem Gleichnis? Hören Sie auf Gottes Warnung, heute, und wenden Sie sich zu Jesus Christus. Er kann Sie aus Ihrer geistlichen Armut befreien.

0: eigentlichen und konfessionell ungebundenen Dienst als Bibellehrer tätig. Heute hören wir einen Beitrag zur Serie Saharia. Ich wünsche Ihnen eine gesegnete Zeit beim Zuhören.
1: Ja, wir haben gestern Abend versucht, uns einen Begriff zu verschaffen von der Bedeutung der Propheten, wozu Gott sie sandte, was ihre Botschaft ist, natürlich jeder auf seine verschiedene Weise, der 16 Propheten, aber wir haben gesehen, dass sie etwas gemeinsam haben, sie verkündigen alle, dass der Herr regiert. Und dass dies Ziel und Sinn der Erlösung sei, und dass alles Abweichen davon ab ihren von einem Leben unter der Regierung im Gehorsam an den Herrn, dass das Sünde und Götzendienst ist. Wir haben uns dann dem Propheten Sacharja zugewandt und gesehen, dass er in einer Zeit weissagte, in der das Volk Gottes als Ganzes erniedrigt war. Der Sünden des Volkes Gottes wegen hatten sie ihre Stellung als Mittelpunkt der Erde. Hesekiel 38 verwendet diesen Ausdruck Nabel der Erde. 5. Mose 32 lässt uns verstehen, dass Gott die Nationen, so wie er sie platziert und verteilt auf der Erde, dies alles tat in Bezug und mit Rücksicht auf Israel. Also Israel war der Bezugspunkt auch aller Völker. Und dass Israel diese Stellung durch die Sünde selbst verschuldet verlor, und so wurden sie zu einem Untertanenvolk. Untertanen von heidnischen, von gottlosen Königen. Und doch hat Gott sie nicht ganz verlassen, sondern er erweckte unter diesem Volk Propheten. Und durch die Propheten stand das Volk auch in dieser für sie demütigenden Position noch immer unter Gottes Führung, und zwar unter Gottes bewusster Führung. Wir haben ja auch gesehen, dass Gott alle Völker, alle Menschen leitet, aber die meisten, die kümmern sich nicht darum. Und doch leitet sie Gott, doch führt er die Nationen, aber jene Nation führte er durch seine Propheten, indem sie durch sie die Stimme Gottes vernahmen und so auf ihn hören konnten und sich von ihm führen und segnen lassen konnten. Wir haben gesehen, dass das Buch des Propheten Sacharja sich zunächst auf die Gegenwart des Volkes Gottes bezieht, Botschaften zur Gegenwart Jerusalems, die ersten 8 Kapitel. Die ersten 8 Kapitel wiederum lassen sich gliedern in eine ganze Reihe von Einzelbotschaften. Die erste Botschaft, die haben wir gestern miteinander gelesen, Kapitel 1, die Verse 1 bis 6, eine ganz grundlegende, allen prophetischen Dienst kennzeichnende Botschaft. Nämlich, hören auf Gottes Wort bringt Heil, nicht hören auf Gottes Wort bringt Unheil. Und diese ganz fundamentale Wahrheit, wir verstehen sie zwar ohne Mühe, aber wir haben große Mühe, danach zu leben und zu handeln. Aber das muss Gottes Volk lernen. Und um das Volk Gottes diese Wahrheit zu lehren, um ihm diese Wahrheit beizubringen, hat Gott dieses Volk gedemütigt, hat es gezüchtigt, hat es erniedrigt. Und so lernte es durch Gottes Erziehung, wie uns in Kapitel 1, der Vers 6 sagt, auf Gottes Reden zu hören. Und so fährt Gott fort und spricht weiter zu diesem Volk die zweite Botschaft. Und das wird uns bis zum Schluss dieser Tage, wo wir uns mit Sacharja beschäftigen, bewegen. Nämlich in 8 Nachtgesichten gibt Gott diesem Volk, das jetzt angefangen hat, auf Gott zu hören, das umgekehrt ist, das seine Stimme hört, Gott gibt diesem Volk in 8 Gesichten eine großartige Trostbotschaft. Eine Botschaft der Wiederherstellung, eine Botschaft des Segens, eine Botschaft der Verwirklichung von Gottes Gnadenabsichten, eine Botschaft von Leben, von Fülle, von Herrlichkeit. Darum geht es in diesen 8 Nachtgesichten. Das erste Nachtgesicht findet sich im Kapitel 1 in den Versen 7 bis 17. Wir haben das gestern Abend noch gelesen, diese Verse, und uns in einem Überblick ein erstes Verständnis des Inhalts dieser Botschaft zu verschaffen.

Schaffen versucht. Jetzt wollen wir auf Einzelheiten dieses ersten Nachtgesichtes eingehen. Es heißt hier von diesem Reiter, ein Mann wird er genannt, der auf einem roten Ross reitet, das er zwischen den Myrten hält, und zwar Myrten, die im Talgrund waren. Nun, all diese Einzelheiten müssen von Bedeutung sein, sonst hätte der Prophet sie nicht genannt. Er beschreibt also all die Dinge im Gesicht, die von Bedeutung sind für die Botschaft, die das Volk Gottes erreichen soll. Myrten, hebräisch Hadassim, werden im Propheten Jesaja zweimal erwähnt und dann einmal im Buch Nehemia und sonst nicht mehr, außer dieser Stelle. Also insgesamt viermal oder fünfmal. Das Wort Myrten kommt ja zweimal in diesem Nachtgesicht vor. Also fünfmal kommt das Wort Myrten vor im Alten Testament. Und wenn wir diese Stellen ausschlagen, dann merken wir, sie haben etwas zu tun mit Wiederherstellung. Das Wachsen von Myrten ist ein Zeichen dafür, dass Gott seinem Volk wieder sein Wohlgefallen zuwendet. Und dass im Volk Gottes wieder Leben zu wachsen anfängt. Lasst uns dazu die zwei Stellen im Propheten Jesaja aufschlagen. Jesaja 41, der Vers 19. Dieser Vers ist ein Teil einer Weissagung von kommendem Segen in Israel, also von Wiederherstellung, nachdem Gott dieses Volk gerichtet hat. Und da heißt es im Vers 18, ich werde Ströme hervorbrechen lassen auf den kahlen Höhen, also Wasser, Quellen inmitten der Talebene. Ich werde die Wüste zum Wasserteich machen, das dürre Land zu Wasserquellen. Ich werde Zedern in die Wüste setzen, Akazien und Myrten und Olivenbäume werde ich in die Steppe pflanzen. Myrten. Myrten werden also hier erwähnt, wo Leben wieder zurückkehrt zum Volk Gottes. Dann Jesaja 55, Vers 13. Ebenfalls eine Botschaft der Wiederherstellung, darum lesen wir auch den Vers 12, damit wir das sehen. Jesaja 55, die Verse 12 und 13. Denn in Freuden werdet ihr ausziehen und in Frieden geleitet werden. Die Berge und die Hügel werden vor euch in Jubel ausbrechen und alle Bäume des Feldes werden in die Hände klatschen. Statt der Dornsträucher werden Zypressen aufschießen. Statt der Brennnesseln werden Myrten aufschießen. Also wiederum Myrten. Hadassim. Und dann kommt das ein drittes Mal vor in Nehemia 8, Vers 15. Und auch dort ist der Zusammenhang Wiederherstellung. Erweckung. Hiob 8, Vers 15. Nehemia, verzeiht. Ja, also Nehemia. Nehemia 8, Vers 15. Da heißt es, ich lese Verse 14 und 15. Und sie fanden im Gesetz geschrieben, dass der Herr durch Mose geboten hatte, dass die Kinder Israel am Fest im siebten Monat in Laubhütten wohnen sollten. Und dass sie verkündigen und einen Ruf ergehen lassen sollten durch alle ihre Städte und durch Jerusalem und sagen, geht hinaus auf das Gebirge, holt Zweige vom Olivenbaum, Zweige vom wilden Ölbaum und Myrtenzweige. Palmzweige, Zweige von dicht belaubten Bäumen. Und dann steht im Vers 17, und die ganze Versammlung, die aus der Gefangenschaft zurückgekehrt war, eben Wiederherstellung, machten Hütten und wohnte in den Hütten, denn die Kinder Israel hatten nicht auch so getan seit den Tagen Josuas. Also es war wirklich eine bemerkenswerte Erweckung im Volk Gottes, und da werden auch Myrten erwähnt. Nun, wenn es jetzt in diesem Gesicht heißt, oder wenn Gott dem Propheten Sacharja in diesem Gesicht zeigt, dass dieser Mann, der Herr selbst, dass er vorausgeht und dann führt er diese Gruppen von Pferden, die hinter ihm her sind, in dieses Tal, wo Myrten wachsen, und da hält er. Und das will uns besagen, dass all das, was jetzt geschieht in der Welt der Völker, dass das Gott in seiner Vorsehung wirkt und lenkt, dass das zum Ziel hat, Wiederherstellung. Es ist eben eine Botschaft des Trostes. Sie hätten ja von sich sagen und denken können, ja, alle Hoffnung ist uns genommen, wir sind abgeschnitten, wir werden als Volk bald nicht mehr da sein. Nein, die Gedanken des Herrn sind Gedanken des Friedens und des Lebens. Myrten.
Und wo wachsen sie? Im Talgrund. Nun, das klingt so beschaulich, im Talgrund, so lieblich. Im Hebräischen steht Metzula. Und das heißt eigentlich eine Schlucht, eine Tiefe. Dieses Wort Metzula kommt ein paar Mal vor im Alten Testament. Eine deutliche Stelle, die uns zeigt, dass es um Tiefe geht und nicht so um einen schönen, lieblichen, besonnten Talgrund, sondern um Tiefen geht, ist 2. Mose 15, Vers 5. 2. Mose 15, Vers 5. Ich lese die Verse 4 und 5. Die Wagen des Pharao und seine Heeresmacht hat er ins Meer gestürzt und die Auserlesenen seiner Wagenkämpfer sind versunken im Schilfmeer. Die Fluten bedeckten sie, sie sind hinuntergefahren in die Tiefen. Das gleiche Wort, einfach Mehrzahl, Metzulot. Dann kommt dieses Wort Metzula, kommt auch vor im Psalm 68, im Vers 23, oder bei anderer Verszählung, also in der alten Elberfelder, ist es Vers 22, Psalm 68, 22 oder 23. Der Herr sprach, ich werde zurückbringen aus Basan, zurückbringen aus den Tiefen, Metzulot. Im Tiefen des Meeres, Meer steht hier für Völkermeer. Also Gott hat tatsächlich sein Volk in Tiefen geführt. Das musste so sein. Aber nicht um dieses Volk zu verstoßen oder um es zu verderben, sondern um es zum Leben zu erwecken erneut. Nun, vorhin fragte mich jemand, woran man das denn erkennen könne, dass dieser Mann, der auf diesem Pferd reitet, dass das unser Herr sei. Nun, wir haben gesehen, dieser Mann, der auf diesem Pferd voranreitet und zwischen den Myrten hält, das ist der Engel des Herrn. Und zwar sehen wir das im Vers 11, und sie antworteten dem Engel des Herrn, der zwischen den Myrten hielt. Also dieser Mann da, das ist der Engel des Herrn. Und der Engel des Herrn, das ist in den verschiedenen Vorkommen des Alten Testaments, 1. Mose 18, Gideon 6, ist das jedes Mal eine Erscheinung des Herrn in Menschengestalt vor seiner Menschwerdung. Also bevor er wirklich Mensch wurde. Und seit der Herr Mensch wurde, ist er Mensch. Er ist nicht nur in Menschengestalt erschienen, als er von der Jungfrau Maria empfangen und dann geboren wurde. Aber bevor er als Mensch im Leib der Jungfrau empfangen und in ihrem Mutterleib heranwuchs und geboren wurde, erschien er wiederholt in menschlicher Gestalt. Und darum heißt er ein Mann. Der da reitet sich das, ein Mann. Und dieser Mann ist der Engel des Herrn. Und das ist eben der ewige Sohn Gottes, vor seiner Menschwerdung, wie er in menschlicher Gestalt erscheint. Also der Herr selbst. Und wenn der Herr selbst ein Mann ist, dann kann das nur der Sohn Gottes sein. Denn nur der Sohn Gottes ist Mensch geworden, nicht der Vater. Dann kann das nicht der Vater sein, es muss der Sohn sein. Und dann haben wir gesehen, und das ist eine ganz wunderbare Wahrheit, dass der Engel des Herrn ehrbietet für sein Volk. Und als Antwort auf diese Gebete wird das Volk Gottes wieder gesegnet. Im Vers 12 dieses Gebet, da hob der Engel des Herrn an und sprach, Herr der Heerscharen, wie lange willst du dich nicht Jerusalems und der Städte Judas erbarmen, auf welche du gezürnt hast, diese 70 Jahre, ja 70 Jahre lang hatte die babylonische Gefangenschaft gedauert. Das war Gottes Zorn über dieses Volk. Und jetzt war das Volk zurückgekehrt, das war ein Beweis von Gottes Erbarmen gewesen, aber jetzt lag das Volk Gottes wieder mutlos am Boden. Sie hatten aufgehört zu bauen, sie hatten keinen Glauben mehr. Und so betet der Engel des Herrn für sein Volk. Nun, im Neuen Testament wird das uns sehr ausführlich dargelegt, wie wir als Volk Gottes nur deshalb immer noch glauben und immer noch Hoffnung haben, weil unser Mittler, unser Erlöser, unser Herr beständig für uns betet, damit unser Glaube nicht aufhöre. Er also betet für sein Volk. Hebräer 7, Vers 25 sagt das. Daher vermag er auch völlig zu erretten, die durch ihn Gott nahen, indem er immer da lebt, um für sie einzutreten. Und darum werden wir hindurch gerettet. Also nicht nur gerettet und nachher bleiben wir liegen und kommen nicht weiter, sondern hindurch gerettet. Gerettet und bewahrt und hindurchgetragen und vollendet. Nun, damit, das lehrt uns der Hebräerbrief besonders deutlich.
Damit der Herr, unser himmlischer hoher Priester, werden konnte, muss er in allem gleich werden wie wir. Muss in allem versucht werden wie wir. Muss er als Mensch durch alle Tiefen hindurchgehen, durch die ein Mensch gehen kann. Und deshalb musste hier in diesem Gesicht dieser Reiter auf dem Pferd, er musste vorangehen und durch diese Tiefen. Und so ist unser Herr uns vorangegangen durch diese Welt der Sünde, durch alle Not, durch alles Leiden hindurch. Es gibt keinen Kummer, nicht einen, den du je empfunden, erfahren hast, unter dem du geseufzt und gestöhnt hast und noch stöhnen wirst, den unser Herr nicht selbst erfahren und durchgemacht hat, alles. Und darum kann er Mitleid haben mit uns. Und darum weiß er auch für uns zu beten, damit unser Glaube, wenn wir bedrängt sind, wenn wir niedergeschlagen sind, wenn wir mutlos sind, damit unser Glaube nicht aufhöre. Und darum hört er auch nicht auf. Darum glauben wir immer noch. Und wenn es auf mich angekommen wäre, ich hätte vor wahrscheinlich schon 34 Jahren nicht mehr weiter glauben mögen. Ich hätte eine kurze Zeit geglaubt, vielleicht einige Wochen, nachher wäre es fertig gewesen. Die Rakete weg, das Pulver verbrannt, nichts mehr wäre da gewesen. Aber dass ich immer noch glaube und immer noch am Morgen aufstehe und mich freue, der Herr ist da, ist mein Herr, mein Retter. Das verdanke ich, das verdanken du und wir alle, das verdanken wir unserem himmlischen hohen Priester, der durch seine Fürbitte dafür sorgt, dass unser Glaube nicht aufhört. Und so lernen wir an diesem ersten Gesicht den Retter, den Führer, den Mittler des Volkes Gottes kennen. Ich will noch eine Stelle aufschlagen aus dem Propheten Jesaja, die uns das auch zeigt, dass schon die alttestamentlichen Propheten verstanden, wie der Messias auch ihr Helfer und ihr Beistand ist in all ihrer Not und Drangsal, durch die sie noch hindurch müssen. Jesaja 63, da heißt es im Vers 9, in all ihrer Bedrängnis war er, also der Gott Israels, in all der Bedrängnis Israels war er, der Gott Israels, bedrängt und der Engel seines Angesichts hat sie gerettet. Wieder dieser Engel. Der Engel seines Angesichts hat sie gerettet. Jesaja 63, 9. Und in seiner Liebe und in seinen Erbarmungen hat er sie erlöst und erhob sie empor und trug sie alle Tage vor Alters. Oder ist hier die Verszählung anders? Steht einfach er selbst, das ist ja. Aber Engel steht gar nicht. Ja, aha, nicht Bote noch Engel, er selbst, das ist ja so. Was soll man dazu sagen? Ja. Das ist einer der Gründe, warum ich die revidiert selber Felder nicht lese. Ja. Und dann in Vers 15, in Vers 14, eine Aussage, auf die wir achten müssen. Im Vers 14, rufe aus und sprich, so spricht der Herr der Heerscharen, ich habe mit großem Eifer für Jerusalem und Zion geeifert. Gott ist ein eifernder Gott. Ja, jetzt bin ich wieder in Sacharja 1, bitte verzeiht, ja. Gut, dass du mich daran erinnerst. Also wieder Sacharja 1, in diesem ersten Gesicht, Vers 14, so spricht der Herr der Heerscharen, ich habe mit großem Eifer für Jerusalem und Zion geeifert. Der Gott Israels ist ein eifernder Gott. Steht schon in 2. Mose 20, Vers 5, denn ich bin ein eifernder Gott. Und dann wird gesagt, in welchem Sinne er ein eifernder Gott ist, der die Sünde der Väter heimsucht. Gott ist in seiner Heiligkeit und in seiner Gerechtigkeit nie gleichgültig. Aber ebenso wenig ist Gott in seiner Liebe und in seiner Barmherzigkeit gleichgültig. Er ist in seiner Liebe genauso ein eifernder Gott wie in seiner Heiligkeit. Sünde führt dazu, dass er richten wird. Er bleibt nicht gelassen und ruhig und schaut einfach zu. Er richtet mit Bestimmtheit, mit Entschiedenheit. Die Sünde wird jeden Sünder finden und er wird jede Sünde richten, denn er ist ein eifernder Gott. Aber ebenso wird er alle seine Verheißungen, alles, was er im Bund seinem Volk verheißen hat, mit dem gleichen Eifer und mit der gleichen Stärke und Unfehlbarkeit umsetzen, verwirklichen und tun.

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1: Sie hören nun die gute Nachricht aus Gottes Wort. Unser Wochenvers steht in Sprüche 1, Vers 8 bis 9. Mein Kind, gehorche der Zucht deines Vaters und verlass nicht das Gebot deiner Mutter, denn solches ist ein schöner Schmuck deinem Haupt und eine Kette an deinem Hals. Das war unser Merkvers aus Sprüche 1, Vers 8 bis 9.

0: Danke, himmlischer Vater, dass du durch deine Schöpfung erkannt werden willst. Ich bete für diejenigen, die dich nicht sehen. Bitte ziehe sie zu dir. Mit dem Kosmos spielen. In den frühen 1980er Jahren schrieb ein bekannter Astronom, der nicht an Gott glaubte, die Interpretation der Fakten durch den gesunden Menschenverstand legt nahe, dass eine Superintelligenz an der Physik, der Chemie und der Biologie herumgebastelt hat. In den Augen dieses Wissenschaftlers zeigen die Beweise, dass jemand alles, was wir im Kosmos beobachten, entworfen hat. Er fügte hinzu, in der Natur gibt es keine nennenswerten blinden Kräfte. Mit anderen Worten, alles, was wir sehen, sieht aus, als sei es von jemandem geplant worden. Und doch blieb der Astronom Atheist. Vor 3000 Jahren betrachtete ein anderer kluger Mann, nämlich David, den Himmel und kam zu einem anderen Schluss. Wenn ich den Himmel betrachte und das Werk deiner Hände sehe, den Mond und die Sterne, die du an ihren Platz gestellt hast, wie klein und unbedeutend ist da der Mensch, und doch denkst du an ihn und sorgst für ihn. Psalm 8, Verse 3 und 4. Ja, Gott sorgt sich sehr um uns. Das Universum erzählt die Geschichte eines intelligenten Konstrukteurs, des Superintellekts, der unseren Verstand geschaffen und uns hierher gebracht hat, um über sein Werk nachzudenken. Durch Jesus und seine Schöpfung kann Gott erkannt werden. Paulus schreibt, er, Jesus, war bereits da, noch bevor Gott irgendetwas erschuf, und ist der Erste aller Schöpfung. Durch ihn hat Gott alles erschaffen, was im Himmel und auf der Erde ist. Kolosser 1, Verse 15 und 16. Der Kosmos ist in der Tat erschaffen worden. Die Identität des intelligenten Designers kann von jedem entdeckt werden, der bereit ist, danach zu suchen. Sie hören den Bibeltext aus Kolosser 1, Verse 15 bis 20.
1: Christus ist das Bild des unsichtbaren Gottes. Er war bereits da, noch bevor Gott irgendetwas erschuf, und ist der Erste aller Schöpfung. Durch ihn hat Gott alles erschaffen, was im Himmel und auf der Erde ist. Er machte alles, was wir sehen, und das, was wir nicht sehen können, ob Könige, Reiche, Herrscher oder Gewalten. Alles ist durch ihn und für ihn erschaffen. Er war da, noch bevor alles andere begann, und er hält die ganze Schöpfung zusammen. Christus ist das Haupt der Gemeinde, und die Gemeinde ist sein Leib. Er ist der Anfang und als Erster von den Toten auferstanden, damit er in allem der Erste ist. Denn Gott wollte in seiner ganzen Fülle in Christus wohnen. Durch ihn hat er alles mit sich selbst versöhnt. Durch sein Blut am Kreuz schloss er Frieden mit allem, was im Himmel und auf der Erde ist.
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Unser Text steht 1. Korinther 11, Vers 23 bis 26. Apostel Paulus schreibt: Ich habe es von dem Herrn empfangen, was ich euch gegeben habe. Der Herr Jesus in der Nacht, da er verraten ward, nahm er das Brot, dankte und brach's und sprach: Nehmet, esset, das ist mein Leib, der für euch gegeben wird. Solches tut zu meinem Gedächtnis. Genauso auch den Kelch nach dem Mahl und sprach: Dieser Kelch ist das Neue Testament in meinem Blut. Solches tut, so oft ihr's trinkt, zu meinem Gedächtnis. Denn so oft ihr von diesem Brot esst und von diesem Kelch trinkt, verkündigt ihr des Herrn Tod, bis dass er kommt. Herr, schließ uns das Geheimnis deines Abendmahls auf. Amen. Vor ein paar Tagen hat sie etwas Nettes auf einem Stuttgarter Friedhof zugetragen. Ich ging mit den Trägern vom Grab zurück zur Halle. Und man versucht, leutselig, wie man ist, ein Gespräch zu führen. Und ich frage diese Träger: Ja, habt ihr jetzt Feierabend? Und dann schaut mich so einer an und sagt: Wir sind doch schließlich keine Pfarrer. Wir haben doch nicht schon um 1:30 Uhr am Mittag Feierabend. Und da war vorne einer von den Vieren, älterer, lieber Mann. Und er dachte: Ach, Pfarrer verstehen sicher keinen Spaß. Ich muss den armen Mann da trösten. Und dann sagt er: Ach, ihr Pfarrer habt's furchtbar schwer heute. Ich wollt mit euch nicht tauschen. Dann habe ich gesagt: Mann, haben Sie eine Ahnung, dass ein Leichenträger sagt, er will nicht mit einem Boten des Evangeliums tauschen. Ich glaube, da liegen so viele falsche Vorstellungen da, und da sind sicher wir Pfarrer alle schuld. Es ist ja nicht nur uns aufgetragen, sondern ihnen ebenso. Und dass wir gar nicht mehr wissen, welch ein großes und schönes Amt das ist, mit nichts auf der Welt einzutauschen. Dass wir das Evangelium Jesu in der Welt weitersagen. Aber wenn ich das sage, ich weiß nicht, wie es jetzt Ihnen geht, dann denkt man ja, was ist auch Evangelium Gottes? Wenn nun viele sagen, Evangelium Gottes, was bedeutet mir das? Eine Stunde länger ausschlafen, das verstehe ich. Oder ein anderer sagt, lieber bummelig durch die Straßen, als dass ich Evangelium Gottes höre. Ein anderer sagt, ich studiere lieber Sonntagmorgens in Büroakten. Da habe ich mehr davon als vom Evangelium Gottes. Den meisten Menschen geht es wie diesem Leichenträger, dass das Evangelium Gottes verschlossen ist. Und deswegen hat Jesus dieses Evangelium gedolmetscht in der Feier des Abendmahls. Und darüber möchte ich heute predigen, wie Jesus das Evangelium dolmetscht. Das Erste, was Jesus damit sagt: Die Schrecken der Welt verlieren ihre Aktualität. Die Schrecken der Welt verlieren ihre Aktualität. Nun also, wenn ich sage, Jesus dolmetscht das Evangelium durchs Abendmahl, da sage ich einen kühnen Satz. Wie ist denn in Wirklichkeit, wenn wir nachher sagen, wir feiern das Abendmahl, dann wird selbst von uns Kirchenchristen

Christen der größte Teil aufstehen und rausgehen, weil ihm das verschlossen ist. Dass das eine ganz große Gabe ist. Wir sind blind dafür, nicht nur der Leichenträger auf dem Stuttgarter Friedhof. Wir sind blind. Dann sagt einer, ja, da gibt's so viel theologische Streitigkeiten drüber. Da gibt's Reformierte und Lutheraner, da gibt's die Transsubstantiationslehre, das können wir ja kaum aussprechen, der Katholiken und alles übers Abendmahl, das ist ja höchst kompliziert. Ich verstehe das nicht. Das ist das raffinierteste Mittel des Teufels gewesen. Dass er dort, wo Jesus uns sein Evangelium verdeutlichen macht, wollte, dass er hier Nebel hingelegt hat, Missverständnis, Ratlosigkeit. Paulus hat der Korinthergemeinde, die am Abendmahl auch Streitigkeiten hatte, eine kurze Klärung übers Abendmahl gegeben. Und da bewundere ich das Neue Testament immer wieder. Uns Theologen zum Gegensatz ist das Neue Testament nichts Abstraktes, nichts Theoretisches, sondern immer Erzählung vom Leben. Paulus erzählt, wie Jesus Abendmahl gestiftet hat. Lasst mal alle theologischen Lehren jetzt auf der Seite und hört, wie Paulus das Abendmahl erklärt. Er erzählt, wie Jesus das Abendmahl eingesetzt war. Der Herr Jesus in der Nacht, da er verraten ward. Das gehört zum Abendmahl dazu. Das war eine dunkle Nachtstunde. Sowas hat sich damals zugetragen, dass einer der wenigen Getreuen von Jesus in dieser Nacht Jesus ans Messer liefert. Wenn das uns passiert, wir kennen das. Einen, auf den wir vertraut haben, einem, den wir unser Herz aufgeschlossen haben, einen, der alles weiß, der liefert uns ans Messer. Ausgerechnet der. Das sind Nachtstunden der Verzweiflung. Das sind Augenblicke, wo man die Welt nicht mehr begreift, wo man aufschreien will. In solch einer Nacht der tiefsten menschlichen Enttäuschung, in einer Nacht dieser unheimlichen Dunkelheit, wo keiner mehr durchschauen kann, da handelt Jesus. Und mir ist das so groß, wie Jesus der König dieser Welt ist. Wo die stärksten Männer die Nerven verlieren, wo die ruhigsten Leute zu zittern beginnen, da fängt Jesus nicht zu zittern an, sondern da sammelt er seine Jünger um sich. Herrlicher kann man es nimmer zum Ausdruck bringen, mir ist gegeben alle Gewalt im Himmel und auf Erden. Solch einen Herrn haben wir. Ob Kriege losbrechen, ob der Arzt mir morgen eröffnet, dass er mir nicht mehr helfen kann, weil die Krankheit zum Tode ist. Ob mir ein Polizist die Nachricht bringt, dass ein Kind unter die Straßenbahn kam. Was auch geschehen mag, da Jesus in der Nacht da verraten war, da hat er Mittel und Wege, seine Jünger zu stärken und zu erquicken. Das ist Abendmahl. Die Schrecken der Welt verlieren ihre Aktualität. Und Jesus macht das nicht, wie wir es gerne tun, dass man das herunterspielt und sagt, naja, ist nicht so schlimm und so. Im Gegenteil. Jesus verharmlost nicht. Jesus macht keine billigen Sprüche. Das machen die Tröster der Welt. Sondern Jesus deutet uns die Schrecken der Welt. Und damit hilft er uns. Und er sagt, das Furchtbare, was passiert, die Todesnachricht, die an unsere Glastüre überbracht wird. Die Enttäuschungen mit Menschen, die zerbrochene Ehe, die Kinder, die nicht mehr ins Elternhaus zurückkehren und was alles an Furchtbarem in dieser Welt passiert. Das sind nicht nur Einzelereignisse, sondern hinter dem allem steht, wie heißt dort in der Passionsgeschichte, die Macht der Finsternis. Dass der Judas Jesus verrät, ist nicht nur ein Einzelgeschehen, sondern Jesus hat in dieser Nacht verzweifelt versucht, seine Jünger diese Sache zu erklären und hat gesagt, pass doch auf, in dieser Nacht geht's nicht bloß um Einzelereignisse, wie sie in der Bildzeitung stehen, wo man erschreckt aufschreit. Was passiert alles? Sondern heute Nacht seid ihr dran. Nicht nur mit einzelnen Schlägen, sondern heute Nacht sollt ihr gesichtet werden wie der Weizen. Die ganze Macht der Finsternis legt heute in dieser Dunkelheit alles drauf an, euch die Geborgenheit des Glaubens wegzunehmen.
Wenn es nur um das ging, dass ein Mensch von uns gerissen würde. Wenn es nur darum ging, dass etwas Schweres passiert. Nein, wir sollen aus der Glaubensgeborgenheit herausgerissen werden. Das hat Jesus so deutlich gesehen und deshalb hat er in dieser Nacht so viel gebetet. Und deshalb hat er in dieser Nacht seine Jünger um sich gesammelt und hat ihnen dieses Mahl geschenkt, um ihnen das ganz festzumachen. Ich bin jetzt bei euch, ich stärke euch, ich helfe euch. Ich und ihr in dieser Nacht der Finsternis, das können sie nur durchs Abendmahl lernen, wo alles andere wegfällt, wo bloß noch das bleibt, Jesus und ich. Und er bindet sich ganz fest an mich. Niemand kann dich aus meiner Hand reißen. Tobe Welt und springe, ich stehe hier und singe in gar sicherer Ruhe. Gottes Macht hält mich in Acht. Das Abendmahl geht ja zurück aufs Passa-Feiern der alten Juden. Und damals in dieser Nacht in Ägypten, da hatten sie sich in ihren Häusern versammelt. Und draußen ging der Würgengel durch die Straßen und Häuser. Und in den Häusern der Ägypter war ein Wehklagen, denn überall war der Tod eingekehrt. Und dann wachten die Israeliten in ihren Häusern. Und das ist ein Bild der wirklichen glaubenden Menschen, die wachen in dieser Welt. Die anderen, die wachen auch, aber die schreien nur hysterisch. Die Glaubenden, die wachen. Die Jünger haben der Passionsnacht nicht gewacht. Sie sind vor Traurigkeit eingeschlafen. Es ging ihnen über die Kraft. Aber glaubende Menschen, die wachen, die kennen die Schrecken dieser Welt und die wissen, dass all das, was geschieht, die Kriege, das Elend, die Inflation unserer Tage, die Armut, die Ungerechtigkeit, das Leiden der Gerechten und was alles an Schwerem geschieht, die Zerstörung harmonischer Verhältnisse, das Zerbrechen der Familien und so viel Not, was auf uns liegt, dahinter steht diese Macht der Finsternis. Lasst uns wachen und nüchtern sein. Und Jesus will seine Jünger stärken. Die Schrecken der Welt verlieren ihre Aktualität. Das war der erste Punkt. Und das zweite, wie Jesus das Evangelium dolmetscht durchs Abendmahl. Es gibt keine Hoffnungslosigkeit mehr. Es gibt Hoffnungslosigkeit. Es gibt sogar nach dem Abendmahl hoffnungslos verzweifelte Leute. Es gibt sogar unter den Jüngern Jesu hoffnungslos verzweifelte Leute. Einer stand schon am nächsten Morgen an der Ecke und weinte bitterlich. Wenn Männer weinen, dann sind das Dinge, die auf den Grund gehen. Und dieser Petrus, der in diesem anbrechenden nächsten Morgen weint, hoffnungslos verzweifelt, das ist die schlimmste Trauer, die ein Mensch erleben kann. Schlimmer als die Trauer über einen Ehegatten. Schlimmer als die Tränen, die man über Kinder weint. Die Tränen über sich selbst. Ich weiß nicht, ob Sie das kennen. Diese furchtbare Verzweiflung, gewogen zu leicht befunden. Heute Nacht war Sichtungszeit und ich habe versagt. Ich wollte mit meiner ganzen Kraft dienen. Ich wollte für Jesus da sein. Ich wollte fromm sein. Und an einer läppischen Kleinigkeit ist alles zerfallen. Ist alles zerbrochen. Und mein ganzes Glaubensleben ist nur eine große Lüge. Meine ganze Frömmigkeit ist nur ein ganz elender Betrug. Liebe Freunde, wir wollen uns doch hier im Gottesdienst nichts vormachen. Wir kennen das doch. Und das ist eine Erfahrung, die jeder von uns ganz oft macht. Gott zieht sich von uns zurück. Und plötzlich bedeutet uns das Bibellesen nichts mehr. Und das Beten bedeutet uns nichts mehr. Und das in die Kirche gehen bedeutet uns nichts mehr. Und das macht Jesus absichtlich, weil er uns da kurieren will, wie er den Petrus kurieren will. Warum hat er denn in dieser Nacht diesen Mann scheitern lassen? Warum hat er nicht früher eingegriffen und ihn bewahrt vor diesem Fall? Es schleicht sich bei uns immer wieder so viel Falsches ein, dass wir meinen, wie dieser Petrus, ich kann Jesus hochtragen. Oder wir meinen, also liebe Brüder und Schwestern, ich meine oft genug, man muss eben Bibel lesen, damit man bei Jesus bleibt. Und dann macht Jesus deutlich, selbst ein tägliches Bibellesen bewahrt dich nicht davor, Jesus zu verlieren. Ich muss beten. Nicht einmal, verstehen, nicht einmal, dass in die Kirche geht.
das noch zu wenig. Ich kann es nicht machen, sondern es gibt nur eines, dieses in die Hände Jesu fallen. Und das verdeutlicht nun Jesus ganz praktisch mit dem Essen und Trinken beim Abendmahl. Jetzt muss ich hier erklären, warum Jesus das Abendmahl einsetzt, warum das dolmetscht, warum das für diesen Petrus eine Hilfe ist, für hoffnungslos verzweifelte Leute. Jesus sagt, nimm so ein Stück Brot und iss es. Und dann nehme ich Brot in den Mund, normales Brot, wie es der Bäcker backt, würde es zu Hause essen zum Frühstück, nehme es mir in den Mund. Und dieses Brot, das stärkt mich, wenn ich hungrig bin, da bin ich nachher wieder frisch, da bin ich mutig, da kann ich wieder losmarschieren, da wird mein Gemüt wieder fröhlich. Das wirkt dieses Brot. Wenn ich mir das nur in Gedanken vorstelle, dann stärkt mich das Brot nicht. Und Jesus nimmt dieses Gleichnis des ganz normalen Essens und sagt, darum geht's im Glauben. Es geht nicht darum, dass ihr fromme Übungen macht. Es geht nicht darum, dass ihr fromme Gedanken habt. Es geht nicht darum, dass ihr Theorien übers Brot habt. Sonst geht darum, dass ihr mich aufnehmt, wie ein hungriger Mensch Brot isst. Und wenn wir nahe beim Abendmahl Brot essen, normales Brot, wie es der Bäcker backt, dann ist das ein ganz wunderbares Zeichen, wie Jesus das ganz für Kinder erklären kann. So wie hungrige Menschen Brot essen, so müsst ihr für die ganze Hilflosigkeit eures Lebens Jesus nehmen, essen, aufnehmen. Wie der Petrus sagt, ich kann nicht mehr, mein ganzes Leben ist kaputt. Nimm doch Jesus. Du hast keine Liebe, du hast keine Geduld. Nimm doch Jesus, lass ihn da wirken in deinem Leben, lass ihn wohnen. Du hast keine Kraft, du hast keinen Mut mehr. Ach, was erzählt ihr mir oft klagend, ich weiß es. Ich kann nur eins sagen, nimm Jesus, wie du Brot isst. Nimm so Jesus, im Glauben, nimm ihn. Er will mit dir heimgehen, er will in deinem Leben Wohnung machen. Deshalb hat es Jesus so betont, so ist mein Leib für euch gebrochen. Dafür lebe ich und sterbe ich, dass ihr mich nehmt, dass ihr im täglichen Leben mit mir diese Erfahrungen macht, dass ich euer Leben erfüllen kann. Meine Kraft ist in schwachen Menschen mächtig. Es geht nicht darum, dass man das Christentum im Kopf hat, sondern es geht beim Abendmahl drum, das will Jesus sagen, dass man Jesus aufnimmt, hereinnimmt, wie man Speise nimmt. Das reicht nicht ein für alle Mal. Ich muss dauernd nehmen. Ich wundere mich über Sie, dass Sie beim Abendmahl rausgehen können. Lassen Sie sich nicht irren. Eine ganze Gruppe wird nachher rausgehen. Die feiern das Abendmahl für sich. Die feiern öfter als wir alle Abendmahl, vom offenen Abend. Aber um Sie geht's. Ob Sie Abendmahl feiern. Ob Sie Jesus aufnehmen. Da will ich Sie einladen. Für euch gebrochen. Ein Zeichen, dass ihr Jesus aufnehmen sollt. Und noch ein letztes. Wir hatten zwei wichtige Aussagen. Die Schrecken der Welt verlieren ihre Aktualität. Das andere war, es gibt keine Hoffnungslosigkeit mehr. Und noch der letzte Punkt, die Verfügung Jesu kann niemand umstoßen. Da wird Jesus bei diesem Abendmahlfeiern plötzlich juristisch, ganz formell und gebraucht ein Wort der Rechtssprache, im griechischen Diatheke. Das ist eine Verfügung, Luther übersetzt ein Testament. Das weiß jeder, was das ist, wenn einer sein Haus jemand vermacht, dann schreibt er ein Testament und das ist eine Rechtsordnung, die ist gültig. Wenn doch der das Testament geschrieben hat, tot ist, dann kann niemand auf der Welt dieses Testament mehr umstoßen. Mit dem Tod ist ein Testament wirksam geworden. Und Jesus sagt, er will ja das Evangelium uns dolmetschen. Es geht nicht nur ums Essen von Brot. Er will es ja dolmetschen, vergleichen. Und sagt, mit meinem Leiden und Sterben, diese Botschaft davon vom Kreuz, das ist solch eine Diatheke, so ein Testament. Und mit meinem Tod kann das niemand mehr umstoßen. Und wenn ihr nun diesen Kelch da durch die Reihen gebt, sollt ihr des Herrn Tod verkündigen. Dann sollt ihr dieses Testament von mir kennen und einander daran erinnern. Deswegen feiern wir das Abendmahl ja so, dass wir das nicht nur in einer kultischen Handlung hier vor dem Altar feiern, sondern dass wir einander ein Wort des Zuspruchs sagen.
dass wir einander an des Herrn Tod uns erinnern. An diese Verfügung, an dieses Testament. Was ist denn das Testament? In einem Wort gesprochen, dir sind deine Sünden vergeben. Jetzt denke ich nochmal an diesen Leichenträger vom Stuttgarter Friedhof, der sagt, ja, sagen Sie mal, ich will mit Ihnen nicht tauschen, was haben Sie denn anzubieten? Ich darf das Menschen zusprechen, ich darf das Ihnen heute zusprechen. Und nachher, wenn wir das Mahl feiern, diese Verfügung, dieses Testament Gottes, dein ganzes Leben, dein ganzes Versagen, deine ganze Schuld vor Menschen und vor Gott, die will Jesus auslöschen in einer letztgültigen Verfügung. Und dann zieht er einen Strich und dann kann keiner sie mehr vorholen. Da können Menschen noch davon reden. Und manchmal kommt es mir noch immer wieder, die alte Erinnerung, die belastende Vergangenheit, all die Dinge, die mich lähmen. Ich weiß doch, wer ich bin. Und dann gilt diese letzte Verfügung Jesu, dieses Testament. Und niemand kann sie ausstoßen, kann sie umstoßen, wegnehmen. Jesus hat seine Jünger an den Tisch gesetzt in einer stockdunklen Nacht. Nehmt und esst, stärkt euch, wisst, es gilt um eine letztgültige Verfügung, um ein Testament. Vergeben und vergessen. Und dann nehmt mich. Welch eine Botschaft ist das? Welch ein Leben? Wer da im Glauben zupackt, wer da nachher mitfeiert und wer dann wieder hineingeht in die neue Woche und wer das anderen Menschen mitteilen darf, dass wir einen Herrn haben, der sich so zu uns bekennt, der so praktisch im täglichen Leben mit uns geht und das erfahren lässt. Ach, mein Herr Jesu, wenn ich dich nicht hätte. Amen.

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1: Sie hören nun die gute Nachricht aus Gottes Wort. Unser Wochenvers steht in Sprüche 1, Vers 8 bis 9. Mein Kind, gehorche der Zucht deines Vaters und verlass nicht das Gebot deiner Mutter, denn solches ist ein schöner Schmuck deinem Haupt und eine Kette an deinem Hals. Das war unser Merkvers aus Sprüche 1, Vers 8 bis 9.

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1: Wir sind Epheser 5. Ich darf meiner Freude Ausdruck geben, dass Sie da sind, trotzdem vor Weihnachten die Leute alle einen kleinen Rappel kriegen und wir nichts mehr Zeit haben. Und wenn sollte Ihnen der Gedanke kommen, so in den letzten 14 Tagen vor Weihnachten, jetzt vor Weihnachten habe ich keine Zeit, dann denken Sie an mein Wort, da sind Sie auf dem falschen Weg. Nicht? Adventszeit ist eine Zeit, wo man Zeit hat, um sich zur Einkehr, nicht? Lassen sich vom Teufel nie dahin treiben, dass sie dann auf einmal keine Zeit mehr haben. Ich weiß, für Geschäftsleute ist da ein ziemlicher Trubel und so weiter. Für Pastoren auch, nicht? Wollen Sie dran denken, wenn Sie an heute 14 Tagen sagen, da habe ich keine Zeit für Bibel, schon weil Weihnachten kommt, dann sagen Sie, das hat der Teufel mir eingegeben, jetzt gehe ich hin. Also Epheser 5, Vers 15. So sieht nun zu, wie ihr vorsichtig wandelt, nicht als die Unweisen, sondern als die Weisen. Und kaufe die Zeit aus, denn es ist böse Zeit. Es sind böse Tage, heißt es wörtlich. Darum werdet nicht unverständig, sondern verständig, was der Sei des Herrn wille. Und saufet euch nicht voll Wein. Daraus ein unordentliches Wesen folgt. Jetzt können wir überhaupt nicht. Unordentlich Wesen ist eigentlich ziemlich sanft ausgedrückt, was daraus folgt. Sondern werdet voll Geistes und redet untereinander in Psalmen und Lobgesängen und geistlichen Liedern, singet und spielt dem Herrn in euren Herzen und saget Dank alle Zeit für alles, Gott und dem Vater in dem Namen unseres Herrn Jesu Christi. Meine Freunde, wir stehen mitten in den Anweisungen, die Paulus gibt für den Wandel, für den Lebenswandel eines Christenmenschen. Und verzeihen Sie, wenn ich, um es recht deutlich zu machen, noch einmal etwas weiter aushole mit der Erklärung. Man versteht diese ganzen Kapitel, die zweite Hälfte des Epheserbriefs, man versteht gar nichts, wenn man sich nicht klar macht, dass der Herr Jesus mit seinem Blut, das er für uns vergossen hat, uns von der Welt erkauft. Und dass ein Mensch, der sich zu Jesus bekehrt, von da was anderes ist als übrige Menschen. Ich sage, man versteht gar nicht, wenn man nicht begreift, dass die Schar, die dem Herrn Jesus gehört, und die Welt völlig zweierlei Dinge sind. Wenn man nicht begreift, den Unterschied von Gemeinde Jesu Christi und der Welt, die unter der Herrschaft des Teufels ist. Das ist sehr schwer zu begreifen, den Unterschied von Gemeinde Jesu Christi und der Welt. Ich will Ihnen zwei Beispiele sagen. Als Billy Graham kam, hat das katholische Ruhrwort, ich sprach mal darüber, einen Artikel gebracht und also die kleinen Gemeinheiten interessieren mich nicht, das müssen Sie selber verantworten, aber eins hat mich interessiert, wo Sie sagen, wozu sagt der Mann, bekehrt euch? Das sagt er zu Leuten, die ja alle in der Kirche sind. Wenn er das zu Heiden sagen würde oder zu Andersgläubigen, dann könnte das einen Sinn haben, bekehrt euch, so allein sehe ich mal in der Kirche. Aber was heißt, das sagt er zu Leuten, die alle schon in der Kirche sind? Das ist doch Sinn. Die sind also überzeugt, Kirche gleich Gemeinde Jesu Christi. Volkskirchen gleich Gemeinde Jesu Christi. Getaufte gleich Gemeinde Jesu Christi. Es gibt da ja nun in Deutschland bis auf 2% alles getauft ist irgendwie, ist Westdeutschland Gemeinde Jesu Christi. Es gibt keinen Unterschied zwischen Welt und Gemeinde. Sehen Sie, das ist furchtbar. Das heißt, er hat mich begriffen. Und genauso, ich las heute, dass unser hochverehrter Bundestagspräsident, Groß-Kleinwildjäger und sonst die Oberkirchenrat Gerstenmeier, eine Rede getan hat bei der Kulturtag in Gelsenkirchen, Sie werden es gelesen haben. Nun, da ist manches Gute gesagt, aber eins hat mich ja so doll interessiert. Da sagt er, man greift uns an, dass wir das C in CDU haben, christliche demokratische Union. Und man sagt uns, es gäbe keine christliche Partei, das glaube ich auch nicht. Es gäbe eine christliche Partei. Und dann sagt er, doch, wir wollen nämlich etwas, was andere Parteien nicht können. Wir wollen die Säkularisation des Abendlandes aufhalten. Was heißt das? Das ist ein Fremdwort und da liest natürlich jeder was drüber und das ist der eigentliche Point. Sehen Sie, im Mittelalter war ja alles christlich, nicht? Also die Ketzer wurden vom Staat nachher verbrannt im Auftrag der Kirche. Das war ein Kuchen, Staat und Kirche, nicht? Wie es heute noch in Spanien. Da gibt es gar nichts, wo also nicht alles irgendwie kirchlich dekoriert ist. Und nun ist seit der Renaissance schon, und namentlich die Aufklärung im vor 150 Jahren, ein Vorgang geschehen, den nennen wir Säkularisation, das heißt Verweltlichung. Die Menschheit hat sich von der Bevormundung der Kirche gelöst. Sehen Sie, früher gab es eine geistliche Schulaufsicht, der Pastor kontrollierte den Lehrer, ob das hat aufgehört, nicht wahr? Und die Lehrer würden sich höchstwahrscheinlich sehr energisch verbieten, dass ich käme, wollte sie kontrollieren, nicht wahr? In aller Liebe, aber das würden sie verbieten und mit Recht. Verstehen Sie, die Kirche hatte in allem die Finger drin und dieser seit der Renaissance und namentlich der Aufklärung ist diese Säkularisation, das ist der Fachausdruck dafür, die Verweltlichung geschehen, dass das öffentliche Leben sich von der Bevormundung der Kirche gelöst hat. Das ist ein Vorgang, der am Tage nicht. Nicht früher haben die Bergleute ihre Einfuhr und Andacht gehalten, Parlamente wurden mit Gebet eröffnet und so, das hat aufgehört. Man hat eben begriffen, die Welt ist gar nicht Christ. Und nun sagt Gerstenmaier, wir wollen das aufhalten. Das heißt, das Rad der Geschichte rückwärts drehen, das heißt Mittelalter nochmal wollen. Das kann kein Mensch aufhalten. Und da können Sie an jeder Ecke eine Kirche bauen, die Tag und Nacht läutet. Das können Sie nicht aufhalten, dass 90% der abendländischen Menschheit innerlich sagen, also wir glauben nicht, was in der Bibel steht. Nicht? Das kann man nicht aufhalten, dass die Menschen sich gelöst haben von der Bevormundung der Kirche. Stellen Sie sich davor, dass Naturwissenschaftler vor 200 Jahren nur das veröffentlichen durfte, was vorher von der Kirche zensiert war. Glauben Sie, dass wir nochmal zurückgehen können dahin, dass die Naturwissenschaftler erst die Pastoren fragen, dürfen wir das sagen? Das kann kein Mensch rückwärts sehen. Verstehen Sie? Und wir sind in eine Entwicklung hineingekommen, wo durch die Verweltlichung, durch das Zurückdrängen des Einflusses der Kirche, der Unterschied zwischen Welt und Gemeinde Jesu wieder deutlich geworden ist. Und da kann man ja eigentlich nur dankbar für sein, finden Sie nicht? Da kann man ja einfach nur dankbar sein für. Was sollen wir Pfarrer Brücken einweihen? Ich bin viel lieber dafür, dass ich die Menschen den Weg zum Leben zeige. Nicht wahr? Aber indem öffentlich ausgesprochen und Kulturtag, wir wollen die Säkularisation aufhalten, heißt mir ein Wort, wir wollen den Unterschied zwischen Welt und Gemeinde wieder gründlich verwischen. Und dass nun Kirche und Staat miteinander am Werk in den Unterschied zwischen Gemeinde und Welt zu verwischen, begreifen gar nicht, dass zwischen der Gemeinde Jesu Christi, die sich erlöst weiß durch Jesu Blut und dem Heiland gehört und der Welt, ob es ein bisschen mehr oder weniger Christi angestrichen ist, egal, ein fundamentaler Unterschied ist. Das ist nicht begriffen. Und ich hoffe, Sie verstehen das. Den Unterschied zwischen Welt und Gemeinde, der durch die Säkularisation, durch die Staatskirche verwischt war, durch die Volkskirche verwischt war, der wird allmählich wieder ganz deutlich. Die Bibel jedenfalls kennt diesen Unterschied ganz krass. Er hat uns errettet von der Obrigkeit der Finsternis und versetzt das Reich des Sohnes Gottes. Ich möchte jeden fragen, auf Ja und Nein. Sind Sie versetzt in das Reich des Sohnes Gottes? Wenn Sie es nicht wissen, sind Sie es noch nicht. Man weiß es nicht, wenn es passiert. Nicht? Die Bibel spricht hier ganz klar von einem Einzelnen und Jetzt. Oh doch. Der Petrusbrief sagt, dass die Kinder Gottes Gäste und Fremdlinge, die Gemeinde Jesu Christi, Gäste und Fremdlinge sind in dieser Welt. Das ist sehr deutlich ausgedrückt. Dies Gäste und Fremdlinge. In dem Augenblick, ich war in der Welt zu Hause, ehe ich mich bekehrte. Im Moment, wo ich mich bekehrte, war meine Heimat beim Herrn. Und ich bin hier als ein wiedergeborener Christ in der Fremdlingschaft. So spricht die Bibel. Es hat immer einer gesagt, die Christen sind Bürger zweier Welten. Da sage ich, in der Bibel steht es anders. In der Bibel steht, wir sind Bürger einer Welt, nämlich der himmlischen Welt. Und hier sind wir Gäste und Fremdlinge. Das passt vielen nicht, weiß ich. Aber ich kann Ihnen nur das biblische Wort sagen. Den radikalen Unterschied zwischen Welt und Gemeinde Jesu Christi, die Jesus gehört. Und bitte fragen Sie, auf welche Seite Sie gehören. Kein christliches Interesse kann eine klare Bekehrung Wiedergeburt ersetzen. Ich sage, diese Gäste und Fremdlingschaft der Christen ist am herrlichsten ausgedrückt in einem Lied von Ter Stegen Kommt, Kinder, lasst uns gehen, der Abend kommt herbei. Es ist gefährlich stehen in dieser Wüstenei. Kommt, stärket euren Mut, zur Ewigkeit zu wandern. Von einer Kraft zum anderen ist das Ende gut. Geht der Natur entgegen, so geht's gerade und fein. Die Fleisch und Sinne pflegen noch schlechte Pilger sein. Verlasst die Kreatur und was euch sonst will binden. Ja, lasst gar euch selbst dahinten. Es geht durch Sterben nur. Kommt, das ist schön, kommt, lasst uns, das ist da, lasst uns gehen, der Vater geht mit. Er selbst wird bei uns stehen, bei jedem sauren Tritt. Er will uns machen Mut. In diesem Lied ist ausgedrückt, Christen sind Gäste und Fremdlinge. Und die ganzen Anweisungen des Paulus hier im zweiten Teil des Epheserbriefs sind Anweisungen darüber, wie wiedergeborene Christen in dieser Fremdlingschaft richtig wandeln sollen. Wenn man es jetzt nicht klar macht, dann versteht man die ganze Sache nicht. Hier sind nicht Moralanweisungen für gottlose Leute, sondern wie soll ein wiedergeborener Christ wandern in der Fremdlingschaft dieser Welt? Ist deutlich. Verzeihen Sie, wenn ich heute etwas länger aushole, aber ich muss es. Das ist sehr hart zu hören. Und wenn ich das so ausspreche, dann kriege ich immer wieder eine Menge Vorwürfe und ich möchte sie jetzt mal eben auf den Tisch legen. Der erste Vorwurf heißt, da seid ihr weltfremd. Ihr gehört also in den Himmel und passt gar nicht mehr hier rein. Man muss doch in die Welt passen, nicht wahr? Da seid ihr weltfremd. Da sage ich, nein. Ich halte jeden unbekehrten Weltmenschen für einen weltfremden Menschen. Dass er nicht kapiert, was gespielt wird. Dass er keine Ahnung hat, dass der Teufel regiert. Dass der Teufel in Wirklichkeit ist. Weiß er nicht. War weltfremd, oder nicht? Rührender Optimismus ans Gute im Menschen. Er hat noch nie erkannt, dass Menschenherz böse ist von Jugend auf. War weltfremd, oder nicht? Ist der weltfremd nicht damit zu rechnen, dass der lebendige Gott da ist und mir über die Schulter schaut, neben mir ist? Ich halte die Weltmenschen für wahnsinnig weltfremd. Wie können sie das Wesen der Welt kapieren, der gefallenen Welt? Sie sind ja dauernd Illusionen. Wie können sie über ihr Leben sich klar werden, wenn sie die Wirklichkeit Gottes nicht begreifen? Das ist weltfremd. Und darum gibt es in der Welt, in der gefallenen Welt, dauernd so komische Ideologien, nicht? Gucken sich doch sämtliche politischen Ideologien und Heilslehren an. Das ist doch weltfremd bis dorthin. Nazismus war doch weltfremd, was es gab. Der Kommunismus ist doch weltfremdeste Theorie, die es geben kann, nicht? Das ist der Weltfremd. Und der deutsche Idealismus ist aller Weltfremdeste. Und die Weltanschauung des modernen Spießbürgers, das ist überhaupt jenseits aller Vorstellungen. Aber wenn man uns sagt, wir sind Fremdlinge hier, wenn man so meint, wir sind innerlich fremd geworden der Welt, dann sage ich, das ist richtig. Hoffentlich. Hoffentlich. Das ist die Aufgabe des Heiligen Geistes an einem Menschenherzen, dass er innerlich löst, dass wir distanziert der Welt gegenüberstehen. Sehr distanziert, sehr mit Abstand, dass wir, wie es hier heißt, vorsichtig wandeln. Vorsichtig wandel ich in einem verseuchten Minengebiet. Da gehe ich vorsichtig, ja? Und so distanziert sind Christ der Welt gegenüber. Wenn es mit Weltfremdheit das gemeint ist, okay, dann sind wir ein. Der andere Vorwurf, den man uns dann macht, ist der, ihr seid untüchtig für diese Welt. Wenn ihr Gäste und Fremdlinge seid und euer Herz im Himmel ist, dann seid ihr doch untüchtig für diese Welt. Ja, das glaube ich einfach nicht. Was ich an Christen erlebt habe, an richtigen Christen, die waren absolut nicht untüchtig. Also, verzeihen Sie, ich muss von meiner Mutter nochmal reden. Hat mir jemand gesagt, reden Sie mal von Ihrer Mutter, wir haben auch Mütter gehabt. Da sage ich, also jeder Pastor redet von meinem verehrten Lehrer Bultmann, von meinem verehrten Lehrer sowieso, dann darf ich wohl von meinem verehrten Professor der Theologie meiner Mutter reden. Ich habe von keinem Professor so viel vom Christentum gelernt wie von meiner Mutter, nicht? Da war eine Frau, so konnte keine von ihnen kochen. Und so viele Gäste hat keine bewirkte. Tag für Tag Studenten, die von da raufkamen, das nächste. Jeden Tag kamen Gäste. Nicht? Sie hat das großartig alte Frau noch gemeistert. Oh, das war eine tüchtige Frau. Aber ihr Herz war im Himmel. Wenn mir einer sagt, ein Christ ist, dessen Herz im Himmel ist, ist untüchtig für diese Welt, dann denke ich an meine Mutter und sage hier. Aber ich kann hier noch, ich könnte ihn andere Leute nennen. Denken Sie, dass ein Mann, der wirklich ein Himmelreichspilger war, der in Zelten wohnte, wie der Hebräerbrief sagt, weil er eine bessere Stadt suchte, den Hebräerbrief, weil er eine bessere Stadt suchte, lebt er in Zelten. Abraham war ein großer Scheich. 315 junge Knechte hat er mal auf einen Sitz bewaffnen können und hat den König Kedorlaomer damit in die Flucht geschlagen. Ich glaube, dass der verstand, was von Viehzucht und Landwirtschaft. und von Behandlung von Knechten. Ich möchte den Bauer sehen, der mit 500 Knechten heute fertig wird, nicht? Konnte der. Und sein Herz war im Himmel und er wohnt in Zelten hier. Oder wenn sie das Leben des König David ansehen, Herr, ich traue auf dich, sein Leben war ganz beim Heiland. Und das war ein König, der regieren konnte. Lesen Sie mal im Alten Testament, was das für ein gewaltiger König und Kriegsmann war. Das ist ein dummes Geschwätz. Sie kennen ja die schöne Geschichte, oder kennen Sie nicht? Verzeihen Sie, wenn ich es nochmal erzähle. Alte Bekannte trifft man gerne. In der Erweckungszeit im Ravensberger Land ist eine nette Geschichte passiert, wo zwei Bauern, die sich noch nicht bekehrt hatten, miteinander über die Erweckung, die durch den Prediger Volkening kam, sprachen. Dann sagte eine, mein Knecht hat sich bekehrt, das andere, meiner auch. Da sagte eine, ist doch ein Wahnsinn, sowas. Da sagte andere, ja, wird ein Wahnsinn sein. Aber ich kann nicht leugnen, seitdem mein Knecht sich bekehrt hat, haben es meine Pferde besser. Verstehen Sie? Ja, wie untüchtig für die Welt, im Gegenteil. Warum? Solange ein unbekehrter Mensch war, hat er nur in die Augen seines Herrn gearbeitet. Als er sich bekehrte, wusste er, auch mit meinem Tagewerk stehe ich vor Gott. Ein Mensch, der durch Jesus erlöst wird, weiß, ich bin auch für mein irdisches Leben, für mein Tagewerk, Gott verantwortlich, er sieht mich. Und da wird er wahrscheinlich teuer sein. Es gibt eine nette Geschichte, nicht wahr, von uns im Weiglerhaus, wo ein Vater, der ein großer Sportsmann war, sagte, eigentlich musste mein Junge in einem Sportclub sein, in dem ich tätig bin. Aber seitdem mein Weiglerhaus ist, klappt's in der Schule und klappt's zu Hause. Wollen wir lieber da lassen. Verstehen Sie? Das sind so kleine Geschichten, die zeigen, dass wenn Menschen sich bekehren, wird sie in ihrem Alltagsleben neu und es ist nicht wahr, dass sie untüchtig werden für die Welt. Der dritte Vorwurf, den wir gerade heute sehr viel hören, ist dann der, ja, aber wir müssen doch für die Welt da sein. Eine Parole, eine kirchliche Parole, die mir hier steht. Kirche für die Welt. Wir müssen für die Welt da sein. Wir dürfen sie nicht allein lassen im Film, im Fernsehen, in der Wirtschaft, in der Politik. Wir müssen. Ich vergesse nicht, wie mein Bruder Johannes, der Bundeswart, einmal einfach geschichtlich nachwies, an Beispiel, dass die CVJMs, die oft klein waren, aber geistlich einen Tiefgang hatten, wo junge Männer sich bekehrten zum Herrn Jesus, dass die eine ungeheure Wirkung hatten für ihre ganze Stadt, nach Jahren zu spüren. Und dass die CVJMs, die furchtbar weitherzig waren, wir sind für die ganze Welt, wir müssen zu allem was sagen, dass dies verpufft ist wie Schaum. Ich vergesse nicht meinen Bruder, dass man mal so eine Unmenge Beispiele klarlegt in einem Vortrag und am Schluss sagte, die kleinen geistlichen Kreise, in denen Menschen wirklich wiedergeboren wurden, die haben Wirkung gehabt. Ein Mann wie Ter Stegen, der ganz eingezogen dem Herrn lebte, hat für das ganze Rheinland bis zum heutigen Tage viel tiefere Wirkungen gehabt als alle Rundfunkfahrer und Kinofahrer und Pressefahrer und was es so gibt. Das ist ein merkwürdiger Vorgang. Unsere Aufgabe an der Welt besteht darin, ihr seid das Licht der Welt. Leuchten wir tüchtig, nicht? Meine lieben Freunde, wir wollen bei dem Weg Gottes bleiben. Dass ein Unterschied ist zwischen Gemeinde und der Welt. Und dass einer wissen muss, bin ich über die Todes- und Lebensgrenze hinübergegangen. Dann bin ich Fremdling in dieser Welt. Gut. Ein Fremdling, der vor Gott wandelt in seinem Beruf. Ein Fremdling, der hier seine Aufgabe hoffentlich recht treu erfüllt. Aber ein Fremdling. Und für solche Leute redet Paulus.
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An einem schönen Tag saß Abraham vor dem Eingang des Zeltes und ruhte sich im kühlen Schatten der Terebinthen aus. Da sah er, wie sich auf dem langen, staubigen Weg drei Männer näherten. Er erhob sich sofort und ging ihnen freundlich grüßend entgegen. Es waren Reisende, die wahrscheinlich von ganz weit her gekommen waren. Sie wollten sich bestimmt bei ihm ausruhen und erfrischen, bevor sie weiterzogen. Als er sich ihnen näherte, wunderte Abraham sich sehr. Der eine, der mittlere, sah aus wie ein mächtiger Fürst. Warum aber reiste er dann in der größten Hitze des Tages, wenn jedermann sich ausruhte?

0: Abraham lief schnell ins Zelt.
1: Sarah, beeile dich. Nimm 3 Maß feines Mehl und backe daraus Kuchen,
0: rief er. Und dann ging er rasch zur Herde und suchte selber das beste Kalb aus, das zu finden war, und gab es dem Knecht, damit der es schlachtete und briet. Dann holte er Wasser und wusch seinen Gästen die Füße, und während sie aßen, stand er unter dem Baum und wartete, ob sie vielleicht noch etwas benötigten. Abraham, der Fürst der Hirten, stand da und wartete wie ein ganz gewöhnlicher Knecht. In seinem Herzen aber sang es: Sollte es möglich sein? Wäre das kein zu großes Wunder? Da fragte einer der Gäste: Wo ist deine Frau Sarah? Abraham antwortete:
1: Doch im Zelt.
0: Und jener Vornehmste unter ihnen sprach: Ich werde in einem Jahr wieder zu dir kommen, und dann wird Sarah, deine Frau, einen Sohn haben. Da kam eine große Freude in Abrahams Herz. Jetzt wusste er es ganz bestimmt. Der Herr selber war zu ihm gekommen mit 2 Engeln. Der Herr selber wollte sein Gast sein, um den Glauben bei ihm und Sarah zu stärken und das große Versprechen noch einmal zu bekräftigen. Ehrfürchtig neigte Abraham den Kopf. Sarah aber hatte hinter dem Eingang des Zeltes gelauscht. Sie wusste nicht, für wen sie Kuchen gebacken hatte. Sie hörte nur die Worte und dachte daran, dass sie fast 90 Jahre alt war. Und sie betrachtete ihre alten Hände. Sollten die noch einmal ein Kind pflegen, ein eigenes? Nein, das war nicht möglich. Sarah lachte nur darüber. Dann aber erschrak sie, denn draußen fragte dieselbe Stimme: Worüber lacht denn Sarah? Sollte dem Herrn etwas unmöglich sein? Und vor Schreck leugnete Sarah noch und sagte:
2: Ich habe nicht gelacht.
0: Doch dem Herrn blieb nichts verborgen. Er sprach: Das ist nicht wahr. Du hast doch gelacht. Danach standen die Gäste auf. Sie wollten noch weiter nach Sodom. Und Abraham ging mit hinaus, wie es sich für einen guten Gastgeber gehört. Sarah blieb zurück und wunderte sich und schämte sich. Denn jetzt erwachte auch in ihrem Herzen wieder der Glaube und flüsterte: Sollte dem Herrn etwas unmöglich sein? Nein, dem Herrn war nichts unmöglich, das wusste Sarah genau. Jetzt hatte sie die Versprechen aus seinem eigenen Mund gehört. Jetzt konnte sie wieder beten und warten. Und in ihr Herz kam ein Friede, wie sie ihn seit Jahren nicht mehr gekannt hatte. Abraham hatte seine Gäste bis auf die Hügel begleitet, von wo aus man in der Ferne das schöne Jordantal liegen sah, mit den fruchtbaren Weiden und dem schimmernden Fluss, den grünen Palmen und den weißen Häusern von Sodom und Gomorra, die im Sonnenlicht glänzten. Der Herr dachte: Sollte ich dem Abraham verheimlichen, was ich vorhabe? Er ist doch mein Freund, den ich erwählt habe und dessen Nachkommen sich auf meinen Wegen halten sollen. Seine heilige Stimme klang bekümmert, als er sprach: Die Klagen über Sodom und Gomorra sind groß, und ihre Sünde ist sehr schwer. Darum will ich hingehen und selber sehen, ob es wirklich so ist. Das will ich wissen. Abraham blieb stehen. Er wusste, wie sehr in den beiden Städten gesündigt wurde. Die Menschen lebten dort, als gäbe es keinen Gott im Himmel. Und jetzt, da Gott selber zu ihnen kam, würde ihre Strafe furchtbar sein. Aber in Sodom wohnte auch Lot mit seiner Familie. Wohnten vielleicht noch mehr Menschen, die dem Herrn dienten? Sollte die schreckliche Strafe nun auch sie treffen? Die beiden Engel waren weitergegangen, den Hügel hinunter auf Sodom zu. Der Herr aber wartete. Da trat Abraham näher und verneigte sich tief und ehrerbietig.
1: Herr, stammelte er, du bist der Richter über die ganze Erde. Vielleicht wohnen aber noch 50 Gerechte in der Stadt.
0: Und Gott sprach: Wenn ich in Sodom 50 Gerechte finde, dann werde ich ihretwegen dem ganzen Ort vergeben. Abraham war dem Herrn so dankbar, aber seine Sorge blieb groß. Er bat:
1: Herr, ich bin nur ein kleiner, vergänglicher Mensch. Vergib mir, wenn ich dich noch einmal anrede. Vielleicht sind es auch nur 45. Wirst du

0: dann die Stadt untergehen lassen?
1: Und Gott sprach: Ich will sie nicht verwüsten, wenn ich auch nur 45 Gerechte finde. Abraham verneigte sich noch tiefer.
0: Und wenn es nur 40 sind, Herr?
1: Auch dann will ich die Stadt nicht bestrafen.
0: Und 30?
1: Flüsterte Abraham. Auch dann nicht, sprach Gott.
0: Herr, bitte, werde nicht zornig,
1: flehte Abraham.
0: Wenn es aber nur 20 sind.
1: Und Gott sprach: Ich will die Stadt verschonen wegen der 20 Gerechten. Abraham wagte fast nicht noch einmal zu bitten, aber er dachte an Gottes großes Erbarmen und so stammelte er:
0: Ach, sei mir nicht böse, Herr, wenn ich noch einmal rede. Vielleicht werden aber nur 10 darin gefunden.
1: Und er hörte des Herrn Wort: Ich werde die Stadt nicht verwüsten wegen der 10. Und als Abraham aufblickte, war er allein. Er kniete im Sand auf dem Hügel und Gott war nicht mehr da. In der Ferne aber wanderten über die sonnigen Felder die beiden Engel auf Sodom zu. Und langsam ging der alte Abraham zu seinem Zelt zurück. Und sein Herz war voller Kummer über die bösen Menschen. Als er aber zu Sarah kam und in ihren Augen der neue Glaube freudig leuchtete, wurde er doch wieder froh. Denn es war so herrlich, dass seine Frau sich von nun an mit ihm gemeinsam an Gottes Versprechen klammern wollte. Jetzt würden sie gemeinsam warten.
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0: Hallo, liebe Kinder. Wusstet ihr, dass die Bibel uns sagt, singt und spielt dem Herrn in eurem Herzen? Im Epheserbrief Kapitel 5 zum Beispiel steht geschrieben, ermuntert einander mit Psalmen und Lobgesängen und geistlichen Liedern. Singt und spielt dem Herrn in eurem Herzen. Warum will Gott, dass wir ihm singen? Erstens, weil es ihm Freude macht. Das heißt, es gefällt ihm ganz besonders, wenn seine Kinder ihm Lobpreis singen. Und zweitens, weil es uns selbst hilft. Indem wir singen, erfreuen wir uns selbst und auch andere Menschen.
1: Offenbarung 21,6b. Ich will dem Durstigen geben von dem Brunnen des lebendigen Wassers umsonst.

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1: Sie hören nun die gute Nachricht aus Gottes Wort. Unser Wochenvers steht in Sprüche 1, Vers 8 bis 9. Mein Kind, gehorche der Zucht deines Vaters und verlass nicht das Gebot deiner Mutter, denn solches ist ein schöner Schmuck deinem Haupt und eine Kette an deinem Hals. Das war unser Merkvers aus Sprüche 1, Vers 8 bis 9.

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1: Ich begrüße Sie zu einem neuen Abschnitt in unserer Sendereihe durch die Bibel. Wir beginnen mit einem neuen Buch aus dem Alten Testament, und zwar mit dem Buch Jeremia. Jeremia war ein Prophet in einer Zeit großer Umwälzungen für das Südreich Juda. Das Nordreich Israel war Jahre zuvor zerschlagen und seine Bewohner von den Assyrern verschleppt worden. Dem Südreich Juda drohte ein vergleichbares Schicksal. Allerdings versucht ein guter König namens Josia mit Jeremias Hilfe das Land noch einmal zur Umkehr zu bewegen und somit das Exil zu vermeiden. Was letztendlich geschah, steht in den Geschichtsbüchern. Wie es aber dazu kam und welche Lehren wir daraus für unsere Zeit schließen können, werden wir zusammen in den nächsten 20 Folgen dieser Sendereihe entdecken. Auch heute, mehr als 2600 Jahre nach diesen Ereignissen, ist Jeremia immer noch hochaktuell. Jeremia, der Prophet mit dem zerbrochenen